Song for Aurora. Das ist die neue gemeinsame Single von Mick Harvey und Amanda Acevedo. Und Mick Harvey war ja lange Zeit an der Seite von Nick Cave. Er war die längste Zeit der Gitarrist der Bad Seeds und er war vorher schon, ich glaube, bei Boys Next Door auch an der Seite von Nick Cave. In jedem Fall bei The Birthday Party. Irgendwann haben die beiden sich nicht mehr verstanden. Nick Cave hat einen neuen Partner gefunden und Mick Harvey eine Partnerin. Denn es wird dann schon das dritte Album sein, das Mick Harvey und Amanda Acevedo veröffentlichen, mit dem schönen Titel Psychedelia in White. Erscheint am 4. September. Und diese Nummer, die wir gerade gehört haben, war ja eigentlich eine verlangsamte T-Rex-Nummer. Und das hat Mick Harvey auch geschnallt. Und deswegen hat er in diesem Song diverse Singletitel von T-Rex aufgezählt. Zum Beispiel hier Telegram Sam. 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

0: Feld.
1: Ganz großer Song, finde ich. Tacklebox von Ruby Fields. Ja, Ladies and Gentlemen, wir sind schon wieder down under, schon wieder in Australien gelandet, wo es offenbar sehr, sehr viele sehr talentierte Singer-Songwriterinnen gibt. Wir haben in der ersten Stunde Sister Moon bereits Julia Jacklin und Grace Cummings gehört. Und diese Künstlerin heißt eigentlich Ruby Phillips. Sie nennt sich aber Ruby Fields, genauso wie ihre gleichnamige Band. Und ich habe diese Band kennengelernt, muss ich zugeben, erst in Vorbereitung von Sister Moon. Es freut mich aber sehr, dass ich auch gleich ein Live-Konzert von Ruby Fields ankündigen kann, und zwar am 7. September im Berliner Mikropol. Das ist also neben dem großen Metropol, Neulendorfplatz, Berlin-Schöneberg. Und das wäre doch toll, wenn wir da alle hingehen würden und Ruby Fields total überraschen, denn sie ist jetzt kein unbeschriebenes Blatt, ist seit 2016 in der Musikszene, hat 2021 mit Been Doing It For a Bit ihr Debütalbum veröffentlicht und dann im April diesen Jahres mit Small Achievements die Nachfolgerin. Und die wird vorgestellt, wie gesagt, am 7. September, Ruby Fields im Berliner Mikropol, hier nochmal mit Purebred vom aktuellen Album Small Achievements. Wirklich eine sehr talentierte Singer-Songwriterin aus New South Wales mit ihrer Band, kommt nach Berlin am 7. September ins Mikropol.

0: am 7. September live zu Gast in Berlin und zwar im Schöneberger Mikropol. Das sind Ruby Fields. Es ist zwischen Indie-Rock und Punk-Rock. Man kann auch einfach sagen, gute Laune-Musik. Die Basis sind natürlich die Songs, die Singer-Songwriterin Ruby Fields schreibt bzw. mit ihrer Band erarbeitet. In der Umsetzung ist es dann ein bisschen schmissiger im positiven Sinn, aber es gibt auch sehr ruhige Nummern auf diesem neuen Album Small Achievements und deswegen hier noch eine letzte Kostprobe. Der Song klingt dann ein bisschen anders, ist der Eröffnungstrack vom neuen Album Small Achievements. Hört auf den Namen Danny und wie gesagt Ruby Fields am 7. September im Berliner Mikropol zu Gast.
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Courtney Barnett und eine tolle Single mit Titel Wonder aus ihrem diesjährigen Album Creature of Habit. Ich glaube, ich muss jetzt nicht groß drauf abheben. Courtney Barnett stammt natürlich auch aus Australien und hat uns sehr überrascht vor gut 10 Jahren mit einem tollen Debütalbum, das auch einen großartigen Titel hatte. Der lautet immer noch Sometimes I Sit and Think and Sometimes I Just Sit. Das kann man nachvollziehen, das hat man vielleicht auch schon mal erlebt. Und Courtney Barnett war seitdem sehr fleißig. Creature of Habit, ihr diesjähriges Album, ist ja bereits das 5. Studioalbum der Australierin. Sie war also sehr fleißig in den vergangenen Jahren und ist doch nicht vielleicht die Vorreiterin des neuen Indie-Pop-Rock-Folk aus Australien. Das sind dann immer noch Angus. And Julia Stone, hier mit Karaoke Bar. Sie sind seit gut 20 Jahren am Start. 2006 haben die Geschwister losgelegt und echte Standards gesetzt für Aussie Folk and Indie Pop.

Angus und Julia Stone vom diesjährigen Album Karaoke Bar. Das Titelstück haben wir schon gehört vor dieser zweiten Single Monroe. Das Album dann am 4. September. Ein bisschen früher dran ist Phoebe Bridgers. Ihr Album Lost Weekend erscheint am 14. August, also auch in ungefähr 8 Tagen oder so. Die Single daraus Lost Boys, Phoebe Bridgers.

Lost Boys, das ist Phoebe Bridgers vom neuen Album Lost Weekend, kommt am 14. August in ungefähr 9 Tagen. Damit möchte ich mich verabschieden, beziehungsweise mit einem musikalischen Schatz, den ich im Kontext der Sommersonntage für mich bergen konnte. Ich kannte das Stück The Osmonds von der Band Denim überhaupt nicht. Ich kannte die Band Denim nicht, obwohl sie 3 Alben gemacht hat zwischen 1992 und 97. Sie wurden unter Britpop einsortiert, aber eigentlich haben sie Glamrock gemacht und das ist ja Thema am kommenden Sonntag von 9 bis 19 Uhr auf Radio 1 bei der 4. Rubrik Glamrock. Natürlich liebe ich Glamrock, Jahrgang 63, Boomer und von daher mit Glamrock groß geworden. Hier ist es eine nostalgische Rückbeschauung von einem Mann, dem Sänger Lawrence Hayward, der da glaube ich überhaupt nicht auf der Welt war, aber der offenbar ein großer Fan von Glamrock ist. De facto war seine Idee von seiner Band Denim, Glamrock zu machen mit humoristischen Texten. Nun, hier ist es eher sehr melancholisch, aber wunderschön und der trifft wirklich für mich den Spirit, das Gefühl der 70er Jahre und des Glamrock. Schalten Sie ein am Sonntag und natürlich auch nächste Woche wieder zu Sister Moon, mittwochs 23 Uhr und Glamrock dann am Sonntag ab 9 auf Radio 1. Hier ist The Osmonds, Denim vom Debütalbum Back in Denim. Und ja, es gab viele Osmonds in den 70ern. Tschüss, sagt MC Lücke.

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2: Um 3 Uhr mit Ronald Lessig. Die Bundesanwaltschaft hat die Ermittlungen zu dem Fund einer Sprengstoffdrohne auf dem Leipziger Flughafen übernommen. Die Karlsruher Behörde spricht von einem schwerwiegenden Angriff auf die deutsche Infrastruktur. Aus der Nachrichtenredaktion Thorsten Lange.
3: Bisher hatten die Behörden in Sachsen die Ermittlungen geführt. Die Bundesanwaltschaft sieht Anhaltspunkte dafür, dass mit der Drohne eine Explosion herbeigeführt werden sollte. Wer dahinter stecken könnte, das teilte sie nicht mit. Zudem gehen die Ermittler inzwischen davon aus, dass auch der Gegenstand, mit dem ein DHL-Flugzeug in der Luft zusammengestoßen ist, eine Drohne war. Die Sprengstoffdrohne ist auf dem Airport in der Nähe von ukrainischen Antonov-Transportmaschinen entdeckt worden. Berichte, die Frachtflugzeuge hätten Munition geladen, bestätigten sich nicht.
2: Die AfD baut laut aktuellem ARD-Deutschland-Trend ihren Vorsprung zur Union weiter aus. Wäre am kommenden Sonntag Bundestagswahl, käme die Partei demnach auf 28%. Die Union verliert weiter an Zustimmung und kommt nur noch auf 21%. Die SPD liegt unverändert bei 12%, die Linke bei 11%, die Grünen bei 15%. Mit der Bundesregierung zufrieden sind nur 13% der Befragten. 85% äußerten sich unzufrieden. US-Präsident Trump versucht erneut, das Recht auf Staatsbürgerschaft durch Geburt einzuschränken. Einen ähnlichen Vorstoß hatte der Oberste Gerichtshof im Juni für verfassungswidrig erklärt. Aus der Nachrichtenredaktion Christiane Rüther.
4: Trump hat am Abend zwei Dekrete unterzeichnet. Das erste schränkt das Recht auf Staatsbürgerschaft durch Geburt für bestimmte Gruppen ein. Dazu zählen Kinder von Eltern, die als feindliche Ausländer eingestuft werden, aber auch Kinder, deren Eltern in den USA für eine ausländische Regierung arbeiten. Der zweite Erlass richtet sich gegen sogenannten Geburtstourismus. Laut Trump kommen unzählige ausländische Frauen als Touristinnen zum Entbinden in die USA, damit ihr Kind die US-Staatsbürgerschaft erhält. Das soll nun nicht mehr möglich sein.
2: Vor der Küste Mallorcas ist eine neue Rekordwassertemperatur gemessen worden. Westlich der Insel registrierte eine Messboje 33 Grad. Das ist der höchste Wert, der jemals in einem spanischen Gewässer ermittelt wurde. Im westlichen Mittelmeer liegen die Wassertemperaturen derzeit etwa 4 Grad über dem langjährigen Durchschnitt. Die immer weiter steigenden Meerestemperaturen erhöhen unter anderem die Gefahr heftiger Stürme mit sintflutartigen Regenfällen im Herbst. Das waren die Nachrichten. Das Wetter in Deutschland. Häufig trocken, im Südosten letzte Schauer bei 18 bis 7 Grad. Am Tage meist trocken, im Norden einzelne Schauer an den Alpen Gewitter bei 19 Grad in Nordfriesland und bis 30 Grad am Oberrhein. Am Samstag viel Sonne bei 22 bis 33 Grad. Es ist 3.03 Uhr.
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5: Einen schönen guten Abend an diesem schwitzigen Sommermittwoch. Viel Spaß.

Cardi B und ich sagen Hello hier in Swagger auf Radio 1. Willkommen. Ich habe heute neue Musik von Rachel Chinoriri dabei, von Alo Parks, auch von Nicht Seattle. Und es wird auch um ein Musikerpaar gehen, das sein erstes Kind bekommen hat. Auch Cardi B hat vor ein paar Tagen ein neues Lied rausgebracht, Aha. Und wie es sich für die US-Rapperin gehört, bekommen da alle möglichen Leute auf der neuen Single von Cardi B ihr Fett weg. Auch der amtierende US-Präsident, dass Cardi B wenig von Trump hält, ist weder neu noch ein Geheimnis. Sie ist US-Amerikanerin, in New York City geboren. Cardi B's Vater ist aus der Dominikanischen Republik und ihre Mutter aus Trinidad und Tobago. Sie selber ist zweisprachig aufgewachsen. Sie spricht dominikanisches Spanisch und bei ihren Konzerten sind auch immer viele hispanische Fans. Bei einem ihrer Konzerte Anfang des Jahres, da hat sie verbal die US-Einwanderungsbehörde ICE attackiert, so nach dem Motto, sie würde ihre Fans auf dem Konzert vor ICE schützen. Meine Fans kriegt ihr nicht, zur Not haben wir Pfefferspray backstage, sagte sie. Es ist ja bekannt, dass diese Einwanderungsbehörde ICE vor Konzerten oder vor Stadien wartet, wo viele hispanische Leute hingehen. Und dieser Kommentar mit dem Pfefferspray, der ging dann natürlich viral in den sozialen Medien und das Department of Homeland Security hat auf Cardi B's Kommentar dann geantwortet: As long as she doesn't drug and drop our agents, we'll consider that an improvement. Also solange sie unsere Agenten nicht unter Drogen setzt und ausraubt, betrachten wir das als eine Verbesserung gegenüber ihrem bisherigen Verhalten. Naja, da war Cardi B dann natürlich on fire und es kam eine Replik von ihrer Seite, die da lautete: Wenn wir schon über Drogen reden, dann lasst uns über Epstein reden und seine Freunde, die minderjährige Mädchen mit Drogen vollgepumpt haben, um sie zu vergewaltigen. Warum wollt ihr nicht über die Epstein-Akten reden? Das zur Vorgeschichte, hier der neue Cardi B-Song mit einem Seitenhin-Hieb Richtung US-Präsident.

0: 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Rachel, I'm mad.
1: Rachel Chinoriri mit ihrem Hit It Is What It Is von ihrem Debütalbum What a Devastating Turn of Events. 26 Jahre ist sie alt, aus Croydon, einem Stadtteil von London im Süden. Sie war an der Brit School for Performing Arts, eine Schule, auf der viele berühmte MusikerInnen waren. Amy Winehouse, Lola Young, Adele Ray, Kate Nash, King Cruel, das ist wirklich eine sehr, sehr lange Liste. Dieses Debütalbum brachte Rachel Chinoriri 2 Brit-Nominierungen ein und es war von den Texten her sehr direkt. Es ging um Unsicherheiten, Zugehörigkeit und es war auch bewusst in eine hellere und in eine dunklere Hälfte geteilt. Das passiert auch in den Songs von Rachel Chinoriri öfter. Die beginnen witzig und kippen dann ins Düstere. Gerade ein neuer Song von ihr erschien, One Song Away from Crying. Hui, das Lied beschreibt wohl den Moment auf einer Party, wo sie sagt, ich muss jetzt gehen. Und es hat nichts mit der Qualität der Party zu tun, sondern mit ihrer Verfasstheit, die wohl nicht so gut ist. Da heißt es zum Beispiel in dem Lied, I've never looked better and I've never felt worse. Mitte Oktober kommt dann ein neues Album von Rachel Chinoriri raus, I Think I Spoke Too Soon. Und vorher begleitet sie noch die US-Amerikanerin Gracie Abrams auf deren US-Arena-Tour. Am 16. September gibt es dann ein exklusives Deutschland-Konzert von Rachel Chinoriri in Berlin. Und so klingt der neue Song One Song Away from Crime.

16 Jahre blondes Haar. Und das, was die Band Blond da besingt, war niemals normal, auch wenn die Zeiten mal anders war. Blond sind ein Trio aus Chemnitz und sie sind die Schwestern von den Koma-Brüdern von Kraftklub. Aber mindestens genauso gut, sie schreiben tolle gesellschaftskritische Texte, also da machen sie ihren Brüdern was vor. Und außerdem sind Blond eine sehr, sehr gute Liveband. Sie spielen nächste Woche Donnerstag in Berlin beim Open Air in der Kulturbrauerei und es gibt noch Karten. Ende August ist die US-Band Polisa in der Stadt. Ich kann es kaum abwarten, Polisa mal wieder live zu sehen. Die Band um die Frontfrau Jenny Lenna mit zwei Schlagzeugern sind die immer unterwegs live. Die bauen dann, wie gesagt, zwei komplette Drumkits auf. Und das macht die Band Polisa live extrem dynamisch. Am 25.08. spielen sie im Peter Edel und Better in Pankow. Das ist in der Nähe vom Strandbad Weißensee. Ein ziemlich kleiner Laden für diese tolle Band. Hier ist Carlines von Polisa.

zweimal Polisa von ihrem aktuellen Album Dreams Go. Die Band spielt am 25. August im Bildungs- und Kulturzentrum Peter Edel in Pankow in der Nähe vom Strand Bad Weißensee. Das hier ist Georgia Smith.

What's Done is Done von Georgia Smith. Die Londoner Musikerin hat ihr drittes Album angekündigt, What Are the Odds? Das erscheint Ende August. Hier ist sie nochmal zusammen mit einem der einflussreichsten und erfolgreichsten Afrobeat-Künstler Afrikas, mit Wizkid aus Nigeria. Alive heißt das Lied, das auch auf diesem Album drauf sein

Wizkid mit Ojulegba. Wizkid ist einer der erfolgreichsten Künstler aktueller afrikanischer Popmusik, Afrobeat in 2.0 sozusagen. Und er hat viele berühmte Fans, die mit ihm zusammengearbeitet haben. Beyoncé zum Beispiel, Drake, Skepta, Justin Bieber. Letzten Mittwoch ging es in Swagger unter anderem ja auch um Willow und Jaden Smith. Die Geschwister und Kinder von Jada Pinkett und Will Smith, die beide Musik machen. Jaden Smith, der schauspielert auch, ein schauspielernder Sänger. Kleiner Rückblick auf unseren Sommersonntag zu den singenden Schauspielern, können Sie gerne nachhören in der ARD Sounds App. Jaden Smith war zum Beispiel zu sehen in der US-Serie The Get Down. Da geht es um Jugendliche in der Bronx in den 70er Jahren und Jaden Smith hat auch Musik zum Soundtrack beigesteuert. Hier ist er zusammen mit Rory, Losing Your Mind.

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1: Um 4 Uhr mit Ronald Lessig. Nach dem Fund einer Sprengstoffdrohne am Leipziger Flughafen hat die Bundesanwaltschaft die Ermittlungen übernommen. Bisher waren die Landesbehörden in Sachsen zuständig. Aus Baden-Baden ARD-Terrorexperte Holger Schmidt.
2: Es handele sich um einen schwerwiegenden Angriff auf die Transport- und Logistikinfrastruktur in Deutschland, erklärt Generalbundesanwalt Jens Rommel in einer Presseerklärung. Es besteht der Verdacht des versuchten Herbeiführens einer Sprengstoffexplosion und des gefährlichen Eingriffs in den Luftverkehr, so die Bundesanwaltschaft. Und sie spricht davon, dass es wohl zwei Drohnen waren, die am Dienstagabend am Flughafen Leipzig im Einsatz waren. Denn auch der Gegenstand, mit dem eine Frachtmaschine beim Durchstarten kollidiert sei, sei mutmaßlich eine Drohne gewesen, heißt es.
1: US-Präsident Trump versucht erneut, das Recht auf Staatsbürgerschaft durch Geburt einzuschränken. Einen ähnlichen Vorstoß hatte der Oberste Gerichtshof erst im Juni für verfassungswidrig erklärt. Aus der Nachrichtenredaktion Christiane Rüther.
3: Trump hat am Abend zwei Dekrete unterzeichnet. Das erste schränkt das Recht auf Staatsbürgerschaft durch Geburt für bestimmte Gruppen ein. Dazu zählen Kinder von Eltern, die als feindliche Ausländer eingestuft werden, aber auch Kinder, deren Eltern in den USA für eine ausländische Regierung arbeiten. Der zweite Erlass richtet sich gegen sogenannten Geburtstourismus. Laut Trump kommen unzählige ausländische Frauen als Touristinnen zum Entbinden in die USA, damit ihr Kind die US-Staatsbürgerschaft erhält. Das soll nun nicht mehr möglich sein.
1: Angesichts der Sommerhitze warnen Sozialverbände vor lebensgefährlichen Folgen, besonders für obdachlose Menschen. Die Geschäftsführerin der Bundesarbeitsgemeinschaft Wohnungslosenhilfe Bösing sagte der Rheinischen Post, wer auf der Straße lebe, trage bei Extremhitze das höchste Risiko. Ohne Zugang zu Wasser, Schatten oder kühlen Räumen seien wohnungslose Menschen schutzlos ausgeliefert. Bösing forderte, Hitzeschutz müsse eine verbindliche Pflichtaufgabe von Staat und Kommunen werden. Auch der Sozialverband Deutschland verlangte politische Maßnahmen. Länder und Kommunen müssten flächendeckende Hitzeaktionspläne umsetzen. Ein US-Gericht hat den Facebook-Mutterkonzern Meta wegen Gefährdung der psychischen Gesundheit von Kindern zu einer Strafe von umgerechnet knapp 500 Millionen Euro verurteilt. Bei dem Prozess im US-Bundesstaat New Mexico hatte die Staatsanwaltschaft Meta unter anderem vorgeworfen, seine Produkte seien darauf angelegt, junge Nutzer abhängig zu machen. Der Konzern muss nun seine Plattformen für Minderjährige in dem Bundesstaat umgestalten, etwa durch Nutzungsbegrenzungen. Meta kündigte Berufung an und erklärte, man sei überzeugt, eine gute Bilanz beim Schutz von Jugendlichen vorweisen zu können. Das waren die Nachrichten. Das Wetter in Deutschland. Am Tage meist trocken, im Norden einzelne Schauer bei 19 Grad in Nordfriesland und bis 30 Grad am Oberrhein. Am Samstag sonnig bis 33 Grad. 4.03 Uhr.
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4: So sieht's aus. Hello again.

Javelin von Kevin Morbys extrem tollen Album Little Wide Open, das im Mai erschienen ist und am Ende des Jahres definitiv in meiner Top 10 der besten Alben von 2026 drin sein wird. Kevin Morby besingt auf diesem neuen Album auch das Leben im mittleren Westen der USA, Welcome to the Midwest, dieses Flyover Country, wo nicht so viel passiert wie in den Küstenregionen der USA, die Bundesstaaten, die man eher überfliegt, um woanders hinzukommen. Kevin Morby und seine Partnerin haben sich dahin zurückgezogen, von Kalifornien in den mittleren Westen nach Missouri. Seine Partnerin ist auch Musikerin, die Sängerin und Songschreiberin Katie Crutchfield, besser bekannt als Waxahachie. Im August sollte ihr erstes gemeinsames Kind kommen. Es kam aber ein bisschen eher und Kevin Morby hat es gerade noch rechtzeitig von seiner Tour aus Europa zurück nach Kansas geschafft. Am 21. Juli kam ihr erster gemeinsamer Sohn zur Welt. Herzlichen Glückwunsch. Hier ist Katie Crutchfield, aka Waxahachie, mit Much Ado About Nothing.

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1: Guten Appetit. Das war der Song Dallas von Nicht Seattle. Ein Lied, das auf dem neuen Album Große Liebe drauf sein wird, was Ende September erscheint. Auf diesem Album wird es auch einen Song namens Meine Ladies geben. Ein Lied, das sich einmal mehr unter anderem um das Thema Wohnen dreht. Katharina Kollmann, aka Nicht Seattle, erzählt in ihrer Musik oft von Gemeinschaft, Vereinzelung. Es geht immer wieder um prekäre Lebenssituationen und die falschen Versprechungen, die in einem System wie dem Kapitalismus gemacht werden. Wie sie das macht, ist wunderbar poetisch und diese Dauerbrenner-Themen, die klingen bei ihr null abgedroschen. Das Private ist immer auch explizit politisch, wie zum Beispiel auch beim neuen Album von Upsilon, das ich letzte Woche in Zweiger vorgestellt habe. Der Text von Nicht Seattles neuem Song Meine Ladies, der klingt nach einer selbstgewählten, ziemlich autarken Kommune irgendwo auf dem Land, die nur aus Frauen besteht. Eine tolle Utopie, könnte man meinen, aber es gibt es wohl wirklich, dieses Frauenkollektiv auf dem Land. Da geht zwar auch mal was schief, es klappt nicht immer alles so, wie es sollte, aber immerhin gibt es jede Menge Solidarität und Empathie unter den Frauen. Nicht Seattles Lied Meine Ladies hat mich auch ein bisschen an den Song Ladies von Fiona Apple erinnert. Sie erzählt in ihrem Lied aus der Perspektive einer Geliebten und fragt sich, warum Frauen sich gegenseitig zu Feindinnen machen, statt Solidarität zu zeigen. Warum Frauen immer wieder gegeneinander ausgespielt werden, besonders in Situationen, in denen eigentlich ein Mann das Problem ist. Letztendlich sagt Fiona Apple, Konkurrenz zwischen Frauen ist eigentlich sinnlos, weil das nur das Problem verschiebt und die Person, die eigentlich mal ins Handeln kommen sollte und das Handeln hinterfragen sollte, der Mann, der ist damit fein raus und wahrscheinlich schon bei der nächsten Frau. Thank you, next. Hier sind diese beiden tollen Musikerinnen back to back, Nicht Seattle und Fiona Apple.

Heaven, ein Song von Arlo Parks aktuellem Album Ambiguous Desire. Auf diesem Album ist auch das Lied Fluette drauf. Diesen Song hat Arlo Parks gerade nochmal neu interpretiert und zwar zusammen mit John Glacier. John Glacier ist kein Mann, sondern eine Frau, Produzentin, Dichterin und Sängerin aus London, genau wie Arlo Parks. Der Song ist jetzt nicht großartig anders neu instrumentiert, also keine neue Version, aber eben der Sprechgesang von John Glacier kommt dazu. Am 31. Oktober spielt Arlo Parks übrigens in Berlin. Hier sind die beiden zusammen, Arlo Parks featuring John Glacier mit Fluette.

Lonely in the Future vom neuen The Strokes Album Reality Awaits. In diesem Lied teilt Sänger und Songschreiber Julian Casablancas aus. Ein politischer Kommentator und ein Musikkritiker kriegen ihr Fett weg. Und auch The Weeknd, dem er vorwirft, seinen ranzig nachlässigen Lederlook imitiert zu haben. Auch Harry Styles wird indirekt erwähnt mit seinem Song As It Was. Casablanca singt da in Lonely in the Future, Dude, kept the beat as it was. Sinngemäß Harry Styles hat bei As It Was quasi den Rhythmus von einem Strokes-Song geklaut. Julian Casablancas meint damit wohl One-Way-Trigger.

unserem Frühprogramm, dem schönen Morgen mit meinen Kolleginnen Marie Kaiser und mit Tom Böttcher. Mein Name ist Elissa Hirsemann. You only live once.

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2: Um 5 Uhr mit Ina Heidemann. Im Fall der Sperrstoffdrohne am Leipziger Flughafen ermittelt jetzt die Bundesanwaltschaft. Grund sei die besondere Bedeutung des Falls, teilte die Behörde mit. Der sächsische Innenminister Schuster hat inzwischen Berichte dementiert, zwei Antonov-Maschinen in der Nähe seien während des Vorfalls in der Nacht zum Mittwoch mit Munition beladen gewesen.
3: Nach unseren Erkenntnissen waren beide Maschinen leer. Wo diese Meldung herkommt, wissen wir nicht.

0: Nicht, aber ich kann jedenfalls nicht bestätigen, dass irgendeine Beladung vorzufinden war.
1: Die Länder drohen der Bundesregierung mit einer Klage wegen deutlich gestiegener Schienengebühren. Sollte der Bund die Mehrkosten nicht ausgleichen, werde es drastische Einschnitte im Angebot im Regionalverkehr geben, heißt es nach einer Sonderkonferenz der Verkehrsminister. Die zuständige Bundesnetzagentur hatte im Juli eine Erhöhung der Trassenpreise für den Regionalverkehr um insgesamt 400 Millionen Euro angekündigt. Nach seiner Niederlage vor dem obersten US-Gericht versucht US-Präsident Trump erneut, das US-Geburtsrecht bestimmter Gruppen einzuschränken. Neugeborenen, deren Mütter ausschließlich für die Geburt in die USA reisen, soll künftig nicht mehr automatisch die US-Staatsbürgerschaft zugesprochen werden. Trump unterzeichnete ein entsprechendes Dekret. Gegen Trumps Vorhaben könnte es erneut Klagen geben. Wie genau die US-Regierung im Einzelfall herausfinden will, zu welchem Zweck jemand in die USA einreist, blieb unklar. Vor der Berliner Volksbühne in Berlin-Mitte wird am Mittag ein temporäres Schwimmbecken eröffnet. In den kommenden 8 Wochen können die Menschen dort kostenlos baden. Katharina Trümper, RBB 24.
2: Online muss aber ein Zeitfensterticket gebucht werden. Auf dem Programm stehen etwa ein Kraulkurs oder eine Einführung ins Synchronschwimmen. Der neue Intendant Matthias Lilienthal will mit dem sogenannten Volksbad auch gegen den Zerfall der Infrastruktur in der Stadt protestieren, wie er sagte. Das Theater überbrückt mit der Aktion die Sommerpause, die in diesem Jahr wegen Reparaturarbeiten bis zum 1. Oktober dauert. Mit dem eingesparten Budget sollen die Kosten für das Projekt in Höhe von rund 300.000 Euro finanziert werden.
1: Soweit die Nachrichten. 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Das Wetter: heute im Südosten viel Sonne, sonst deutlich wolkiger, es bleibt aber trocken. Zum Abend hin wird's dann überall freundlicher. Die Temperatur erreicht maximal 21 bis 25 Grad. Morgen ist es dann heiter, am Sonntag wieder etwas wolkiger, insgesamt aber freundlich. Erneut gibt es Höchstwerte bei bis zu 34 Grad. Die Zeit: es ist 5.03 Uhr.
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4: Guten Morgen.
5: Das ist nicht der Vize-Freitag, das ist der richtige Freitag.
4: Der richtige Freitag für mich nach 2 Wochen. Ich bin jetzt richtig drin im Frühaufstehen.
5: Also, ja, dann mach doch weiter.
4: Ja, so am Wochenende jetzt werde ich immer schön wach werden, so gegen 3 Uhr. Ich melde mich dann mal hier.
5: Na klar.

0: Bitte und Penelope Eil mit Are You Alive? Das ist die Frage um 5:07.
1: Genau, denn um den Tod, der ein Wiener sein muss, geht es heute in der Denkpause. Und es kommt tatsächlich von einem Wiener Schriftsteller, der aber in Berlin-Neukölln lebt und mittlerweile Schullektüre ist. Er wird heute 60. Happy Birthday.
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3: Robert Seethaler, österreichischer Autor. Der Tod interessiert mich nur, um dem Leben nahe zu kommen.
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0: Cameos von Django Django. Freitagmorgen, freundlicherweise, sind Sie bei Radio 1 im schönen Morgen. Es ist 5:15 Uhr, 5:15 Uhr.
1: Sag mal, Tom, gehst du eigentlich noch tanzen in Clubs, auf Partys?
0: Nein.
1: Denkst du so, sollen die jungen Leute machen?
0: Nee, können auch alte Leute machen tatsächlich, aber so Clubs ist jetzt nicht mehr meine richtige Lebensrealität, um ehrlich zu sein.
1: Nee, ist bei mir tatsächlich auch schon nicht mehr so, aber habe ich auch ganz gut ausgelebt. Aber ich glaube, es gibt viele Leute, die denken, boah, ich habe auch mal wieder richtig Lust zu tanzen.
0: Natürlich.
1: Und möchte dann nicht irgendwie die einzige Person sein, die älter als 50 ist, an dem Ort, wo ich hingehe. Und so einen Ort gibt es tatsächlich jetzt in Rummelsburg, den Sisyphus Club. Die machen jetzt einmal im Monat eine Partyreihe Generations und da sind ausdrücklich auch erfahrene Raver und Raverinnen eingeladen. Ich finde den Begriff so toll. Ja? Also ich habe Jahrzehnte Erfahrung als Raverin und das sieht man auch, wenn ich tanze. Und man kann dann aber auch junge Leute mitgehen. Alle sollen sich da begegnen. Unser RBB-Reporter Bruno Dietl, der war gestern Abend ohne seine Eltern mit da unterwegs und hat sich mal umgehört, ob das Spaß macht.
0: Mhm.
1: Und das hören wir um kurz nach 8:30.
0: Mir ist gerade zum Thema Tanzen aber noch eingefallen und tatsächlich, das gehört noch zu meiner Lebensrealität, die schöne Party. Also das finde ich tatsächlich, habe ich jetzt nicht sofort mit Club in Verbindung gebracht, aber das mit verschiedenen Tanzfluren, wo man hin und her laufen kann, sich auch nur Musik anhören kann oder eben halt abfeiern kann.
1: Ja, Tanzen gehört irgendwie zum Leben immer noch dazu.
0: Ja, na klar, also auf jeden Fall. Und wenn man es halt sonst auch zu Hause macht oder irgendwo,
1: in der
0: wenn man
1: Küche.
0: Gute Laune hat, auf jeden Fall. Wir werden heute Morgen auch sprechen mit einem sehr interessanten Mann, der hat morgen was vor. Minja Marinkovic möchte nämlich morgen tauchen. Der Mann ist Freitaucher und er möchte tief tauchen, 85 Meter tief und das Ganze ohne Flossen und mit nur einem Atemzug. Das heißt, der holt oben dann Luft und dann geht's aber sowas von ab in die Tiefe. Im Starnberger See ist das dann wohl möglich. Aber so ein deutscher Rekord im Freitauchen, der ist ja, ich denke mal, mit Gefahren verbunden. Da kann dir wahrscheinlich im Körper irgendwas platzen, wenn
1: so
0: du es falsch
1: Luftmangel
0: machst.
1: Luftmangel auch und so.
0: Sowas, was macht man da eigentlich, wenn man bei 75 Metern merkt, ich schaff's jetzt nicht mehr, versuch's aber trotzdem noch. Also das ist schon eine krasse Nummer, finde ich.
1: Ich finde das auch richtig krass, mir das vorzustellen. Und wie lange du dafür trainieren musst, um das zu schaffen.
0: All das soll uns der Mann heute mal erzählen. Und das wird er in einem hoffentlich spannenden Interview tun. Um kurz nach 9 sind wir mit diesem Freitaucher verbunden.
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0: Eigentlich heißt sie Sophie Payton. Als Musikerin ist sie aber als Gordy unterwegs. Sandwiches um 5.22 Uhr.
1: Willkommen im Live-Radio. Und manchmal ist das so, wenn man Live-Radio macht, dass sich Sachen wahnsinnig schnell verändern und manchmal auch nicht zum Guten. Wir haben soeben Ihnen erzählt, dass wir uns sehr freuen auf ein Interview später in der Sendung am schönen Morgen mit dem Freitaucher, der morgen einen Wahnsinnsrekord aufstellen möchte. Und wir haben soeben eine E-Mail entdeckt, die wir heute Nacht bekommen haben. Und zwar kommt die Mail vom Team des Freitauchers, auf den wir uns alle so gefreut haben. Und da heißt es, sie mussten wetterbedingt die letzten Testläufe, konnten sie da nicht machen, da wo sie gemacht werden mussten. Die finden dann heute statt. Und wenn Testläufe gemacht werden, kann der Freitaucher natürlich nicht mit dem Radio telefonieren.
0: Ja, wie soll er auch, wenn er die Luft anhält?
1: Gerade, ja. Ne? Das ist total doof gelaufen. Wir dachten nur, wir sagen es ihnen möglichst schnell, wenn sie seit 7 Minuten wahrscheinlich so genauso wie wir sich darauf wahnsinnig gefreut hätten. Das wird dann heute leider nicht. Wir wünschen ihm natürlich trotzdem für seinen morgen dann startenden Rekordversuch, den deutschen Rekord aufzustellen, alles Gute und machen heute Morgen einfach irgendwas anderes. Erstmal jetzt zum Beispiel das hier.
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0: Es gibt so Tiere, die gucke ich an und denke einfach nur, Wahnsinn, wer hat sich das ausgedacht? Und dazu gehört tatsächlich der Ameisenbär. Ich meine, das ist das doch stimmt. Ein Wunder in der Evolution. Der sieht so aus wie so ein Dachs mit so einem eingebauten Staubsauger als Nase vorne. Also es ist ein bisschen lustig sieht er aus, ohne ihm zu nahe treten zu wollen.
1: Das stimmt.
0: Mhm. Sieht jedenfalls aus, als könnte diese Saugröhre, die er da vorne hat, wirklich viel einsaugen. Deswegen würde ich jetzt erstmal denken, dass die Antwort auf die Christoph-Drösser-Frage heute ja ist. Die lautet nämlich, stimmt's, dass ein Ameisenbär täglich 50.000 Ameisen frisst?
3: Insekten sind ja eine gute Eiweißquelle. Auch in manchen menschlichen Kulturen stehen sie auf dem Speiseplan. Aber dann gibt es eben auch Tiere, die sich fast ausschließlich von Insekten ernähren. Eins dieser Tiere ist der Ameisenbär. Und da so eine durchschnittliche Ameise nur etwa 3 Milligramm wiegt, muss er natürlich ganz schön zulangen, um satt zu werden. Und um auf 150 Gramm Nahrung zu kommen, das ist etwa so viel wie ein großer Apfel, muss das Tier tatsächlich 50.000 Ameisen verschlingen. Sein Fressapparat ist darauf spezialisiert. Erstmal hat er eine dicke Haut, die ihn vor den Abwehrmanövern der Ameisen schützt. Die beißen nämlich und verspritzen Säure. Und dann hat er eine 30 cm lange Zunge, die tief in den Ameisenbau reinreicht und die er mit einer speziellen, sehr klebrigen Spucke benetzt, sodass er dann die Ameisen regelrecht rausschlürfen kann. Ameisen gibt es fast überall. Ihre Biomasse ist etwa 10-mal so groß wie die aller Säugetiere, also eine sehr reichhaltige Nahrungsquelle. Und so hat sich diese Spezialisierung unter den Säugetieren nicht nur einmal, sondern insgesamt 12-mal in der Erdgeschichte entwickelt. Und es stimmt tatsächlich, ein Ameisenbär frisst täglich etwa 50.000 Ameisen, allerdings nicht einzeln, sondern indem er sie mit seiner klebrigen Zunge aus ihrem Bau herausschlürft.
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0: Neil Young mit Old Man, Song aus den 70ern, um gleich 5:30.
1: Upsala.
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1: Schön daneben gedrückt. Temperaturen sind heute Morgen ein bisschen kühler, als es gestern zum Beispiel noch war. Wahrscheinlich angenehmer, auch wenn Sie in den Tag starten oder wenn Sie bei offenem Fenster geschlafen haben. 14 bis 16 Grad haben wir jetzt so in Brandenburg und Berlin. Heute im Süden sonnig bis locker bewölkt, sonst zunehmend wolkig und trocken. Es weht schwacher bis mäßiger Wind heute bei 21 Grad maximal in der Uckermark, 26 in Lauchhammer, Berlin heute maximal 24 Grad. Am Wochenende gibt es einen meist freundlichen und trockenen Mix aus Sonne und Wolken bei etwa 24 bis 28 Grad.
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0: Auf Radio 1 in Brandenburg ist es ruhig noch um die Uhrzeit. Meldung haben wir aus dem Stadtverkehr Berlin. Der Berliner Tiergartentunnel ist bis kurz vor 6 in beiden Richtungen gesperrt. Die B1, B5 Alt-Kaulsdorf ist zwischen Müslowitzer Straße und Dorfstraße auch gesperrt bis nächste Woche Freitag, weil da die Fahrbahn erneuert wird. Friedrichshain, die Straße der Pariser Kommune, ist nach einem Wasserrohrbruch immer noch gesperrt in beiden Richtungen. Friedrichshagen, Fürstenwalder Dammstadt einwärts, da ist die Fahrbahn verengt noch bis Ende August zwischen Mühlweg und Marienwerderweg. Und Wedding-Müller-Straße in Höhe Sellerstraße ist nach einem Wasserrohrbruch stadteinwärts nur eine Spur frei. Außerdem ist es nicht möglich, in die Sellerstraße abzubiegen. Da, wo es geht, wünschen wir gute Fahrt.
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0: Schönen guten Morgen.
1: Guten Morgen.

0: Chacorella mit Cool Breeze. Am Freitagmorgen bei Radio 1, 5.34 Uhr.
1: Gleich gibt's bei uns das Bermuda-Dreieck und ich glaube, wir dürfen schon so viel verraten. Es geht um eine Band, die einen Sänger hat mit einer unglaublichen Stimme.
0: Eine ganz, ganz tolle Stimme.
1: So ganz tief, ganz tief und nimmt ganz viel Raum ein. Und bei mir war es so, dass ich, als ich den Sänger zum ersten Mal gesehen habe, habe ich gedacht, der ist das, also der singt das, weil man erwartet wirklich so einen Bär von einem Mann. Also ein Bart müsste der mindestens auch noch haben. Und dann ist der wirklich so ganz schmal, lang und groß. Ne? Also manchmal passen ja Stimme und Mensch zusammen, Pavarotti
0: oder
1: so. Ja. Aber da wirklich, es passt überhaupt nicht zusammen.
0: Wo ist der Klangkörper und wo kommt diese Stimme her? Mhm. Also die Stimme hören wir gleich, also großartige Musik, die wir gleich hören können im Bermuda-Dreieck. So in etwa 3 Minuten geht's dann los. Sie können sich drauf freuen und ich denke mal, Sie mögen die Band, sie mögen die Stimme, sie werden diesen Wunsch auch mögen. Gleich gibt's das hier. Davor noch TTO und Come Along.

0: von Titio. 5:39 Uhr.
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2: Wir freuen uns hier immer sehr über Ihre Mails. Oft erzählen Sie uns Geschichten aus Ihrem Leben ganz ausführlich und was die Songs Ihnen bedeuten. Ja, und das freut uns auch. Genau solche Mails schicken Sie sie bitte gerne an schön@radio1.de mit Songs, die lange nicht gespielt worden sind, die andere vielleicht noch nie gehört haben. Der Holger, der uns heute geschrieben hat, der ist eher von der Sorte, dass er sich kurz fasst, aber sein Bermuda-Dreieck ist trotzdem ein sehr, sehr schönes. Er schreibt: Salü ihr vom schönen Morgen. Sicher, das Original ist oftmals unschlagbar, aber diese Version von Mother of Earth ist schon genial. Die Rede ist von der norwegischen Band Madrugada. Zu finden auf Industrial Silence B-Sides. Bitte, bitte heben.
0: Schreibt der Holger. Dankeschön und guten Morgen, Holger. Wenn von Madrugada das Cover stammt, dann stellt sich natürlich noch die Frage, von wem ist das Original? Von einer der wichtigsten Rock- und Post-Punk-Bands aus L.A., 1979 gegründet, The Gun Club. Nicht allzu verwunderlich also, dass auch Madrugada-Fans dieser Band waren oder sind. Das Original ist 1982 erschienen. Das Cover, das wir jetzt hören, gesungen natürlich von Sivert Høyen, über den wir gerade eben schon mal kurz gesprochen haben. Der Mann, der dann doch anders aussieht, als man es erwartet, wenn man die Stimme hört. 1999 diese Version von Madrugada entstanden, und zwar als B-Seiten-Nachklapp. Das hat man ja schon dem Titel da gerade eben entnehmen können. Als B-Seiten-Nachklapp zum Debütalbum von Madrugada, Industrial Silence. Hier kommt es, Mother of Earth.

0: sehr schöne Idee von unserem Hörer Holger, dieses Cover mal ins Programm zu bringen bei uns, seinen Bermuda-Dreieck-Wunsch. Madrugada mit Mother of Earth aus dem Jahre 1999. Wenn Sie eine Idee haben für unser Musikprogramm, für Ihren persönlichen Wunsch, eine Musik, die nicht oder lange nicht im Radio zu hören war, dann bitte an diese Adresse.
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0: Du und ich von Cat Frankie. Der schöne Morgen am Freitag hier bei Radio 1 und bei dem schönen Wetter. Diese Woche geht man doch ganz gerne mal baden, wenn die Badequalität stimmt. Hatten wir auch schon mal geklärt. In dieser Woche, so manch einer schwimmt dann auch am liebsten nackt am FKK-Strand oder auch im See. Nackt baden ist nichts Ungewöhnliches.
1: Ja, ein bisschen anders sieht's aus bei einer anderen Disziplin. Nackt Fahrradfahren. Also da horche ich schon auf und ich stelle es mir jetzt auch nicht so bequem vor. Am Sonntag könnte es Ihnen aber passieren, dass Sie durch Berlin laufen und Ihnen Nacktradler begegnen.
0: Ja, denn übermorgen am Sonntag findet in Berlin eine Fahrraddemo der etwas anderen Art statt. Beim World Naked Bike Ride schwingen sich die Teilnehmenden nämlich nackt oder so weit entkleidet, wie sie sich wohlfühlen, aufs Rad. Und dann geht es rund 33 Kilometer quer durch die Stadt Berlin vom Mauerpark bis nach Schönefeld. Und gestern hat uns Ralf Sprenger vom World Naked Bike Ride hier auf Radio 1 erklärt, was Ihre Demo von anderen Nacktfahrten unterscheidet.
2: Wir haben als Naturisten wirklich die Nacktheit und die Unbekleidetheit in den Mittelpunkt gestellt und die mit dem Naturismus verbundenen Motive. Vorher war es immer so gewesen, dass es eigentlich Fahrraddemos waren, die nur mit der Nacktheit dann die Verletzlichkeit der Fahrradfahrer darstellen wollen.
1: Und inspiriert von dem Motto, nackt sind wir alle gleich, geht es eben diesmal darum, ein Zeichen zu setzen für Vielfalt, Inklusion, Toleranz. Man begegnet sich halt nackt anders, das ist die Idee, ohne Statussymbole, ohne irgendwelche Klamotten, die irgendwas aussagen oder Masken. Und es ginge dabei eben nicht nur darum, sich selbst darzustellen oder irgendwie einen Fetisch, meint Sprenger.
2: Uns geht es wirklich darum, dass wir transportieren wollen, dass natürliche Nacktheit etwas ist, vor der sich im Prinzip niemand fürchten muss, was eigentlich völlig zu Unrecht tabuisiert wird. Nackt bin ich in der reinsten Form, so wie ich im Prinzip auf die Welt gekommen bin.
0: Und die Frage mit dem Bequemsein oder nicht, die wurde dann auch noch geklärt. Also nackt Fahrradfahren sei auch gar nicht so unbequem, sagt der nackte Experte. Die dünne Fahrradkleidung bei Rennradfahrern, die sei gar nicht so weit entfernt von Nacktfahren. Einen entscheidenden Unterschied macht es für ihn dann aber doch, nackt zu fahren.
2: Wenn man mit dem ganzen Körper frei durch die Natur fährt, erlebt man Temperaturunterschiede oder allein das Spiel zwischen Sonne und Schatten ganz intensiv und hautnah. Es ist fast ein bisschen wie Schwimmen in der Luft.
1: Schwimmen in der Luft, das ist ein sehr poetisches Bild. Vielleicht hat ja der ein oder andere jetzt Lust mitzumachen. Am Sonntag findet zum ersten Mal der World Naked Bike Ride in Berlin statt. Eine Fahrraddemo, bei der die Teilnehmenden nackt sein dürfen oder so weit entkleidet, wie sie sich eben wohlfühlen. Es geht rund 33 Kilometer quer durch die Stadt.
0: Und da können Sie sich auch noch auf der Website des World Naked Bike Ride weitere Informationen holen. Das ganze Gespräch mit Ralf Sprenger, das wir geführt haben, können Sie auf radio1.de nachhören.
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0: Sweet Dogs, tolle Musik von MusikerInnen, die klingen, als kämen sie aus einem Märchen, aus einer fabelhaften Erzählung, oder?
1: Ja, Trolle Siebenhaar liest man so, der Name, und hört sich irgendwie genau an. Wie so eine Figur aus dem Märchen der Gebrüder Grimm. Und man denkt sich, was ist das für ein komischer Künstlername? Aber ist ganz banal, setzt sich zusammen aus den Nachnamen der beiden Mitglieder. Anne Trolle und Martin Siebenhaar, sagt man korrekt auf Dänisch.
0: Dänisch, okay. Ich wollte

0: Sie experimentierten mit fotografischen und gestalterischen Techniken und sie loteten die Grenzen des neuen Mediums aus. Den Fotografinnen des Bauhauses ist diese Ausstellung gewidmet. Außerdem treten drei zeitgenössische Künstlerinnen mit ihren Arbeiten in einen Dialog mit ihren Vorgängerinnen. Neue Frau, neues Sehen, die Bauhausfotografinnen, eine Ausstellung im Museum für Fotografie in Berlin-Charlottenburg.
1: Gleich gibt's hier Aktuelles aus aller Welt in unseren 6 Uhr Nachrichten und bis dahin noch eine Musik, Alexander the Force mit Long Way From Home.

0: Alexander the Force und Pete Joseph mit Long Way From Home, 6 Uhr.
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0: Mit Michael Mellinger. Guten Morgen, Micha.
2: Guten Morgen. Die Bundesanwaltschaft hat die Ermittlungen zum Fall der Sprengstoffdrohne am Leipziger Flughafen übernommen. Es handle sich um einen schwerwiegenden Angriff auf die Transport- und Logistikinfrastruktur in Deutschland, heißt es in einer Mitteilung von Generalbundesanwalt Rommel. ARD-Sicherheitsexperte Holger Schmidt.
3: Damit sei die Tat geeignet, die äußere und innere Sicherheit der Bundesrepublik zu beeinträchtigen, und deshalb übernimmt nun die Bundesanwaltschaft die weiteren Ermittlungen und ersetzt damit die Generalstaatsanwaltschaft Dresden. Auch die polizeiliche Führung der Ermittlungen wird ausgetauscht. Das Bundeskriminalamt übernimmt auf Anweisung von Rommel vom Landeskriminalamt Sachsen. Es besteht der Verdacht des versuchten Herbeiführens einer Sprengstoffexplosion und des gefährlichen Eingriffs in den Luftverkehr, so die Bundesanwaltschaft. Und sie spricht davon, dass es wohl zwei Drohnen waren, die am Dienstagabend am Flughafen Leipzig im Einsatz waren. Denn auch der Gegenstand, mit dem eine Frachtmaschine beim Durchstarten kollidiert sei, sei mutmaßlich eine Drohne gewesen, heißt es.
2: Die AfD baut ihren Vorsprung in der sogenannten Sonntagsfrage weiter.

0: weiter aus. Das geht aus dem ARD-Deutschland-Trend von Infratest DIMAP hervor. Wäre am kommenden Sonntag Bundestagswahl, käme die Partei demnach auf 28%. Das ist ein Punkt mehr als im Juli. Die Union kommt auf 21%, ein Minus von einem Prozentpunkt. Die SPD liegt unverändert bei 12%, die Linke bei 11 und die Grünen bei 15%. Sabine Henkel.
1: Die Deutschen sind pessimistisch, was die Arbeit der Bundesregierung betrifft. 85% sind unzufrieden. Und auch die Neuaufstellung der Regierung ändert an der Stimmung nichts. Fast 70% glauben nicht an eine bessere Regierungsarbeit durch den Personalwechsel. Bundeskanzler Friedrich Merz hatte einige CDU-Posten neu besetzt, darunter das Gesundheits- und das Verkehrsministerium, außerdem in der Fraktion und im Kanzleramt.
0: Ein Gericht im US-Bundesstaat New Mexico hat den Konzern Meta zu einer weiteren Millionenstrafe verurteilt. Schon vor einigen Monaten hatte es eine Jury als erwiesen angesehen, dass Minderjährige bei den Meta-Produkten Facebook, Instagram und WhatsApp nicht genug geschützt werden. Zu den damals verhängten 375 Millionen Dollar kommen jetzt noch einmal 567 Millionen hinzu. Das Geld soll in einen Fonds fließen, der Minderjährige unterstützt, die durch Online-Konsum zu Schaden gekommen sind. Giselle Uka.
2: Außerdem muss das Unternehmen dem Urteil zufolge seine Plattform für Minderjährige in dem Bundesstaat anders gestalten. Unter anderem fordert das Gericht, dass süchtig machende Funktionen eingeschränkt und bessere Alterskontrollen eingeführt werden. Der Fall wird in den USA aufmerksam verfolgt. Auch andere US-Bundesstaaten, Kommunen und Schulbezirke wollen mit ähnlichen Klagen gesetzliche Änderungen für soziale Medien erzwingen.
0: US-Präsident Trump unternimmt einen neuen Anlauf, um das Staatsbürgerschaftsrecht im Land einzuschränken. Ein früherer Versuch, bestimmte Gruppen vom Recht auf Staatsbürgerschaft durch Geburt in den USA auszuschließen, wurde vom obersten Gericht gestoppt. Christiane Rüther.
3: Trump hat am Abend zwei Dekrete unterzeichnet. Das erste schränkt das Recht auf Staatsbürgerschaft durch Geburt für bestimmte Gruppen ein. Dazu zählen Kinder von Eltern, die als feindliche Ausländer eingestuft werden, aber auch Kinder, deren Eltern in den USA für eine ausländische Regierung arbeiten. Der zweite Erlass richtet sich gegen sogenannten Geburtstourismus. Laut Trump kommen unzählige ausländische Frauen als Touristinnen zum Entbinden in die USA, damit ihr Kind die US-Staatsbürgerschaft erhält. Das soll nun nicht mehr möglich sein.
0: Heute startet die zweite Fußball-Bundesliga in die neue Saison. Zum Auftakt ist Hertha BSC in Bochum zu Gast. Im Sommer haben 13 Spieler die Berliner verlassen, darunter Kapitän Rehse. Bislang gibt es nur einen einzigen Neuzugang. Hertha-Trainer Leitl sieht seine Mannschaft daher nicht als Aufstiegskandidaten und will wieder einen einstelligen Tabellenplatz erreichen. Soweit die Radio 1 Nachrichten. Weitere Meldungen bei rbb24.de.
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5: Die Morgentemperaturen heute bei 14 bis 16 Grad. Im Süden wird es heute sonnig bis locker bewölkt, sonst zunehmend wolkig und trocken. Heute eher schwacher bis mäßiger Wind, 21 Grad maximal in der Uckermark, 26 in Lauchhammer, Berlin 24 Grad. Am Wochenende gibt es einen meist freundlichen und trockenen Mix aus Sonne und Wolken bei etwa 24 bis 28 Grad.
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0: Auf Radio 1 Stadtverkehr Berlin, die B1, B5 in Alt-Kaulsdorf ist zwischen Müslowitzer Straße und Dorfstraße wegen einer Fahrbahnerneuerung bis nächsten Freitag stadteinwärts gesperrt. Und dies noch zur U-Bahn. Die U7 ist in den Nächten sonntags bis donnerstags ab 22.30 Uhr zwischen Wilmersdorfer Straße und Färberliner Platz unterbrochen. Bis Ende September fahren Busse als Ersatz. Trotz alledem haben Sie weiterhin eine gute Fahrt.
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6: Schönen guten Morgen.
5: Einen schönen guten Morgen.
6: Mit einer Rakete ins Weltall fliegen, Astronaut werden. Das ist ja bei ganz vielen Kindern so ein Traum. Warst du auch so, Tom?
5: Nee, also den Weltraumtraum hatte ich eigentlich nicht.
6: Ja, ich finde auch am Ende ist es gar nicht immer so besonders aufregend, Astronaut oder Astronautin zu sein. Man stellt sich dann so vor, man läuft über den Mond. Aber ich meine, die ganze Zeit sitzt du ja oder die meiste Zeit so auf engstem Raum eingepfercht mit anderen Leuten zusammen. Und man kann nicht einfach mal rausgehen.
5: Ja, es sei denn, die Raumfahrtmission ist nur simuliert und um so eine geht's gleich bei uns in der Tagesvorschau.

0: Wir erinnern uns alle. Klee, erinnere dich. 6:08 im schönen Morgen.
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2: Heute ist Freitag, der 7. August 2026. Heute knallen die Korken in Halle an der Saale. Happy Birthday an alle, die dort Geburtstag haben. Zum Beispiel an den ehemaligen deutschen Schwimmstar Paul Biedermann. Er ist der erste Mensch, der 200 Meter Freistil in 1:42 geschwommen ist. Der mehrfache Welt- und Europameister und Sportler des Jahres 2009, Paul Biedermann, wird heute 40 Jahre alt.
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0: Ab heute rollt ja wieder der Ball in der zweiten Fußball-Bundesliga. Dabei besonders schön, der FC Energie Cottbus ist nach 12 Jahren wieder zurück. Am Sonntag spielen die Lausitzer zu Hause gegen Hannover 96. Beim Saisonstart heute Abend ist dann Hertha BSC gefordert. Die Berliner spielen ab 20.30 Uhr das offizielle Saisoneröffnungsspiel beim VfL Bochum. Live zu sehen bei Sat.1.
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2: Und heute Mittag ist es jetzt soweit, das sogenannte Volksbad öffnet vor der Volksbühne am Rosa-Luxemburg-Platz. Dieses 25-Meter-Becken ist zum einen eine Einladung an alle Berlinerinnen und Berliner. Kostenlose Tickets werden immer 3 Tage vor dem jeweiligen Badetag zum Buchen im Webshop der Volksbühne freigegeben. Wir haben gerade nochmal nachgeschaut, also heute und morgen ist ausgebucht. Das Becken ist aber auch als Aktion gedacht, um auf den Verfall der sozialen Infrastruktur Berlins zu verweisen. Das Volksbad soll bis zum 1. Oktober stehen bleiben.
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0: Thriller-Autor Sebastian Fitzek feiert heute und morgen mit 2 Shows in der Waldbühne sein 20-jähriges Autorenjubiläum. Fitzek erzählt die Geschichten hinter seinem großen Erfolg, erzählt über persönliche Erlebnisse und erholt die Leute auf die Bühne, die seine Karriere mitgeprägt haben. Dazu kommen Stars, Musik und eine exklusive Lesung, die es nur an diesen beiden Abenden geben wird.
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2: 6 Menschen haben 100 Tage isoliert und auf engem Raum gelebt. Die Studie Soles 100 hat eine Raumfahrtmission simuliert. Die Auswirkungen auf Gesundheit, Leistungsfähigkeit und Wohlbefinden des Menschen wurden da untersucht. Die Ergebnisse sollen dazu beitragen, die Vorbereitung auf astronautische Flüge in den tiefen Weltraum zu verbessern. Dazu haben wir morgen Vormittag in unserer Wissenschaftssendung Die Profis ein ausführliches Interview mit der Studienleiterin.
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0: in der Apollo von Nation of Language, Viertel 7.
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0: Van Farlow mit Luna, 6.19 Uhr im schönen Morgen.
1: Sie kennen das auch, deutsche KünstlerInnen, die auf Englisch singen. Das ist ja im Prinzip Standard, oder? Hört man ja sehr häufig.
0: Das ist oft so. Und ich frage mich dann manchmal schon, wie das so klingt in Ohren von Muttersprachlerinnen.
1: Genau.
0: Ob die dann so denken, yeah, klingt total gut, oder ob die auch manchmal lachen.
1: Und den Effekt können wir natürlich als Muttersprachler aus Deutschland nachempfinden, wenn andere Menschen aus der Welt dann Sachen auf Deutsch singen. Und das Ganze wird jetzt therapiert und behandelt von unserem Dr. Pop.
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3: Welche Songs wurden von englischsprachigen Künstlern mal auf Deutsch eingesungen? Da gibt es natürlich ein paar Klassiker von Elvis Presley, Musik Dance zum Stanley hinaus, den Beatles, Sie liebt dich, komm gib mir deine Hand, David Bowie, Wir werden wie Helden sein oder die deutsche Aufnahme von How Sweet It Is von Marvin Gaye. 1965 entstanden und die Strophen sind so schön.
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3: Das Plattenlabel Motown Records hat damals einige seiner großen Hits von den Originalinterpreten in anderen Sprachen aufnehmen lassen. The Supremes waren auch mit an Bord.
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schon sehr charmant, muss man sagen. Wir gingen Hand in Hand. 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Im Original Where Did Our Love Go? Die Temptations haben ihren Welthit My Girl auch auf Deutsch eingesungen und man entschied sich dagegen, aus Girl Mädchen zu machen. Das wäre auch eine Silbe zu viel gewesen. Wenn es regnet. Say Sonnenschein. So schön. Das habe ich jetzt nicht verstanden.

aus My Girl wurde Mein Girl. Die Übersetzung der Strophen waren dann schon ein bisschen aufwendiger. Jetzt springen wir ein paar Dekaden. 1999 sang Phil Collins für die deutsche Fassung des Films Tarzan nicht nur Dir gehört mein Herz ein, sondern auch den Titel So ein Mann. Klingt wie ein Titel von Herbert Grönemeyer. Oh,

0: Apropos Phil Collins, Peter Gabriel hat sein drittes Studioalbum Melt in anderen Sprachen eingesungen, auch auf Deutsch, und es ein deutsches Album genannt. Und hier der Titel Frag mich nicht immer.
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0: Moment, ich habe den Originaltext hier und an der Stelle steht What's gone, it's gone. Ich weiß jetzt nicht, wer ihm da beim Übersetzen geholfen hat. Selbst im Metal-Bereich finden wir Übersetzungen, zum Beispiel von Manowar. Die haben ihren Hit Heart of Steel als Dankeschön an die deutschen Fans unter dem Titel Herz aus Stahl nochmal eingespielt.

0: Es gibt wirklich viele interessante Beispiele. ABBA haben auf Deutsch gesungen, Rosalía auf ihrem letzten Album. Dua Lipa hat bei einem Konzert in Hamburg 99 Luftballons gecovert. Wenn Sie noch ein kurioses Beispiel kennen, schicken Sie mir das gern. Ich sammle ja sowas. Hier noch etwas von Lady Gaga.
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0: 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Das ist eine Art Fantasiedeutsch. Der Song ist entstanden, nachdem Lady Gaga ein paar Clubs in Deutschland besucht hatte. Und ich vermute, da waren ein paar Drogen im Spiel. Ich verrate jetzt nicht, wie dieser Track heißt, aber vielleicht war der Übersetzer von Peter Gabriel Ideengeber.
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1: 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Pamela waren das. 6:30.
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4: Die Bundesanwaltschaft hat die Ermittlungen zum Fund einer Sprengstoffdrohne am Leipziger Flughafen übernommen. Es lägen Anhaltspunkte vor, dass auf dem Flughafengelände mithilfe einer Drohne eine Explosion verursacht werden sollte, erklärte die Behörde in Karlsruhe. Sachsens Innenminister Schuster hat gestern Berichten widersprochen, wonach die beiden Maschinen in der Nähe der Drohne mit Munition beladen waren. Sie wurde am Dienstagabend in einem Bereich des Flughafens entdeckt, in dem auch Waffenexporte in die Ukraine abgewickelt werden. Eine Mehrheit der Deutschen lehnt einer Umfrage zufolge ein paritätisches Wahlsystem ab. 61% der Befragten sind demnach dagegen, dass die Parteien ihre Wahllisten zur Bundestagswahl je zur Hälfte mit Frauen und Männern besetzen müssen. Das ist das Ergebnis einer Umfrage des Meinungsforschungsinstituts CIVEY im Auftrag des Nachrichtenportals web.de. Die SPD fordert, dass im Bundestag künftig genauso viele Frauen wie Männer sitzen. Die Union lehnt das ab. Derzeit liegt der Frauenanteil unter den Abgeordneten bei rund 32%. Wegen des Niedrigwassers dürfen Güterschiffe auf einem Abschnitt der Havel-Oder-Wasserstraße nicht mehr voll beladen werden. Davon ist der Bereich zwischen Spandau und Reinickendorf betroffen. Die Wasserstraße führt von Berlin bis zur Oder. Bundesverkehrsminister Bilger hat gestern mit Vertretern von Industrie, Häfen und Schifffahrt beraten und mehrere kurzfristige Maßnahmen angekündigt. Unter anderem soll das Sonntagsfahrverbot für Lkw geprüft werden, damit mehr Güter über die Straße transportiert werden können. Nach dem großen Berliner Stromausfall im Januar hat der Staat die Hotelkosten von Betroffenen in Höhe von insgesamt 900.000 Euro erstattet. Das berichtet die dpa unter Berufung auf eine entsprechende Bilanz des Bezirksamts Steglitz-Zehlendorf. Das Geld sei in über 2.900 Fällen ausgezahlt worden. Im Durchschnitt lag der Betrag bei 52 bis 55 Euro pro Person und Nacht. Die Erstattungen hatte der Senat beschlossen. Für das Antrags- und Auszahlungsverfahren war der Bezirk zuständig. Heute startet die zweite Fußball-Bundesliga in die neue Saison. Zum Auftakt ist Hertha BSC in Bochum zu Gast. Im Sommer haben 13 Spieler die Berliner verlassen, darunter Kapitän Riese. Bislang gibt es nur einen einzigen Neuzugang. Hertha-Trainer Leitl sieht seine Mannschaft daher nicht als Aufstiegskandidaten und will wieder einen einstelligen Tabellenplatz erreichen. Soweit die Radio 1 Nachrichten. Weitere Meldungen bei rbb24.de.
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3: Heute Morgen Luft zum Durchatmen. 14 bis 16 Grad in Brandenburg und Berlin. Im Süden wird es heute sonnig bis locker bewölkt sein. Ansonsten zunehmend wolkig. Trocken bleibt es aber. Schwacher bis mäßiger Wind heute. 21 Grad maximal in der Uckermark. 26 in Lauchhammer. In Berlin 24 Grad. Am Wochenende ein meist freundlicher und trockener Mix aus Sonne und Wolken. Und dann gibt es 24 bis 28 Grad.
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4: Auf Radio 1, Wilmersdorf, Bundesallee. Der Wilmersdorfer Tunnel ist wegen Brückenarbeiten bis Freitag in beiden Richtungen gesperrt. Und dies noch zur S-Bahn. Zwischen Hermannstraße und Tempelhof fahren wegen Bauarbeiten bis Sonntag keine Züge. Das betrifft die Ringbahn sowie die Linien S46 und 47. Ein Ersatzverkehr mit Bussen ist eingerichtet. Trotz alledem haben Sie weiterhin eine gute Fahrt.
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1: Guten Morgen.
3: Guten Morgen.
1: Er ist Anwalt, er hat keinerlei politische Erfahrung und er ist ein rechter Hardliner, der alles verändern will. Als neuer Präsident in Kolumbien über Abelardo de Lesprilla sprechen wir gleich mit unserer Korrespondentin.

0: Kate Moss und Overnight Sensation. Unsere Verbindung zu Kolumbien steht noch nicht. Da sind wir noch gerade am Arbeiten dran, wird aber hoffentlich in wenigen Minuten dann hier klappen. Jetzt haben wir 6.40 Uhr.
1: Knapp 2 Wochen nach dem mutmaßlich islamistischen Anschlag am Rand des Christopher Street Days in Berlin gibt es jetzt seit gestern einen neuen Gedenkort im Berliner Tiergarten. Genau an der Stelle, wo ein Baum gefällt werden musste nach dem Anschlag auf den CSD. Da ist ein neuer Baum gepflanzt worden, ein Ahornbaum.
0: Und der Baum wird noch mit einer Art Gitter umfasst, an dem dann Fotos, Blumen und persönliche Botschaften befestigt werden können gegenüber vom Ahornbaum. Da wurde eine Sitzbank in Regenbogenfarben aufgestellt. Sie soll zum Innehalten und zur stillen Anteilnahme einladen und Solidarität mit der queeren Community zum Ausdruck bringen.
1: Die Bezirksbürgermeisterin Stefanie Remlinger, die war mit dabei, als der Baum gepflanzt wurde und hat gesagt, es sei dem Bezirk eben wichtig gewesen, den Ort würdig zu gestalten.
2: Ich bin wahnsinnig glücklich, dass aus meiner Mitarbeiterinnenschaft die Idee kam und auch für die Regenbogenbank, die Mitarbeiterinnen wirklich auch selbst gebaut und gemalt haben. Wie sagen wir immer gern, die Liebe ist stärker, wir werden überleben und wir sind unterstützen alle die Queer Community, dieses Trauma zu bewältigen.
1: Auch Berlins Queer-Beauftragter Alfonso Pantisano von der SPD war mit dabei, als dieser Baum gepflanzt, die Bank eingeweiht wurde und er zeigte sich erleichtert.
3: Es stimmt mich froh zu wissen, dass jetzt hier ein Baum steht, der neue Wurzeln schlagen kann in dieser Stadt und der auch der Community ein Zeichen geben kann. Wir gehören hierher, unsere Wurzeln gehören hier in diese Erde. Wir lassen uns hier nicht wegrammen und auch nicht wegschicken.

0: Von den Crash Test Dummies um 6.46 Uhr hier bei Radio 1 am Freitagmorgen.
1: Das ist mein Spitzname für einen Politiker, El Tigre, der Tiger. So nennt sich Abelardo de la Espriella, der heute als neuer Präsident in Kolumbien vereidigt wird.
2: El pueblo colombiano me ha confiado el honor supremo de servirle como su próximo presidente de la República de Colombia.
1: Das kolumbianische Volk hat ihm das Vertrauen und die höchsten Ehren geschenkt, ihm als nächster Präsident der Republik von Kolumbien zu dienen. Das war die Dankesrede, die Siegesrede des neuen Präsidenten Ende Juni gehalten im gelben Kolumbien-Trikot. Im Wahlkampf unterstützt hat ihn der US-amerikanische Präsident Donald Trump.
3: He was just a good man. I'd watch him a little bit speak. You know, when people like me, I like them. It's very simple. It's a very simple formula.
0: Ja, ich mag Leute, die so sind wie ich, hatte Trump dann nach der Wahl von de la Espriella gesagt. Was der neue Präsident von Kolumbien mit dem Land vorhat, das fragen wir jetzt unsere Korrespondentin Christina Möbus. Guten Morgen, Christina.
4: Guten Morgen.
1: Guten Morgen.
0: Ein Präsident, der sich selbst der Tiger nennt, das hat ja fast schon was von einem Kampfnamen. Von was für einer Spezies Politiker wird in Kolumbien ab heute regiert?
4: Das ist auf jeden Fall die Spezies Hardliner und Populist, hat man ja vielleicht jetzt schon in eurer Anmoderation auch gehört. Dominant und angriffslustig gibt sich der angehende Präsident. Und er sieht sich eben als Tiger, weil das für ihn Entschlossenheit ausstrahlt und Stärke auch. De la Espriella ist wirklich eine schillernde Persönlichkeit. Also mal tritt er mit glänzendem Anzug auf, ist so perfekt gestylt, mit perfekt getrimmtem Bart im Gesicht. Und dann auf der anderen Seite hat er wieder eine Baseball-Cap einfach auf und so trägt so ein legeres Fußballtrikot. Er ist auch ein bisschen macho, ehrlicherweise, dieser selbsternannte Tiger. Also er lässt gern die Muskeln spielen und das nicht nur im übertragenen Sinne. Also man sieht ihn auf den sozialen Netzwerken dann gern mal, wie er so Gewichte hebt und stemmt. Oder im Wahlkampf hat er auch irgendwie über die Größe seiner Genitalien gesprochen und damit geprahlt. Mhm. Also es ist ein spezieller Typ, würde ich sagen.
1: Okay, das trifft auch auf US-Präsident Trump zu, der ja gesagt hat, dass ihm de la Espriella selbst sehr ähnle. Welche Gemeinsamkeiten haben die beiden?
4: Ja, die haben tatsächlich einiges gemeinsam, vor allem wenn man auf die Biografien von den beiden guckt, weil beide sind so als Politneulinge ins Präsidentenamt gestartet. Espriella ist auch ein Quereinsteiger, der dann doch eher überraschend die Wahlen für sich entschieden hat und auch ganz knapp nur mit weniger als einem Prozentpunkt Vorsprung vor dem linken Kandidaten. Er ist außerdem auch Unternehmer, ja, also so wie Trump eben auch. Der kolumbianische angehende Präsident, der verkauft luxuriöse Brillen und auch hochkarätigen Rum. Und ganz klar, also der gemeinsame Faktor jetzt auf der politischen Ebene ist die Politik der harten Hand.
0: Was wichtig ist, was man wissen muss, Kolumbien ist eine Präsidialrepublik. Der Präsident ist also Staatsoberhaupt und Regierungschef in einer Person und hat sehr viel Macht. Wie könnte er Kolumbien jetzt nach seinen Vorstellungen in den kommenden 4 Jahren verändern?
4: Der will einen radikalen Kurswechsel, also so die Politik von Law and Order, von Härte, von militärischer Stärke soll wieder ganz nach vorne gestellt werden. Also alles das, was so sein Vorgänger Gustavo Petro angesetzt hat, so einen Friedensprozess und irgendwie zu sagen, okay, wir müssen auch mit den ganzen bewaffneten Gruppen verhandeln, reden, wir brauchen eine Waffenruhe, das will er alles überhaupt nicht mehr. Also er plädiert dafür, Mega-Gefängnisse zu bauen, hat auch schon damit gedroht, die bewaffneten Gruppen zu bombardieren. Also da ist einfach wirklich eine ganz andere Politik steckt da jetzt dahinter.
1: Direkt nach der Wahl gab es schon Proteste und Ausschreitungen. Da gab es US-Fahnen, die gebrannt haben. Es gab Auseinandersetzungen mit der Polizei. Heute ist die Vereidigung. Erwartest du auch für heute, dass es dazu Gewalt kommt?
4: Also ich kann jetzt natürlich nicht in die ganz bekannte Zauberkugel gucken, aber ganz grundsätzlich ist das nicht ausgeschlossen. Also einige fürchten, dass es zu Ausschreitungen kommen kann. Es ist deswegen auch ein Riesensicherheitsaufgebot hochgefahren worden. Also 11.000 Sicherheitskräfte werden da heute im Süden Kolumbiens in Cali präsent sein, weil auch das gehört zu der politischen Inszenierung von de la Espriella. Er hat nicht Bogotá, die Hauptstadt, gewählt, sondern er möchte seine Vereidigung im Süden des Landes Neues machen, dort wo es eben dort wo die Stadt Cali ist, eine linke Hochburg, und er macht das Ganze in einer Militärgarnison. Also das heißt, er möchte nochmal zeigen, die Polizei, das Militär sind ganz, das ist beides ganz wichtig für ihn. Militarisierung steht ganz vorne, und das zeigt sich dann eben auch bei dieser Vereidigung.
0: Der neue kolumbianische Präsident tritt heute sein Amt an. Der Mann heißt Abelardo de la Espriella, und wir haben über ihn, über den Tiger, mit unserer Korrespondentin Christina Möbus gesprochen. Dankeschön, Christina.
4: Gerne.
0: Tschüss.
1: Tschüss.

0: Ghost Woman und The End of a Gun um 6:06.
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2: Ein Sommernachtstraum, heute Abend Open Air im Montbijou-Theater. Ein Streit, vier Liebende in einem Wald, ein zorniger Feenkönig, ein Kobold, der mit einem Liebestrank Gefühlsverwirrungen wieder richten soll und allerlei Unheil stiftet, sowie eine Truppe von Handwerkern, die im Unterholz eine Tragödie proben. 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

0: Vor, aber anders als sonst.
1: Und die Sicherheitsvorkehrungen wurden auch noch einmal verschärft. Das heißt, mehr Security-Leute, ein größerer Sicherheitsabstand zu Fahrzeugen. Und auch die Polizei will mehr Präsenz zeigen.
2: Mehr dazu gleich bei Micha Mellinger in den Nachrichten um 7. Und bis dahin noch eine Musik von Rachel Chinoriri. It is what it is.
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1: Rachel Chinoriri, it is what it is, 7 Uhr.
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3: Die Bundesanwaltschaft hat die Ermittlungen zum Fall der Sprengstoffdrohne am Leipziger Flughafen übernommen. Es handelt sich um einen schwerwiegenden Angriff auf die Transport- und Logistikinfrastruktur in Deutschland, heißt es in einer Mitteilung von Generalbundesanwalt Rommel. ARD-Sicherheitsexperte Holger Schmidt.
4: Damit sei die Tat geeignet, die äußere und innere Sicherheit der Bundesrepublik zu beeinträchtigen, und deshalb übernimmt nun die Bundesanwaltschaft die weiteren Ermittlungen und ersetzt damit die Generalstaatsanwaltschaft Dresden. Auch die polizeiliche Führung der Ermittlungen wird ausgetauscht. Das Bundeskriminalamt übernimmt auf Anweisung von Rommel vom Landeskriminalamt Sachsen. Es besteht der Verdacht des versuchten Herbeiführens einer Sprengstoffexplosion und des gefährlichen Eingriffs in den Luftverkehr, so die Bundesanwaltschaft. Und sie spricht davon, dass es wohl zwei Drohnen waren, die am Dienstagabend am Flughafen Leipzig im Einsatz waren. Denn auch der Gegenstand, mit dem eine Frachtmaschine beim Durchstarten kollidiert sei, sei mutmaßlich eine Drohne gewesen, heißt es.
3: Die AfD baut ihren Vorsprung in der sogenannten Sonntagsfrage weiter aus. Das geht aus dem ARD-Deutschland-Trend von Infratest DIMAP hervor. Wäre am kommenden Sonntag Bundestagswahl, käme die Partei demnach auf 28%. Das ist ein Punkt mehr als im Juli. Die Union kommt auf 21%, ein Minus von einem Prozentpunkt. Die SPD liegt unverändert bei 12%, die Linke bei 11% und die Grünen bei 15%. Sabine Henkel.
5: Die Deutschen sind pessimistisch, was die Arbeit der Bundesregierung betrifft. 85%

0: Prozent sind unzufrieden. Und auch die Neuaufstellung der Regierung ändert an der Stimmung nichts. Fast 70% glauben nicht an eine bessere Regierungsarbeit durch den Personalwechsel. Bundeskanzler Friedrich Merz hatte einige CDU-Posten neu besetzt, darunter das Gesundheits- und das Verkehrsministerium, außerdem in der Fraktion und im Kanzleramt.
1: Zwei Wochen nach dem Anschlag am Rande des Berliner Christopher Street Days findet morgen das Queere Parkfest in Friedrichshain statt. Der Veranstalter hat dafür die Sicherheitsvorkehrungen verschärft. Sabine Müller.
2: Die Arbeiterwohlfahrt als Organisatorin hat das private Sicherheitspersonal aufgestockt. Statt 7 werden nun 11 Security-Leute vor Ort sein. Sie kontrollieren unter anderem den einzigen Eingang zum umzäunten Festgelände, dem Freiluftkino Friedrichshain. Fahrzeuge werden weiter vom Eingang ferngehalten als sonst. Von der Berliner Polizei gibt es laut Veranstalter die Zusage, präsenter zu sein als in den vergangenen Jahren. Laut den Veranstaltern hat es nach dem CSD-Anschlag keine Absagen gegeben, weder bei den Ständen, wo sich Vereine und Initiativen präsentieren, noch bei den Künstlern, die auftreten.
1: Ein Gericht im US-Bundesstaat New Mexico hat den Konzern Meta zu einer weiteren Millionenstrafe verurteilt. Bereits vor einigen Monaten hatte es eine Jury als erwiesen angesehen, dass Minderjährige bei den Meta-Produkten Facebook, Instagram und WhatsApp nicht genug geschützt werden. Zu den damals verhängten 375 Millionen Dollar kommen jetzt noch einmal 567 Millionen hinzu. Das Geld soll Minderjährige unterstützen, die durch Online-Konsum zu Schaden gekommen sind. Giselle Uka.
3: Außerdem muss das Unternehmen dem Urteil zufolge seine Plattform für Minderjährige in dem Bundesstaat anders gestalten. Unter anderem fordert das Gericht, dass süchtig machende Funktionen eingeschränkt und bessere Alterskontrollen eingeführt werden. Der Fall wird in den USA aufmerksam verfolgt. Auch andere US-Bundesstaaten, Kommunen und Schulbezirke wollen mit ähnlichen Klagen gesetzliche Änderungen für soziale Medien erzwingen.
1: Soweit die Radio 1 Nachrichten. 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
5: Die Morgentemperaturen 14 bis 16 Grad. Im Süden heute sonnig bis locker bewölkt, ansonsten zunehmend wolkig. Trocken bleibt es heute aber. Schwacher bis mäßiger Wind heute 21 Grad in der Uckermark maximal, 26 in Lauchhammer, Berlin maximal 24 Grad. Am Wochenende gibt es einen meist freundlichen und trockenen Mix aus Sonne und Wolken bei etwa 24 bis 28 Grad.
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1: Auf Radio 1 A115 Dreieck Nutetal Richtung Dreieck Funkturm zwischen Kleinmachnow und der Spanischen Allee stehen Sie etwa 10 Minuten im Stau. Stadtverkehr Berlin, auf dem Stadtring stockt es immer mal wieder zwischen Alboinstraße und Wechsstraße. Am besten bitte in beiden Richtungen 5 bis 10 Minuten mehr einplanen. Die B1, B5 in Alt-Kaulsdorf ist zwischen Müslowitzer Straße und Dorfstraße wegen einer Fahrbahnerneuerung bis nächsten Freitag stadteinwärts gesperrt. Friedrichshain, die Straße der Pariser Kommune, ist nach einem Wasserrohrbruch am Ostbahnhof voraussichtlich noch bis Ende August in beiden Richtungen gesperrt. Mitte, Leipziger Straße in beiden Richtungen in Höhe Friedrichstraße ist wegen Bauarbeiten bis Anfang September jeweils nur eine Spur frei. Und Wilmersdorf, Bundesallee, der Wilmersdorfer Tunnel ist wegen Brückenarbeiten bis Freitag in beiden Richtungen gesperrt. Trotz alledem haben Sie weiterhin eine gute Fahrt.
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5: Guten Morgen.
6: Wir feiern gleich Geburtstag eines Wiener Schriftstellers, der auch in Berlin lebt. Und wenn ich seine Bücher nenne, dann wissen Sie wahrscheinlich schon, wer es ist. Ein ganzes Leben, der Trafikant, das Café ohne Namen.
5: Und er. Ja.
6: Um den geht's gleich.
5: Um den geht's gleich. Und er darf nicht mitspielen, obwohl er in Berlin wohnt, weil Sie spielen jetzt gleich mit um unseren Preis und Sie gewinnen dann Tickets fürs Freiluftkino Friedrichshain. Spielen Sie gleich mit uns.

0: Monkey, go home now, dear reader. 7:10 ist es.
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2: Wenn Sie uns gleich eine Frage richtig beantworten können, dann gewinnen Sie 2 Tickets fürs Freiluftkino Friedrichshain und Sie können sich den Tag, den Abend aussuchen. Also feinsten Freiluftkino-Genuss für Sie. Jetzt gleich können Sie gewinnen und davor eine Frage beantworten.
3: Die Zeitungslektüre nämlich sei überhaupt das einzig Wichtige, das einzig Bedeutsame und Relevante im Trafikantendasein. Keine Zeitungen zu lesen, hieße ja auch kein Trafikant zu sein, wenn nicht gar kein Mensch zu sein.
0: Trafikant ist der österreichische Begriff für jemanden, der in einem Tabak- und Zeitungsladen arbeitet. Und der Trafikant ist Robert Seethalers Durchbruch als Schriftsteller. Der Roman über den jungen Frank im Wien der 30er Jahre wird ein Bestseller. In Seethalers Büchern geht es oft um den Alltag von einfachen Menschen.
4: Weil ich zutiefst und wirklich aus ganzem Herzen glaube, dass jeder Mensch in jedem Augenblick seines Lebens einen großen Auftritt hat. Denn das Leben ist ein großer Auftritt.
0: Über kleine Leute große Geschichten zu erzählen, das kann er. Und das ist die Welt, die er kennt. Seethaler stammt aus einer Arbeiterfamilie. Sein Vater ist Schlosser, seine Mutter Sekretärin. Mit 15 fliegt er vom Gymnasium, macht eine Lehre zum Verkäufer, schreibt kleine Texte für den Sportteil einer Zeitung, wo er auch als Botenjunge arbeitet, geht als Feldarbeiter in ein Kibbutz nach Israel und wird dann erstmal Schauspieler. Er absolviert die Schauspielschule am Wiener Volkstheater und spielt Nebenrollen am Theater auch im Fernsehen. Zum Beispiel ein Rechtsmediziner im ZDF-Krimi, ein starkes Team.
5: Moin, Doktor. Morgen. Ein einziger Schuss, mitten ins Herz.
0: Wann?
5: Gestern am späten Abend. Die Putzfrau hat sie heute Morgen gefunden.
0: Mit 38 findet Robert Seethaler dann seine eigentliche Leidenschaft, das Schreiben. Zuerst Drehbücher, dann auch Romane. Sein Schreibprozess fast poetisch.
4: Na, der Grundgedanke war ein Bild eines großen Kirchenfensters, durch das dann Licht fällt und auf der anderen Seite wieder hinaus drängt. Klingt ja schön und gut, aber mach das mal. Bau mal ein Kirchenfenster aus Worten.
0: Der Schriftsteller Robert Seethaler wird heute 60 Jahre alt.
6: Und wir wollen von Ihnen etwas wissen zu seinem Roman, der sein Durchbruch war, 2012, Der Trafikant. Denn dieser Tabakhändler im Roman, dieser junge Franz Huchel, der bekommt regelmäßig Besuch von einem Stammkunden. Eine reale Person kommt da vorbei und unterhält sich sehr ausführlich mit dem Tabakhändler. Welche reale Person kommt da vor in Seethalers Roman, Der Trafikant? Wenn Sie es wissen, rufen Sie an 0331 70 99 111. Gesucht ist der Stammkunde im Traffic vom Trafikanten im Roman von Robert Seethaler.
2: Und wen haben wir denn hier ganz flink am Telefon dran? Guten Morgen.
7: Guten Morgen, hier ist der Wolfhard.
2: Hallo Wolfhard, Sie klingen ja siegesgewiss.
7: Ja, ja, ich bin es, hoffe ich. Es ist Sigmund Freud.
2: Boah! Ja. Der Wolfhard.
6: Sind Sie Seethaler-Fan? Haben Sie nach dem Buch auch noch alle anderen gelesen?
7: Nein. Nein, das könnte ich jetzt nicht sagen.
6: Aber das Buch Der Trafikant haben Sie gerne gelesen?
7: Ich habe den Film gesehen.
6: Ah, auch das geht. Ja, da wurden ja einige verfilmt. Seine Romane waren ja eben Bestseller. Auch ein ganzes Leben wurde ja verfilmt. Na, dann passt es ja, dass Sie ins Freiluftkino gehen.
2: Absolut, Filmfan. Und Sie können sich dann das wirklich aussuchen, an welchem Abend Sie da hingehen wollen. Sie können sich auch aussuchen, mit wem Sie da hingehen wollen. Oder steht das schon fest?
7: Ja, das steht fest. Das wird meine Frau sein.
2: Sehr gut. Dann schöne Grüße auch an Sie. Bleiben Sie bitte dran, dass wir das dann mit den Daten alles klären können, ja?
7: Dankeschön.
2: Tschüss, Wolfhard.
7: Tschüss.

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0: Demo-Song von The Haunted Youth um gleich 7.21 Uhr.
1: Die Waschmaschine macht plötzlich nur noch merkwürdige Geräusche. Der Staubsauger gibt den Geist auf oder der Akku beim Handy hält nur noch bis mittags. Oft landet ein Gerät dann oft auf dem Müll. Das soll sich aber ändern mit dem neuen Recht auf Reparatur. Das gilt seit vergangener Woche. Das bedeutet, Hersteller müssen länger Reparaturmöglichkeiten anbieten und auch Ersatzteile. Je nach Gerät können das bis zu 10 Jahre sein. Über diese Änderung hat sich Nadine Heselhaus, Verbraucherschutzexpertin der SPD-Bundestagsfraktion, schon Ende Mai gefreut.
2: Mit dem neuen Recht auf Reparatur sorgen wir für etwas, das eigentlich selbstverständlich sein sollte. Die Möglichkeit, unsere eigenen Geräte eben auch weiter nutzen zu können. Das ist ein echter Fortschritt für die Umwelt und für die Verbraucherinnen und Verbraucher. Wenn Geräte länger genutzt werden können, dann sparen sie Geld. Wenn weniger weggeworfen sind, dann schonen wir Ressourcen, Umwelt und Klima. Und wenn die Reparatur möglich und attraktiv wird, dann stärken wir genau die Betriebe, die sie durchführen.
0: Soweit Nadine Heselhaus von der SPD.
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0: Morgen, Herr Tenhagen.
4: Guten Morgen, hallo.
1: Guten Morgen.
0: Freuen auch Sie sich so überbordend über die neuen Reparaturregeln?
4: Nicht überbordend. Also erstmal ist es ja gut, wenn man sowas erstmal wieder einführt. Ich komme aus einer Zeit, wo man das Akku von seinem Handy auch selber einfach austauschen konnte. Das habe ich auch selber schon gemacht. Das war die letzten 10 Jahre nicht so gut möglich. Wenn das jetzt wieder standardmäßig möglich ist, dass ich selber meinen Akku austauschen kann, soll es recht sein. Also das ist gut. Die Frage ist, ob das jetzt tatsächlich einfach möglich wird immer und was eigentlich passiert, wenn die Hersteller sich nicht dran halten.
1: Ja, für welche Geräte, um mal mit einer Sache anzufangen, gilt denn überhaupt das Recht auf Reparatur?
4: Also große Haushaltsgeräte, ne, Waschmaschine, Spülmaschine, sowas, Fernseher, Monitore, Smartphone, Tablets, also eher die teureren Elektrogeräte. Und das ist ja auch eigentlich sinnvoll, dass es da eine Möglichkeit zur Reparatur gibt.
0: Und welche Geräte, die oft kaputt gehen, fallen nicht unter das Recht für Reparatur und landen dann weiterhin im Müll?
4: Naja, womöglich ihr Föhn. Aus dem Bad.
0: Warum? Zum Beispiel.
4: Jetzt haben die tatsächlich eine Liste gemacht von Geräten, für die das jetzt erstmal gelten soll. Das sind eben die Geräte, die teurer sind und wo man auch sagt, das kann ja nicht sein, dass also 2 Jahre habe ich ja Gewährleistung, dass nach 2,5 Jahren ein teures Gerät kaputt geht und dann nicht mehr zu reparieren ist. Oder der Händler mir sagt, das kostet 600 Euro, wenn Sie das reparieren wollen.
1: Also das ist genau die Frage. Ich habe zum Beispiel immer nach 2 Jahren und 2 Monaten geht meine elektrische Zahnbürste kaputt und ich finde, die ist gar nicht so billig. Und die fällt ja zum Beispiel auch nicht drunter, oder?
4: Ja, dann, aber, also ich würde jetzt, das kann man da durchaus ausbauen. Ich finde, das ist ein erster Schritt und da gehören jetzt 2 weitere Schritte dazu. Also erstens, dass man das ausbaut für die Zahl der Geräte und zweitens, dass man tatsächlich auch dafür sorgt, dass das dann repariert werden kann. Weil die Frage ist, wo haben Sie denn den Reparaturshop, der Ihnen Ihre Zahnbürste repariert? Und wenn die Stundenlöhne von 38 oder 58 Euro ansetzen, und das ist ja billig in der Kfz-Branche, sind 150 Euro üblich, dann wird das auch schwierig, dass das attraktiv zu machen ist.
0: Beteiligen sich denn die Hersteller an den Reparaturkosten oder muss ich die alleine übernehmen, wie bisher auch?
4: Die müssen sie alleine übernehmen, wie bisher auch. Es gibt in Frankreich zum Beispiel das Beispiel, dass die einen gemeinsamen Fonds haben, wo die Hersteller einzahlen müssen, damit Reparieren billiger wird, ist aber nicht Teil des jetzigen Gesetzes, sondern das haben die schon vorher gemacht. Und es wirkt auch. Tatsächlich werden da mehr Geräte erstmal repariert und nicht weggeworfen und ein neues gekauft.
1: Schiebt dieses Recht auf Reparatur auch dieser geplanten Obsoleszenz ein bisschen einen Riegel vor, also diesem Trick, absichtlich ein Teil einzubauen, das schnell kaputt geht, damit es neu gekauft werden muss?
4: Es schiebt ein Stück weit, wenn denn tatsächlich das sanktioniert wird. Also da ist das Hauptproblem, glaube ich, dieses Gesetzes. Also wenn die Hersteller sich nicht so richtig dran halten, passiert erstmal nichts. Und wir werden jetzt wieder ein paar Verbände brauchen, die das durchklagen und sagen, an der Stelle kann doch nicht sein, dass das mit dem Reparieren immer noch nicht klappt oder dass das Ersatzteil nicht zu haben ist oder dass, wenn überhaupt nur die große Baugruppe ausgebaut werden muss und dann das Ersatzteil von der Waschmaschine 400 Euro kostet.
0: Und was ist dann für mich persönlich noch möglich? Also gibt es da eine Beschwerdestelle, wenn das eintritt, was Sie gerade gesagt haben?
4: Also Sie können erstmal sich bei dem Hersteller natürlich beschweren und dann würde ich zu einer Verbraucherzentrale gehen und ich würde mich auch bei Ihrem Abgeordneten nochmal beschweren und sagen, Leute, das ist ein typischer Fall davon, die EU hat das überhaupt auf den Weg gebracht. Mhm. Und dann heißt es immer in Deutschland, wir wollen das nicht verschärfen, weil wir wollen der Wirtschaft nicht schaden. Und wenn das dann am Ende nicht gut funktioniert, dann müssen wir bei der Wirtschaft mal gucken, dass wir denen auf die helfen, voranzukommen.
1: So. Lassen Sie mich das so sagen. Um es mal positiv zu formulieren.
4: Sehr positiv.
0: Irgendwo wird geklopft hier. Geholfen wird.
1: Was bringt das neue Recht den Verbraucherinnen und Verbrauchern, das neue Recht auf Reparatur in der Praxis? Wir haben drüber gesprochen mit Hermann Josef Tenhagen. Vielen Dank.
0: Tschüssi.
4: Gerne.
3: Tschüss. 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
3: Es ist eine Minute nach 7:30.
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5: Die Bundesanwaltschaft hat die Ermittlungen zum Fund einer Sprengstoffdrohne am Leipziger Flughafen übernommen. Es lägen Anhaltspunkte vor, dass auf dem Flughafengelände mit Hilfe einer Drohne eine Explosion verursacht werden sollte, erklärte die Behörde in Karlsruhe. Sachsens Innenminister Schuster hat gestern Berichten widersprochen, wonach die beiden Maschinen in der Nähe der Drohne mit Munition beladen waren. Sie wurden am Dienstagabend in einem Bereich des Flughafens entdeckt, in dem auch Waffenexporte in die Ukraine abgewickelt werden. Eine Mehrheit der Deutschen lehnt einer Umfrage zufolge ein paritätisches Wahlsystem ab. 61% der Befragten sind demnach dagegen, dass die Parteien ihre Wahllisten zur Bundestagswahl je zur Hälfte mit Frauen und Männern besetzen. Das ist das Ergebnis einer Umfrage des Meinungsforschungsinstituts CIVAY im Auftrag des Nachrichtenportals web.de. Die SPD fordert, dass im Bundestag künftig genauso viele Frauen wie Männer sitzen. Die Union lehnt das ab. Derzeit liegt der Frauenanteil unter den Abgeordneten bei rund 32%. Das deutsche Handelsdefizit mit China ist weiter angestiegen. Die Volksrepublik lieferte im Juli Waren im Wert von fast 11 Milliarden Euro nach Deutschland, 17% mehr als im Juli 2025, wie aus Daten der chinesischen Zollbehörde hervorgeht. Die deutschen Exporte nach China gingen demnach um knapp 3% zurück auf unter 7 Milliarden Euro. Besonders betroffen von sinkenden Absätzen und zunehmender Konkurrenz auf dem Weltmarkt sind der Auto- und Maschinenbau. Im Mittelmeer ist eine neue Rekordtemperatur gemessen worden. Vor Mallorca zeigte das Thermometer 33,02 Grad Celsius an, teilte der spanische Wetterdienst mit. Laut dem staatlichen TV-Sender RTVE liegen die Wassertemperaturen im westlichen Mittelmeer aktuell 4 Grad über dem Jahresdurchschnitt. Durch die hohen Temperaturen verdunstet viel Wasser, dadurch steigt die Gefahr für heftige Stürme mit starken Regenfällen im Herbst. Heute startet die zweite Fußball-Bundesliga in die Saison. Zum Auftakt ist Hertha BSC in Bochum zu Gast. Im Sommer haben 13 Spieler die Berliner verlassen, darunter Kapitän Rehse. Bislang gibt es nur einen einzigen Neuzugang. Hertha-Trainer Leitl sieht seine Mannschaft daher nicht als Aufstiegskandidaten und will wieder einen einstelligen Tabellenplatz erreichen. Soweit die Radio 1 Nachrichten. 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
3: Es ist richtig schön frisch noch heute Morgen. In Steglitz haben wir aktuell 15 Grad, in Frankfurt oder sind es schon 16, in Perleberg 14. Und es wird heute deutlich kühler als an den Tagen zuvor, bis 24 Grad in Berlin, maximal 26 in Brandenburg. Und es sind zwar ein paar Wolken da, aber es bleibt trocken.
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5: Auf Radio 1 A115, Dreieck Nutetal Richtung Dreieck Funkturm zwischen Kleinmachnow und Spanischer Allee stehen Sie etwa 10 Minuten im Stau. Stadtverkehr Berlin, auf dem Stadtring stockt es immer mal wieder zwischen Alboinstraße und Wechsstraße. Am besten in beiden Richtungen 5 bis 10 Minuten mehr einplanen. A103 in Richtung Steglitz am Kreuz Schöneberg ist die Einfahrt Sachsendamm zur A100 in Richtung Wedding wegen Bauarbeiten gesperrt. Trotz alledem haben Sie weiterhin eine gute Fahrt.
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3: Guten Morgen.
6: Guten Morgen. Marie, bist du eigentlich Fußballfan?
3: Die Frage hätte ich ganz lange mit Nein beantwortet.
6: Aber was ist passiert?
3: Aber dann war ich das erste Mal im Stadion und das ausgerechnet beim Aufstiegsspiel von Union, als sie in die erste Bundesliga aufgestiegen sind. Und das war so krass. Ich bin am Ende mit über den Zaun geklettert und habe das Spielfeld gestürmt und habe gedacht, wer ist diese Frau? Was tut sie da?
6: Ja, so, und sowas wusste kann die Frau passieren. Selber, was sie da tut? Ja, Wahnsinn. So wird man zum Fußballfan und alle freuen sich natürlich darüber, dass jetzt mit den Liga-Wettbewerben wieder losgeht. Heute startet die zweite Liga und wir werden gleich drüber sprechen mit unserer RBB-Sportreporterin Antonia Kurzeitz. Gleich hier im schönen Morgen.

0: Crazy Wolf Alice war das um 7.38 Uhr. 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
1: Aufregendes Wochenende für viele Fußballfans. Die zweite Bundesliga startet wieder und mit Hertha BSC und Energie Cottbus sind diese Saison ja gleich zwei Vereine aus Berlin und Brandenburg mit dabei. Die Ausgangslage könnte aber kaum unterschiedlicher sein. Hertha geht bereits in die vierte Zweitligasaison und ist ja wirklich weit hinter den eigenen Ansprüchen geblieben. Cottbus dagegen feiert nach 12 Jahren die Rückkehr in die zweite Liga.
0: Und darüber sprechen wir jetzt mit RBB-Sportreporterin Antonia Kurzhals. Guten Morgen, Antonia.
2: Guten Morgen.
1: Morgen.
0: Legen wir los mit Hertha. Mhm. Da geht's heute direkt los. Auswärtsspiel in Bochum. Und es sieht nicht so aus, als würde es diese Saison endlich was mit dem Aufstieg. Oder weißt du da mehr?
2: Nee, also wie realistisch sind wahrscheinlich nicht. Das offizielle Saisonziel von Hertha ist ein einstelliger Tabellenplatz. Also nichts mehr mit Aufstieg. Es hat diesen Sommer einfach einen riesengroßen Umbruch gegeben. 13 Spieler haben den Verein verlassen. Viele Stammspieler und Leistungsträger, darunter natürlich allen voran Fabian Rehse, der Kapitän und ja auch das Gesicht der Mannschaft in den letzten Jahren. Stattdessen setzt Hertha jetzt auf so einen Mix aus ein paar älteren Spielern und sehr, sehr vielen Talenten aus der eigenen Jugend. Und dazu muss man sagen, Hertha macht eine sehr gute Jugendarbeit, aber viele dieser Talente, die haben halt eben kaum Zweitliga-Erfahrung und das werden wir wahrscheinlich auch auf dem Platz sehen. Der ganz große Aufreger für viele Fans, bislang gab es nur einen einzigen Neuzugang diesen Sommer.
0: Das hat aber wahrscheinlich eindeutig finanzielle Gründe, oder?
2: Absolut. Hertha muss weiter sparen. Geschäftsführer Peter Görlich, der sagt ganz offen, der Verein, der hat in den letzten Jahren über seine Verhältnisse gelebt. Das heißt, teure Transfers wird es nicht mehr geben. Trotzdem sucht Hertha Verstärkung. In den nächsten Wochen gibt es ja noch in der Transferperiode die Möglichkeit. Trainer Stefan Leitl, der hat nämlich auf einigen Positionen noch Bedarf.
1: Hm. Was traust du denn Hertha zu?
2: Ich denke, das wird vor allem eine Übergangssaison werden. In den Testspielen hat man gute Ansätze bei der Mannschaft gesehen. Jetzt wird so ein bisschen entscheidend sein, ob die Mannschaft das auch in den Pflichtspielen rüberbringen kann, vor allem gegen Bochum heute Abend, sagt übrigens auch Trainer Stefan Leitl.
3: Wir werden sehen, wie weit wir sind als Mannschaft mit den erfahrenen Spielern, mit den jungen Spielern. Wir sind definitiv davon überzeugt, wenn wir so spielen, wie wir es uns jetzt vorgenommen haben, dass wir Momente kreieren, dass wir deutlich mehr Spiele gewinnen können, wenn alles passt und das ist der Weg.
2: Ja, auch wenn viele Fans jetzt natürlich enttäuscht sind, dass es mit dem Aufstieg nichts wird diese Saison, vielleicht tut es Hertha auch einfach mal gut, mit so ein bisschen weniger Druck in die Saison zu gehen.
1: Also ich fasse zusammen, Hertha mit dem Ziel einstelliger Tabellenplatz.
2: Ja, genau. Ja.
0: Was ist denn das Ziel von Aufsteiger Energie Cottbus?
2: Da ist es ganz klar, der Klassenerhalt. Nach 12 Jahren ist Energie zurück in der zweiten Bundesliga und die haben richtig Bock zu bleiben. Die Vorfreude im Verein ist riesengroß. Das erste Heimspiel haben sie jetzt am Sonntag gegen Hannover, ist fast ausverkauft. Die Fans, die stehen total hinter dem Verein. Und anders als bei Hertha geht es bei Cottbus nicht um diesen kompletten Neustart, sondern darum, diese Mannschaft weiterzuentwickeln. Trainer Pele Wollitz, der setzt auf den Kern der Aufstiegsmannschaft und hat vereinzelt neue Spieler dazu verpflichtet. Unter anderem Leonardo Bittencourt, der kommt aus Bremen, ist ein Spieler mit sehr viel Bundesliga-Erfahrung.
1: Es gab aber auch ein bisschen Stress jetzt im Trainingslager bei Cottbus, habe ich mitbekommen. Der Trainer war nicht ganz so zufrieden?
2: Ja, weil die Vorbereitung durchwachsen war. Also gegen so vermeintlich leichte Gegner hat sich Cottbus wirklich schwer getan und in der zweiten Liga, da muss die Mannschaft spielerisch definitiv noch eine Schippe drauflegen. Es wird auch definitiv herbe Rückschläge geben. Die werden dann nicht um den Aufstieg mitspielen diese Saison. Aber die Stimmung rund um den Verein ist wirklich sehr positiv.
0: Wenn wir jetzt beide Vereine vergleichen, Hertha und Cottbus, wer startet da mit den besseren Perspektiven?
2: Also sportlich würde ich sagen, hat Hertha schon den stärkeren Kader und auch jetzt, wenn man sich anschaut, die bessere Vorbereitung gespielt. Cottbus muss sich spielerisch echt noch steigern, um in der zweiten Liga mithalten zu können. Aber die starten halt eben mit deutlich mehr Rückenwind, auch von den Fans. Da sind die Ziele klar in Cottbus, der Verein, der wird gefestigt, der lebt von dieser Aufstiegseuphorie. Ja, und Hertha hat halt eben diesen großen Umbruch hinter sich, muss sich erstmal neu finden. Also die Stimmung könnte vor Saisonstart kaum unterschiedlicher sein.
1: Die Einschätzung von unserer RBB-Sportkollegin Antonia Kurzhals zum Start von Hertha und Energie Cottbus in die zweite Fußballligasaison. Danke dir, Antonia.
2: Ja.

0: Moving von Supergrass. Es ist Freitag und wir haben 7.47 Uhr.
1: Tom, hast du Plateauschuhe, bunte Anzüge, Federboas, irgend sowas im Schrank?
0: Alles schon bereitgelegt für Sonntag.
1: Genau.
0: Ja, die Imagination ist auf jeden Fall da. Wird auf jeden Fall sehr, sehr gut passen natürlich für Sonntag.
1: Genau, Glitzer oder Pailletten. Also liebe Hörerinnen und Hörer, wenn Sie sowas haben, ziehen Sie es am Sonntag an und feiern Sie zu Hause mit. Denn wir haben den Sommersonntag zu den 100 besten Glamrock-Songs. Tom, du wirst auch als Moderator dabei sein.
0: Ja, ich freue mich.
1: Und wirst natürlich super gestylt ins Studio gehen.
0: Natürlich.
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0: Und da hören wir auf Platz 102 Gerrit Bonds, besser bekannt als Burns. Der hat sich mit Falsettstimme, mit schillerndem Sound und auffälligem Stil schnell eine treue Fangemeinde aufgebaut. Electric Love hat sich durch Streaming und soziale Medien zum Millionenhit entwickelt. Ein Song aus dem Jahre 2014. Und der Song zitiert hörbar die großen Vorbilder der 70er Jahre, ohne dabei altmodisch zu wirken. Hier ist unser Platz 102, Burns und Electric Love.

0: Platz 102 der besten Glam-Rock- und Glam-Pop-Songs aller Zeiten. Electric Love von Burns. Und Sonntag früh geht's dann weiter mit der Top 100.
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0: Saint-Étienne, Heart Failed, in the back of a taxi, 5 vor 8.
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2: Das Jenseits von Millionenfestival heute und morgen auf der Burg Friedland in der Niederlausitz. Musik genießen und gleichzeitig Gutes tun, das ist das Motto beim Jenseits von Millionenfestival. Heute Nachmittag öffnen sich die Burgtore und los geht's. Zum Auftakt spielt die Leipziger Band Kappa Tult. Mit dabei außerdem die Kölner Punkband Grenzkontrolle. Mit der Newcomerin Semia aus Hannover wird's liebevoll melancholisch. Die vier von Frau Lehmann aus Leipzig warten mit klugen und zärtlichen Rocksongs auf. Und Joscho aus Wien präsentiert seinen Future Sound. Die Liste der Musikerinnen und Musiker ist natürlich noch viel, viel länger. Alle Infos zum Line-Up und dem Drumherum finden Sie im Netz. Das Jenseits von Millionen Festival heute und morgen auf der Burg Friedland in der Niederlausitz.
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0: Becken vor der Volksbühne eingeweiht.
1: Trotzdem gibt es Kritik an dem Projekt und dazu sagte Lilienthal dem RBB, das sogenannte Volksbad sei auch ein Protest gegen den Zerfall der Infrastruktur in Berlin. Und außerdem verstehe er Theater nicht nur als Kunsttempel, sondern als Unterhaltung für das Volk.
2: Das Thema und auch andere gibt's gleich um 8 in den Nachrichten nach Joy Crooks. Kingdom.

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2: Die Bundesanwaltschaft hat die Ermittlungen zum Fund einer Sprengstoffdrohne am Leipziger Flughafen übernommen. Es bestehe der Verdacht des versuchten Herbeiführens einer Sprengstoffexplosion und des gefährlichen Eingriffs in den Luftverkehr, erklärte die Behörde in Karlsruhe. Sachsens Innenminister Schuster hat gestern Berichten widersprochen, wonach die beiden Maschinen in der Nähe der Drohne mit Munition beladen waren. Derweil geht die Debatte um eine bessere Drohnenabwehr weiter. Jakob Meyer.
3: Der Vorsitzende des Verteidigungsausschusses im Bundestag, Thomas Röwekamp, verlangt deshalb, die Zuständigkeit für die Drohnenabwehr beim Bundesinnenministerium zu bündeln. Wir brauchen eine zentrale Zuständigkeit statt einer Vielzahl föderaler Luftsicherheitsbehörden, sagte der CDU-Politiker dem Redaktionsnetzwerk Deutschland. Der SPD-Innenexperte Sebastian Fiedler sieht in unterschiedlichen Zuständigkeiten an Flughäfen dagegen kein Problem, solange die Zusammenarbeit eng und gut funktioniere. Der Rheinischen Post sagte Fiedler, es müsse aber immer unmissverständlich klar sein, wer wann wofür zuständig ist.
2: Die AfD baut ihren Vorsprung in der sogenannten Sonntagsfrage weiter aus. Das geht aus dem ARD-Deutschland-Trend von Infratest DIMAP hervor. Wäre am kommenden Sonntag Bundestagswahl, käme die Partei demnach auf 28%. Das ist ein Punkt mehr als im Juli. Die Union kommt auf 21%, ein Minus von einem Prozentpunkt. Die SPD liegt unverändert bei 12%, die Linke bei 11% und die Grünen bei 15%. Sabine Henkel.
4: Die Deutschen sind pessimistisch, was die Arbeit der Bundesregierung betrifft. 85% sind unzufrieden. Und auch die Neuaufstellung der Regierung ändert an der Stimmung nichts. Fast 70% glauben nicht an eine bessere Regierungsarbeit durch den Personalwechsel. Bundeskanzler Friedrich Merz hatte einige CDU-Posten neu besetzt, darunter das Gesundheits- und das

0: Bundesverkehrsministerium, außerdem in der Fraktion und im Kanzleramt.
1: Zwei Wochen nach dem Anschlag am Rande des Berliner Christopher Street Days findet morgen das queere Parkfest in Friedrichshain statt. Der Veranstalter hat dafür die Sicherheitsvorkehrungen verschärft. Sabine Müller.
2: Die Arbeiterwohlfahrt als Organisatorin hat das private Sicherheitspersonal aufgestockt. Statt 7 werden nun 11 Security-Leute vor Ort sein. Sie kontrollieren unter anderem den einzigen Eingang zum umzäunten Festgelände, dem Freiluftkino Friedrichshain. Fahrzeuge werden weiter vom Eingang ferngehalten als sonst. Von der Berliner Polizei gibt es laut Veranstalter die Zusage, präsenter zu sein als in den vergangenen Jahren. Laut den Veranstaltern hat es nach dem CSD-Anschlag keine Absagen gegeben, weder bei den Ständen, wo sich Vereine und Initiativen präsentieren, noch bei den Künstlern, die auftreten.
1: Vor der Berliner Volksbühne wird am Mittag ein temporäres Schwimmbecken eröffnet. Das sogenannte Volksbad kann von jedem in den kommenden 8 Wochen kostenlos genutzt werden. Katharina Trümper.
3: Online muss aber ein Zeitfensterticket gebucht werden. Auf dem Programm stehen etwa ein Kraulkurs oder eine Einführung ins Synchronschwimmen. Der neue Intendant Matthias Lilienthal will mit dem sogenannten Volksbad auch gegen den Zerfall der Infrastruktur in der Stadt protestieren, wie er sagte. Das Theater überbrückt mit der Aktion die Sommerpause, die in diesem Jahr wegen Reparaturarbeiten bis zum 1. Oktober dauert. Mit dem eingesparten Budget sollen die Kosten für das Projekt in Höhe von rund 300.000 Euro finanziert werden.
1: Soweit die Radio 1 Nachrichten. Weitere Meldungen bei rbb24.de.
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5: Heute gibt's einen Tag zum Durchatmen. Es wird heute nicht ganz so heiß. Maximal 24 Grad in Berlin. 26 können es werden im Süden Brandenburgs. Und am Wochenende wird es dann langsam wieder wärmer. Am Samstag sind wir schon wieder bei 28 Grad. Und am Sonntag schon wieder über 30 Grad.
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1: Auf Radio 1 A115 Dreieck Nutetal Richtung Dreieck Funkturm zwischen Kleinmachnow und Spanische Allee stehen Sie etwa 10 Minuten im Stau. B5 Frankfurter Chaussee in Frankfurt-Oder Biesdorf zwischen Heinersdorf und Müncheberg brennt es. Es kann zu Sichtbehinderungen durch Rauch kommen. Bitte umfahren Sie den Bereich weiträumig. Ludwigsfelde auf der B101 blockiert in Richtung Trebin ein LKW die Ausfahrt Ludwigsfelde Preußenpark. Stadtverkehr Berlin auf dem Stadtring staut es sich in Richtung Treptow zwischen Wechsstraße und Alboinstraße mit 15 Minuten plus. A103 in Richtung Steglitz am Kreuz Schöneberg ist die Einfahrt Sachsendamm zur A100 in Richtung Wedding wegen Bauarbeiten gesperrt. Die B1, B5 in Alt-Kraulsdorf ist zwischen Müslowitzer Straße und Dorfstraße wegen einer Fahrbahnerneuerung bis nächsten Freitag stadteinwärts gesperrt. Trotz alledem haben Sie weiterhin eine gute Fahrt.
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6: Guten Morgen.
7: Guten Morgen. Wahrscheinlich hat er irgendwie was gesagt wie Schüssikowski oder bis Dani Manski. Aber weißt du noch, mit welchen Worten sich ansonsten Friedrich Merz in seinen Sommerurlaub verabschiedet hat?
6: Ja, da war noch so eine Mahnung. Irgendwie sinngemäß so Hände weg von der Rentenreform.
7: Ja, genau. Und jetzt sehen wir die CDU-Länderchefs Schulze, Vogt und Kretschmer auch auf gemeinsamen Fotos lächelnd, wie sie öffentlich bekunden. Nix da mit Hände weg. Ob Merz die Kontrolle verloren hat, kommentiert gleich bei uns Hajo Schumacher.

0: Bonjour, the lost art of trying. 8:08, der schöne Morgen.
1: Ja, wir hatten das gerade ja schon mal für Friedrich Merz. War in Sachen Rentenreform alles klar, als er sich in den Sommerurlaub verabschiedet hat? Die Botschaft an seine Partei war unmissverständlich.
2: Alle Elemente dieses Reformpakets müssen jetzt zügig umgesetzt werden. Wir können es uns nicht erlauben, einzelne Maßnahmen herauszunehmen oder abzulehnen. Die einzelnen Maßnahmen greifen ineinander und balancieren sich aus. Sie bilden ein Gesamtkonzept, das nur in seiner Gesamtheit funktioniert.
1: Tja, und jetzt in Abwesenheit des Kanzlers kocht die Debatte um ein zentrales Element, nämlich die Rente mit 63, völlig hoch. Ausgerechnet die CDU-Ministerpräsidenten aus Sachsen, Thüringen und Sachsen-Anhalt stellen sich gegen das wichtigste Reformprojekt der Regierung. Sie fordern den Erhalt der abschlagsfreien Rente.
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0: Er ist Publizist und Podcaster. Guten Morgen, Hajo.
4: Ja, und ganz kurz vor der Rente. Guten Morgen.
1: Guten Morgen.
0: Hat Friedrich Merz Sie verloren, die Kontrolle über die Führung der eigenen Partei?
4: Oh Mann, ey, das ist Bauerntheater der schlechtesten Sorte. Es ist doch echt bizarr, was dieses Trio da aufführt. Ich meine, so Troika-mäßig ohne Schlips. Die Älteren erinnern sich an den Bundestagswahlkampf 94, als die drei Tenöre Schröder, Lafontaine und Kanzlerkandidat Scharping in so einem New Romans-Video wahrheitswidrig auch die drei besten Freunde mimten. Jetzt also stapfen Kretschmer, Vogt und Schulze so als Dreierabwehrkette durchs Sommerloch. Die subtile Botschaft: Wir sind die Musketiere, der Osten hält zusammen, nicht mit uns. Ja, und Tick, Trick und Track werden wahrscheinlich deutlich redlicher. Man muss nicht lange googeln, um rauszufinden, warum der Spiegel die drei gerade als Rentenwendehälse bezeichnet. Denn genau diese drei Ministerpräsidenten waren noch vor wenigen Monaten völlig anderer Meinung. Wir erinnern uns, die Rentenkommission hat ein halbes Jahr lang vertraulich getagt. Keiner hatte ihr das richtig zugetraut und dann 33 Punkte vorgelegt. Und dieses Paket, wir haben es eben gehört, wünschten sich Kanzler und Parteivorsitzender Merz, aber auch die Sozialministerin und ebenfalls Parteivorsitzenden Bärbel Baas, also bitte in Gänze behandeln, weil jedes Aufschnüren, weiß man ja, führt zu endlosen neuen und vor allen Dingen alten Debatten. So, und Sachsen-Anhalts Schulze, der Wahlkämpfer, der lobte im Juni die Vorschläge der Kommission, die seien besser als erwartet, Zitat, auch die speziellen Bedürfnisse Ostdeutschlands finden Berücksichtigung. Ich unterstütze deshalb die Vorschläge und hoffe auf eine schnelle Umsetzung. Ah ja, so Thürings Vogt sagte auch, tolle Entscheidungsgrundlage, endlich gibt es die Chance auf eine große Reform. Und Kretschmer, der ja immer so gerne einen auf super solide macht, der sagte zur Rente mit 63, alle Anreize zur Frühverrentung müssen abgeschafft werden. Es passt gar nicht zusammen, wenn wir gleichzeitig wegen Personalmangels Fachkräfte aus dem Ausland holen müssen. Ja, und jetzt hat der Spiegel auch in den Staatskanzleien nachgefragt, wie es denn zu dieser radikalen Meinungsänderung gekommen sein könnte, aber die Herrschaften haben nicht mal ernsthaft geantwortet. Ja, okay, es ist Wahlkampf, da gehen schon mal die Gäule durch, die AfD lauert in Magdeburg, aber ob solche durchsichtigen Aktionen helfen? Ich meine, sorry, was ist denn die Botschaft, die bleibt? Die lautet, oh ja, guck mal, Merz Partei streitet mal wieder, natürlich lockt dieser Showaufstand auch andere Trittbrettfahrende an, von Mecklenburg-Vorpommern Schwesig bis zu Saarland und jetzt auch SPD-Krach Berlin und Bärbel Baas, die hätte die Chance gehabt, sich mit einem Bastard zu ihrer Koalition zu bekennen, aber die macht natürlich mit. So, und wir Medien befeuern dieses Spiel auch noch treu doof mit den üblichen Jammerkommentaren, die wir seit Jahren auf F7 liegen haben. Da hätte ein Blick in dieses Rentenpapier geholfen, denn da steht zum Beispiel unter Punkt 8, die Kommission empfiehlt die Altersgrenze für die Rente für langjährig Versicherte zeitnah von 63 auf 64 Jahre zu erhöhen. Danach soll sie parallel zur Entwicklung der Regelaltersgrenze angehoben werden. So, es gibt also da weder so ein Hauruck-Verfahren noch droht irgendwie Massenarmut bei Rentnern, sondern im Konzept steht drin, schrittweises Anheben, also eine vergleichsweise behutsame Umsetzung. So, also da wird wirklich wieder besser. besseres Wissen der falsche Baum angebellt und was bleibt? Das ungute Gefühl, dass die da, diese Politiker, ungefähr so berechenbar sind wie der Herr im Weißen Haus. Man nennt es Verdrossenheit, was daraus entsteht. Das ist die Vorstufe von Misstrauen und das ist wiederum ja auch so ein Motiv für Abkehr von den etablierten Parteien. Die Feststellung ist billig, dass dieses Bauerntheater der Ost-CDU den Falschen hilft, aber es stimmt wohl leider.
0: Der Freitagskommentar mit Hajo Schumacher. Vielen Dank.
4: Gerne.
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0: Also Chapeau, wirklich mega Effekt in diesem Song drin. Ich dachte gerade, du hättest die Musik kurz ausgemacht und würdest mit irgendjemandem über irgendetwas diskutieren.
1: Nee, da ist gerade jemand reingekommen und hat sich beschwert, ey, die Musik ist zu laut, mitten im Song.
0: In diesem Song, wo ich produziert, dieser neue Song von den Queens of the Stone Age mit Nikki Lane, Easy Street. Also ja, total toller Effekt drin.
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0: Rose Jackson, Built to Collide, 8 Uhr 21.
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2: In diesen heutigen Freitag, den 7. August 2026. Geburtstagsgrüße gehen raus nach Halle an der Saale an den ehemaligen deutschen Schwimmstar Paul Biedermann. Der ist der erste Mensch, der 200 Meter Freistil in einer Minute und 42 Sekunden geschwommen ist. Der mehrfache Weltmeister und Europameister und Sportler des Jahres 2009, Paul Biedermann, wird heute 40 Jahre alt.
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0: Ab heute rollt wieder der Ball in der zweiten Fußball-Bundesliga. Dabei besonders schön, der FC Energie Cottbus ist nach 12 Jahren wieder zurück. Am Sonntag spielen die Lausitzer zu Hause gegen Hannover 96. Beim Saisonstart heute Abend ist Hertha BSC gefordert. Die Berliner spielen ab 8:30 das offizielle Saisoneröffnungsspiel beim VfL Bochum. Live zu sehen bei Sat1.
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2: Heute Mittag um 12 ist es dann soweit. Das sogenannte Volksbad öffnet vor der Volksbühne am Rosa-Luxemburg-Platz. Das 25-Meter-Becken ist zum einen eine Einladung an alle Berlinerinnen und Berliner. Kostenlose Tickets werden immer 3 Tage vor dem jeweiligen Badetag zum Buchen im Webshop der Volksbühne freigegeben. Dort steht auch, dass für heute und für morgen alle Tickets weg sind. Das Becken ist aber auch als Aktion gedacht, um auf den Verfall der sozialen Infrastruktur Berlins zu verweisen. Das Volksbad soll bis zum 1. Oktober stehen bleiben.
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0: Thriller-Autor Sebastian Fitzek schmeißt sich selbst eine Party. Er feiert heute und morgen mit 2 Shows in der Waldbühne sein 20-jähriges Autorenjubiläum. Fitzek erzählt die Geschichte hinter seinem Erfolg, persönliche Erlebnisse wird er preisgeben und er holt die Leute auf die Bühne, die ihn auch begleitet haben. Dazu kommen Stars, Musik und eine Lesung, die es nur an diesen Abenden geben wird.
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2: 6 Menschen haben 100 Tage isoliert und auf engem Raum gelebt. Die Studie Solis 100 hat eine Raumfahrtmission simuliert. Die Auswirkungen auf Gesundheit, Leistungsfähigkeit und Wohlbefinden des Menschen wurden da untersucht. Heute Nachmittag um 3:30 endet die Studie. Die Ergebnisse sollen dazu beitragen, die Vorbereitung auf astronautische Flüge in den tiefen Weltraum zu verbessern. Und dazu haben wir morgen Vormittag in unserer Wissenschaftssendung die Profis zwischen 9 und 12 Uhr ein ausführliches Interview mit der Studienleiterin.
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0: Peter Fuchs, Stadtaffe. 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
0: Gleich wird's 8:30.
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0: Mit Michael Mellinger.
7: Die Bundesanwaltschaft hat die Ermittlungen zum Fund einer Sprengstoffdrohne am Leipziger Flughafen übernommen. Es lägen Anhaltspunkte vor, dass auf dem Flughafengelände mithilfe einer Drohne eine Explosion verursacht werden sollte, erklärte die Behörde in Karlsruhe. Sachsens Innenminister Schuster hat gestern Berichten widersprochen, wonach die beiden Maschinen in der Nähe der Drohne mit Munition beladen waren. Sie wurden am Dienstagabend in einem Bereich des Flughafens entdeckt, in dem auch Waffenexporte in die Ukraine abgewickelt werden. Der Präsident der Bundesärztekammer Reinhardt hat einen besseren Hitzeschutz vor allem in Pflegeeinrichtungen und Krankenhäusern angemahnt. Es sei nicht haltbar, dass dort nur wenige Menschen von einer Klimaanlage profitierten, sagte Reinhardt im Deutschlandfunk. Die Zuständigkeit von Ländern und Kommunen für Sanierungen und Investitionen erschwere aber die Finanzierung von Hitzeschutzmaßnahmen durch den Bund. Die Debatte um eine Grundgesetzänderung in diesem Zusammenhang sei daher dringend notwendig, sagte der Ärztekammerpräsident. Wegen des Niedrigwassers dürfen Güterschiffe auf einem Abschnitt der Havel-Oder-Wasserstraße nicht mehr voll beladen werden. Davon ist der Bereich zwischen Spandau und Reinickendorf betroffen. Bundesverkehrsminister Bilger hat gestern mit Vertretern von Industrie, Häfen und Schifffahrt beraten und mehrere kurzfristige Maßnahmen angekündigt. Unter anderem soll das Sonntagsfahrverbot für Lkw geprüft werden, damit mehr Güter über die Straße transportiert werden können. Nach dem großen Berliner Stromausfall im Januar hat der Staat die Hotelkosten von Betroffenen in Höhe von insgesamt 900.000 Euro erstattet. Das berichtet die dpa unter Berufung auf eine entsprechende Bilanz des Bezirksamts Steglitz-Zehlendorf. Das Geld sei in über 2.900 Fällen ausgezahlt worden. Die Erstattungen hatte der Senat beschlossen. Für das Antrags- und Auszahlungsverfahren war der Bezirk zuständig. Heute startet die zweite Fußball-Bundesliga in die neue Saison. Zum Auftakt ist Hertha BSC in Bochum zu Gast. Im Sommer haben 13 Spieler die Berliner verlassen, darunter Kapitän Rehse. Bislang gibt es nur einen einzigen Neuzugang. Hertha-Trainer Leitl sieht seine Mannschaft daher nicht als Aufstiegskandidaten und will wieder einen einstelligen Tabellenplatz erreichen. Soweit die Radio 1 Nachrichten. 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
0: Es ist noch recht frisch heute Morgen. 15 Grad in Berlin, 14 haben wir in Neuruppin, 16 in Nauen. Und es wird nicht ganz so warm heute. Maximal 23 bis 24 Grad in Berlin, in Brandenburg maximal 26. Und dabei kann es Wolken geben, bleibt aber meistens trocken.
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7: Auf Radio 1 Vorsicht auf der A9 Berlin Richtung Leipzig. Zwischen Rastplatz Hagen und Kleinmarzehns gibt es Behinderungen durch eine ungesicherte Unfallstelle und die rechte Spur ist gesperrt. B5 Frankfurt-Oder Richtung Biesdorf. Zwischen dem Abzweig nach Tempelberg und Müncheberg-Ost gibt es Behinderungen nach einem Unfall. Stadtverkehr Berlin, auf dem Stadtring staut es sich in Richtung Treptow zwischen Wechsstraße und Alboinstraße mit 15 Minuten plus. A103 in Richtung Steglitz am Kreuz Schöneberg ist die Einfahrt Sachsendamm zur A100 in Richtung Wedding wegen Bauarbeiten gesperrt. Die B1, B5 in Alt-Kausdorf ist zwischen Müßlowitzer Straße und Dorfstraße wegen einer Fahrbahnerneuerung bis nächsten Freitag stadteinwärts gesperrt. Mitte Torstraße in Höhe Alte Schönhauser Straße sind die Ampeln ausgefallen. Und Tiergarten Lützowplatz in Richtung Schillstraße sind an einer Baustelle zwei Spuren gesperrt. Trotz alledem haben Sie weiterhin eine gute Fahrt.
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0: Guten Morgen.
8: Guten Morgen.
0: Tom, wie hättest du es gefunden, wenn deine Eltern so mit auf die Partys gekommen wären, als du junger Mensch warst?
8: Oh Gott,
0: und gesagt, ich komm einfach mit.
8: Ja, wenn sie ihre Musik mitgebracht hätten, tatsächlich gar nicht so schlimm. Die haben nämlich gerne ABBA und die Beatles gehört.
0: Ja.
8: Das wäre okay gewesen. Ansonsten natürlich mega strange. Mhm. Also wir wissen alle, was man auf Partys, wenn man jung ist, so macht. Da passen die Eltern nicht rein.
0: Ja, genau. Aber es ist möglich. Im Sisyphos, da gibt es Mehrgenerationen-Partys. Auch erfahrene Raverinnen und Raver dürfen mitkommen. Gestern Abend wurde da gefeiert. Wie es war, fragen wir gleich unseren Reporter Bruno Dietl. Erstmal aber Little Dragon, Slugs of Love.

0: Die hatten auch Spaß am Produzieren. Auf jeden Fall Little Dragon featuring Marie mit Slugs auf Love 837.
1: Wer bisher auf dem Weg aus Berlin raus Richtung Südosten an dem schmiedeeisernen Tor des Sisyphos Club in Rummelsburg immer nur vorbeigefahren ist, für den gibt es da jetzt einen Weg reinzukommen, auch wenn er älter ist oder sie. Es gibt da nämlich eine neue Partyreihe, die heißt Generations, richtet sich ganz gezielt an Leute, die sonst eher selten an typischen Techno-Wochenenden in den Club gehen und sich dahin trauen, beispielsweise an die Verwandten von Clubgängerinnen und Clubgängern.
0: Unser RBB-Reporter Bruno Dietl war gestern Abend ohne seine Eltern da. Dafür mit Mikrofon, auch eine ganz seltene Gelegenheit im Sisyphos. Guten Morgen, Bruno.
2: Guten Morgen, grüß euch.
1: Hallo.
0: Wie lange hat es gebraucht, bis du so ein offensichtliches Eltern-Kind-Gespann auf dem Clubgelände da gefunden hast?
2: Keine 2 Minuten. Direkt nachdem ich durch den Einlass bin, habe ich schon einen Typen erspäht, dessen offensichtliche Eltern deutlich knalliger gekleidet waren als er. Christopher war mit seinen Eltern Sibylle und Rainer da. Die sind extra aus Schleswig-Holstein angereist und sind auch früh gekommen, damit er ihnen noch den sehr grünen Außenbereich des Sisyphos zeigen kann, den sogenannten Strandfloor.
3: Das Schöne ist ja, das ist wie in so einem kleinen neuen Paradies, wenn man Leuten, also dann seinen Eltern, einfach zeigt, was es hier alles so gibt und dann noch nicht alles voll ist. Das ist einfach wunderschön.
2: Nicht wundern, der war noch ein bisschen heiser vom letzten Festival. Für seine Eltern war der Besuch im Sisyphos auch eine Art inneren Frieden finden. Die sind beim letzten Versuch auf eine Party zu gehen nämlich abgewiesen worden, hat Vater Rainer im knallbunten Sakko erzählt.
4: Da wurden wir nicht reingelassen in Hamburg, weil man uns sagte, wir haben eher jüngeres Publikum und wir sind schon in den 70ern. Also insofern fühlen wir uns hier außerordentlich wohl, weil es ein sehr gemischtes Publikum ist. Jung und alt zusammen, finde ich, passt unheimlich gut. Und wir genießen es eben auch mal in einer Nicht-Senioren-Umgebung zu sein.
1: Waren da auch größere Gruppen unterwegs, die jetzt nicht nach den üblichen Clubgängern aussahen, sondern eher nach Familienausflug in einen Techno-Club?
2: Tatsächlich. Marie ist selbst regelmäßige Sisyphos-Besucherin. Mal mit ihrem Mann, mal mit ihrem Bruder. Gestern hat sie dann quasi die gesamte Familie mitgebracht.
5: Meine Mama, mit der ich noch nie tanzen war. Mein Bruder, der tatsächlich regelmäßig zu meiner großen Freude uns mal begleitet in die Clubs. Meine Schwester, wir haben uns jetzt ein bisschen länger nicht gesehen und feiern das jetzt so ein bisschen, dass wir gemeinsam Zeit verbringen können. Und als Krönung habe ich meinen Ehemann mitgebracht. Und damit ist die Familie eigentlich bis auf die Kinder auch fast komplett.
2: Dann habe ich ja noch Pauline getroffen, die wiederum war mit ihren Eltern aus Kleinmachnow da. Die haben auch schon gesagt, wir wollten eigentlich schon lange mal mit ihr in den Club gehen. Und Paulines Eltern haben wiederum noch mal Freunde mitgebracht. Und Peter, der Freund der Eltern, der war begeistert, wie er im Sisyphos empfangen wurde.
6: Es ist natürlich ein extrem befreiendes Gefühl, dass man jetzt als ich bin 63 hier überhaupt reinkommt und sogar freundlich begrüßt wird. Und wenn man dann erstmal drin ist, merkt, so weit weg sind wir gar nicht von all dem. Wir feiern eh gerne Partys und jetzt machen wir es halt hier. Also perfekt.
0: Bruno, was sagst du, was unterscheidet denn diese Partys im Sisyphos vom normalen Wochenend-Rave?
2: Ich habe es ja gerade schon erwähnt, ne? Also die Zeit, welcher Sisyphos-Gänger würde da um 18 Uhr sonst auftauchen? Das sind ganz gegensätzliche Zeiten. Die Generations-Partys starten um 18 Uhr und enden um 3 Uhr. Der normale Sisyphos-Wochenendgänger kommt um 3 Uhr und geht um 18 Uhr. Zum anderen läuft bei der Generations-Reihe ganz andere Musik, sonst setzt das Sisyphos ja voll auf Techno. Hier gab es ein Musikquiz gestern Abend und ein Floor, auf dem All-Time-Favorite-Hits gelaufen sind. Sogar Udo Lindenberg. Mhm. Die Mutter von Christopher, die wir gerade gehört haben, die hatte da musikalisch, ich weiß nicht, ob sie sich erfüllt hat, eine klare Erwartung an die Generations Party.
7: Also ich warte noch ein bisschen auf heiße Hip-Hop-Musik.
1: Ja, der Club hat auch an normalen Wochenenden keine Altersbegrenzung nach oben. Warum braucht's da eine neue Partyreihe extra, damit die explizit sagt, ihr dürft auch kommen, wenn ihr älter seid?
2: Die Idee geht vor allem auf Lina zurück aus der Clubleitung, beziehungsweise eher auch auf eine Party, bei der sie wiederum mit ihrer Mutter war.
8: Und ich fand es so geil zu sehen, dass es da so viel am Tanzen und Abfeiern waren, wo ich dachte, ey, wow, dass die überhaupt noch rauskommen, wie geil, warum seid ihr nicht auch bei uns am Sisyphos? So entstand so ein bisschen die Idee, okay, geil, die holen wir einfach auch her, ist doch Hammer, die sollen es hier kennenlernen und mit uns feiern und tanzen.
2: Das Sisyphos will sich also niedrigschwellig für ein breiteres Publikum öffnen und meinen Eindruck nach geht es auch um Zeichen nach draußen, traut euch rein in diese Blackbox. Die Handykameras, die werden auch bei der Generations-Reihe, ganz egal ob man Klapphülle hat oder nicht, abgeklebt. Das Fotoverbot gilt für alle Generationen, damit das Publikum drin unbeobachtet ist.
0: Sehr schön und rührend. Ja, Bruno Dietl über eine Partyreihe für Kinder und ihre Eltern, für Menschen, die sich bisher nicht in den Club getraut haben oder auch für erfahrene Clubgänger, die ihre Welt mal anderen zeigen wollen. Die nächste Generation Party im Sisyphos ist am 3. September. Vielen Dank, Bruno.
2: Danke euch.
1: Tschüss, mach's gut.

0: Musik aus New York von Black Marble. Jim Carroll New Year, 8:45 ist es im schönen Morgen auf Radio 1.
1: Und damit noch gut 3 Stunden, dann ist es soweit, das lang angekündigte und viel diskutierte Volksbad vor der Berliner Volksbühne am Rosa-Luxemburg-Platz öffnet dann um 12. Sein Becken für die ersten Besucherinnen und Besucher in den kommenden 8 Wochen. Kann man dort gratis schwimmen gehen? Es ist aber unbedingt ein Zeitfenster-Ticket nötig. Das können Sie online auf der Webseite der Volksbühne buchen.
0: Es gibt viel Begeisterung für die Idee. Viele finden es lustig. Es gibt aber auch Kritik und Unverständnis. Warum macht ein Theater jetzt ein Schwimmbad auf? Der neue Volksbühnenintendant Matthias Lilienthal hat heute Morgen im rbb24 Inforadio auch die Kosten fürs Projekt verteidigt. 300.000 Euro insgesamt.
2: Das Bad selber kostet 90.000, der Swimmingpool. Der Rest sind Personalkosten von Bademeistern, Security, Umkleiden, Toiletten etc. Ich kann total verstehen, dass man das scheiße findet. Ich kann auch verstehen, die Menschen aus der freien Gruppenszene, die sagen, ach Mensch, damit hätte man 3 Produktionen machen können. Aber uns war es wichtig, darauf aufmerksam zu machen, Theater nicht nur als Kunsttempel, sondern als ein Amüsement für das Volk zu sehen.
1: Soweit Matthias Lilienthal. Mit dem sogenannten Volksbad soll also auch gegen den Zerfall der Infrastruktur in Berlin protestiert werden. Und wie das mit dem Amüsement im Volksbad funktioniert, hören Sie später bei uns im Programm in der schönen Woche. Unser Kollege José Luis Amsler schaut nämlich mittags dort vorbei und geht für uns Probeschwimmen im Volksbad.

0: Pipe Deluxe, Ask for a Kiss. 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
14: Gleich um 9 gibt's hier bei uns die Nachrichten. Michael Mellinger ist schon im Studio. Das oberste Gericht der Vereinigten Staaten hatte vor Monaten die Pläne von US-Präsident Donald Trump für ein neues Staatsbürgerschaftsrecht gestoppt. Das hindert ihn aber nicht daran, es nochmal zu versuchen.
15: Denn Trump will die automatische Einbürgerung von in den USA geborenen Zuwandererkindern verhindern oder zumindest erschweren. Und per Dekret verbot er den sogenannten Geburtstourismus, bei dem Frauen zur Entbindung in die USA kommen, damit ihr Kind US-Bürger werden kann.
16: Mehr dazu gleich bei Micha um 9 und bis dahin eine Musik von Maggie. Hier ist Alessis.

0: Maggie, Alices. Gleich wird es 9.
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2: Die Bundesanwaltschaft hat die Ermittlungen zum Fund einer Sprengstoffdrohne am Leipziger Flughafen übernommen. Es bestehe der Verdacht des versuchten Herbeiführens einer Sprengstoffexplosion und des gefährlichen Eingriffs in den Luftverkehr, erklärte die Behörde in Karlsruhe. Sachsens Innenminister Schuster hat gestern Berichten widersprochen, wonach die beiden Maschinen in der Nähe der Drohne mit Munition beladen waren. Derweil geht die Debatte um eine bessere Drohnenabwehr weiter. Jakob Mayer.
3: Der Vorsitzende des Verteidigungsausschusses im Bundestag, Thomas Röwekamp, verlangt deshalb, die Zuständigkeit für die Drohnenabwehr beim Bundesinnenministerium zu bündeln. Wir brauchen eine zentrale Zuständigkeit statt einer Vielzahl föderaler Luftsicherheitsbehörden, sagte der CDU-Politiker dem Redaktionsnetzwerk Deutschland. Der SPD-Innenexperte Sebastian Fiedler sieht in unterschiedlichen Zuständigkeiten an Flughäfen dagegen kein Problem, solange die Zusammenarbeit eng und gut funktioniere. Der Rheinischen Post sagte Fiedler, es müsse aber immer unmissverständlich klar sein, wer wann wofür zuständig ist.
2: 2 Wochen nach dem Anschlag am Rande des Berliner Christopher Street Days findet morgen das queere Parkfest in Friedrichshain statt. Der Veranstalter hat dafür die Sicherheitsvorkehrungen verschärft. Sabine Müller.
4: Die Arbeiterwohlfahrt als Organisatorin hat das private Sicherheitspersonal aufgestockt. Statt 7 werden nun 11 Security-Leute vor Ort sein. Sie kontrollieren unter anderem den einzigen Eingang zum umzäunten Festgelände, dem Freiluftkino Friedrichshain. Fahrzeuge werden weiter vom Eingang ferngehalten als sonst. Von der Berliner Polizei gibt es laut Veranstalter die Zusage, präsenter zu sein als in den vergangenen Jahren. Laut den Veranstaltern hat es nach dem CSD-Anschlag keine Absagen gegeben, weder bei den Ständen, wo sich Vereine und Initiativen präsentieren, noch bei den Künstlern, die auftreten.
2: US-Präsident Trump unternimmt einen neuen Anlauf, um das Staatsbürgerschaftsrecht im Land einzuschränken. Ein früherer Versuch, bestimmte Gruppen vom Recht auf Staatsbürgerschaft durch Geburt in den USA auszuschließen, wurde vom obersten Gericht gestoppt. Christiane Rüther.
5: Trump hat am Abend 2 Dekrete unterzeichnet. Das erste schränkt das Recht auf Staatsbürgerschaft durch Geburt für bestimmte Gruppen ein. Dazu zählen Kinder von Eltern, die als feindliche Ausländer eingestuft werden, aber auch Kinder, deren Eltern in den USA für eine ausländische Regierung arbeiten. Der zweite Erlass richtet sich gegen sogenannten Geburtstourismus. Laut Trump kommen unzählige ausländische Frauen als Touristinnen zum Entbinden in die USA, damit ihr Kind die US-Staatsbürgerschaft erhält. Das soll nun nicht mehr möglich sein.
2: An einer Schule in Thailand hat ein Schüler 6 Menschen und anschließend sich selbst erschossen. Weitere 15 Menschen seien verletzt worden, teilte die Polizei mit. Der Angriff ereignete sich am nordwestlichen Stadtrand von Bangkok. Annalou Beckmann.
6: Unter den Opfern befinden sich Schüler und Lehrer. Dutzende Verletzte werden nach offiziellen Angaben derzeit medizinisch behandelt. Der thailändische Premierminister Anutin Chanvirakul sprach den Angehörigen der Opfer sein Beileid aus. Das hätte nicht passieren dürfen, sagte er zu Reportern. Zugleich verwies er auf die strengeren Regelungen zum Waffenbesitz in Thailand und erklärte, dies sei der Grund, warum die Regierung Bürgern den Besitz von Schusswaffen nicht erlaube. Trotz vergleichsweise strenger Waffengesetze zählt Thailand zu den Ländern mit den höchsten Zahlen ziviler Schusswaffen in Südostasien.
2: Soweit die Radio 1 Nachrichten. Weitere Meldungen bei rbb24.de.

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1: Heute trocken und sonnig und nicht ganz so heiß, maximal 26 Grad. Am Wochenende wärmt es sich dann wieder auf. Am Samstag sind wir schon wieder bei Höchsttemperaturen von 28 Grad und am Sonntag geht's Richtung 30 Grad.
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2: Auf Radio 1 A9 Berlin Richtung Leipzig zwischen Rastplatz Hagen und Kleinmarzehns gibt es Behinderungen nach einem Unfall auf der rechten Spur. A10 westlicher Berliner Ring Richtung Dreieckwerder zwischen Großkreuz und Dreieckwerder Behinderungen nach einem LKW-Unfall. Und aktuelles zur S-Bahn. Wegen eines Polizeieinsatzes am Hauptbahnhof ist der Zugverkehr der Linie S15 derzeit eingestellt. Trotz alledem haben Sie weiterhin eine gute Fahrt.
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3: Guten Morgen. Und wir schalten gleich wieder zur Schwimm-EM. Dort wird es heute schnell sein und auch hoch.

0: Golden Messenger, standing in the doorway. Es ist gleich 7:07.
1: Das Schöne an der Schwimm-EM in Paris ist, dass es ja da ganz viele Wettbewerbe gibt, über die man bisher noch nicht so viel gehört hat. Heute sind es zum Beispiel die Knockout-Sprints.
0: Und das Schöne ist auch, dass wir unseren Reporter Lars Becker vor Ort in Paris haben. Bonjour, Lars.
2: Bonjour, guten Morgen.
1: Guten Morgen.
0: Wie genau funktionieren denn bitte Knockout-Sprints?
2: Er ist so ein bisschen wie bei den Sprintmeisterschaften vor kurzem in Hannover. Es ist ein Ausscheidungsrennen, ein Elimination Race über 3 Runden mit nur kurzen Pausen zwischen den Runden. In der ersten Runde, die gerade gestartet ist bei den Frauen, gibt es 2 Vorläufe mit maximal 20 Teilnehmerinnen. Die besten 10, über 1500 Meter übrigens, das ist die Strecke in der ersten Runde. Die besten 10 aus jedem Lauf, also dann 20 in der zweiten Runde über 1000 Meter und davon dann die besten 10 in der Schlussrunde, im Finale sozusagen. Da geht es dann quasi im Sprint, was das Freiwasser angeht, über 500 Meter und dann stehen die Medaillengewinner fest. Und das Interessante eben, nur kurze Pausen zwischen den Runden. Das ist dynamisch, das ist schnell. Das ist zum zweiten Mal bei einer Europameisterschaft im Wettbewerb ersetzt, diese elendig langen 25 Kilometer, die man natürlich im Fernsehen auch kaum übertragen kann, weil es niemand interessiert über die Strecke. Aber das ist natürlich eine Geschichte, die auch Zuschauer anzieht im Fernsehen. Leider vor Ort nicht ganz so viel, aber die DSV Schwimmjugend ist da und macht ein bisschen Alarm da drüben auf der Insel.
1: Okay, sehr gut. Die Frauen sind schon im Wasser, die Männer dann später. Und wir hören, Lars, dass das deutsche Team um Doppel-Europameister Florian Wellbrock gute Medaillenchancen hat. Wir brauchen es bitte ein bisschen genauer. Wer sind die Favoriten?
2: Ja, im Prinzip sind alle 3 Deutsche zu nennen. Kommen alle für Medaillen in Frage. Florian Wellbrock ja sowieso. Der 4-malige Weltmeister aus dem letzten Jahr historisch will hier den 3. Titel holen.
1: Lars, ganz kurz. Wir haben gerade wieder so ein bisschen atmosphärische Probleme. Hast du gerade deine Position verändert oder sind die Fans jetzt doch zu laut geworden?
2: So, ich hoffe, wir hören uns jetzt wieder. Wir hören uns wieder. Tut mir sehr leid, dass das gerade bei euch passiert ständig. Ich kann das nicht erklären.
0: Du klingst wieder super.
2: Also Florian Wellbrock, selbstverständlich, aber auch Oliver Klemet, der 3. hier über 10 Kilometer, über die olympische Distanz, hat auch gesagt, das ist die Strecke, die ihn am meisten reizt. Und dann gibt es noch einen 19-Jährigen, alle 3 aus Magdeburg, übrigens Johannes Liebmann, der hat im Becken sensationell in diesem Jahr den 800-Meter-Europarekord geknackt, der zum ersten Mal bei einem internationalen Rennen dabei, möglicherweise wird er ein bisschen Lehrgeld zahlen müssen, der wird ja ordentlich geprügelt, auch wird man schnell mal untergedrückt, wenn man da noch nicht so erfahren ist, aber alle 3 kommen für Medaillen in Frage. Und bei den Frauen, da läuft der 1. von 2 Vorläufen, im 2. Vorlauf ist als einzige Deutsche leider nur Isabel Gose dabei, auch mit Medaillenchancen. Lea Boy wäre ja gerne dabei gewesen, musste im Vorfeld erkrankt absagen. Die hat bei der Premiere dieses Knockout-Sprints im letzten Jahr immerhin Bronze geholt.
0: Bei Olympia haben einige gelitten unter der schlechten Wasserqualität der Seine. Jetzt hieß es, die ist jetzt viel, viel besser, aber das Training der Freiwasserschwimmer wurde abgesagt, weil in der Nähe der EM-Strecke in der Seine Öl oder Kraftstoff gesehen wurde. Was ist denn da los?
2: Ja, das ist tatsächlich der Fall gewesen. Gab es Ende Juli schon mal. Hier liegen einige Hausboote am Rand in diesem Nebenseitenarm. Ja, die Insel vor mir trennt den Hauptstrom mit dem Schiffsverkehr von diesem Seitenarm. Hier liegen so ein paar Hausboote und kann sein, dass von einem dieser Boote oder aus anderer Quelle Öl abgelassen wurde. Das ist die Vermutung. Darum gab es gestern erhöhte Werte. Hier ist eine öffentliche Badestelle direkt vor mir, die auch genutzt werden kann von den Parisern. Und das kommt wohl gelegentlich vor, dass da illegal ein bisschen abgelassen wird. Das war der Grund. Jetzt ist wieder alles okay. Wassertemperatur 24 Grad. Die Qualität des Wassers ist in Ordnung. Das war jetzt also keine Geschichte, die irgendwie durch Verunreinigung aus der Kanalisation entstanden ist, sondern irgendwie da hat jemand Schadstoffe irgendwie ins Wasser verklappt.
1: Na toll. Alles soweit fein. Auch die Klippenspringer können heute Mittag in ihren Wettbewerb einsteigen. Die bitte was? Klippenspringer wie in Acapulco?
2: Ja, nicht ganz. Wäre natürlich toll. Hier springen sie von einem Gerüst, von einer 20-Meter-Plattform in die Seine. Das ist natürlich spektakulär. Das Problem in Anführungsstrichen ist, die Seine ist nicht tief genug, um von 27 Metern zu springen. Völliger Wahnsinn. Das sind ja alles irgendwie ein bisschen positiv Bekloppte. Die Männer schwingen von 27 Meter, können sie hier nicht. Darum dürfen sie nur von 20 Meter springen, genau wie die Frauen. Heute die ersten beiden Sprünge und morgen die Sprünge 3 und 4 mit den Entscheidungen bei Männern und Frauen im Klippenspringen, High Diving, wie auch immer du willst. Aber hier geht's von einem Gerüst in die Seine.
0: Ja, also ich krieg schon Schwindelanfälle bei 3 Meter, also Klippenspringen von 20 Metern, Knockout-Sprints, alles ist dabei bei der Schwimm-EM und unser Reporter Lars Becker. Vielen Dank dir.
2: Sehr gerne. Ciao.
1: Tschüss, Lars. Tschüss. Die Schwimm-EM sehen Sie ja, das wissen Sie, in den Livestreams bei ARD und

0: Lowrider von War um 9.14 Uhr.
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0: Hallo Parks, zusammen mit Sampha Senses.
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2: Welche Songs wurden von englischsprachigen Künstlern mal auf Deutsch eingesungen? Da gibt es natürlich ein paar Klassiker von Elvis Presley, Musik dann zum Stanley hinaus, den Beatles, Sie liebt dich, komm gib mir deine Hand, David Bowie, Wir werden wie Helden sein oder die deutsche Aufnahme von How Sweet It Is von Marvin Gaye. 1965 entstanden und die Strophen sind so schön.
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2: Das Plattenlabel Motown Records hat damals einige seiner großen Hits von den Originalinterpreten in anderen Sprachen aufnehmen lassen. The Supremes waren auch mit an Bord.

schon sehr charmant, muss man sagen. Wir gingen Hand in Hand. Wo ist unsere Liebe? Im Original Where Did Our Love Go? Die Temptations haben ihren Welthit My Girl auch auf Deutsch eingesungen und man entschied sich dagegen, aus Girl Mädchen zu machen. Das wäre auch eine Silbe zu viel gewesen. 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

Aus My Girl wurde Mein Girl. Die Übersetzung der Strophen waren dann schon ein bisschen aufwendiger. Jetzt springen wir ein paar Dekaden. 1999 sang Phil Collins für die deutsche Fassung des Films Tarzan nicht nur Dir gehört mein Herz ein, sondern auch den Titel So ein Mann. Klingt wie ein Titel von Herbert Grönemeyer. Oder

0: Apropos Phil Collins, Peter Gabriel hat sein drittes Studioalbum Melt in anderen Sprachen eingesungen, auch auf Deutsch, und es ein deutsches Album genannt. Und hier der Titel Frag mich nicht immer.
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0: Nochmal bitte.
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0: Moment, ich habe den Originaltext hier und an der Stelle steht What's gone, it's gone. Ich weiß jetzt nicht, wer ihm da beim Übersetzen geholfen hat. Selbst im Metal-Bereich finden wir Übersetzungen, zum Beispiel von Manowar. Die haben ihren Hit Heart of Steel als Dankeschön an die deutschen Fans unter dem Titel Herz aus Stahl nochmal eingespielt.

0: Es gibt wirklich viele interessante Beispiele. ABBA haben auf Deutsch gesungen, Rosalía auf ihrem letzten Album. Dua Lipa hat bei einem Konzert in Hamburg 99 Luftballons gecovert. Wenn Sie noch ein kurioses Beispiel kennen, schicken Sie mir das gern. Ich sammle ja sowas. Hier noch etwas von Lady Gaga.
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0: Das ist eine Art Fantasiedeutsch. Der Song ist entstanden, nachdem Lady Gaga ein paar Clubs in Deutschland besucht hatte. Und ich vermute, da waren ein paar Drogen im Spiel. Ich verrate jetzt nicht, wie dieser Track heißt, aber vielleicht war der Übersetzer von Peter Gabriel Ideengeber.
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3: Es ist 9:30.
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5: Der Präsident der Bundesärztekammer Reinhardt hat einen besseren Hitzeschutz vor allem in Pflegeeinrichtungen und Krankenhäusern angemahnt. Es sei nicht haltbar, dass dort nur wenige Menschen von einer Klimaanlage profitierten, sagte Reinhardt im Deutschlandfunk. Die Zuständigkeit von Ländern und Kommunen für Sanierungen und Investitionen erschwere aber die Finanzierung von Hitzeschutzmaßnahmen durch den Bund. Die Debatte um eine Grundgesetzänderung in diesem Zusammenhang sei daher dringend notwendig, sagte der Ärztekammerpräsident. Eine Mehrheit der Deutschen lehnt einer Umfrage zufolge ein paritätisches Wahlsystem ab. 61% der Befragten sind demnach dagegen, dass die Parteien ihre Wahllisten zur Bundestagswahl je zur Hälfte mit Frauen und Männern besetzen. Das ist das Ergebnis einer Umfrage des Meinungsforschungsinstituts CIVAY im Auftrag des Nachrichtenportals web.de. Die SPD fordert, dass im Bundestag künftig genauso viele Frauen wie Männer sitzen. Die Union lehnt das ab. Derzeit liegt der Frauenanteil unter den Abgeordneten bei rund 32%. Das deutsche Handelsdefizit mit China ist weiter angestiegen. Die Volksrepublik lieferte im Juli Waren im Wert von fast 11 Milliarden Euro nach Deutschland, 17% mehr als im Juli 2025, geht aus Daten der chinesischen Zollbehörde hervor. Die deutschen Exporte nach China gingen demnach um knapp 3% zurück auf unter 7 Milliarden Euro. Besonders betroffen von sinkenden Absätzen und zunehmender Konkurrenz auf dem Weltmarkt sind der Auto- und Maschinenbau. In Berlin-Lichtenberg hat es in der Nacht in einem Hochhaus gebrannt. Nach Angaben der Feuerwehr brach das Feuer im Müllraum des 11-Geschossers in der Dierhagener Straße aus. Der Rauch drang bis in die 5. Etage. Der Brand war nach etwa einer Stunde unter Kontrolle. 50 Menschen konnten das Gebäude unverletzt verlassen. Die Polizei ermittelt nun die Brandursache. Soweit die Radio 1 Nachrichten. Weitere Meldungen bei rbb24.de.
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3: Heute gibt's mal einen Sommertag, an dem wir nicht ganz so viel schwitzen müssen. Maximal 24 Grad wären es in Berlin. In Brandenburg sind höchstens 26 drin. Es bleibt dabei trocken, sonnig und ein paar Wolken sind auch dabei. Und am Wochenende wird's dann langsam wieder wärmer, bis 28 Grad am Samstag und Sonntag schon wieder bis 33.
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5: Auf Radio 1 A9 Berlin Richtung Leipzig zwischen Rastplatz Hagen und Kleinmarzehns gibt es Behinderungen nach einem Unfall auf der rechten Spur. A10 westlicher Berliner Ring Richtung Dreieck Werder zwischen Großkreuz und Dreieck Werder gibt es Behinderungen nach einem LKW-Unfall. Stadtverkehr Berlin, auf dem Stadtring gibt es immer wieder stockenden Verkehr zwischen Wechsstraße und Alboinstraße. Am besten planen Sie in beiden Richtungen 10 Minuten mehr ein. A103 in Richtung Steglitz am Kreuz Schöneberg ist die Einfahrt Sachsendamm zur A100 in Richtung Wedding wegen Bauarbeiten gesperrt. Die B1, B5 in Alt-Kaulsdorf ist zwischen Müslowitzer Straße und Dorfstraße wegen einer Fahrbahnerneuerung bis nächsten Freitag stadteinwärts gesperrt. Und in Oberschöneweide ist die Nalepa-Straße zwischen Siemens- und Kuhnheimstraße in beiden Richtungen nach einem Wasserrohrbruch gesperrt. Trotz alledem haben Sie weiterhin eine gute Fahrt.
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3: Schönen guten Morgen.
6: Guten Morgen.

0: Immer noch so ein toller Song. Annabelle, Isolation, Berlin, 9.37 Uhr.
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2: Das akustische Rätsel für Sie alle. Das spielen wir immer am Freitagmorgen um diese Zeit mit Ihnen. Eine Schlagzeile der dann vergangenen Woche wird von uns ohne Worte vertont. Und Sie kommen da bitte drauf, gewinnen dann schöne Preise. Am vergangenen Freitag, Marie, da warst du hier und hast mit Amelie den Menschen was mit auf den Weg gegeben. Und das hörte sich so an.
0: Und ich muss zugeben, wir haben es vergangene Woche schon gesagt, es ist richtig knifflig gewesen.
2: Ja, also, aber es klingt super und wenn man dann die Lösung hört, dann freut man sich mega.
0: Genau, und es gibt aber auch, wie das bei kniffligen Geräuschen so ist, ein paar falsche Lösungen. Lisa zum Beispiel hat geschrieben, hier schmeißen sich die Veteranenverbände in ganz Deutschland in Tarnfarbe und marschieren durch die Landen, um an gefallene Soldaten seit 1955 zu erinnern. Das habe ich wirklich nicht rausgehört, nee. Lisa. Also, aber gut, es ist ein Vorschlag. Dann haben wir noch einen Vorschlag von Petra. 100 pro handelt es sich beim Geräusch der Woche um den nun wieder sehr ausartenden, extrem großen, gestarteten Run mit Anstehen auf neue Diddelmäuse. Also ja, stimmt. Ja. Die könnten sich so quietschig anhören. Mhm. Finde ich eigentlich einen ganz lustigen Vorschlag. Und dann hat Anne noch geschrieben, beim Geräusch der Woche handelt es sich um die Eröffnung des Freibads auf dem Rosa-Luxemburg-Platz vor der Volksbühne. Ja, auch das haben wir nicht gesucht, denn das eröffnet ja wirklich erst heute. Mhm. Und es ging ja um das Geräusch der vergangenen Woche. Noch eine sehr schöne falsche Antwort kam von Jakob. Der war der Meinung, da hört man Gianni Infantino. Mhm. Er schreibt Giovanni, aber er heißt natürlich Gianni. Er möchte Anteile der FIFA an private Investorinnen und Investoren verkaufen. Frei nach dem Motto, warum sich mit Milliarden zufrieden geben, wenn noch ein paar mehr drin sind. Also so viel Kreativität bei unseren Hörerinnen und Hörern.
2: Okay, also Infantino war auch eigentlich mit dabei, aber war es dann doch nicht das Gesuchte. Wir haben ziemlich viele richtige Lösungen von Ihnen bekommen und ich werde mal mit geschlossenen Augen jetzt mal hoch und runter scrollen und dann irgendwo stehen bleiben. Wenn du Stopp sagst, sag mal Stopp.
0: Stopp.
2: Da. Liebes Radio 1 Team, 149,875 Stundenkilometer lautete die Geschwindigkeit, die der Hesse Marcel Paul in Österreich knackte mit einem Bobbycar. Dies bedurfte dann eines Bremswegs von 230 Metern. Die Abfahrt hat er sogar mitgefilmt. Damit hat er seinen eigenen Rekord von 2022 gebrochen, der bei rund 130 Stundenkilometern lag.
0: Unglaublich.
2: Ich denke, das ist das, was eure Redaktion dieses Mal vertont hat. Und Sie haben sowas von recht. Mit freundlichen Grüßen. Petra Kimmich, herzlichen Glückwunsch, Petra.
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2: Und was ich nicht mehr rausbekomme aus dem Kopf, dass Gianni Infantino für manche Menschen so klingt wie ein Bobbycar.
0: Ja, also da sage ich jetzt gar nichts mehr zu.
2: Save
0: also,
2: my weekend.
0: Oh, Diddlemaus oder Gianni Infantino, toll, da ist toll. Eine ganze Palette
2: Sie sind
0: da.
2: Sind die Besten.
0: Genau, ich bin schon sehr gespannt auf die neuen kreativen Antworten zu unserem Geräusch, was wir in dieser Woche für Sie verrätselt haben. Wow, diesmal ist es ganz kurz. Wir hören es gleich nochmal. Mhm.
2: Viel Erfolg beim Lösen.
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0: for Ultra, tell me. 9.47 Uhr ist es.
1: Und wir haben noch was Besonderes. Das war wirklich der Auftritt beim World Pride in Amsterdam. Der World Pride ist das größte internationale Event der LGBTQ+-Bewegung. Und das vereint eine große Parade, aber auch Konzerte, Kulturfeste und eine Menschenrechtskonferenz.
0: Ja, und bei diesem World Pride, da hat Madonna gerade ein 30-minütiges Set ihrer Confession-Show präsentiert. Und ja, da stand auf einmal noch ein anderer Superstar mit auf der Bühne, nämlich Kylie Minogue, die Madonna in ihrem neuen Duett begleitet hat. Love Sensation heißt der neue Remix.
1: Hören wir natürlich auch gleich und erinnern nochmal daran, dass bereits 2024 Madonna und Kylie während der Celebration Tour gemeinsam vor Publikum standen. Sie coverten da Gloria Gaynor's I Will Survive am Los Angeles Stopp der Madonna Tour. Eine offizielle Veröffentlichung gab es aber bisher noch nie.
0: Der Song Love Sensation wurde jetzt offiziell veröffentlicht und wir spielen ihn jetzt das erste Mal auf Radio 1, Madonna und Kylie zusammen.

0: Good Vibrations verbreiten. Madonna und Kylie Minogue in ihrem Song Love Sensation, den wir zum ersten Mal gespielt haben, heute auf Radio 1. Gestern hatte seine Premiere in Amsterdam beim World Pride gefeiert.
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2: Robert Seethaler, österreichischer Autor. Der Tod interessiert mich nur, um dem Leben nahe zu kommen.
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3: Heute beginnt das Filmfestival Box Office Around the World 2026 im Humboldt Forum. Dieses Open-Air-Festival bringt Filme auf die große Leinwand, die in ihren Entstehungsländern absolute Kassenschlager sind, es hierzulande aber nicht in die Kinos schaffen. In diesem Jahr kommen die Filme aus Argentinien, Brasilien, Indien, Nigeria, Thailand und Vietnam. Vor jeder Vorführung gibt es mit Staraufgebot eine thematische Einführung. Los geht's heute mit dem thailändischen Episodenfilm Gohan. Erzählt wird darin die Lebensgeschichte eines Hundes. Der Film wird im Original mit englischen Untertiteln gezeigt. Heute 20 Uhr beginnt das Filmfestival Box Office Around the World 2026 auf dem Schlüterhof im Humboldt Forum. 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
10: Und wir schauen gemeinsam schon mal auf ein Thema der gleich folgenden 10 Uhr Nachrichten mit Micha Mellinger. Ein besserer Hitzeschutz ist das Thema in diesen Tagen und auch die Forderung von vielen. Und manchmal, Micha, gibt es auch gute Nachrichten zu diesem Thema und diesmal auch noch aus Berlin.
11: Denn die Berliner Verkehrsbetriebe wollen bis spätestens 2032, also in immerhin 6 Jahren, ihre Straßenbahnen komplett mit Klimaanlagen ausrüsten. Bei 266 Zügen sei das schon der Fall. 113 ältere Fahrzeuge sollen ausgemustert und durch neue mit Klimaanlagen ersetzt werden.
0: Das gibt es gleich um 10 in den Nachrichten. Danach übernimmt Elissa Hirsemann hier das Studio. Und ich glaube, da wird eine Menge Glitzer hier noch verstreut werden.
10: Das sieht so krass aus.
0: Denn sie freut sich schon auf MC Lücke, der was erzählen wird zu dem Glamrock Top 100, die uns am Sonntag erwarten. Und er hat so eine wunderschöne rote Federboa um.
10: Das sieht so Glamrock-Pop-mäßig aus, was MC da trägt. Ich denke mal, wir werden das natürlich irgendwie mit Fotos und mit Videos featuren. Wir bringen uns schnell in Sicherheit auf jeden Fall.
0: Also Tom, du musst dir was überlegen für Sonntag. Dein Outfit steht noch nicht.
10: Und im Endeffekt komme ich wieder mit Badelatschen. Du weißt doch, wie es ist.
0: Genau. Danke für die Woche dir.
10: Danke dir.
0: Tschüss.
10: Viel Spaß mit Elissa gleich.

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2: Alle Berliner Straßenbahnen sollen bis spätestens 2032 mit Klimaanlagen ausgerüstet sein. Das geht aus einer Anfrage der CDU-Fraktion im Abgeordnetenhaus hervor. Sebastian Hampf.
3: Demnach sind nach Angaben der Berliner Verkehrsbetriebe derzeit 266 der knapp 380 Straßenbahnen klimatisiert. Die 113 älteren Fahrzeuge ohne Klimaanlage sollen ausgemustert werden. Eine Nachrüstung sei laut BVG wirtschaftlich nicht vertretbar. Neue Straßenbahnen werden grundsätzlich mit Klimaanlagen für den Fahrgastraum sowie für die Fahrerkabine beschafft. Nach derzeitigem Stand sollen 2031 bzw. 2032 die letzten Trams ohne Klimaanlage ausgetauscht werden. Danach sollen in Berlin nur noch Straßenbahnen mit Fahrgastraumklimatisierung im Einsatz sein.
2: Vor der Berliner Volksbühne wird am Mittag ein temporäres Schwimmbecken eröffnet. Das sogenannte Volksbad kann von jedem in den kommenden 8 Wochen kostenlos genutzt werden. Katharina Trümper.
4: Online muss aber ein Zeitfensterticket gebucht werden. Auf dem Programm stehen etwa ein Kraulkurs oder eine Einführung ins Synchronschwimmen. Der neue Intendant Matthias Lilienthal will mit dem sogenannten Volksbad auch gegen den Zerfall der Infrastruktur in der Stadt protestieren, wie er sagte. Das Theater überbrückt mit der Aktion die Sommerpause, die in diesem Jahr wegen Reparaturarbeiten bis zum 1. Oktober dauert. Mit dem eingesparten Budget sollen die Kosten für das Projekt in Höhe von rund 300.000 Euro finanziert werden.
2: Ein Gericht im US-Bundesstaat New Mexico hat den Konzern Meta zu einer weiteren Millionenstrafe verurteilt. Bereits vor einigen Monaten hatte es eine Jury als erwiesen angesehen, dass Minderjährige bei den Meta-Produkten Facebook, Instagram und WhatsApp nicht genug geschützt werden. Zu den damals verhängten 375 Millionen Dollar kommen jetzt noch einmal 567 Millionen hinzu. Das Geld soll Minderjährige unterstützen, die durch Online-Konsum zu Schaden gekommen sind. Giselle Uka.
5: Außerdem muss das Unternehmen dem Urteil zufolge seine Plattform für Minderjährige in dem Bundesstaat anders gestalten. Unter anderem fordert das Gericht, dass süchtig machende Funktionen eingeschränkt und bessere Alterskontrollen eingeführt werden. Der Fall wird in den USA aufmerksam verfolgt. Auch andere US-Bundesstaaten, Kommunen und Schulbezirke wollen mit ähnlichen Klagen gesetzliche Änderungen für soziale Medien erzwingen.
2: An einer Schule in Thailand hat ein Schüler 6 Menschen und anschließend sich selbst erschossen. Weitere 15 Menschen seien verletzt worden, teilte die Polizei mit. Der Angriff ereignete sich am nordwestlichen Stadtrand von Bangkok. Annalou Beckmann.
6: Unter den Opfern befinden sich Schüler und Lehrer. Dutzende Verletzte werden nach offiziellen Angaben derzeit medizinisch behandelt. Der thailändische Premierminister Anutin Chanvirakun sprach den Angehörigen der Opfer sein Beileid aus. Das hätte nicht passieren dürfen, sagte er zu Reportern. Zugleich verwies er auf die strengeren Regelungen zum Waffenbesitz in Thailand und erklärte, dies sei der Grund, warum die Regierung Bürgern den Besitz von Schusswaffen nicht erlaube. Trotz vergleichsweise strenger Waffengesetze zählt Thailand zu den Ländern mit den höchsten Zahlen ziviler Schusswaffen in Südostasien.
2: Soweit die Radio 1 Nachrichten.

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2: Nachts zunächst locker bewölkt, später dann häufiger sternklar und niederschlagsfrei. Abkühlung auf 13 bis 7 Grad in Berlin, je nach Stadtlage. Und Bebauungsdichte 13 bis 9 Grad und kaum Wind. Und tagsüber, heute im Süden ist es sonnig bis locker bewölkt. Sonst ist es zunehmend wolkig und trocken. Es weht ein schwacher bis mäßiger Wind bei 21 bis 26 Grad und in Berlin bei 23 bis 24 Grad.
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0: Auf Radio 1 A9 Berlin Richtung Leipzig zwischen Rastplatz Hagen und Kleinmarzins gibt es Behinderungen nach einem Unfall auf der rechten Spur. A10 westlicher Berliner Ring Richtung Dreieck Havelland zwischen Großkreuz und Vöben stehen Sie etwa 10 Minuten im Stau. Stadtverkehr Berlin, auf dem Stadtring der A100 gibt es immer wieder stockenden Verkehr zwischen Wechsstraße und Alboinstraße mit 10 Minuten plus in beiden Richtungen. Etwas Stau gibt es auch in Adlershof auf dem Glienickerweg vor dem Adlergestell. Und A103 in Richtung Steglitz am Kreuz Schöneberg ist die Einfahrt Sachsendamm zur A100 in Richtung Wedding gesperrt. Dort wird gebaut. Trotz alledem haben Sie weiterhin eine gute Fahrt.
2: Vielen Dank, Micha Mellinger.
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2: Ich wünsche Ihnen einen schönen Freitagvormittag und dir der Glamrock-Sonntag bei unseren Sommersonntagen hier auf Radio 1. Der wirft seine Schatten voraus bei uns hier in der Redaktion. Darüber sprechen wir gleich.

0: Goldfrapp mit Fly Me Away. Und ich sage nur, der Sonntag naht.
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0: Ja, und dieser Sommersonntag, der ist für viele Radio 1-Hörerinnen was ganz Besonderes, ein Highlight, weil eben ein Sommersonntag mit einer Top 100. Und dieses Mal geht's von 9 bis 19 Uhr um ein Subgenre der Rockmusik, vor allem der britischen. Es geht um Glamrock der 70er Jahre. Seine Regentschaft des Glamrocks, die war sehr kurz, nur 5 Jahre, aber nachhaltig und beeindruckend. Glamrock-Bands wie The Sweet, Susie Quattro und Slade, die kann man da nennen. Und dann auch Bands wie T-Rex und Roxy Music, die das Genre mitgeprägt haben. Es gibt auch einiges Stars, die Glamrock-Phasen hatten, Queen, Elton John oder David Bowie. Und Sie hören schon, an Glamrock kommt und kam man irgendwie nicht vorbei. Und wenn ich an Glamrock denke, ehrlich gesagt, dann denke ich an MC Lücke, so wie er heute aussieht, mit Federboa. Sehr extra, sehr extravagant gekleidet. Eine Kollegin meinte auch, du siehst, es ist ein bisschen Sesamstraßen-Vibe, so Herr von Bödefeld, der ja auch immer diese Federboa hatten.
2: Bibo,
0: und,
2: ne?
0: Genau. Und andere meinten, Federnpflaster an seinen Weg, weil du verlierst
2: Federn. Ich muss gucken, dass ich jetzt nicht so viele in den Mund bekomme, damit wir den Beitrag gut über die Bühne kriegen. Also, aber du hast danach gefragt und ich habe geliefert.
0: Ja, auf jeden Fall, ja. Bei Glam oder Glitterrock, wie er auch manchmal genannt wurde, da tauchten viele Männer geschminkt auf, wie gesagt mit Federboa, so wie MC heute, und Plateaustiefeln und gern auch mit theatralischer Selbstdarstellung. MC, wie kommt das eigentlich, dass die musikalische Bedeutung des Glamrock in der Musikgeschichte als eher marginal eingeschätzt wird?
2: Na, abgesehen davon, dass die allgemeine Geringschätzung mich als Glamrock-Fan schon immer richtig genervt hat, liegt es primär daran, dass Glamrock eine rein britische und deutsche Angelegenheit war. Glamrock wurde 1971 mit dem Electric Warrior-Album von T-Rex gestartet. Alle wesentlichen Protagonisten stammten aus England und dominierten über Jahre vor allem die deutschen Charts. Aber die wohl erfolgreichste und wichtigste Glamrock-Band The Sweet wurde als Teenie-Band verspottet und vor allem hat Glamrock die USA nie erreicht. Dort war man Anfang bis Mitte der 70er Jahre noch viel zu prüde und gleichzeitig macho unterwegs, als dass man Männer in Frauenklamotten gutiert hätte. Wie wichtig und musikalisch einflussreich Glamrock de facto aber wirklich für die Musikgeschichte war, das werden wir am Sonntag mit Hilfe unserer Jury klarstellen.
3: Glamrock bedeutete für mich als Stäbke die perfekte Vorstufe zum Punk. Glam war schrill, over the top, mit großartigen Melodien und durchgeknallten Outfits.
4: Auch der klassische Glamrock der 70er war von Männern dominiert.
5: Optisch irgendwo zwischen Zauberer von Oz, Hippie, Kommune und Disco-Kugel.
6: Das Androgyne, das Theatralische, Außerirdische, Megalomanische und auch Selbstzerstörerische auf die Spitze getrieben.
7: Glam ist ja in erster Linie Stil und Haltung und nicht Epoche.
2: Glam ist in erster Linie Stil und Haltung und nicht Epoche, hat Henrik Proske von MDR Kultur zuletzt gesagt. Und sein musikalischer Einfluss ist bis heute spür- und hörbar, national wie international. Ich denke an Anna Calvi und Iggy Pop, an Social Distortion und die Toten Hosen, die allesamt in diesem Jahr astreine Glamrock-Songs gemacht haben.
0: Ich nehme mal an, MC, unsere Radio 1 Sommerjury hatte die Freiheit, auch Songs zu wählen, die nach Glamrock klingen, also sicherlich auch so spätberufene Bands wie Suede oder Placebo oder The Ark. Also der Sonntag wird keine reine 70er Jahre Top 100 werden, oder?
2: Nein, ganz sicher nicht. Die von dir benannten Bands gehen schon in die richtige Richtung. Aber es gab nach der Hochzeit des Glamrock weitergehende Strömungen wie Sleaze Rock. Glam hatte in den 80ern Einfluss auf Hardrock und Hair Metal. Und es wird auch sehr elegante Glam-Ikonen zu hören geben. Mein kleines Jury-Medley gibt erste versteckte Hinweise auf am Sonntag platzierte Songs.
8: Als Kind habe ich das nie so gecheckt und wusste gar nicht, was sind denn Suffragetten? Sind das Süßigkeiten oder ist das ein Waschmittel?
9: Man ahnt, dass der dominante, vielleicht auch missgünstige Männerhaufen nichts mit dieser jungen, emanzipierten, lauten Frau anzufangen wusste.
10: Ein alarmistischer Kinderchor und ein Text natürlich über körperlich-mentale Entgrenzung.
11: Die hier Girlgroup inspirierten Pop auf kreischende Rockgitarren crashen lassen. Im Text geht es buchstäblich um Leben und Tod.
12: Und über den Inhalt dann ähnlich gestaunt habe wie seinerzeit mit 7.
0: Ja, schönes Medley. Ich bin sehr gespannt. Freue mich auf unseren Sommersonntag zum Thema Glamrock. Und ich hoffe ehrlich gesagt auch, dass die beiden anderen Moderatoren neben dir sich auch aufbrezeln werden. Schöne Grüße an Tom Böttcher und Kargo wird sich definitiv aufbrezeln.
2: Also Karkowski ist eine Bank.
0: Ja, bei Tom habe ich gerade schon gehört, er hat da eine Ausrede. Er kommt angeblich von dieser Nacktfahr-Demo oder Nacktfahr-Tour.
2: Okay, nackt ist auch Glam.
0: Also ah, okay, gut. Na, dann ist er fein raus.
2: Vielleicht noch ein bisschen Puder.
0: Also vielen Dank für deinen Appetizer, MC. Hast du noch einen Song dabei, der am Sonntag dabei sein wird?
2: Genau, der wird angesagt von Juror Stumpen, der den Glamrock ebenso wie ich in seiner frühen Schulzeit erlebt hat, als die Klasse sich in zwei Hälften teilte. Alle Jungs waren The Sweet-Fans und alle Mädchen schwärmten für die Bay City Rollers.
12: Man bekam stampfende Rhythmen, verzerrte Gitarrenriffs und hymnischen, theatralischen Gesang zu hören. Die Musiker hatten mit ihrem androgynen Make-up, der Fokuhila und ihrer unbiederen Klamotte bestehend aus Leder, Satin und Glitzer, damals bereits ordentlich Spaß dran, geschlechtlich uneindeutig zu sein. Und während zuweilen der schwermütig ernsthafte Hardrock verkopft daherkam, stand beim Glamrock der Unterhaltungswert, die Extravaganz und der Spaß im Vordergrund. Bay City Rollers gehören für mich auch zu diesem Genre, auch wenn die Kollegen weniger prunkvoll aussehen. Eher wie Hobbits in Schottisch-Karo-Fashion. Schön gesagt, oder? Und hier ist jetzt endlich mein Lied, Saturday Night.
0: Vielen Dank, MC, für die Vorstellung. Und jetzt ist hier auch der Song.
2: Danke auch.

Die Bay City Rollers mit Saturday Night. Ein kleiner Ausblick auf unseren Sommersonntag mit den besten 100 Songs zum Thema Glamrock an diesem Sonntag. Hier ist Lücke Lee mit Lucky Again.

Lickely mit Lucky Again von ihrem aktuellen Album, gefolgt von Polisa mit einem etwas älteren Song Chain My Name. Und Polisa, diese Band aus den USA, mit zwei Drummern, wenn sie live unterwegs sind, die spielen in Berlin am 25.08. im Peter Edel in Weißensee, präsentiert von Radio 1. Und also ich werde mir das angucken. Polisa.

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Travis mit Quicksand. Und jetzt kommt ein Song von Glenn Hanser, der ja leider letzte Woche Mittwoch bei einem Verkehrsunfall auf seinem Motorrad tödlich verunglückt ist. Das war ein Schock für viele Menschen, nicht nur in der Musikwelt. Er wurde nur 56 Jahre alt. Und seine Musik ist ja zum Glück das, was bleibt. Und falls Sie ein bisschen tiefer eintauchen wollen, mein Kollege Simon Brauer hat gestern in seinem Musikspecial Desire Glenn Hansard und seine Musik gespielt, weil, wie gesagt, die Musik, die ist das, was bleibt. Hier ist er mit Wheels on Fire, Glenn Hansard.

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1: Bahnfahren ist nicht so schwer, wenn sie fährt. Trotzdem fahren Menschen auf einer Art Bahn, dass ich manchmal denke, dass es einen Hinweiskatalog der Deutschen Bahn gab, den ich irgendwie verpasst habe. Ich stelle ihn mir ungefähr so vor. Erstens. Bevor Sie eine Bahnreise antreten, überlegen Sie bitte, dass für ein menschliches Miteinander vonnöten ist, dass Sie auch wie ein Mensch riechen. In Klammern, ob das bedeutet, dass man sich sehr stark waschen und parfümieren soll oder lieber das Gegenteil, wird unterschiedlich gedeutet. Zweitens. Bitte vergessen Sie nicht, dass wir Sie nicht befördern können, wenn Sie keinen genervten Gesichtsausdruck haben, schon in der Vorahnung, dass eine der im Folgenden aufgezählten Ereignisse auftreten könnten. Getriebeschaden durch Mottengegenverkehr, Verspätung aus Tradition, Signalstörung durch gestörte Signale, defekte Kaffeemaschine im Bordbistro durch Benutzung. Stehen auf der Strecke ausgelöst durch zuvor genannte Auslöser, aber in anderen Zügen. Drittens. Bitte steigen Sie so weit wie möglich von Ihrem reservierten Sitzplatz ein und irrlichtern Sie sich und Ihr Gepäck bei regelmäßig wiederholter Frage nach der Wagennummer durch die Gänge. Viertens. Kochen Sie sich 3 Tage vor der Zugfahrt Eier und pellen Sie diese umgehend, aber gemächlich, sobald Ihr Sitzorgan Ihren reservierten oder nicht reservierten Platz berührt. Der Verzehr ist nicht zwingend nötig. Fünftens. Bitte verwenden Sie für alle mitgeführten Lebensmittel möglichst raschelnde oder knisternde Verpackung. Extra Bahnpunkte gibt es für das Schlürfen von Getränken mit Strohhalmen. Sechstens. Bitte informieren Sie nahe und ferne Familienangehörige per Telefon gerade bei schlechtem Empfang regelmäßig über die genauen Verspätungen und den schlechten Empfang. Siebtens. Grundsätzlich gilt für die Armlehnen, dass alle Armlehnen im Zug Ihnen gehören. Achtens. Sprechen Sie während der Zugfahrt laut und deutlich. Neuntens. Wir bitten alle unsere Fahrgäste, 5 Minuten vor Erreichen des Zielbahnhofes die Toilette aufzusuchen. Zehntens. Bitte richten Sie Ihr Geschlechtsteil erst außerhalb der Zugtoilette. Elftens. Bitte stellen Sie sich alle in den Gang, sobald Sie das Gefühl haben, Ihr Bahnhof könnte in der Nähe sein. Denn wie Sie es schon richtig vermutet haben, bekommen die letzten 3, die aussteigen, eine Ohrfeige. Wir wünschen eine unangenehme Fahrt. Thank you for traveling with Deutsche Bahn.
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0: Die tolle Grace Ives mit Angel of Business.
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0: Genau, heute Abend mit Thorsten Groß und Gästen und vier neuen Alben, die vorgestellt und besprochen werden von den vier KritikerInnen. Die Mountain Goats aus Kalifornien werden dabei sein, eine sehr produktive Band. Heute erscheint ihr Album Days, ihr 24. Studioalbum. Die Songs erzählen von dem Auf-Tour-Sein, von Träumen, Freundschaft, Liebe und Drogen. Manchmal sind sie nostalgisch, oft hymnisch. Und ich muss mal kurz das Fenster schließen. Wir haben hier nämlich eine riesige Baustelle vor der Tür. Aber das Wetter ist heute einfach zu gut, da muss ich es mal frisch haben. Außerdem im Soundcheck dabei die australische Musikerin Hannah Stratton, die hat ihr zweites Ambient-Album Tian veröffentlicht. Auch darüber wird heute Abend im Soundcheck geredet. Es ist ein Projekt aus tausenden Naturaufnahmen wohl. Das rauschende Meer hat Hannah Stratton bei der Produktion des Albums quasi umgeben. Ich finde, das klingt sehr spannend. Und dann haben wir noch zwei Wunderkinder des Jazz im Soundcheck. Ein US-amerikanischer Drummer und eine französische Musikerin am Keyboard. Die nennen sich Domi and J.D. Beck. Das ist das zweite Album dieser beiden Hochbegabten. Und es heißt Who Asked von Domi und J.D. Beck. Und ein Debütalbum wird es heute Abend im Soundcheck auch noch geben. Cannonball von der britischen Band Man, Woman, Chainsaw. Und die Band gehört zu einer Generation junger britischer MusikerInnen, die während der Pandemie die Freude des gemeinsamen Musizierens wiederentdeckt haben, also so mit richtigen Instrumenten. Die Stimme des Sängers und Gitarristen Billy Ward, die erinnert an den jungen Nick Cave, und die der Sängerin und Bassistin Vera Leppänen an Florence Welch. Da hören wir jetzt mal rein in dieses üppig, orchestral und vielstimmige Debüt von der Band Man, Woman, Chainsaw. Heute Abend dann mehr dazu ab 21 Uhr im Soundcheck auf Radio 1.

0: Nosedive, ein Song vom Debütalbum der britischen Band Man, Woman, Chainsaw. Und dieses Debüt wird heute Abend im Soundcheck von 4 Kritikerinnen auf Radio 1 genau besprochen.
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0: Der 11 Uhr Nachrichten. Nationaler Sicherheitsrat kommt wegen Leipziger Drohnenvorfall zusammen. Drittes Freiwassergold für deutsches EM-Team. Und das Wetter heiter bis wolkig und meist trocken bei 21 bis 26 Grad. Bis zu den Nachrichten. Da hören wir noch Avalon Emerson mit ihrem Song Jupiter Mars. Und ich kann Ihnen sagen, das ganze Album ist so toll wie dieser Song. Written into Changes heißt es, ist dieses Jahr erschienen. Avalon Emerson.

0: Avalon Emerson, Jupiter und Mars mit dem schönen Satz, nothing gained is nothing lost. Also, wenn man nichts gewonnen hat, hat man aber auch nicht unbedingt was verloren.
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0: Um gleich 11 Uhr mit Michael Mellinger.
2: Der Nationale Sicherheitsrat hat sich mit dem Drohnenvorfall am Leipziger Flughafen befasst. Unter Leitung von Bundeskanzler Merz kam das Gremium zu einer Telefonkonferenz zusammen, teilte Regierungssprecher Cornelius mit. Merz stehe in ständigem Austausch mit Innenminister Dobrindt und anderen Regierungsmitgliedern. In der Koalition geht derweil die Debatte um eine bessere Drohnenabwehr weiter. Jakob Mayer.
3: Der Vorsitzende des Verteidigungsausschusses im Bundestag, Thomas Röwekamp, verlangt deshalb, die Zuständigkeit für die Drohnenabwehr beim Bundesinnenministerium zu bündeln. Wir brauchen eine zentrale Zuständigkeit statt einer Vielzahl föderaler Luftsicherheitsbehörden, sagte der CDU-Politiker dem Redaktionsnetzwerk Deutschland. Der SPD-Innenexperte Sebastian Fiedler sieht in unterschiedlichen Zuständigkeiten an Flughäfen dagegen kein Problem, solange die Zusammenarbeit eng und gut funktioniere. Der Rheinischen Post sagte Fiedler, es müsse aber immer unmissverständlich klar sein, wer wann wofür zuständig ist.
2: In Berlin sollen alle Straßenbahnen bis spätestens 2032 mit Klimaanlagen ausgerüstet sein. Das geht aus einer Anfrage der CDU-Fraktion im Abgeordnetenhaus hervor. Sebastian Hampf.
4: Demnach sind nach Angaben der Berliner Verkehrsbetriebe derzeit 266 der knapp 380 Straßenbahnen klimatisiert. Die 113 älteren Fahrzeuge ohne Klimaanlage sollen ausgemustert werden. Eine Nachrüstung sei laut BVG wirtschaftlich nicht vertretbar. Neue Straßenbahnen werden grundsätzlich mit Klimaanlagen für den Fahrgastraum sowie für die Fahrerkabine beschafft. Nach derzeitigem Stand sollen 2031 bzw. 2032 die letzten Trams ohne Klimaanlage ausgetauscht werden. Danach sollen in Berlin nur noch Straßenbahnen mit Fahrgastraumklimatisierung im Einsatz sein.
2: An einer Schule in Thailand hat ein Schüler 6 Menschen und anschließend sich selbst erschossen. Weitere 15 Menschen seien verletzt worden, teilte die Polizei mit. Der Angriff ereignete sich am nordwestlichen Stadtrand von Bangkok. Annalou Beckmann.
5: Unter den Opfern befinden sich Schüler und Lehrer. Dutzende Verletzte werden nach offiziellen Angaben derzeit medizinisch behandelt. Der thailändische Premierminister Anutin Chanvirakun sprach den Angehörigen der Opfer sein Beileid aus. Das hätte nicht passieren dürfen, sagte er zu Reportern. Zugleich verwies er auf die strengeren Regelungen zum Waffenbesitz in Thailand und erklärte, dies sei der Grund, warum die Regierung Bürgern den Besitz von Schusswaffen nicht erlaube. Trotz vergleichsweise strenger Waffengesetze zählt Thailand zu den Ländern mit den höchsten Zahlen ziviler Schusswaffen in Südostasien.
2: Bei der Schwimmeuropameisterschaft in Paris hat die Berlinerin Isabel Gose den Knockout-Sprint über 3 Kilometer im Freiwasser gewonnen. Aus Paris Lars Becker.
6: Im Finale der besten 10 hat sie sich frühzeitig abgesetzt, frühzeitig an die Spitze gesetzt, immer eine Körperlänge Vorsprung gehabt vor der Konkurrenz und hat das sicher ins Ziel gebracht, hat als Erste angeschlagen vor der entthronten Titelverteidigerin Bettina Fabian aus Ungarn.
2: Soweit die Radio 1 Nachrichten. 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
0: Knockout springt, das klingt irgendwie gefährlich, oder?
2: Ja, es gibt 3 Rennen und ja? Dann kommen die Besten weiter und deswegen Knockout.
0: Verrückt.
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0: Heute im Süden ist sonnig bis locker bewölkt, sonst zunehmend wolkig und trocken. Es gibt dabei schwachen bis mäßigen West- bis Nordwestwind. Die Temperaturen 21 bis 26 Grad in Berlin, 23 bis 24 Grad. Nachts ist es zunächst locker bewölkt, später dann häufiger sternklar und niederschlagsfrei. Und es kühlt sich ab auf 13 bis 7 Grad in Berlin, je nach Stadtlage natürlich 13 bis 9 Grad. Und es ist so gut wie gar nicht windig.
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2: Auf Radio 1 A10 westlicher Berliner Ring Richtung Dreieck Werder zwischen Potsdam Nord und Vöben stehen Sie etwa 10 Minuten im Stau. Und in Richtung Dreieck Havelland staut es sich zwischen Großkreuz und Vöben mit plus 15 Minuten. Stadtverkehr Berlin, auf dem Stadtring gibt es immer wieder stockenden Verkehr zwischen Wechsstraße und Albuinstraße in beiden Richtungen mit 10 Minuten plus. A103 in Richtung Steglitz am Kreuz Schöneberg ist die Einfahrt Sachsendamm zur A100 in Richtung Wedding wegen Bauarbeiten gesperrt. Die B1-B5 in Alt-Kausdorf ist zwischen Müßlowitzer Straße und Dorfstraße wegen einer Fahrbahnerneuerung bis nächsten Freitag statt.

0: einwärts gesperrt. Und noch dies zur S-Bahn. Nach einem Polizeieinsatz an der Kölnischen Heide kommt es auf den Linien S46 und 47 zu Verspätungen und Ausfällen. Trotz alledem haben Sie weiterhin eine gute Fahrt.
1: Vielen Dank, Michael Mellinger.
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1: Hallihallo, wir sprechen gleich über unsere ehemalige Bundeskanzlerin, die ja im Bode-Museum hängt, nach Go Let It Out von Oasis.

0: Das Moonduo mit Stars are the Light. Angela Merkel ist seit 4,5 Jahren nicht mehr im Amt und trotzdem zieht die ehemalige Bundeskanzlerin gerade Massen an, und zwar ins Bode-Museum. Seit Anfang Juli hängt dort nämlich ihr offizielles Kanzlerinnenporträt, das natürlich eigentlich für die Galerie im Bundeskanzleramt gedacht ist. Nun kann man es aber erstmal vorab im Museum anschauen, also wir alle. Es gibt ein regelrechten Run auf das Bode-Museum. Mein Kollege Kai Sallander war im Bode-Museum und hat sich dort umgehört. Kai, hallo erstmal.
1: Hallo.
0: Rund 900 Besucherinnen und Besucher kommen inzwischen jeden Tag. Das sind dreimal so viele wie noch vor 4 Wochen. Was macht das mit der Stimmung im Haus?
1: Ja, jeder Dritte sagt, das Museum will an der Kasse zuerst wissen, wo es zu Merkel geht. Heiligenfiguren, Münzkabinett, das interessiert dann erstmal nicht. Vor dem Porträt selbst bleiben die Besucherinnen und Besucher dann stehen, zücken das Handy. Manche hinterlassen sogar einen Kommentar im Gästebuch. Also alt trifft jung, Seniorinnen genauso wie Leute, die mit Merkel aufgewachsen sind.
2: Ich habe zweimal Besuch gehabt und ich bin zweimal mit meinem Besuch hier hingegangen.
3: Wir haben natürlich alles andere auch noch angeschaut, aber es war unser Ziel, Frau Merkel zu sehen.
4: Man vermisst so ein bisschen das, was man mit ihr verbindet. Das ist so ein bisschen Kindheit.
5: Das Bode-Museum wollte ich schon länger mal sehen, aber ehrlich gesagt, natürlich ist dieses Bild der Anlass, warum ich jetzt speziell hier mal vorbeigeschaut bin.
1: Nach Angaben des Museums war auch ihr langjähriger CDU-Parteifreund Thomas de Maizière schon da mit der ganzen Familie. Sie haben natürlich auch ein Selfie vor dem Porträt geknipst.
0: Ja, interessant, dass die Kanzlerin schon so zur Vergangenheit gehört, im Sinne von man vermisst sie, ich kenne sie aus der Kindheit. Was fällt denn am Porträt von Angela Merkel als erstes auf?
1: Ja, Merkel steht und sitzt nicht, so wie ihre 7 Vorgänger auf ihren Kanzlerbildern. Zu sehen ist Merkel bis zu den Knien, die rechte Hand locker auf einer weißen Stuhllehne, fast so, als wolle sie im nächsten Moment weitergehen. Blauer Blazer vor gelbem Grund, das Farbenspiel erinnert ein wenig an die Europaflagge. Aus der Nähe zeigt das Gesicht die Falten, Spuren von 16 Jahren Arbeit im Kanzleramt. Viele der Besucher finden das Werk gelungen.
3: Sie guckt ein bisschen traurig, aber an sich finde ich, das gefällt mir.
2: Ich finde das Bild persönlich gelungen. Ich finde, es stellt eine ältere, arbeitende, fleißige Kanzlerin dar.
0: Wo genau ist das Merkel-Porträt im Museum denn platziert? Also in welcher Gesellschaft ist die ehemalige Bundeskanzlerin? Was für Bilder hängen daneben?
1: Es ist ein blauer Saal, eigentlich gewidmet der französischen Kunst des 18. Jahrhunderts. Ihr Porträt hängt allein an einer Wand, etwas oberhalb der Augenhöhe der meisten Besucher, erklärt die Leiterin des Bode-Museums Antje Scherner.
6: Wir haben hier außer Frau Merkel in diesem Raum keine weiteren PolitikerInnenporträts mehr zu sehen, sondern Sie sehen hier Christoph Willibald Gluck, den Komponisten. Sie sehen eine Dame, die einen Pariser Salon geführt hat. Sie sehen eine Porträtbüste eines Sammlers. Also wir sind da mehr im Bereich Kunst und Kultur geblieben. Und wenn Sie zuletzt wieder wahrgenommen haben, dass Frau Merkel nach Bayreuth fährt und so weiter, ist das auch ein Ambiente, was einer pensionierten Bundeskanzlerin gut zu Gesicht steht.
0: Wie hat Merkel denn eigentlich den Maler ihres Porträts, er ist ja noch recht jung, Jérémy Queyras, entdeckt?
1: Ja, wie viele andere Künstler hatte der 28-Jährige aus einer Musikerfamilie in Freiburg dem Büro von Angela Merkel eine Initiativbewerbung geschickt. Fotos seiner Werke waren beigelegt. Merkel kannte allerdings kein einziges Original von ihm und wählte ihn trotzdem aus. Sie hat übrigens alles selbst bezahlt, kein Cent vom Steuerzahler. Jetzt macht der Maler Queyras erst einmal Urlaub, hat uns vorher noch ein Video geschickt.
7: Ich freue mich natürlich sehr, dass so viele Besucher ins Bode-Museum kommen, um sich das Porträt von Angela Merkel anzuschauen, das jetzt im Raum hängt mit ganz vielen französischen Künstlern, also allen Jahrhunderten. Das liegt daran, dass ich selber halb Franzose bin. Und das war einer der Gründe, weshalb wir uns gedacht haben, dass dieser Raum ganz gut passen würde.
0: Und wieso gibt es eigentlich diesen Umweg übers Museum und nicht direkt in die Galerie im Kanzleramt zu ihren Amtsvorgängern?
1: Also das ist seit Helmut Kohl so üblich. In der Kanzlergalerie kommt man nur rein, wenn man sich vorher angemeldet hat. Im Bode-Museum genügt die Tageskarte. Erst im Oktober wandert das Bild dann als Leihgabe weiter. Eigentümerin bleibt Angela Merkel.
0: Und was meinst du, Kai, woher kommt dieser aktuelle ganze Merkel-Trubel?
1: Naja, ein Viertel der Deutschen sehnt sich nach ihr zurück, unter den 18- bis 29-Jährigen sogar jeder Dritte. Das zeigt eine CWAY-Umfrage vom November, und im Netz kursieren inzwischen jede Menge Merkel-Memes.
8: Liebe Frau Angela Merkel, Angie Maus, Wir sind doch Peru, ne? Lassen Sie sich mal sagen, es reicht mit dem Experiment. Sie können jetzt wieder rauskommen. Wir haben es verstanden, es war mega lustig. Aber der Merz, der verursacht mega viel Schmerz. Das geht total aufs Herz. Und das wäre schon schön, wenn Sie jetzt mal wieder zurückkommen, ne?
1: Also natürlich gibt es auch kritische Stimmen. Nicht alle freuen sich über das Bild. Das Bode-Museum sei aufgefordert worden, es wieder abzuhängen. Vereinzelt habe es sogar Drohungen gegeben, es zu zerstören. Aber in der Ausstellung dort kommen natürlich vor allem die Merkel-Fans.
0: Das ist ja absurd, mit dem, dass es Drohungen gab, das Bild zu zerstören. Wer selbst hin will, um sich dieses Bild von Kanzlerin-Porträt zu machen, Sie haben noch bis zum 4. Oktober Zeit, dienstags bis freitags 10 bis 17 Uhr ist da geöffnet, am Wochenende bis 18 Uhr. Montags bleibt das Bode-Museum zu. Ein Extra-Ticket braucht es dafür nicht. Es reicht also die normale Tageskarte. Die kriegt man online oder auch direkt an der Kasse. Vielen Dank, Kai Salander, für diesen Bericht.
1: Gerne. Sehr gerne, das war doch schön. Ja, es ist aber so ein bisschen Fake-Nostalgie, ne? weil dann viele so die Pandemie vergessen haben. Und, aber ja, das ist schon so ein kleiner Trend. What do you wanna?

Erika Dicassi mit Delusional. Als nächstes hören wir einen neuen Song von der Berliner Musikerin Nicht Seattle. Das Lied heißt Meine Ladies und klingt nach einer selbstgewählten, ziemlich autarken Kommune irgendwo auf dem Land, die nur aus Frauen besteht. Eine tolle Utopie, könnte man sich fragen. Dieses Kollektiv von Frauen auf dem Land, das gibt's wohl wirklich. Da geht zwar auch mal was schief, es klappt nicht immer alles so, wie es soll, aber immerhin gibt es jede Menge Solidarität und Empathie unter den Frauen. Nicht Seattle mit Meine Ladies. Neues Lied von ihr. Das Album erscheint dann Ende August oder Anfang September. Auf jeden Fall demnächst.

Nichts hätte mit einem neuen Song Meine Ladies von ihrem Album Große Liebe, das am 25. September erscheinen wird. Und es gibt noch einen Konzerttipp, weil sie wird am 8.11. dieses Jahr im großen Sendesaal des RBB ihr Album vorstellen, präsentiert von Radio 1.

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5: Heute im Süden ist sonnig bis locker bewölkt, sonst zunehmend wolkig und trocken. Es gibt schwachen bis mäßigen West- bis Nordwestwind bei 21 bis 26 Grad in Berlin. 23 bis 24 Grad. Wir gucken schon mal aufs Wochenende. Am Sonnabend soll es heiter bis sonnig sein. Ab Mittag dann in der Nordosthälfte vorübergehend wolkig und trocken. Höchstwerte 24 bis 28 Grad und in Berlin rund 26 Grad bei schwachem Wind. Am Sonntag wird es dann nach einem oft sonnigem Beginn allmählich wolkiger. Es bleibt aber nach wie vor freundlich und meist trocken.
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6: Auf Radio 1 A10 westlicher Berliner Ring Richtung Dreieck Werder zwischen Potsdam Nord und Vöben stehen Sie etwa 20 Minuten sogar im Stau. Und in Richtung Dreieck Havelland gibt es Stau zwischen Großkreuz und Vöben mit plus 15 Minuten. Stadtverkehr Berlin. Auf dem Stadtring gibt es immer wieder stockenden Verkehr zwischen Wechsstraße und Alboinstraße. In beiden Richtungen sind es 10 Minuten plus. A103 in Richtung Steglitz am Kreuz Schöneberg ist die Einfahrt Sachsendamm zur A100 in Richtung Wedding gesperrt wegen Baustellen. Die B1, B5 in Alt-Kausdorf ist zwischen Müslowitzer Straße und Dorfstraße wegen einer Fahrbahnerneuerung bis nächsten Freitag stadteinwärts gesperrt. In Mitte ist die Veteranenstraße zwischen Brunnenstraße und Ferberliner Straße wegen Gleisbauarbeiten bis Ende August gesperrt. Starken auf der Heerstraße stadtauswärts ist zwischen Wiesen und Weideweg bis Ende des Monats nur eine Spur frei und aktuelles zur S-Bahn. Nach einem Polizeieinsatz an der Kölnischen Heide kommt es auf den Linien S46 und 47 zu Verspätungen und Ausfällen. Trotz alledem haben Sie weiterhin eine gute Fahrt.
5: Vielen Dank, Michael Mellinger.
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5: Hallo an diesem schönen Freitag-Sommertag. Wir spielen gleich in unserem schönen Quiz und Sie können einen Gutschein fürs Freiluftkino gewinnen. Das hier ist Seppalot, ein Münchner Musiker und DJ, der gerade auch ein tolles Nebenprojekt hat, zusammen mit Angela Augs, nämlich Ticket. Aber hier ist er solo als Seppalot, My Own Way.

Der Münchner DJ und Produzent Zepperlord mit My Own Way. Wir spielen gleich ein schönes Quiz. Falls Sie sich mit Robert Seethaler auskennen und Lust aufs Freiluftkino Friedrichshain haben, dann merken Sie sich schon mal die Nummer, unter der Sie gleich anrufen können. 0331 70 99 111. Bis dahin noch The Bridge von Kelela featuring Pink Panthers.

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1: Ja, im schönen Quiz geht es heute um Robert Seethaler, der 60 Jahre alt wird heute. Und Sie können was gewinnen, und zwar einen Gutschein fürs Freiluftkino von Radio 1 im Friedrichshain. Mit, wie gesagt, das ist eine Verlosung, die Sie, da können Sie selber bestimmen, wann Sie welchen Film sehen wollen. Aber hören Sie erstmal zu, vielleicht kennen Sie sich ja gar nicht so gut aus, wie Sie denken.
2: Die Zeitungslektüre nämlich sei überhaupt das einzig Wichtige, das einzig Bedeutsame und Relevante im Trafikantendasein. Keine Zeitungen zu lesen hieße ja auch kein Trafikant zu sein, wenn nicht gar kein Mensch zu sein.
3: Trafikant ist der österreichische Begriff für jemanden, der in einem Tabak- und Zeitungsladen arbeitet. Und der Trafikant ist Robert Seethalers Durchbruch als Schriftsteller. Der Roman über den jungen Frank im Wien der 30er Jahre wird ein Bestseller. In Seethalers Büchern geht es oft um den Alltag von einfachen Menschen.
4: Weil ich zutiefst und wirklich aus ganzem Herzen glaube, dass jeder Mensch in jedem Augenblick seines Lebens einen großen Auftritt hat. Denn das Leben ist ein großer Auftritt.
3: Über kleine Leute große Geschichten zu erzählen, das kann er. Und das ist die Welt, die er kennt. Seethaler stammt aus einer Arbeiterfamilie. Sein Vater ist Schlosser, seine Mutter Sekretärin. Mit 15 fliegt er vom Gymnasium, macht eine Lehre zum Verkäufer, schreibt kleine Texte für den Sportteil einer Zeitung, wo er auch als Botenjunge arbeitet, geht als Feldarbeiter in ein Kibbutz nach Israel und wird dann erstmal Schauspieler. Er absolviert die Schauspielschule am Wiener Volkstheater und spielt neben Rollen am Theater auch im Fernsehen. Zum Beispiel ein Rechtsmediziner im ZDF-Krimi, ein starkes Team.
5: Moin, Doktor.
6: Morgen. Einziger Schuss. Mitten ins Herz.
1: Wann?
6: Gestern am späten Abend. Die Putzfrau hat sie heute Morgen gefunden.
3: Mit 38 findet Robert Seethaler dann seine eigentliche Leidenschaft. Das Schreiben. Zuerst Drehbücher, dann auch Romane. Sein Schreibprozess? Fast poetisch.
4: Na, der Grundgedanke war ein Bild eines großen Kirchenfensters, durch das dann Licht fällt und auf der anderen Seite wieder hinaus drängt. Klingt ja schön und gut, aber mach das mal. Bau mal ein Kirchenfenster aus Worten.
3: Der Schriftsteller Robert Seethaler wird heute 60 Jahre alt.
1: Und Sie können Freikarten fürs Freiluftkino in Friedrichshain gewinnen, wenn Sie uns eine Frage beantworten können. Welcher Roman von Robert Seethaler wurde 2023 verfilmt und war gleich in mehreren Kategorien beim Deutschen und beim Österreichischen Filmpreis nominiert? Ich sage nochmal die Nummer 0331 70 99 111. Ich habe hier schon Leute in der Leitung. Mal sehen. Hallo, wer ist denn da?
7: Ja, hallo, hier ist Ben.
1: Hallo Ben. Und was ist dein Tipp? Welcher Roman wurde da verfilmt 2023?
7: Dabei handelt es sich, glaube ich, um mein Lieblingsbuch, Ein ganzes Leben.
1: Ah, toll. Ich klatsche hier mal selber, weil ich gerade nicht mehrere Leute zur Hand habe. Hast du den Film dann auch gesehen?
7: Den habe ich tatsächlich auch gesehen, ja.
1: Und wie ist das so? Manchmal ist es ja schwierig, wenn man ein Buch so liebt und dann den Film guckt. Wie ist das bei diesem Ein ganzes Leben?
7: In der Tat, ich war auch sehr skeptisch, weil gerade dieses Buch auch sehr tolle, intime Ideen hatte, von denen ich jetzt nicht ausging, dass man die gut umsetzen konnte. Aber ich war überrascht. Der Film war tatsächlich sehr gut.
1: Okay, also erzähl weiter, sorry.
7: Ja, der steht neben dem Buch, würde ich sagen.
1: Okay, also gleichwertig.
7: Ja, schon.
1: Das ist toll. Na dann, hab vielen Dank für deinen Anruf. Schönes Wochenende. Bleib noch bitte kurz in der Leitung, damit wir aufnehmen können, wie wir das mit den Freikarten fürs Freiluftkino machen. Ganz vielen Dank für deinen Anruf und ein schönes Wochenende.
7: So, danke schön.
1: Tschüss. Wir hören jetzt Nick Cave mit Right Red Hand.

0: Ich liebe das Drama in den Songs von Nick Cave and the Bad Seeds.
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0: Der 12 Uhr Nachrichten, Nationaler Sicherheitsrat tagt zu Leipziger Drohnenvorfall, Ebola-Epidemie im Ostkongo breitet sich weiter aus und das Wetter heiter bis wolkig und meist trocken bis 21 bis 26 Grad. Die Black Keys mit Howling for You.

0: Take My Hand, ein aktueller Song von Jay Gray featuring Belle Cobain. Und damit ist es 12.
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0: mit Michael Mellinger.
2: Der Nationale Sicherheitsrat hat sich mit dem Drohnenvorfall am Leipziger Flughafen befasst. Unter Leitung von Bundeskanzler Merz kam das Gremium zu einer Telefonkonferenz zusammen, teilte Regierungssprecher Cornelius mit. Christina Nagel.
3: Bereits gestern hatten Vertreter der Grünen darauf gedrängt, dass der Nationale Sicherheitsrat zusammenkommt, um sich über den Anschlagsversuch in Leipzig auszutauschen. Es sei, sagte Fraktionschefin Katharina Dröge, nicht allein Sache des Bundesinnenministers, sich zu kümmern. Der Nationale Sicherheitsrat wird vom Kanzler geleitet. Mit am Tisch sitzen Ministerinnen und Minister sicherheitsrelevanter Ressorts, zum Beispiel der Innen-, der Außen- und der Verteidigungsminister. Hinzu kommen Vertreter der Sicherheitsbehörden und des Militärs. Je nach Lage können auch Vertreter der Länder und Experten von außen dazugeholt werden. Da im Geheimen getagt wird, wird in der Regel nichts über konkrete Inhalte bekannt.
2: In der Demokratischen Republik Kongo ist die Zahl der bestätigten Ebola-Fälle erstmals auf über 4.000 gestiegen. Das teilte das Nationale Gesundheitsinstitut mit. Die bisher zweitgrößte Ebola-Epidemie im Osten des Landes habe sich schneller ausgebreitet wie keine zuvor. Linda Staude.
4: Die Epidemie grassiert inzwischen in 5 Provinzen und ist schon jetzt die schlimmste und tödlichste in der Geschichte des Landes. Mindestens 1.800 Menschen starben. Die Gesundheitseinrichtungen sind am Limit. Hilfsorganisationen betonen, dass die Epidemie nur unter Kontrolle gebracht werden kann, wenn die Bevölkerung mehr über die Seuche weiß und darüber, wie sie damit umgehen muss. Der Schlüssel dazu, so Volker Gerdesmeier von der Caritas wörtlich, sind die Gemeinden und die Aufklärungskampagnen in ihnen.
2: Vor der Berliner Volksbühne wird am Mittag ein temporäres Schwimmbecken eröffnet. Das sogenannte Volksbad kann von jedem in den kommenden 8 Wochen kostenlos genutzt werden. Katharina Trümper.
5: Online muss aber ein Zeitfensterticket gebucht werden. Auf dem Programm stehen etwa ein Kraulkurs oder eine Einführung ins Synchronschwimmen. Der neue Intendant Matthias Lilienthal will mit dem sogenannten Volksbad auch gegen den Zerfall der Infrastruktur in der Stadt protestieren, wie er sagte. Das Theater überbrückt mit der Aktion die Sommerpause, die in diesem Jahr wegen Reparaturarbeiten bis zum 1. Oktober dauert. Mit dem eingesparten Budget sollen die Kosten für das Projekt in Höhe von rund 300.000 Euro finanziert werden.
2: Bei der Schwimm-Europameisterschaft in Paris hat die Berlinerin Isabel Gose den Knockout-Sprint über 3 Kilometer im Freiwasser gewonnen. Aus Paris Lars Becker.
6: Gold im Ausscheidungsrennen über 3 K.O.-Runden mit kurzen Pausen, diesem neuen, attraktiven, erst zum zweiten Mal ausgetragenen Format. Vorläufe über 1500, dann Halbfinals über 1000 und anschließend das Finale der besten 10 über 500 Meter. Isabel Gose schwamm alle ihre 3 Rennen von vorne, ließ nie einen Zweifel daran aufkommen, dass sie hier die schnellste ist. Und sie gewann auch das Finale kontrolliert und mit mehr als einer Körperlänge Vorsprung vor Vorjahressiegerin Bettina Fabian aus Ungarn und Ginevra Taddeucci aus Italien, die über 5 und 10 Kilometer triumphiert hatte.
2: Soweit die Radio 1 Nachrichten. 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
0: Heute im Süden ist sonnig bis locker bewölkt, sonst zunehmend wolkig und trocken. Es gibt schwachen bis mäßigen West- bis Nordwestwind bei 21 bis 26 Grad in Berlin, 23 bis 24 Grad. Nachts ist es zunächst locker bewölkt, später dann auch oft sternklar und niederschlagsfrei. Es kühlt sich ab auf 13 bis 7 Grad in Berlin, je nach Stadtlage 13 bis 9 Grad und es ist fast so gut wie windstill.
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2: Auf Radio 1 A10 westlicher Berliner Ring Richtung Dreieck Werder zwischen Potsdam Nord und Vöben stehen Sie etwa 20 Minuten im Stau. Und in Richtung Dreieck Havelland staut es sich zwischen Großkreuz und Vöben mit plus 15 Minuten. A13 Berlin Richtung Dresden zwischen Bestensee und Großköris ist nach einem Unfall die linke Spur blockiert. Auch dort dauert es 10 Minuten länger. Stadtverkehr Berlin, auf dem Stadtring gibt es immer wieder stockenden Verkehr zwischen Wechsstraße und Alboinstraße. Etwa 10 Minuten mehr in beiden Richtungen. A103 in Richtung Steglitz am Kreuz Schöneberg ist die Einfahrt Sachsendamm zur A100 in Richtung Wedding gesperrt. Dort wird gebaut. Und dies noch zur S-Bahn. Nach einem Polizeieinsatz an der Kölnischen Heide kommt es auf den Linien S46 und 47 zu Verspätungen und Ausfällen. Trotz alledem haben Sie weiterhin eine gute Fahrt.
0: Vielen Dank.

0: Michael Mellinger.
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0: Ich wünsche Ihnen guten Appetit beim Mittag oder Frühstück, wie auch immer. Rock the House, hier sind die Gorillas.

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Morning Dew Donk von Beyoncé, ein ganz aktueller Song von der US-amerikanischen Musikerin. Wir sprechen gleich mal, oder ich erzähle Ihnen gleich mal was über den offiziellen Sommerhit 2026, der ist jetzt nämlich bekannt gegeben worden. Nach Get Down Services, I'm Not Feeling It, geht mir ähnlich.

Get Down Services mit I'm Not Feeling It. Jetzt soll es um den offiziellen Sommerhit 2026 gehen. Der ist nämlich gerade bekannt gegeben worden und sagen wir mal so, der ist vielleicht keine Überraschung.

Ja, den dürften Sie kennen, diesen Song Die Die von Shakira, wenn Sie die WM geschaut haben. Das Marktforschungsunternehmen GfK hat Die Die von Shakira und Burna Boy gerade zum offiziellen Sommerhit dieses Jahres gemacht. Der war, wie gesagt, auch schon das Lied zur Fußball-Weltmeisterschaft in den USA, Kanada und Mexiko. Der steht seit 5 Wochen an der Spitze der deutschen Charts und ist hierzulande wohl fast 60 Millionen Mal gestreamt worden. Also ein Hit in Sachen Verkaufszahlen. Genau darum geht's beim offiziellen Sommerhit der GfK. Um Verkaufszahlen, um Radioeinsätze und um Streamings. Weniger um tiefgründige oder schöngeistige Texte. Die Die ist da in der Hinsicht doch eher niederschwellig. Der überfordert wenig bis gar nicht. Ed Sheeran hat übrigens am Text mitgeschrieben. Der kann ja die großen Mainstream-Hits, genau wie Shakira, die auch sehr gut darin ist, aktuelle Pop-Sounds, Dance-Pop-Sounds zu ihren zu machen. Meine persönlichen Sommerhits in diesem Jahr sind andere. Zum Beispiel, Moment, da muss ich mal kurz gucken, zum Beispiel dieser hier.

Das sind die Bleachers mit ihrem Song The Van von ihrem neuen Album Everyone for 10 Minutes. Das war auch unser Album der Woche auf Radio 1 vor ein paar Wochen. Jack Antonoff, der Mastermind bei den Bleachers, der hat sich bei diesem Song sehr bedient bei einer Philly-Soul-Hymne aus den 70er Jahren. Just Don't Wanna Be Lonely, singt er ja auch andauernd, von Blue Magic. Bis auf den Text hat Jack Antonoff nicht allzu viel verändert. Ist trotzdem ein tolles Lied, was Bleachers da rausgebracht haben. Jack Antonoff singt in seinem Lied The Van am Anfang auch davon, wie er mit Freunden an der Tankstelle den Sound von Blue Magic aus dem Auto... singt das gerade? Aus dem Autoradio kommt. Ja, also ist ein Song, der wirklich sehr, sehr schön irgendwie den Sommer, die Leichtigkeit des Sommers, wenn sie denn noch da ist, einfängt. Und ein Song, der auch aktuell ist und den Sie aus unserem Tagesprogramm kennen, den finde ich auch total super als Sommerhit 2026.

der lief vorhin auch schon. Luftig, leicht, ohne banal zu sein. Evelyn Emerson, US-amerikanische Musikerin, von ihrem neuen Album Written into Changes. Ja, den finde ich wirklich auch richtig, richtig schön, weil er irgendwie auch sowas einfängt, so eine Sorglosigkeit, auch wenn es in diesem Lied gar nicht so sorglos zugeht. Und ein moderner Klassiker in Sachen Sommerhits ist für mich das Lied Barcelona von der britischen Band The Big Moon. Der kam 2020 schon raus auf ihrem Album Walking Like We Do. Und den hören wir jetzt komplett. The Big Moon mit Barcelona.

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1: Ja, wir befinden uns in Woche 5 unserer Sommersonntage. Mein Kollege MC Lücke war kurz nach 10 schon bei mir im Studio und hat uns was über diesen Sommersonntag erzählt. Ein Glamrock-Sommersonntag. Und er hatte eine Federboa an, also er war ordentlich aufgebrezelt. Das soll am Sonntag wohl auch bei den anderen Moderatoren der Fall sein. Stefan Karkowski wird das garantiert machen, da bin ich mir sicher. Er wird sich glamrockig anziehen. Tom Böttcher meinte so, er wird wahrscheinlich von dieser Fahrradtour, wo man nackig teilnehmen kann, die am Wochenende in Berlin stattfindet, ja. Er wird sozusagen von da kommen und kann dann leider nicht. Und MC Lücke meinte nur, nackig ist auch Glamrock. Wir präsentieren ja schon die ganze Woche unsere Unlucky Loser. Wir sind mittlerweile beim letzten Unlucky Loser vor den Top 100 angekommen. Und das ist The Sweet mit Action. Mehr dann am Sonntag zwischen 9 und 19 Uhr auf Radio 1. Viel Spaß!

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10: Heute im Süden ist sonnig bis locker bewölkt, sonst zunehmend wolkig und trocken. Schwacher bis mäßiger West- bis Nordwestwind bei 21 bis 26 Grad in Berlin, 23 bis 24 Grad. Schon mal vielleicht ein Blick aufs Wochenende am Sonnabend. Heiter bis wolkig, ab Mittag dann in der Nordosthälfte vorübergehend wolkig und trocken. Die Höchstwerte am Samstag 24 bis 28 Grad in Berlin bei ca. 26 Grad und das alles bei schwachem Wind. Und am Sonntag wird es nach einem oft sonnigen Beginn dann allmählich wolkiger. Es bleibt aber nach wie vor freundlich und meist trocken.
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11: Auf Radio 1 A9 Berlin Richtung Leipzig. Zwischen Niemeck und Kleinmarzehn stehen Sie etwa 30 Minuten im Stau. A10 südlicher Berliner Ring Richtung Dreieck Spreeau. Zwischen Genshagen und Rangsdorf staut es sich nach einem Unfall. Die linke und die mittlere Spur sind gesperrt. A10 westlicher Berliner Ring Richtung Dreieck Werder. Zwischen Potsdam Nord und Föben stehen Sie 20 Minuten im Stau. Und in Richtung Dreieck Havelland gibt es Stau zwischen Großkreuz und Föben mit plus 15 Minuten. A13 Berlin Richtung Dresden zwischen Rago und Mittenwalde Stau mit plus 10 Minuten. Stadtverkehr Berlin. Auf dem Stadtring stockt der Verkehr immer wieder zwischen Wechsstraße und Alboinstraße in beiden Richtungen mit jeweils 10 Minuten plus. Die B1, B5 Alt-Kausdorf ist zwischen Müslowitzer Straße und Dorfstraße wegen einer Fahrbahnerneuerung bis nächsten Freitag stadteinwärts gesperrt. Und aktuell ist zur S-Bahn nach einem Polizeieinsatz an der Kölnischen Heide kommt es auf den Linien S46 und 47 zu Verspätungen und Ausfällen. Trotz alledem haben Sie weiterhin eine gute Fahrt.
10: Vielen Dank, Micha Mellinger.
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10: Hello again.

0: Gut gealteter Song Take Me to the River von den Talking Heads aus dem Jahr 1978.
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0: Ja, und unser Radio 1 Studio im Bikini Berlin ist natürlich auch im Sommer geöffnet. Es wird dort auch hochsommerlich warm. Sie können jeden Abend dabei sein, wenn wir Radio machen. Diese Woche war wieder eine Menge los. Die Schauspielerin Julia Jäger war bei Knut Elstermann zu Gast. Sie könnten sie als die Frau von Kommissario Brunetti aus der Krimiserie von Donna Leon kennen. Man kann Julia Jäger aktuell auch in einem neuen Fernsehfilm der ARD erleben. Heute fängt mein neues Leben an. In diesem Film spielt Julia Jäger eine frisch in die Freiheit entlassene Kleptomanin.
2: Es ist herrlich leicht geschrieben um dieses Thema herum. Es geht natürlich nicht hauptsächlich um die Kleptomanie. Das ist nur der Ursprung das ist das Konfliktpotenzial für die Geschichte, in der sich die Frau entwickelt.
3: Mhm. Und das finde ich aber wirklich so liebevoll erzählt, und das muss man schon nochmal kurz sagen, also ist, glaube ich, kein Spoiler, es gibt mal so einen Rückfall. Und also das ist wirklich schön, wie du spielst, du gehst dann raus aus dem Geschäft, du hast geklaut und man sieht dir auch an, das war auch schön. Also du strahlst so
2: voll in dem Augenblick. Weil sie kann nicht anders. Das hat eben damit zu tun, dass nach dem Vorgang, sie stiehlt ja auch Dinge, mit denen sie nichts anfangen kann, weil sie immer hofft, sie wird mal wieder in eine Größe 34 oder 36 reinpassen. So hat sie es ihr Leben lang gehalten. Offensichtlich hat sie immer gestohlen, was nicht für sie war und ihr auch nie gepasst hat. Geht raus und strahlt, weil dieser Zwang, dieser Drang endlich sich erlöst in diesem Vorgang, den sie da gerade hinter sich gebracht hat.
0: Das war die Schauspielerin Julia Jäger über ihren aktuellen Film Heute fängt mein neues Leben an. Sie war zu Gast bei Knut Elzermann im Bikini in unserem Radio 1 Studio. Dann hat auch noch das Zirkusfestival auf dem Tempelhofer Feld am Mittwochabend eröffnet. Das Zirkusfestival will Zirkus aus alternativen Perspektiven zeigen, mit Akrobatik, Performance, die Weltniveau haben. Zirkus wird dazu Kunst. Josa Kölbel und Johannes Hilliger, das sind die GründerInnen und Direktorinnen des Festivals. Sie waren bei uns im Studio 1 und laden auf das Tempelhofer Feld an, wo eine richtige kleine Zeltstadt entstanden ist.
4: Da hat das so ein bisschen auch Dorfplatzcharakter. Also die Zelte stehen drumherum, dann haben wir eine Bar, wir haben Verpflegung, wir haben eine wunderbare Kunstausstellung. Und bei uns war ja immer die Idee, dass die Leute kommen und nicht nur einfach eine Show sehen, dann wieder nach Hause gehen und dann hat man das schnell vergessen, sondern dass man kommt und mit Freunden, Familie da einfach eine gute Zeit hat und auch den Tag und den Abend da verbringt. Deshalb, wir spielen ja auch bis zu 5 Shows an einem Tag, also man kann auch mehrere Shows gucken. Das war auch immer die Idee vom Festival, so die ganze Bandbreite darzustellen, um dann sich für meinetwegen 3 Shows an einem Tag auszusuchen, sich jemanden zu schnappen, das anzugucken und dann diese Shows zu besprechen auch. Ne? Also nicht einfach nur so random, sondern Zeit zu haben, das Gesehene auch zu verarbeiten.
0: Das waren die MacherInnen des Zirkusfestivals, was aktuell auf dem Tempelhofer Feld läuft. Und jeden Abend gibt's bei uns im Studio 1 Live-Musik. In dieser Woche war unter anderem die Band Jupiter Jones da. Die Band hat gerade ein neues Album draußen mit dem bizarren Titel Ich trag den Sarg, du trägst was Buntes. Bevor Jupiter Jones im Studio 1 gespielt haben, gab's ein Gespräch mit Sascha Aigner und Nikolaus Müller. Knut Elstermann wollte von ihnen wissen, wodurch sie sich inspirieren lassen.
5: Wir sind halt von dem inspiriert, was so jeden Tag passiert. Also ich kann jetzt nicht irgendwie so Tolkien-mäßig ganze Welten erschaffen. Dafür ist mir meine schon oft genug zu groß und groß genug so. Und in einer Zeit, in der die Welt jetzt nicht gerade ungefähr auf den stabilsten Beinen steht, ist es natürlich auch in dem Album hier und da mal ein Thema, dass die Welt eigentlich ein unsicherer Ort ist und ein friedloser Ort im Moment. Was wir aber auch schon seit immer machen, ist, dass wir, also es gibt immer eine große Melancholie, aber die hat auch immer was Lebensbejahendes. Und es gibt aber auch immer was total Freudiges und gut Gelauntes. Und das hat aber immer eine gewisse Melancholie. Also es ist immer grau, weil grau so eine spitzenmäßige Farbe ist. Es ist so schwarz und weiß, super anstrengend. Grau läuft mega gut. Und ich glaube, das ist auf dem Album ganz besonders viel passiert dieses Mal.
3: Es gibt noch den Satz von Brecht, wo niemand weiß, aber wirklich gesagt hat, wurde irgendwie gefragt, Kulissen, wie sollen die aussehen? Sagt er, mir ist jede Farbe recht, Hauptsache sie ist grau. Also ich finde, das ist ein super Satz, könnte stimmen. Also insofern seid ihr auch Brecht-Künstlerin.
5: Ja, das sowieso. Ja, das in großer Tradition.
3: Ja, finde ich auch.
0: Ja. Knut zaubert immer die schönsten Zitate aus dem Hut. Und falls Sie jetzt denken, ach, da wäre ich auch gern dabei gewesen im Bikini, hat zeitlich aber diesmal nicht so gepasst. 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Und natürlich sind Sie auch immer willkommen, live vor Ort dabei zu sein. Der Eintritt ist frei, aber Sie müssten sich bitte auf radio1.de einen Platz reservieren. 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Heute Abend erwartet Sie übrigens Miriam Celik dort mit ihrem Barfly. Und wir machen jetzt weiter mit Deichkind, Leco Mio.
6: Yo, buenos dias, Matthias. Jetzt, wo wir hier in Mailand sind, hätte ich auch gern mal ein Croissant jetzt.

0: Das war Lecco Mio von Deichkind. Das lang angekündigte und viel diskutierte Volksbad vor der Berliner Volksbühne am Rosa-Luxemburg-Platz, das empfängt heute die ersten Badegäste. Vor kurzem wurde der Badespaß freigegeben. In den nächsten 8 Wochen können Sie dort gratis schwimmen gehen. Allerdings müssen Sie dann ein Zeitfensterticket lösen. Das kann online gebucht werden. Und diese Aktion wurde ja viel diskutiert in der Stadt und auch bundesweit. Der neue Volksbühneninternat Matthias Lilienthal hat heute Morgen im RBB 24 Inforadio die Kosten für das Projekt verteidigt.
1: Das Bad selber kostet 90.000, der Swimmingpool. Der Rest sind Personalkosten von Bademeistern, Security, Umkleiden, Toiletten etc. Ich kann total verstehen, dass man das scheiße findet. Ich kann auch verstehen, die Menschen aus der freien Gruppenszene, die sagen, ach Mensch, damit hätte man 3 Produktionen machen können. Aber uns war es wichtig, darauf aufmerksam zu machen, Theater nicht nur als Kunsttempel, sondern als ein Amüsement für das Volk zu sehen.
0: Ja, mit diesem Volksbad soll also auch gegen den Zerfall der Infrastruktur in der Stadt protestiert werden. Wie das mit dem Amüsement im Volksbad vor der Volksbühne funktioniert, das erfahren Sie gleich in der schönen Woche mit meiner Kollegin Sophia Wetzke. Wir haben unseren Radio 1 Reporter vor Ort, um mal gucken, ob der baden geht.

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11: Der 13 Uhr Nachrichten, Nationaler Sicherheitsrat tagt zu Leipziger Drohnenvorfall, Freischwimmer Wellbrock verpasst dritten EM-Titel, das Wetter heiter bis wolkig und meist trocken, 21 bis 26 Grad. Ich sag's schon mal, schönes Wochenende. Hier geht's jetzt gleich weiter mit meiner Kollegin Sophia Wetzke. Mein Name ist Elissa Hirsemann, wir hören uns die Tage wieder. Bis dahin, tschüss, hier noch Hot Chip mit I Feel Better.

0: teilte Regierungssprecher Cornelius mit. Christina Nagel.
1: Bereits gestern hatten Vertreter der Grünen darauf gedrängt, dass der Nationale Sicherheitsrat zusammenkommt, um sich über den Anschlagsversuch in Leipzig auszutauschen. Es sei, sagte Fraktionschefin Katharina Dröge, nicht allein Sache des Bundesinnenministers, sich zu kümmern. Der Nationale Sicherheitsrat wird vom Kanzler geleitet. Mit am Tisch sitzen Ministerinnen und Minister sicherheitsrelevanter Ressorts, zum Beispiel der Innen-, der Außen- und der Verteidigungsminister. Hinzu kommen Vertreter der Sicherheitsbehörden und des Militärs. Je nach Lage können auch Vertreter der Länder und Experten von außen dazugeholt werden. Da im Geheimen getagt wird, wird in der Regel nichts über konkrete Inhalte bekannt.
0: Das deutsche Handelsdefizit mit China ist weiter gestiegen. Die Volksrepublik lieferte im Juli Waren im Wert von fast 11 Milliarden Euro nach Deutschland. 17% mehr als im Juli 2025, geht aus Daten der chinesischen Zollbehörde hervor. Die deutschen Exporte nach China gingen demnach um knapp 3% zurück auf unter 7 Milliarden Euro. Aus Shanghai Eva Lambi-Schmidt.
2: Deutsche Unternehmen, die in und mit China Geschäfte machen, haben es zunehmend schwer auf dem chinesischen Markt. Sie verlieren Marktanteile gegenüber der chinesischen Konkurrenz, die technologisch aufgeholt hat und die zahlreiche Bauteile, Maschinen und Hightech-Produkte heutzutage selbst entwickeln und herstellen kann. Das trifft vor allem deutsche Maschinenbauer und Autohersteller. Aus anderen Weltregionen legen Chinas Einfuhren zu, besonders aus den ASEAN-Staaten in Südasien und Afrika, aber auch aus den USA, trotz der Handelsstreitigkeiten zwischen den beiden größten Volkswirtschaften der Welt.
0: In der Demokratischen Republik Kongo ist die Zahl der bestätigten Ebola-Fälle erstmals auf über 4000 gestiegen. Das teilte das Nationale Gesundheitsinstitut mit. Die bisher zweitgrößte Ebola-Epidemie im Osten des Landes habe sich so schnell ausgebreitet wie keine zuvor. Linda Staude.
3: Die Epidemie grassiert inzwischen in 5 Provinzen und ist schon jetzt die schlimmste und tödlichste in der Geschichte des Landes. Mindestens 1800 Menschen starben. Die Gesundheitseinrichtungen sind am Limit. Hilfsorganisationen betonen, dass die Epidemie nur unter Kontrolle gebracht werden kann, wenn die Bevölkerung mehr über die Seuche weiß und darüber, wie sie damit umgehen muss. Der Schlüssel dazu, so Volker Gerdesmeier von der Caritas wörtlich, sind die Gemeinden und die Aufklärungskampagnen in ihnen.
0: Bei der Schwimmeuropameisterschaft in Paris hat die Berlinerin Isabel Gose den Knockout-Sprint über 3 Kilometer im Freiwasser gewonnen. Aus Paris Lars Becker.
4: Gold im Ausscheidungsrennen über 3 K.O.-Runden mit kurzen Pausen, diesem neuen, attraktiven, erst zum zweiten Mal ausgetragenen Format. Vorläufe über 1500, dann Halbfinals über 1000 und anschließend das Finale der besten 10 über 500 Meter. Isabel Gose schwamm alle ihre 3 Rennen von vorne, ließ nie einen Zweifel daran aufkommen, dass sie hier die schnellste ist. Und sie gewann auch das Finale kontrolliert und mit mehr als einer Körperlänge Vorsprung vor Vorjahressiegerin Bettina Fabian aus Ungarn und Ginevra Taddeucci aus Italien, die über 5 und 10 Kilometer triumphiert hatte.
0: Beim Knockout-Rennen der Männer verpasste das deutsche Trio um Doppel-Europameister Wellbrock eine Medaille und belegte im Finale die Plätze 7 bis 9. Gold gewann der Ungar David Bethlehem. Soweit die Radio 1 Nachrichten. 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
6: Heute ist ein Tag zum Durchlüften. Es ist tatsächlich mal angenehm bei 21 bis 26. In Berlin heute maximal 24 Grad. Dazu ein Mix aus Sonne und Wolken. Es bleibt trocken. Am Sonnabend morgen heiter bis sonnig. Ab Mittag kann es vorübergehend wolkig und trocken bleiben werden. Die Höchstwerte morgen 24 bis 27 Grad. In Berlin so um die 26 Grad. Am Sonntag ebenfalls sonnig und wolkig im Wechsel. Aber auch dann die meiste Zeit des Tages freundlich und trocken.
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0: Auf Radio 1 A9 Berlin Richtung Leipzig zwischen Niemeck und Kleinmarzehns. Stau mit plus 45 Minuten. A10 südlicher Berliner Ring Richtung Dreieck Spreeau zwischen Genshagen und Rangsdorf ist die Autobahn nach einem Unfall gesperrt. Letzte freie Ausfahrt ist Genshagen. A10 westlicher Berliner Ring Richtung Dreieck Werder zwischen Potsdam Nord und Vöben stehen Sie 20 Minuten im Stau. Und in Richtung Dreieck Havelland gibt es Stau zwischen Großkreuz und Vöben mit plus 25 Minuten. A13 Berlin Richtung Dresden zwischen Teupitz und Starkow 30 Minuten Stau. Stadtverkehr Berlin. Auf dem Stadtring gibt es immer wieder stockenden Verkehr zwischen Wechsstraße und Alboinstraße in beiden Richtungen mit 15 Minuten plus. Etwas länger dauert es auch stadteinwärts, Entschuldigung, stadtauswärts auf der

0: B2 vor Malchow. Und aktuelles zur S-Bahn. Nach einem Notarzteinsatz am Hohenzollerndamm kommt es auf die Linien S41, 42 und 46 zu Verspätungen und Zugausfällen. Trotz alledem haben Sie weiterhin eine gute Fahrt.
1: Dankeschön, Micha.
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1: Das ist korrekt. Wir sprechen in den nächsten 4 Stunden zum Beispiel über die Kritik an den Vorschlägen zur Rentenreform. Ja, vor allem die ostdeutschen Ministerpräsidentinnen, die sind mit einem konkreten Punkt aus diesem Paket gar nicht einverstanden. Außerdem schauen wir uns an, wie Frauen systematisch aus der Geschichtsschreibung radiert wurden und werden. Eine Historikerin hat sich das angeschaut und ein Buch darüber geschrieben. Was haben wir noch? Zum Beispiel klären wir die Frage, warum die USA gerade ordentlich und historisch wirklich außergewöhnlich investieren, um den schwächelnden japanischen Yen zu stützen. Surprise, Selbstlosigkeit ist nicht der Grund. Wir schauen außerdem das neue temporäre Freibad vor der Berliner Volksbühne an und testen es. Und Sie können die volle Packung Kultur gewinnen. Herzlich willkommen in diesem Radioprogramm. Schön, dass Sie dabei sind.

0: Musik vom Geschwisterduo Unsere Herzen. Angus und Julia Stone, Monroe ist eine Auskopplung aus dem Anfang September kommenden Album dieser beiden, haben wir gehört auf Radio 1. Die Europäische Union will in der Entwicklung von künstlicher Intelligenz weiter aufholen. Die EU-Kommission hat offiziell das Bewerbungsverfahren für den Bau von bis zu 7 sogenannten KI-Gigafactories gestartet. Riesige Rechenzentren, die Europa unabhängiger von US-Tech-Konzernen machen und künftig eigene leistungsfähige KI-Modelle entwickeln können sollen. Insgesamt werden dafür mehr als 30 Milliarden Euro bereitgestellt. Ja, warum setzt Europa jetzt so stark auf künstliche Intelligenz? Und ist es überhaupt realistisch, dass Europa im KI-Wettbewerb den Anschluss nicht verliert? Ich spreche darüber mit Professor Dr. Christian Kersting. Er ist KI-Forscher an der TU Darmstadt, beschäftigt sich seit Jahren mit KI-Gigafactories. Hallo Herr Kersting, guten Tag.
1: Hallo.
0: Was soll denn das sein, so eine KI-Gigafactory? Also die letzte, die ich kenne, ist die, die Elon Musk für Tesla in Brandenburg hochgezogen hat. Daran musste ich jetzt denken.
1: Ja, jetzt können Sie sich das so ein bisschen vorstellen, aber eben dafür, dass Sie Ihre KI-Anfragen dann vielleicht in Deutschland beantwortet bekommen. Da geht es halt darum, dass wir für KI ganz viele kleine Recheneinheiten brauchen und die wollen wir jetzt gerne auch in Europa haben, in genügend großer Menge.
0: Was soll denn in diesen europäischen KI-Fabriken konkret entstehen oder gemacht werden? Also Rechenleistung ist ein Stichwort, das Sie gerade schon gesagt haben. Werden da vielleicht auch, weiß ich nicht, Sprachmodelle entwickelt oder Ähnliches?
1: Ja, also ich denke, oder so hoffen wir zumindest, dass sowohl die Entwicklung, aber eben auch der Betrieb in diesen KI-Gigafactories betrieben werden kann. Also wir arbeiten aktuell und auch viele andere daran, dass wir die Expertise auch zum Trainieren dieser Modelle in Europa aufbauen. Da gehen wir voran, dafür brauchen wir die Hardware. Aber wenn Sie diese Modelle benutzen wollen, brauchen wir auch diese Hardware. Und ich glaube, wir alle haben diese Modelle schon benutzt. Und
0: das glaube ich auch, ja.
1: Ja, und denken, sehen, glaube ich auch, dass es sowohl Vor- und manchmal auch ein paar Nachteile haben kann, aber eben sehr viele Vorteile. Und wir wollen das eben in Europa haben, sodass wir nicht wieder abhängig sind von anderen Ländern.
0: Ja, da sagen Sie was. Welches Ziel, habe ich mich gefragt, steckt hinter dieser Investition? Also geht es darum, eigene europäische Unternehmen zu stärken, also einfach um Konkurrenzkampf am Markt? Geht es darum, sich unabhängig von den meistens US-amerikanischen oder chinesischen Anbietern zu machen? Geht es um beides oder um noch was ganz anderes?
1: Nee, ich glaube, es geht wirklich um beides. Ich glaube, wir müssen diesen Schritt gehen. Wir sehen gerade, dass KI zumindest eine wesentliche Rolle in der Wertschöpfung der Zukunft spielen wird, schon aktuell spielt. Und dafür müssen wir auch eine Unabhängigkeit haben. Inwiefern wir uns komplett unabhängig von anderen Anbietern aus anderen Ländern machen können, das müssen wir sehen, denn die Größenordnungen sind sicherlich anders. Aber wir müssen anfangen und es kann nicht die Option sein, einfach zu sagen, der Zug ist abgefahren, denn das ist er nicht. Wir sehen das in der Diskussion um China. China kann immer wieder aufholen. Und ich glaube, man sagt in Deutschland gerne ein Zitat, was Hegel zugeschrieben wird, nämlich irgendwann wird aus Quantität Qualität. Und damit müssen wir einfach mal anfangen. Wir müssen irgendwo einfach mal anfangen, die Quantität und damit dann auch die Qualität aufzubauen. Ich bin da großer und guter Hoffnung. Ich glaube, es ist aber erstmal mehr Wirtschaft. Allerdings, die Ausschreibung ist so, dass auch die Wissenschaft als sowohl Betreiber als auch Abnehmer gesehen wird. Also insofern sind wir da einen guten Schritt voran, denn wir sehen gerade auch in der Entwicklung neuer Medikamente immer mehr KI, in der Entwicklung von neuen physikalischen Einsichten immer wieder mehr KI. Wir müssen also wirklich KI-breit denken.
0: Nun ist die europäische Haltung, ist mein Eindruck, zu KI eher eine stark regulierende, die auf Datenschutz, auf Transparenz setzt, aber eben auch ein bisschen bürokratisch sein kann. Ist es denn realistisch, dass europäische Entwicklung hier in den nächsten Jahren überhaupt auf so ein ähnliches Niveau wie die großen Player kommen kann?
1: Ich glaube ja, es ist ein bisschen auch eine Wette auf die Zukunft, aber die ersten Schritte mit Konsortien wie zum Beispiel Euro-LLM, Open-Euro-LLM, LLM ist ein Sprachmodell, Abkürzung dafür.
0: Language Model.
1: Genau, aber auch zum Beispiel von uns von SOFI sehen, natürlich können wir das. Wir sind ja nicht blöd in Europa und schon gar nicht in Deutschland. Man muss es uns nur machen lassen. Jetzt kommt natürlich die Regulierung und das ist, ich würde sagen, Fluch und Segen gleichzeitig. Ich bin froh, dass man nicht ein Medikament einfach schluckt, ohne zu wissen, ob es wirklich hilft, ob es Nebenwirkungen hat. Ich finde, das sollte bei KI auch so sein. Wir müssen eben nur aufpassen, dass die Regulierung nicht das Alleinige ist, was wir machen. Da geht es dann zum Beispiel um Copyright, Urheberrecht. Ja, dürfen diese Maschinen, verletzen wir das Urheberrecht, wenn wir darauf trainieren, ohne es zu wissen? Da muss, glaube ich, ein bisschen noch was nachgeholt werden. Aber ich finde jetzt erstmal das, glaube ich, eher was Gutes, dass wir darauf achten, auf unsere Gemeinschaft, dass wir nicht einfach alles auf uns zulassen.
0: Ja, gleichzeitig hat Europa mit Mistral in Frankreich oder Aleph Alpha oder DeepL in Köln bereits eigene KI-Unternehmen, die gibt es ja. Was fehlt Europa denn noch, um international mithalten zu können?
1: Infrastruktur. Also wir haben die Köpfe, wir haben, glaube ich, auch ganz, ganz viele tolle Ideen. Aber wir müssen diese Ideen auch umsetzen können. Und genau da, finde ich, helfen uns die Gigafactories. Sie sind der erste große Schritt. Vielleicht brauchen wir noch ein paar mehr dieser Schritte. Aber wir wissen ja auch nicht, was in der Entwicklung nicht Neues entsteht, wo wir dann unter Umständen auch energieeffizienter wieder werden. Aber wir müssen loslegen. Aber wir haben Köpfe, das sehen wir. Die Infrastruktur fehlt. Und bei Mistral sehen Sie auch, dass es Verbindungen dann mit Microsoft gibt, also mit US-amerikanischen Firmen wieder. Und wenn wir unabhängig sein wollen, und zwar damit wir mitreden können, damit wir einfach am Tisch sitzen können und nicht immer nur am Katzentisch, so kommt es mir ein bisschen vor, wäre das wirklich gut. Und ich glaube, das sind genau die richtigen Schritte. Bei Aleph Alpha muss ich dazu sagen, ich bin einer der Seed-Investoren. Da bin ich sicherlich befangen, wenn ich über Aleph Alpha jetzt reden würde.
0: So eine Gigafactory, Sie haben gerade von Energieeffizienz gesprochen, bin ich mir sicher, wird Unmengen Energie und zum Beispiel Wasser verbrauchen. Das Giga steckt ja schon im Namen. Gleichzeitig herrscht gesellschaftlich doch auch so eine teilweise recht große Skepsis gegenüber künstliche Intelligenz. Wenn ich Ihnen jetzt so zuhöre, habe ich den Eindruck, Sie halten Gigafabriken für eine gute Idee.
1: Ja, und ich würde auch sagen, dass viele Leute auch KI für eine gute Idee halten. Also wenn wir an Hautkrebsscanner denken, das ist KI. Benutzt fast jeder. Reden wir nur nicht drüber. Wir reden immer in Deutschland über das, ein bisschen German Angst, was noch nicht ist. Und im Grunde genommen ist es ja auch gut, dass wir über das reden, was auch schief gehen kann. Aber wir sollten vielleicht mal in Deutschland endlich mehr darüber reden, was alles gut gehen kann. Und da gibt es so viele Beispiele. Medikamentenentwicklung, Krebsscanner. Ich glaube einfach Verwaltung. Also wollen wir wirklich noch in Zukunft 20 Seiten Pflegeversicherung im emotionalen Druck ausfüllen? Oder könnte das zumindest vorausgefüllt durch KI erfolgen? Natürlich müssen wir uns das selber noch dran setzen. Also ich sehe es sehr, sehr positiv, aber Risiken sollte man nicht irgendwie vertuschen, sondern ganz aktiv angehen.
0: Die Europäische Union will 7 sogenannte KI-Gigafactories bauen. Damit will man Europa unabhängiger von US-Tech-Konzernen machen und eigene leistungsfähige KI-Anwendungen entwickeln. Gesprochen habe ich darüber mit Professor Christian Kersting, KI-Forscher an der TU Darmstadt. Ich danke Ihnen. Schönen Freitag wünsche ich Ihnen noch.
1: Ich Ihnen auch. Tschüss. Danke. Tschüss.

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9: Ja, wenn Sie in den letzten Tagen versucht haben, sich ein Ticket für das neue temporäre Schwimmbad vor der Berliner Volksbühne zu sichern und gescheitert sind, weil das schneller als man gucken konnte ausgebucht war. Sie sind nicht alleine, ich habe es auch versucht, ich habe nichts mehr bekommen. Immerhin, der feine Herr Reporter-Kollege durfte heute bei der Eröffnung dabei sein und berichtet gleich vom Volksbad vor der Volksbühne. Ist das jetzt Kunst? Ist das Freibad? Ist das cool? Wir sprechen gleich mit ihm. Erstmal Musik von den Arctic Monkeys, Fluorescent.

0: Mr. Green hier. I can't get next to you auf Radio 1. Sie hören die schöne Woche. Nach wochenlanger Aufregung um das temporäre Schwimmbad vor der Volksbühne in Berlin ist heute der große Tag der Eröffnung. Seit heute Mittag 12.30 Uhr darf offiziell gebadet werden. Unser Reporter José Luis Amsler steht gerade vor dem Volksbad und hat auch schon die erste Pommes-Intus. Hi José, grüß dich.
1: Hi.
0: Wie ist die Stimmung da jetzt gerade? Ist es voll? Ist es ausgelassen? Was ist dein Eindruck?
1: Ja, ich würde sagen, es ist so eine richtig schöne, ausgelassene Neugier. Also um 12.30 Uhr wurde, wie gesagt, das Becken offiziell eröffnet. Da gab es dann nochmal eine kleine Rede vom neuen Intendanten der Volksbühne, Matthias Lilienthal. Und dann wurde direkt angebadet. Also dann haben mir die ersten älteren Herren in Badehose die ersten Arschbomben gemacht. Natürlich nur diejenigen, die sich vorher das Ticket organisieren konnten, denn die waren sehr, sehr schnell ausgebucht, muss man sagen. Aber es ist ja auch nicht nur das Volksbad selbst, dieses Schwimmbecken vor der Volksbühne, sondern der ganze Rosa-Luxemburg-Platz hier in der Gegend. Das ist alles wie ausgewechselt. Ich stehe jetzt hier gerade auf diesem kleinen Grünstreifen vor der Volksbühne und es sind bestimmt so 100, 150 Leute, schaulustige Passanten, die vorbeikommen, aber eben auch die Badegäste. Und die liegen hier auf der Wiese, trinken ihr Bierchen. Nebenan ist ja die Pommesbude, da sitzen sie auf Liegestühlen und essen ihre Pommes und ein Eis. Also es ist alles schon sehr, sehr nett, muss man sagen. Und so diese grundsätzliche Idee, die kommt auch bei den Leuten immer noch total gut an. Zum Beispiel bei Julia.
2: Genial, es ist richtig genial, die Gelder umzuleiten, damit alle was davon haben in der Stadt, wenn sonst niemand was macht, hier im Sommer gegen die Hitze. Geniale Idee.
0: Das ganze, José, hat 300.000 Euro gekostet. Was bekomme ich dafür? Ist das jetzt ein richtiges Schwimmbad mit allem, was dazugehört?
1: Ja, also das Becken, das kann sich inzwischen schon durchaus sehen lassen. Das ist ja 25 Meter lang, 1,30 tief. Also da kann man schon einen Kraulkurs drin geben. Mhm. Vor zwei Wochen war ich ja auch schon mal hier und habe mit Matthias Lilienthal gesprochen. Da sah das alles noch ein bisschen anders aus. Also ich bin echt erstaunt, was sie in der Zeit hier gemacht haben. Da war das alles noch so ein kleines Baugerüst hier. Es sah alles noch sehr nach Baustelle aus. Jetzt haben sie noch so ein kleines Sonnendeck drumherum gebaut um den Pool. Also hier stehen Liegestühle. Da kann man sich dann irgendwie neben dem Pool sonnen mit Blick auf den Fernsehturm. Und die Umkleiden, die sind jetzt auch endlich eröffnet. Also da wurden vorhin eben noch die Schließfächer kurz vor knapp geliefert. Aber es ist alles gut gegangen. Und da, wo zu DDR-Zeiten früher ja noch der Ticketverkauf war von der Volksbühne, da ist jetzt eben diese Pommesbude drin. Da gibt es für 3 Euro eine kleine und für 4 Euro eine große Pommes. Und wie die schmecken, das hat mir Max verraten.
3: Darf ich ehrlich sein, wie ganz normale Standardpommes. Also es ist jetzt nichts Weltbewegendes. Aber ich hatte tierischen Hunger, hatte noch kein Frühstück. Das passt also.
1: Ja, ich habe auch probiert. 3 Euro kleine Pommes rot-weiß. Und ich muss ihm recht geben, ne? Es sind im besten Sinne ganz normale Pommes. Wenn man die auch noch so ein paar Minuten da auf seinem Monoblock-Plastikstuhl stehen lässt, dann werden die natürlich auch so richtig schön matschig. Aber genau so müssen die auch sein.
0: Ich wollte gerade sagen, ist genau das, was ich erwarte im Freibad. Im Vorfeld gab es ja durchaus Diskussionen darüber, ob ein Theater wirklich aus öffentlichen Geldern ein Freibad bauen sollte. Gleichzeitig ist das Volksbad auch als Kritik an fehlender Infrastruktur in Berlin gemeint. Was ist es denn jetzt? Ist es ein Freibad? Ist es eine Kunstaktion?
1: Also ich glaube, dazu muss man sagen, dass trotz der öffentlichen Debatte darum für Matthias Lilienthal und sein Team eigentlich von Anfang an klar war, das soll gar nicht so das große intellektuelle Kunstprojekt sein, sondern die Idee war einfach, aus Geldern, die sowieso noch da waren, also da musste man jetzt auch nicht extra was auftreiben, die Kapazitäten waren frei, daraus einfach etwas zu machen, was den Berlinerinnen und Berlinern einfach so ein bisschen den Sommer versüßt. Klar soll es auch eine Kritik sein an fehlender Infrastruktur in Berlin, an den ja durchaus sehr sanierungsbedürftigen Freibädern. Mhm. Aber im Endeffekt sollte es vor allem eben, wie Matthias Lilienthal sagt, eine Umarmung an Berlin sein. Gerade vor dem Hintergrund, dass es eben das Volksbad für die Berlinerinnen und Berliner ist, ist es natürlich trotzdem so ein bisschen schwierig, wenn dann die Ticketsuche sich als doch sehr schwierig herausstellt. Also die kann man, wie gesagt, 3 Tage im Voraus online buchen. Das ist aber gar nicht so einfach, wenn die innerhalb von Sekunden ausgebucht sind wegen des Andrangs. Also da ist ein Taylor Swift-Konzert wirklich gar nichts gegen gewesen. Und das finden natürlich manche doof, zum Beispiel auch Katrin.
4: Genau, also was ich schwierig finde, ist, dass man für die Tickets natürlich irgendwie sehr organisiert sein muss und 3 Tage vorher das buchen muss. Und das schließt dann natürlich wieder sehr viele Leute aus und macht es dann doch irgendwie ein Stück weit elitär.
1: Ja, insgesamt würde ich aber trotzdem sagen, und das sieht man auch, wenn man sich ja die öffentliche Debatte anguckt, den ganzen Medienrummeln, es gibt ja kaum eine Zeitung oder einen Radiosender, die jetzt nicht gerade einen designierten Volksbad-Reporter in den letzten Wochen hatten. Da würde ich sagen, die Rechnung ist schon aufgegangen. Also man hat es geschafft, sowohl ein wirklich nettes Angebot für die Berliner zu machen und gleichzeitig eben auf ein Thema auch medial aufmerksam zu machen. Klar kann man sich jetzt fragen, was bleibt nach diesen 8 Wochen? Hat es das jetzt geschafft, die ganz große gesellschaftliche Debatte anzustoßen? Kann so ein Schwimmbad die Welt verändern? Ich würde sagen, klar, nein. Aber den Berlinerinnen und Berlinern einfach so ein bisschen den Sommer nett zu machen, das ist auf jeden Fall aufgegangen.
0: Immer 3 Tage vorher kann man die Tickets für das Volksbad buchen, sind jeweils Zeitslots von 2 Stunden, aber kostenlos. Und vielleicht legt sich der Ansturm dann ja demnächst nach der großen Eröffnung. José Luis Amsler war heute schon mal für uns da. Ich danke dir.
1: Gerne.

Eine Band aus der Schweiz sind die Sirens of Lesbos. Von 2020 ist der Song Parla. Und das ist was ganz Neues von den Schwestern Ibeyi.

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9: Der 14-Uhr-Nachrichten. In spanischer Exklave Ceuta sind noch etwa 1000 minderjährige Migranten aus Marokko. Isabel Gose holt 6. EM-Gold für die deutschen Schwimmerinnen und Schwimmer. Und das Wetter freundlich heute, meist trocken bei maximal 26 Grad. Bisschen Musik haben wir noch vorab. Von den Bleachers, The Van.

0: Ministerinnen und Minister sicherheitsrelevanter Ressorts, zum Beispiel der Innen-, der Außen- und der Verteidigungsminister. Hinzu kommen Vertreter der Sicherheitsbehörden und des Militärs. Je nach Lage können auch Vertreter der Länder und Experten von außen dazugeholt werden. Da im Geheimen getagt wird, wird in der Regel nichts über konkrete Inhalte bekannt.
1: In der spanischen Exklave Ceuta befinden sich immer noch etwa 1000 minderjährige Migranten aus Marokko. In der Grundrechtecharta der EU ist festgelegt, dass Menschen unter 18 Jahren nicht aus Ceuta abgeschoben werden dürfen. Am Grenzzaun warten oft besorgte Eltern, berichtet Christian Sachsinger.
2: Das kann zu widersinnigen Situationen führen. An den Grenzzäunen warten oft marokkanische Eltern, deren Kinder nach Ceuta geschwommen waren. Die Sorge, dass sie im Meer ertrunken sein könnten, ist riesig. Es kann aber auch sein, dass die Kinder leben und sich die Behörden inzwischen um sie kümmern. Dabei muss nun geprüft werden, ob am Zaun wirklich die sorgeberechtigten Eltern stehen und ob, selbst wenn das geklärt ist, die Kinder nicht vielleicht erst an die marokkanischen Behörden übergeben werden müssen, je nach Region, aus der die Kinder kommen.
1: Das deutsche Handelsdefizit mit China ist weiter gestiegen. Die Volksrepublik lieferte im Juli Waren im Wert von fast 11 Milliarden Euro nach Deutschland, 17% mehr als im Juli vergangenen Jahres. Das geht aus Daten der chinesischen Zollbehörde hervor. Die deutschen Exporte nach China gingen demnach um knapp 3% zurück auf unter 7 Milliarden Euro. Aus Shanghai, Eva Lambi-Schmidt.
3: Deutsche Unternehmen, die in und mit China Geschäfte machen, haben es zunehmend schwer auf dem chinesischen Markt. Sie verlieren Marktanteile gegenüber der chinesischen Konkurrenz, die technologisch aufgeholt hat und die zahlreiche Bauteile, Maschinen und Hightech-Produkte heutzutage selbst entwickeln und herstellen kann. Das trifft vor allem deutsche Maschinenbauer und Autohersteller. Aus anderen Weltregionen legen Chinas Einfuhren zu, besonders aus den ASEAN-Staaten in Südasien und Afrika, aber auch aus den USA, trotz der Handelsstreitigkeiten zwischen den beiden größten Volkswirtschaften der Welt.
1: In Thailand hat ein Jugendlicher mindestens 8 Menschen erschossen. Nach Angaben der Regierung handelt es sich bei den Opfern um 6 Lehrer und Mitschüler des Täters sowie um seine Großeltern. Der Angreifer soll auch tot sein. Die Attacke habe sich an der Schule des mutmaßlichen Täters nördlich der thailändischen Hauptstadt ereignet. Die Hintergründe sind noch unklar. Bei der Schwimm-EM in Paris hat Isabel Gose den Knockout-Sprint über 3 Kilometer im Freiwasser gewonnen. Lars Becker war für uns in Paris dabei.
4: Gold im Ausscheidungsrennen über 3 K.O.-Runden mit kurzen Pausen, diesem neuen, attraktiven, erst zum zweiten Mal ausgetragenen Format. Vorläufe über 1500, dann Halbfinals über 1000 und anschließend das Finale der besten 10 über 500 Meter. Isabel Gose schwamm alle ihre 3 Rennen von vorne, ließ nie einen Zweifel daran aufkommen, dass sie hier die schnellste ist. Sie gewann auch das Finale kontrolliert und mit mehr als einer Körperlänge Vorsprung vor Vorjahressiegerin Bettina Fabian aus Ungarn und Ginevra Taddeucci aus Italien, die über 5 und 10 Kilometer triumphiert hatte.
1: Beim Knockout-Rennen der Männer verpasste das deutsche Trio um Doppel-Europameister Welbrock eine Medaille und belegte im Finale die Plätze 7 bis 9. Gold gewann der Ungar David Bethlehem. Und das waren unsere Radio 1 Nachrichten um 14.04 Uhr. 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
6: So ein bisschen divers und zweigeteilt. Im Süden ist es die meiste Zeit heiter, nach Norden hin wechselnd bis stark bewölkt, aber so gut wie überall trocken. Bei heute 20 bis 25, in Berlin bis 23 Grad. In der kommenden Nacht kühlt es doch nochmal angenehm ab, 13 bis 7. In Berlin so um die 10 Grad heute Nacht. Morgen am Sonnabend heiter bis sonnig, bei Höchstwerten von 24 bis 27 Grad. Ganz ähnlich sieht es am Sonntag aus, ebenfalls sonnig. Nur ein bisschen wolkig, aber die meiste Zeit trocken.
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1: Auf Radio 1 A9 Berlin Richtung Leipzig zwischen Niemeck und Kleinmarzehns Stau. Sie brauchen eine Dreiviertelstunde länger. Probleme gibt es auf der südlichen A10 Richtung Dreieck-Spreeau. Zwischen Genshagen und Rangsdorf ist die Autobahn nach einem Unfall gesperrt. Letzte freie Ausfahrt ist Ludwigsfelde West. Die B101 in Richtung Trebbin ist derzeit wegen Brückenschäden gesperrt. Auch auf der Umfahrung über Großbeeren ist es schon sehr voll. A10 westlicher Berliner Ring Richtung Dreieckwerder zwischen Potsdam Nord und Vöben Stau, dort plus 30 Minuten. Und in Richtung Dreieckhaveland gibt's Stau zwischen Großkreuz und Vöben plus 45 Minuten. Vorsicht auf der A15 Übergang Forst Richtung Dreieck-Spreewald zwischen Fetschau und Boblitz gibt's Behinderungen durch eine ungesicherte Unfallstelle. Bitte denken Sie dran, die Rettungsgasse zu bilden. Schauen wir nach Berlin. Auf dem Stadtring der A100 gibt es immer wieder stockenden Verkehr.

0: Zwischen Beckstraße und Albuinstraße. Am besten in beiden Richtungen eine Viertelstunde mehr einplanen. Etwas länger dauert es auch stadtauswärts auf der B2 vor Malchow. Und noch eine Meldung zur S-Bahn. Nach einem Notarzteinsatz am Hohenzollerndamm kommt es auf den Linien S41, 42 und 46 zu Verspätungen und Ausfällen. Wir wünschen Ihnen eine gute Fahrt.
1: Dankeschön.
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3: Und gleich mit der vollen Packung Kultur. Können Sie gewinnen in den nächsten 20 Minuten, was wir diese Woche reingepackt haben? Das hören Sie gleich.

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1: Ja, wenn Sie jetzt sagen, von diesem Wochenende habe ich schon immer geträumt und sich unser volle Packungsspiel zutrauen, rufen Sie mal an. 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
1: Um die volle Packung spielen heute Katrin. Hallöchen. Bist du da, Katrin?
2: Ja, ich bin da. Hallo.
1: Und du spielst gegen Andreas. Hallöchen, Andreas.
3: Hallo.
1: Na, wie geht's euch beiden?
2: Gut.
3: Mir geht's gut.
1: Gut, Katrin geht's gut, Andreas geht's gut. Sag mal, müsstet ihr eigentlich andere Verabredungen absagen, um die volle Packung zu erleben am Wochenende? Oder habt ihr jeweils eh ein freies Wochenende vor euch liegen?
2: Also ich hätte heute eigentlich vorgehabt, noch weiter an meinem Umbau vom Camper weiterzumachen. Aber das würde ich dann ein bisschen abkürzen wahrscheinlich.
1: Der Camper muss noch ein bisschen warten. Andreas, wie ist es bei dir? Hättest du eigentlich andere Pläne am Wochenende gehabt? Oder würde das gerade gut passen, dass du ein freies Wochenende hast?
3: Ja, würde gut passen. Wir haben noch nichts vor.
1: Sehr, sehr gut. Ich erkläre euch den Modus nochmal. Ihr bekommt jetzt Tipps zu einem bestimmten Werk aus Film, Musik, Kunst, Literatur. Und wenn ihr euch sicher seid, dass ihr wisst, was gemeint ist, ja, also zum Beispiel Titel und Künstler nennen könnt, dann ruft ihr erst, wer redet denn da im Hintergrund? Sagt mal, Freunde. So, dann ruft ihr erst euren Namen rein, dann könnt ihr lösen. Wenn ihr richtig liegt, habt ihr gewonnen. Wenn ihr falsch liegt, dann schenkt ihr den Gewinn dem anderen. Also seid euch sicher, ob ihr lösen wollt oder nicht. Soweit klar bei euch beiden?
2: Ja.
3: Ja.
1: Dann starten wir mal mit dem ersten Hinweis.
4: Der gesuchte US-amerikanische Songklassiker stammt aus der zweiten Hälfte der 1960er Jahre und wurde zu einem der bekanntesten Duette der Soul-Geschichte.
1: Ein Duett? Soul-Geschichte? Könnte jetzt alles Mögliche sein, ne?
2: Ja, ja, ich weiß es nicht.
1: Sollen wir mal weitermachen mit dem nächsten Tipp?
2: Ja.
1: Gut.
2: Ja.
4: Die ursprüngliche Version entstand durch ein berühmtes Songwriter-Ehepaar, das den Sound eines legendären Motown-Labels prägte.
1: Die waren ein Paar. Die waren ein Ehepaar. Mhm. Motown. Okay.
2: Ich habe eine Vermutung, aber ich warte mal.
1: Katrin geht auf Nummer sicher. Ja, dann hätte ich hier den nächsten Tipp für euch. Aber dann musst du schnell sein, Katrin. Oder vielleicht ist Andreas schneller. Wir gucken mal.
4: Im Mittelpunkt des Liedes steht das Versprechen, trotz aller Hindernisse immer füreinander da zu sein.
1: War nicht so richtig hilfreich, ne?
2: Nee.
1: Pass mal auf, ich habe hier Hinweis Nummer 4.
4: Der Song ist einer der meistgespielten Songs in Filmen.
1: Ah ja, ah ja. Beliebt für Filme? Was könnte das sein? Was könnte das sein? Also, ihr Hasen, ich habe noch einen Hinweis. Vielleicht hilft es euch weiter. Ich schieß mal raus, Katrin.
4: Das Album des Interpreten What's Going On wurde vom Magazin Rolling Stone mehrfach zu den bedeutendsten Alben aller Zeiten gezählt und veränderte den Soul-Sound der 1970er Jahre.
1: What's Going On? Von wem ist es? Hä? Also wenn ihr es beide immer noch nicht wisst oder euch nicht sicher seid, ich hätte noch eine Schätzfrage.
2: Also Katrin.
1: Katrin.
2: Ich schätze Tina Turner und Ike.
1: Nein, Katrin, das tut mir leid, das ist es nicht. Andreas, hast du vielleicht noch eine Idee?
3: Nicht wirklich, aber...
1: Ain't No Mountain High Enough von Marvin Gaye und Tammy Terrell aus dem Jahr 1967.
3: Ja.
1: Nah dran, würde ich sagen. Aber herzlichen Glückwunsch auf jeden Fall an Andreas. Katrin und dir jetzt aber wirklich ganz viel gute Nerven beim Camper-Ausbau.
2: Ja, die brauche ich
1: und
2: wirklich.
1: Und eine schöne Reise, die du dann hoffentlich bald damit machst, ne? Alles Liebe.
2: Ja, vielen lieben Dank.
1: Danke fürs Mitspielen. Ciao, ciao.
2: Danke.
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1: So, und Andreas, du bleibst mal in der Leitung.
3: Ja.
1: Das ist der gesuchte Song übrigens hier, Marvin Gaye und Tammy Terrell. Ain't No Mountain High Enough. Bleib mal dran, ich wünsche dir viel Spaß bei der vollen Packung.
3: Danke.
1: Schönes Wochenende.
3: Ja.

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4: Und gleich mit dem neuen Buch von, Zitat, Deutschlands lässigster Historikerin. Das hat Micky Beisenherz über Heike Specht gesagt. Wir sprechen gleich über ihr neues Buch, in dem sie die systematische Unsichtbarmachung von Frauen in der Geschichte genauer angeschaut hat. Erstmal haben wir Musik von Lou Hayter, Time Out of Mind.

0: Ich sag auch immer, break it up, break it up, break it up, break down. Curtis Blow hier, The Breaks. In der schönen Woche auf Radio 1. Schauen wir uns mal an, wer die Menschen sind, die weltpolitisch mit großen Worten und großen vermeintlich eigenen Entscheidungen immer wieder auffallen, denn sind es in den allermeisten Fällen Männer. Dominante Männer, breitbeinige Männer, laute Männer. Gleichzeitig beobachten wir die sogenannte Manosphere. Wir sehen antifeministische Influencer und einen gesellschaftlichen Backlash gegen Gleichberechtigung. Das Ding ist, das ist nicht neu. In ihrem neuen Buch Nicht mit uns zeigt die Historikerin und Autorin Heike Specht, dass Frauen schon immer Veränderungen und Entwicklung entscheidend vorangetrieben haben, nur um anschließend mundtot gemacht und aus der Geschichte herausgeschrieben zu werden. Außerdem zeigt sie uns historische Parallelen zum Kampf um Gleichberechtigung damals wie heute. Guten Tag, Heike Specht.
1: Hallo.
0: Sie schreiben, dass Frauen in der Geschichte immer wieder entscheidend zu gesellschaftlichen Umbrüchen beigetragen haben, anschließend aus der Geschichte oder von Machtpositionen verdrängt wurden. Was sind für Sie denn die eindrücklichsten historischen Beispiele dafür?
1: Ich habe mir in dem Buch ja jetzt wirklich die letzten gut 2000 Jahre angeschaut und das Erschreckende ist, dass das Muster immer wieder ähnlich ist, obwohl die Frauen in ganz unterschiedlichen Kontexten gelebt haben, unterschiedliche religiöse Kontexte, kulturelle und so weiter und natürlich einfach auch lange Zeiträume dazwischen lagen. Man kann ja auch immer schlecht das Mittelalter so direkt mit uns vergleichen oder mit der frühen Neuzeit, aber das Erschreckendste finde ich, dass die Abläufe immer sehr ähnlich sind und zwar immer in dem Moment, wenn Bewegungen, an deren Spitze sich auch oft Frauen eben gestellt haben, gerade egalitäre Bewegungen, die auf Gerechtigkeit und mehr Mitsprache aus waren, wie das frühe Christentum oder die Reformation oder die Französische Revolution. In dem Moment, wenn die Bewegungen sich konsolidiert haben und Institutionen gegründet wurden, hat man dann sich immer wieder männlicherseits einfallen lassen, warum die Frauen diese Posten leider nicht einnehmen können.
0: Warum ist denn das so und welche Rolle spielen die Geschichtswissenschaften, die Geschichtsschreibung vielleicht selbst auch dabei? Sie haben ja zum Beispiel in München Geschichte studiert. Hatten Sie dort beim Studium Aha-Momente, wo Ihnen dieser ja männlich zentrierte Blick auf die Vergangenheit besonders aufgefallen ist?
1: Also der Grund, warum die Frauen dann oft zurückgedrängt wurden, war einfach der patriarchale Reflex, würde ich mal sagen, der dann eben in dem Moment, wo, wie im frühen Christentum klar war, also das Himmelreich wartet, muss jetzt noch ein bisschen warten und man verteilt mal die Macht auf Erden, dann brach der patriarchale Reflex quasi durch und man hat die Posten unter sich aufgeteilt, ja. So würde ich das beschreiben und das ist auch dann zu späteren Zeitpunkten und das waren dann unterschiedliche Begründungen. Also in der im frühen Christentum war es dann natürlich die Eva, die Böse, die den Apfel an den Adam weitergereicht hat. Und später hat man dann die Aufklärer oder die französischen Revolutionäre konnten sich natürlich nicht mehr so arg auf die Eva berufen. Da hat man dann gesagt, die Frauen sind von Natur aus einfach Mütter und mütterlich und können es mit der Politik nicht so. Also man hat sich immer unterschiedliche Begründungen einfallen lassen. Und was Sie ansprechen, ist genau richtig. Also es hängt natürlich vielfach damit zusammen, dass Historiker, die die Geschichte beschrieben haben, Männer waren und die natürlich dann gerne die Geschichte aus ihrem Blickwinkel erzählt haben. Ganz, ganz auffällig bei der Französischen Revolution, dass man dann sogar den Frauen im Nachhinein die Schuld gegeben hat daran, dass das ganze Ding gescheitert ist. Dass man gesagt hat, ja, die Frauen, die waren nicht stark genug, die waren dann doch wieder zu christlich, zu fromm und konnten sich nicht trennen von ihren Gemeinden und so weiter. Und deswegen ist die Französische Revolution gescheitert und hat geflissentlich verschwiegen, dass man den Frauen in der Französischen Revolution, die ja ganz maßgeblich miterkämpft haben eigentlich, dass überhaupt der König nach Paris kommt aus Versailles, dass man denen aber die Bürgerrechte natürlich vorenthalten hat. Ja, also die durften ja nicht wählen und nicht gewählt werden. Und den Teil der Geschichte haben sie natürlich schön verschwiegen.
0: Warum wiederholt sich dieses Muster mitgestalten, um dann ausradiert zu werden über so viele Jahrhunderte?
1: Das ist leider die Stärke des Patriarchats. Also wir leben ja in den letzten 5.000, 6.000 Jahren im patriarchalen Zusammenhängen, vorher ja über sehr, sehr, sehr lange Zeiträume eben nicht. Und deswegen, also die ganze frühe Menschheitsgeschichte, also über mindestens, weiß ich nicht, also Jared Diamond hat das ja mal gesagt, wenn wir uns vorstellen, dass die Menschheit seit 24 Stunden existiert, dann haben wir bis 23.54 Uhr, glaube ich, in recht egalitären Gruppen zusammengelebt, auf Augenhöhe, Männer und Frauen und auch keine großen sozialen Hierarchien. Und das steckt uns, dieses Erbe, diese lange, lange Zeit, steckt uns allen in den Knochen. Und deswegen haben sich Frauen vor allen Dingen, weil die natürlich im Patriarchat besonders die Verliererinnen waren, aber auch viele Männer immer wieder in den letzten 5.000, 6.000 Jahren patriarchaler Zeit, immer wieder so ein Störgefühl, so ein Jucken, so ein Kratzen, so ein Brennen, dass da irgendwas nicht richtig ist mit dem Zustand der Welt. Und das brach immer wieder raus und wurde dann aber eben leider immer wieder zurückgedrängt. Und die Frage stellt sich ein bisschen, ob wir gerade wieder an so einem Punkt sind.
0: Ja, Sie ziehen da eine Verbindung zwischen historischen Rückschritten bei Frauenrechten und aktuellen politischen Entwicklungen weltweit. Was macht Ihnen da am meisten Sorge und woran erkennen Sie diesen sogenannten Backlash?
1: Ja, wir sehen das ja ganz real. In den USA haben heute Frauen weniger Rechte als ihre Großmütter, seitdem das Recht auf Abtreibung kassiert worden ist und auch der Zugang zu Verhütungsmitteln ja schwer geworden ist, seitdem es in den USA ja ganz konkrete Versuche gibt, gerade Frauen am Wählen zu hindern und es denen besonders schwer zu machen, weil man weiß, dass die mehr nicht Trump wählen als jetzt Männer. Das ist ein Versuch, aber wir sehen das auch in ganz vielen anderen Ländern, also natürlich im Iran, natürlich in Afghanistan, aber auch in Europa zum Teil. In Polen gab es natürlich immer wieder Vorstöße, dass man gerade das Recht auf Abtreibung zurückdrängt. Also wir merken das aber auch atmosphärisch, wenn Sie sich heute die Fernsehnachrichten anschauen, dann habe ich das Gefühl, ich habe ein Flashback in die 90er, so viele Jungs tummeln sich da in Anzügen und mit Krawatte. Also das ist schon was man sehr real spürt und wir jetzt, glaube ich, gerade an so einem Scheideweg sind, ist das nochmal so ein Aufbäumen gegen die großen Erfolge, die wir ja zum Teil schon auch hatten in den letzten Jahrzehnten. Ich fürchte aber leider, es ist ein wirklicher Angriff auf das Erreichte und auf die Art, wie wir einfach in den letzten Jahrzehnten miteinander gelebt haben, in einem Sozialstaat, in einer Demokratie, wo man sich auf Augenhöhe begegnet.
0: Nicht mit uns, wie Frauen Geschichte schrieben und wieder ausradiert wurden, ist letzte Woche im Piper Verlag erschienen. Ich habe mit der Autorin gesprochen, der Historikerin Heike Specht. Herzlichen Dank dafür.
1: Sehr gern.

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1: Heute beginnt das Filmfestival Box Office Around the World 2026 im Humboldt Forum. Dieses Open-Air-Festival bringt Filme auf die große Leinwand, die in ihren Entstehungsländern absolute Kassenschlager sind, es hierzulande aber nicht in die Kinos schaffen. In diesem Jahr kommen die Filme aus Argentinien, Brasilien, Indien, Nigeria, Thailand und Vietnam. Vor jeder Vorführung gibt es mit Staraufgebot eine thematische Einführung. Los geht's heute mit dem thailändischen Episodenfilm Gohan. Erzählt wird darin die Lebensgeschichte eines Hundes. Der Film wird im Original mit englischen Untertiteln gezeigt. Heute 20 Uhr beginnt das Filmfestival Box Office Around the World 2026 auf dem Schlüterhof im Humboldt Forum. 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
5: Nationaler Sicherheitsrat berät über den Fund einer mit Sprengstoff beladenen Drohne. In spanischer Exklave Ceuta sind noch etwa 1000 minderjährige Migranten aus Marokko und das Wetter freundlich und meist trocken bei maximal 26 Grad. Mehr in den 15 Uhr Nachrichten. Wir hören noch ein bisschen Musik von Stella Donnelly. Lang Low.

0: Es wird 15 Uhr.
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2: Wegen des Drohnenvorfalls am Leipziger Flughafen hat die Bundesregierung den Nationalen Sicherheitsrat einberufen. Unter dem Vorsitz von Bundeskanzler Merz wurde telefonisch beraten. Sachsens Innenminister Schuster forderte inzwischen einen stärkeren Schutz des Leipziger Flughafens und anderer wichtiger Infrastruktur. Der Vorfall mache deutlich, dass Flughäfen auch für die Verteidigungsfähigkeit Deutschlands eine erhebliche strategische Bedeutung hätten. Das sagte der CDU-Politiker dem Podcast Table Today. Deutschland befinde sich nicht mehr in einer abstrakten, sondern in einer hohen Gefährdungslage, so Schuster. In der spanischen Exklave Ceuta befinden sich immer noch etwa 1000 minderjährige Migranten aus Marokko. In der Grundrechtecharta der EU ist festgelegt, dass Menschen unter 18 Jahren nicht aus Ceuta abgeschoben werden dürfen. Am Grenzzaun warten oft besorgte Eltern, berichtet Christian Sachsinger.
3: Das kann zu widersinnigen Situationen führen. An den Grenzzäunen warten oft marokkanische Eltern, deren Kinder nach Ceuta geschwommen waren. Die Sorge, dass sie im Meer ertrunken sein könnten, ist riesig. Es kann aber auch sein, dass die Kinder leben und sich die Behörden inzwischen um sie kümmern. Dabei muss nun geprüft werden, ob am Zaun wirklich die sorgeberechtigten Eltern stehen und ob, selbst wenn das geklärt ist, die Kinder nicht vielleicht erst an die marokkanischen Behörden übergeben werden müssen, je nach Region, aus der die Kinder kommen.

0: Auf Berichten zufolge rechnet Saudi-Arabien in Zitaten naher Zukunft mit koordinierten Angriffen durch iranische Verbündete wie schiitische Milizen aus dem Irak und die Husi aus dem Jemen.
1: Die Deutsche Bahn streicht den direkten ICE zwischen Berlin und Paris aus ihrem Fahrplan. Als Grund dafür nennt das Unternehmen technische Probleme mit dem europäischen Zugsicherungssystem der Firma Alstom. Einen entsprechenden Bericht des Tagesspiegels hat ein Bahnsprecher inzwischen bestätigt. Fahrgäste mit entsprechenden Buchungen müssen jetzt in Frankfurt am Main oder Mannheim umsteigen. Noch ist unklar, wann es die Direktverbindung wieder gibt. Seit dem Mittag hat vor der Volksbühne am Rosa-Luxemburg-Platz in Berlin das sogenannte Volksbad geöffnet. In den kommenden 8 Wochen können in dem 25-Meter-Becken alle kostenfrei schwimmen. Man muss sich vorher aber online einen Zeitslot buchen. Für den neuen Intendanten der Volksbühne, Matthias Lilienthal, ist das Projekt auch ein politischer Protest gegen verfallende Infrastruktur. Unser Reporter José Luis Amsler war bei der Eröffnung des Bades dabei.
2: Trotz der öffentlichen Debatte darum, für Matthias Lilienthal und sein Team eigentlich von Anfang an klar war, das soll gar nicht so das große intellektuelle Kunstprojekt sein, sondern die Idee war einfach, aus Geldern, die sowieso noch da waren, daraus einfach etwas zu machen, was den Berlinerinnen und Berlinern einfach so ein bisschen den Sommer versüßt. Klar soll es auch eine Kritik sein an fehlender Infrastruktur in Berlin, an den ja durchaus sehr sanierungsbedürftigen Freibädern. Aber im Endeffekt sollte es vor allem eben, wie Matthias Lilienthal sagt, eine Umarmung an Berlin sein.
1: José Luis Amsler hat vorhin hier auf Radio 1 über die Eröffnung des Schwimmbades vor der Volksbühne berichtet. Und das waren unsere Radio 1 Nachrichten um 15.03 Uhr. 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
4: Bis zum Abend ist es im Süden heiter, im Norden wechselnd bis stark bewölkt. Es bleibt aber meist trocken bei Temperaturen heute von 20 bis 25 Grad, also mal nicht so eine Dämse. In der Nacht kühlt es dann nochmal gut ab auf 13 bis 7 Grad in Brandenburg, in Berlin bis 10 Grad. Morgen am Sonnabend heiter bis sonnig bei Höchstwerten von 24 bis 27 Grad. Am Sonntag sieht es genauso aus. Sonne und Wolken im Wechsel, es wird dann aber wieder ein bisschen wärmer.
1: 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Auf Radio 1 A9 Berlin Richtung Leipzig zwischen Niemeck und Kleinmarzehns Stau. Dort dauert es mehr als eine Stunde länger. Und soeben erreicht uns die Nachricht, dass die Autobahn wegen eines Unfalls im Stau zwischen Niemeck und Kleinmarzehns komplett gesperrt wurde. A10 westlicher Berliner Ring Richtung Dreieckwerder. Baustellenstau zwischen Potsdam Nord und Vöben. Aktuell bis zu 40 Minuten plus. In Richtung Dreieckhavelland 30 Minuten plus zwischen Großkreuz und Vöben. Die südliche A10 ist weiterhin nach einem Unfall zwischen Genshagen und Rangsdorf in Richtung Dreieck-Spreeau gesperrt. Letzte freie Ausfahrt ist Ludwigsfelde West. Schauen wir nach Berlin. Auf dem Stadtring stockt es immer mal wieder zwischen Beckstraße und Albuinstraße. Am besten in beiden Richtungen eine Viertelstunde mehr einplanen. Stau auch am Kreuz Schöneberg auf den Überfahrten von der A103 Richtung Treptow bzw. zum Sachsendamm. Wir wünschen Ihnen eine gute Fahrt.
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4: Ahoi, Freunde. Schönen Freitagnachmittag.

0: Bonobos sind es hier zusammen mit Joy Crooks, Always on Your Side auf Radio 1, 15 Uhr gleich 12 Minuten. Immer weniger Menschen zahlen für immer mehr Menschen in die Rentenkasse ein. Schon jetzt pumpt der Bund Milliarden in das System. Es drohen deutlich höhere Beitragssätze, um dieses Dilemma zu lösen. Debattierte seit Jahresanfang die sogenannte Alterssicherungskommission. Herausgekommen sind 79 Seiten mit 33 Reformvorschlägen. Ein abgestimmtes Gesamtkonzept, sagt die Kommission, ein Gesamtkunstwerk, lobt Bundesministerin Bärbel Baas. Ein Nachteil für Menschen im Osten, sagen die CDU-Ministerpräsidenten aus Sachsen, Sachsen-Anhalt und Thüringen. Ob die Kritik gerechtfertigt ist und was die vorgeschlagenen Neuerungen wirklich beinhalten, darüber spreche ich jetzt mit Silke Übelmesser. Sie ist Professorin für VWL und Finanzwirtschaft an der Universität Jena und sie hat die Reformvorschläge in der Kommission selbst mit ausgearbeitet. Guten Tag, Frau Übelmesser.
1: Guten Tag.
0: Machen wir doch noch mal eine Rolle zurück. Vor welchen Herausforderungen steht unser Rentensystem momentan überhaupt, dass es notwendig war, dass Sie sich als Kommission 5 Monate miteinander eingeschlossen haben, um zu beraten, wie es anders gehen könnte?
1: Unser Rentensystem basiert ja zu einem großen Teil auf einem Umlageverfahren und dafür ist die demografische Entwicklung sehr wichtig. Und jetzt ist es so, und das ist ja durchaus was Positives, dass wir immer älter werden. Aber für das Rentensystem bedeutet das eben eine größere Belastung, denn immer mehr Rentnerinnen und Rentner beziehen die Rente und müssen eben durch die Beiträge der Beitragszahlenden finanziert werden. Mhm. Und das funktioniert dann eben einfach nicht mehr so gut.
0: Waren diese 5 Monate bequem und ausreichend für so ein durchdachtes Konzept bei einem ja so essentiellen Thema wie der Rente? Also ich kann mir vorstellen, das war eine sehr intensive Zeit, auch mit einem gewissen Zeitdruck, oder?
1: Ja, genau. Also ausreichend. Ich würde schon sagen, dass wir hier ein sehr ausgewogenes und umfassendes Konzept zusammengestellt haben. Aber klar, wir haben sehr fleißig gearbeitet, wir haben sehr intensiv gearbeitet und insgesamt ja 19 Sitzungen gehabt in 24 Wochen. Also da kann man sich vorstellen, dass wir da eigentlich fast immer im Dienst waren, um das mal so zu sagen.
0: Was sind denn Ihrer Ansicht nach die wichtigsten Stellschrauben, an die man jetzt dran müsste?
1: Naja, das eine ist eben, dass man die umlagefinanzierte Rente einmal ja finanziell etwas entlastet. Und das geht dann ja zum Beispiel in die Richtung, dass wir eben vorschlagen, die abschlagfreie Frührente abzuschaffen. Mhm. Und das wollen wir dann aber ja nutzen, um eben einen sehr wichtigen Aspekt, einen sehr wichtigen Teil unserer Empfehlung, eben die Kapitalrente mit aufzubauen, wo wir eben sehr gute und sehr positive Perspektiven dann für die Versicherten, für die nächsten Jahre auch sehen.
0: Einen Vorschlag haben Sie eben schon ins Spiel gebracht, der besonders heftig diskutiert wird. Es geht um die Abschaffung der abschlagsfreien Rente nach 45 Beitragsjahren, in der Debatte immer Rente mit 63 genannt. 7 der 16 Ministerpräsidenten sind mittlerweile gegen diese geplante Abschaffung der Frühverrentung, darunter die 5 ostdeutschen Regierungschefs. Sachsens Michael Kretschmer sagt dazu:
2: Da waren fleißige Menschen am Werk in den Jahren nach 1990, die oft in Unfreiheit gelebt haben, die dann angepackt haben, oft arbeitslos waren und jetzt mit einer kleinen Rente trotzdem glücklich sind, weil sie diese Wiedervereinigung und diese Freiheit haben. Und was wir denen jetzt nicht antun dürfen, ist, dass wenn sie pflegebedürftig sind, dann zum Sozialamt gehen müssen. Wir brauchen dafür eine Lösung.
0: Ja, argumentiert wird, viele Menschen hätten 45 Jahre in teils körperlich schweren Berufen gearbeitet, die seien auf eine abschlagsfreie Rente angewiesen. Das ist doch erstmal nachvollziehbar. Was sagen Sie denn zu der Kritik, die ja übrigens auch von den Gewerkschaften kommt?
1: Also der Punkt ist erstmal, dass die abschlagfreie Rente die Solidargemeinschaft sehr viel Geld kostet, also die Steuerzahler und auch die Versicherten, nämlich ungefähr 10 Milliarden pro Jahr, und dass sie eben das Ziel nicht erreicht. Und es ist eben so, dass anders als die weit verbreitete Wahrnehmung, das jetzt so erscheinen lässt, davon überdurchschnittlich häufig gesunde Menschen, auch gesunde Männer mit höherem Einkommen und relativ stabiler Erwerbsbiografie profitieren. Und es profitieren eben nicht die Personen mit niedrigem Einkommen und vor allem auch mit gesundheitlichen Einschränkungen, weil diese Menschen eben dann oft auf diese 45 Versicherungsjahre nicht kommen. Und es ist eben einfach aus unserer Sicht nicht sehr zielführend, wenn man das alles an diesen 45 Versicherungsjahren aufmacht, sondern für uns ist es wichtiger, zu sagen, okay, lasst uns doch schauen, wie gesund ist denn jemand, wie leistungsfähig ist denn noch jemand? Und wenn jemand noch fit ist, dann bitte ist es eben für uns auch wichtig, dass diese Person ja weiter auf dem Arbeitsmarkt aktiv bleibt. Da brauchen wir sie ja. Und wenn die Person aber trotzdem vorzeitig in Rente gehen möchte, dann darf sie das, aber eben mit Abschlägen, die dann für die versicherten Gemeinschaft neutral sind. Aber die, die unsere Unterstützung brauchen, die eben gesundheitlich nicht können, nicht mehr können. Für die haben wir eben auch eine Härtefallregelung vorgesehen. Mhm. Basiert dann eben nicht auf 45 Versicherungsjahren oder so einer Zahl, die ja auch ein bisschen beliebig vielleicht gewählt ist, sondern die basiert auf einer Gesundheitsprüfung. Und wenn man dann eben nicht mehr in seinem langjährigen Berufsfeld tätig sein kann, dann darf man nach wie vor abschlagfrei 2 Jahre auch vorzeitig in Rente gehen.
3: Gleichzeitig halten die Unionsspitzen daran fest, die Rentenreform, wenn dann, als Gesamtpaket umzusetzen und nicht an einzelnen Stellen nochmal rumzudoktern. Und die Kommission sieht das genauso, oder? Warum?
1: Ja, genau, natürlich. Wir sehen das genauso. Das betonen wir auch immer, dass es ein Gesamtkonzept ist. Und gerade eben die abschlagfreie Prüferrentung, wenn wir die eben abschaffen und eben zielgenauer machen, also umwandeln diese Härtefallregelung, dann ermöglicht das uns auch, Ressourcen frei zu bekommen, die wir an anderer Stelle wieder gut nutzen können. Und für uns ist eben ein ganz wichtiger Punkt, dass wir die Kapitalrente einführen. Denn die Kapitalrente würde eben helfen, die umlagefinanzierte Rente zu ergänzen und würde eben helfen, in der mittleren, auch längeren Frist die Renten deutlich höher zu lassen. Und das ist eben etwas, was allen zugutekommt, aber eben vor allem natürlich auch den Menschen in Ostdeutschland, die ja oft nicht so viel Vermögen bis jetzt aufgebaut haben, denen würde das eben helfen, Vermögen aufzubauen und sich dadurch eine eben deutlich höhere Rente auch zu sichern.
3: Frau Übelmesser, wie geht es denn mit Ihren Vorschlägen zur Reform jetzt weiter, auch wenn sich mehrere Bundesländer gegen einzelne Punkte weiterhin wehren sollten?
1: Also ich hoffe natürlich nach wie vor, dass es jetzt einen Kompromiss eben auch gibt. Wir sind da jetzt als Kommission nicht mehr involviert. Ja. Das heißt, wir versuchen natürlich jetzt noch zu erklären und unsere Vorschläge auch auszuführen. Aber ich vertraue jetzt trotzdem mal noch darauf, dass die Politik hier auch einen Kompromiss findet, dass man sich nochmal zusammensetzt, dass man eben auch diese Aspekte, die ich jetzt zum Beispiel angedeutet habe, zur Kenntnis nimmt und dass man sich aber auch schon auch klar ist. Also ich glaube, es würde jetzt nicht von den Wählerinnen und Wählern gutiert werden, wenn man sieht, dass die Politik bei einer schwierigen, aber eben notwendigen Entscheidung nicht mehr reformfähig ist. Also ich glaube, das muss man auf alle Fälle vermeiden. Man muss sich jetzt zusammensetzen. Man muss eben Kompromisse vielleicht nochmal ausloten, wenn die irgendwie erforderlich sind. Aber man muss auch wirklich die Fakten sich anschauen. Und manchmal sind die Fakten ein bisschen anders als das, was man auf den ersten Blick so vermuten würde.
3: Seit Anfang des Jahres hat die sogenannte Alterssicherungskommission Vorschläge ausgearbeitet, das unter Druck stehende deutsche Rentensystem zu reformieren. Nicht jeder dieser vorgeschlagenen Reformmaßnahmen stößt in den Ländern auf Zustimmung. Die parlamentarische Beratung dazu und die Verabschiedung sollen dann nach der Sommerpause starten. Ich habe gesprochen mit Silke Übelmesser, Professorin für VWL und Finanzwissenschaften an der Universität Jena. Sie hat die Reformvorschläge in der Kommission selbst mit ausgearbeitet. Ich danke Ihnen, Frau Übelmesser. Schönes Wochenende.
1: Ebenso, wiederhören.

0: klingt fast ein bisschen wie so ein Film-Soundtrack. Düster, elektronisch, postpunkig. Fällt mir gut hier von den Boys of Canada. Gehört haben Sie es auf Radio 1.
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0: Es wird 3:30.
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0: Bisschen zweigeteilt heute. Im Süden ist es bis zum Abend heiter. Im Norden ist es wechselnd bis stark bewölkt, aber die meiste Zeit trocken. Die Temperaturen heute mal eine dankbare Abkühlung, 20 bis maximal 25 Grad. In der kommenden Nacht wird es dann auch noch mal sehr angenehm kühl. 13 bis 7 Grad in Brandenburg. In Berlin Tiefstwerte um 10 Grad. Reißen Sie alle Fenster auf. So, morgen am Sonnabend bekommen wir heiteres bis sonniges Wetter. Bei Höchstwerten von 24 bis 27 Grad. Am Sonntag ebenfalls. Falls viel Sonne und dann wird es auch wieder wärmer an die 30 Grad.
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11: Auf Radio 1, die A9 Berlin Richtung Leipzig ist zwischen Niemeck und Kleinmarzehns nach einem Unfall gesperrt. Letzte freie Ausfahrt ist Brück. Und in Richtung Berlin Stau zwischen Köselitz und Niemeck, aktuell 20 Minuten plus. A10 westlicher Berliner Ring Richtung Dreieckwerder, Baustellenstau zwischen Potsdam Nord und Vöben. Dort brauchen Sie eine halbe Stunde länger. In Richtung Dreieck-Havelland 40 Minuten plus zwischen Dreieckwerder und Vöben. Auf der südlichen A10 Richtung Dreieck-Spreeau kommt es wegen Bergungsarbeiten zwischen Genshagen und Rangsdorf zu Behinderungen. Ab Ludwigsfelde West 30 Minuten zusätzlich. Im weiteren Verlauf 40 Minuten plus. Nach inzwischen beendeten Bergungsarbeiten zwischen Raststätte Fichtenplan und Königs Wusterhausen. A115 in Richtung Dreieck-Funkturm zwischen Kleinmachnow und Spanische Allee. Stau nach einem Unfall. Dort brauchen Sie 20 Minuten länger. Auch auf dem Berliner Stadtring ist es in beiden Richtungen dicht geworden. Zwischen Dreieck-Charlottenburg und Tempelhofer Damm dauert es jeweils 20 bis 30 Minuten länger. Wir wünschen Ihnen trotzdem eine gute Fahrt.
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0: Guten Tag, herzlich willkommen und gleich mit einer gemeinsamen Aktion von Japan und den USA, bei der viele Ökonomen sagen, das ist ziemlich einzigartig. Das haben wir ewig nicht mehr gesehen, wenn überhaupt. Warum die USA gerade so erpicht darauf sind, den so massiv schwächelnden Yen zu retten, das besprechen wir gleich. Erstmal haben wir Musik von Juliette Avalon.

0: Barry Concrete auf Radio 1 in der schönen Woche. Japan ist in einer Währungskrise. Ja, der japanische Yen ist in den vergangenen Monaten auf den tiefsten Stand seit mehr als 40 Jahren gefallen. Um den Kursverfall der Landeswährung zu bremsen, griffen jetzt Japan und überraschend auch die USA in der vergangenen Woche gemeinsam ein. Es ist ein äußerst seltener Schritt, den Ökonomen wirklich nicht alle Tage sehen. Es geht um den Devisenmarkt, es geht um Staatsanleihen. Und wenn Sie jetzt denken, kenne ich mich nie aus, interessiert mich nicht, sollten wir uns für interessieren, denn so ein direkter Eingriff, um eine Fremdwährung zu stützen, kommt erstens selten vor und erzählt uns zweitens viel darüber, dass dieser Schritt vor allem den USA selbst nutzt. Ein ziemlich spannender, vielleicht auch egoistischer Move der US-Regierung. Besser erklären kann uns das Professor Dr. Alexander Krivolutzki, Professor für VWL mit dem Schwerpunkt Makroökonomie an der FU Berlin und Abteilungsleiter für Makroökonomie am Deutschen Institut für Wirtschaft. Guten Tag, Herr Krivolutzki.
1: Schönen guten Tag.
0: Diese gemeinsame Intervention der USA und Japans zur Stärkung des Yen, wie genau sahen die aus?
1: Also das sah so aus, dass Sie genau schon richtig gesagt haben, dass dass die Währung Japans in den letzten Monaten sehr stark an Wert verloren hat. Und jetzt ist es so, dass Währungen im Endeffekt auch so wie Äpfel und Birnen einen Markt haben und einen Preis haben. Und auf diesem Markt herrschen halt Angebot und Nachfrage. Mhm. Und was jetzt die beiden Notenbanken gemacht haben, ist, die haben versucht, die Nachfrage nach diesem Yen nach oben zu drücken. Und wenn die Nachfrage nach oben geht, dann steigt eben auch der Preis und damit der Wert des Yen. Das war die Idee hinter der Aktion, die wir jetzt gesehen haben.
0: Warum ist denn das so außergewöhnlich? Haben Sie das als Ökonom schon mal erlebt?
1: Also nun bin ich leider alt genug, dass ich das schon einmal erlebt habe bis jetzt in meinem Leben. Es ist so, dass es aber Tatsache sehr außergewöhnlich ist. Das letzte Mal, dass wir so eine Eingriffe gesehen haben, das war zum Beispiel 1998 oder auch 2011. Also sozusagen, Sie sehen jetzt schon die Zeitspanne. Und jetzt sehen Sie auch in etwa, wie alt ich in etwa bin. Dass Sie jetzt drei Eingriffe haben innerhalb der letzten fast 30 Jahren. Und das zeigt eben, dass gerade in den entwickelten Volkswirtschaften, die ihre Währung gegenseitig in einem Währungssystem haben, bei dem sich die Währung ständig anpassen kann, dass die deswegen, weil die auch möchten, dass sich die Währung anpasst, dass sie da relativ selten drin intervenieren, um eben dieser Angebot und Nachfrage so wenig wie möglich zu verändern.
0: Warum schwächelt der Yen denn zurzeit überhaupt so stark?
1: Der große Grund dafür, dass der Yen so schwächelt, ist die neue expansive Politik, die in Japan, expansive Fiskalpolitik, um es ganz konkret zu sagen, die in Japan gerade stattfindet. Expansive Fiskalpolitik ist etwas, das wir jetzt auch in Deutschland kennen. Das bedeutet, der Staat legt einen Haufen neue Konjunkturprogramme auf und gibt viel Geld aus, ohne dass er jetzt eigentlich die Idee hat, wie kann man das eigentlich finanzieren. Das haben wir vielleicht in Deutschland nicht, aber naja, man kann ja auch darüber sprechen. Und in Japan ist es gerade genau so, dass es eben diese Zweifel gibt, wie nachhaltig ist eigentlich die Fiskalpolitik.
0: Wir sind immer da, um Japan zu helfen. Das sagte US-Präsident Trump am Wochenende. Was haben denn die USA davon, hier so in die Bresche zu springen? Ich tue mich schwer damit, hier Selbstlosigkeit zu vermuten.
1: Und damit sind Sie vollkommen richtig. Das ist wahrscheinlich der letzte Mensch auf der Welt, der etwas aus Selbstlosigkeit helfen würde. Die USA haben ein sehr großes Interesse daran, Japan zu helfen, beziehungsweise jetzt gerade Japan zu helfen, aus dem ganz einfachen Grund. Wenn Japan eben anfängt, den Yen zu kaufen, dann verkaufen sie im Zweifelsfall in der Regel Dollar. Sie verkaufen damit auch Staatsanleihen, die sind den Dollar, der in Japan gehalten wird, der wird häufig in Form von Staatspapieren gehalten. Das heißt, das sind amerikanische Schulden. In dem Moment, in dem das Japan macht, erhöhen sie praktisch das Angebot an amerikanischen Schulden. Und jetzt gilt für Staatsanleihen und Schulden genau das Gleiche wie für Äpfel und Birnen und auch Währungen, nämlich Angebot und Nachfrage bestimmen den Preis.
0: Also der Dollar würde schwächer werden, wenn ich Sie richtig verstehe?
1: Ja, wobei es jetzt Donald Trump gar nicht um den Dollar geht. Ein schwacher Dollar ist für Donald Trump ja immer was Gutes, weil das bedeutet ja, dass man viel billiger exportieren kann. Donald Trump hat Angst davor, dass das Angebot an amerikanischen Staatsanleihen noch weiter steigt. Mhm. Was nämlich bedeutet, dass die Zinsen auf amerikanischen Staatsanleihen auch weiter steigen, die er da zu Hause zahlen muss. Und das ist der Fakt, wovor er Angst hat. Wenn wir mehr Zeit hätten, könnte ich das jetzt auch noch mal erklären, wie das zusammenhängt.
0: Machen wir beim nächsten Mal.
1: Das machen wir beim nächsten Mal. Ne? Aber davor hat er im Endeffekt gerade Angst.
0: Verstehe. Dieser gezielte Eingriff am Devisenmarkt, ist das überhaupt nachhaltig wirksam oder verpufft der Effekt dann doch recht schnell wieder?
1: In der Regel verpufft dieser Effekt dann doch recht schnell. Wir haben jetzt auch schon gesehen, dass im Laufe der letzten Woche eben ein Großteil oder ein Teil dessen der Effekte schon wieder weg ist, jetzt innerhalb von einer Woche.
0: Das ist ja dann nicht besonders nachhaltig von Trump und seiner Regierung.
1: Naja, also erstmal ging es ja auch den Japanern, glaube ich, auch darum, unter den Japanern und Japanerinnen, darum, ein ganz klares auch Zeichen zu setzen, dass sie eben bereit sind, diesen Kursverfall zu stoppen. Ja. Denen war natürlich auch vollkommen bewusst, dass es innerhalb von ein paar Tagen wahrscheinlich auch wieder zurückgeht und dann mal schauen, wo wir da in ein paar Monaten sind. Aber ich glaube, um das Zeichen wegen war es der Bank of Japan jetzt wichtig.
0: Eine Frage habe ich doch noch, Herr Krivolutski. Würde nicht normalerweise der Internationale Währungsfonds eingreifen, um eine Währung zu stützen?
1: Also der Internationale Währungsfonds kann das natürlich machen, aber der greift eigentlich nur ein, wenn das Land ihn auch darum bittet. Mhm. Und wenn der Internationale Währungsfonds das macht, dann ist das in der Regel auch damit verbunden, dass die mitreden wollen in der inländischen Politik. Das heißt, die würden jetzt mit hoher Wahrscheinlichkeit der japanischen Regierung sagen, hört mal bitte zu, ihr könnt diese sehr expansive Politik, die ihr da gerade betreibt, die könnt ihr so gar nicht weitermachen. Wenn ihr unsere Hilfe haben wollt, dann müsst ihr damit aufhören. Und das möchte Japan selbstverständlich nicht. Und dazu kommt auch, dass Japan ja auch gerade die Mittel hat, eben den Yen selber zu stützen, eben auch durch die Verkäufe der amerikanischen Staatsanleihen, was sie auch noch weitermachen könnten, was sie aber nicht getan haben, weil die USA eben auch noch mit in die Bresche gesprungen sind.
0: In einer historisch sehr besonderen Intervention versuchen die USA gemeinsam mit Japan den japanischen Yen zu stabilisieren. Das nutzt, wie wir gehört haben, vor allem den USA selbst. Alexander Krivolutski hat es uns erklärt, Professor für VWL an der FU Berlin und Abteilungsleiter für Makroökonomie am Deutschen Institut für Wirtschaft. Herzlichen Dank dafür.
1: Sehr, sehr gerne.
0: Schönes Wochenende. Tschüss.
1: Ebenso.

wirklich gerade eine Künstlerin der Stunde? Olivia Dean? Ladies Room. Auf Radio 1. Das sind Death Cab for Cutie Pep Talk.

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9: Der 16 Uhr Nachrichten. Berliner Clubszene steht wirtschaftlich immer stärker unter Druck. Deutsche Bahn streicht Direktverbindung zwischen Berlin und Paris. Und das Wetter freundlich, meist trocken bei maximal 26 Grad.

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2: In der Debatte um die Möglichkeit einer früheren Rente hat Unionsfraktionschef Rey eine abschlagsfreie soziale Schutzrente als Kompromiss vorgeschlagen. Studien zeigen laut Rey, dass die als Rente mit 63 eingeführte frühere Alterssicherung vor allen Dingen Männer sowie Ältere, die wohlhabender und gesünder sind, in Anspruch nehmen. Das sagte Rey in der ARD. Ähnlich äußerte sich hier auf Radio 1 die VWL-Professorin Silke Übelmesser, die die Reformvorschläge der Rentenkommission mit ausgearbeitet hat. Die abschlagsfreie Rente kostet die Solidargemeinschaft sehr viel Geld.
3: Wenn jemand noch fit ist, dann bitte ist es eben für uns auch wichtig, dass diese Person ja weiter auf dem Arbeitsmarkt aktiv bleibt. Da brauchen wir sie ja. Und wenn die Person aber trotzdem vorzeitig in Rente gehen möchte, dann darf sie das aber eben mit Abschlägen. Aber die, die unsere Unterstützung brauchen, die eben gesundheitlich nicht können, nicht mehr können. Für die haben wir eben auch eine Härtefallregelung vorgesehen.
2: Die VWL-Professorin Silke Übelmesser, sie hat die Reformvorschläge der Rentenkommission mit ausgearbeitet. Das ganze Interview mit ihr können Sie auf unserer Homepage nachhören. Wegen des Drohnenvorfalls am Leipziger Flughafen hat die Bundesregierung den Nationalen Sicherheitsrat einberufen. Unter dem Vorsitz von Bundeskanzler Merz wurde telefonisch beraten. Sachsens Innenminister Schuster forderte inzwischen einen stärkeren Schutz des Leipziger Flughafens und anderer

0: Armee der NATO schließen sich drei mächtige Staaten zusammen. Einen ersten Härtetest könnte die Militärallianz schon bald erhalten. Erst in der vergangenen Nacht hatten die Houthi aus dem Jemen Saudi-Arabien mit Drohnen angegriffen und mehrere Menschen verletzt. Der Konflikt im Jemen flammt wieder auf. Berichten zufolge rechnet Saudi-Arabien in Zitaten nahe Zukunft mit koordinierten Angriffen durch iranische Verbündete wie schiitische Milizen aus dem Irak und die Houthi aus dem Jemen.
1: Die Deutsche Bahn streicht den direkten ICE zwischen Berlin und Paris aus ihrem Fahrplan. Als Grund dafür nennt das Unternehmen technische Probleme mit dem europäischen Zugsicherungssystem der Firma Alstom. Einen entsprechenden Bericht des Tagesspiegels hat ein Bahnsprecher inzwischen bestätigt. Fahrgäste mit entsprechenden Buchungen müssen jetzt in Frankfurt am Main oder Mannheim umsteigen. Noch ist unklar, wann es die Direktverbindung wieder gibt. Der finanzielle Druck auf die Berliner Clubszene wird immer größer. Nur noch etwa 60% der Betreibenden können kostendeckend arbeiten, teilte die Berliner Clubkommission mit. Das belegt eine Studie zur Clubkultur, die die Senatswirtschaftsverwaltung in Auftrag gegeben hatte. Details von Katharina Trümper.
2: Fast alle Befragten sehen demnach die Existenz vieler Clubs gefährdet, sollte es keine strukturellen Verbesserungen geben. Gefordert wird unter anderem eine langfristige Förderstruktur. Clubs sollten zudem Zugang zu landeseigenen Immobilien erhalten und von Land und Bund als Kulturstätten anerkannt werden. Von einem Clubsterben könne man aber nicht sprechen, hieß es. Laut der Clubkommission haben seit 2020 24 Clubs und Kulturstandorte geschlossen. Rund 25 neue sind entstanden. Die Clubkommission ist das Netzwerk der Berliner Clubkultur.
1: Und das waren unsere Radio 1 Nachrichten um 16.04 Uhr. 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
4: Im Süden ist es bis zum Abend heiter, im Norden wechselnd bis stark bewölkt. Die allermeiste Zeit, bis auf wenige Ausnahmen, bleibt es trocken. Heute bei 20 bis 25 Grad maximal. In der kommenden Nacht wird es angenehm kühl. 13 bis 7 Grad in Brandenburg. In Berlin kann es runtergehen bis auf 10 Grad. Morgen am Sonnabend heiter bis sonniges Wetter bei Höchstwerten von 24 bis 27 Grad. Ganz ähnlich sieht es für Sonntag aus. Verbreitet sonnig, dann aber nochmal ein bisschen wärmer an die 30 Grad.
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1: Auf Radio 1, die A9 Berlin Richtung Leipzig ist zwischen Niemegk und Kleinmarzehns nach einem Unfall gesperrt. Letzte freie Ausfahrt ist Brück. Bitte machen Sie Platz für die Rettungskräfte und schließen Sie die Autotüren. In Richtung Berlin staut es sich zwischen Köselitz und Niemegk aktuell 30 Minuten plus. A10 westlicher Berliner Ring Richtung Dreieckwerder. Baustellenstau zwischen Potsdam Nord und Vöben aktuell bis zu 30 Minuten plus. In Richtung Dreieck Havelland 20 Minuten plus zwischen Großkreuz und Vöben. Und östliche A10 Richtung Dreieck Spreeau zwischen Rüdersdorf und Dreieck Spreeau Baustellenstau. Dort brauchen Sie 20 Minuten länger. Schauen wir nach Berlin auf den Stadtring. Da staut es sich in beiden Richtungen zwischen Schmargendorf und Albuinstraße. Dort jeweils 10 bis 15 Minuten extra. Stau auch auf der A103 am Kreuz Schöneberg Richtung Treptow. Zur S-Bahn. Aufgrund der Reparatur an einem Signal in Marzahn fährt die S7 zwischen Marzahn und Ahrensfelde im 20-Minuten-Takt. Und die S1 ist wegen eines Polizeieinsatzes zwischen Botanischem Garten und Zehlendorf unterbrochen. Wir wünschen trotzdem eine gute Fahrt.
4: Dankeschön, Ina.
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4: Und gleich mit der schönen O-Ton-Woche. Wenn Sie diese Woche das Ohr oft am Radio hatten oder abends mal die Tagesschau geguckt haben, dann haben Sie jetzt gute Karten. Wir spielen Ihnen O-Ton-Ausschnitte der Ereignisse dieser Woche vor. Sie ordnen diese zu. Zu gewinnen gibt's auch was. Ich erzähle Ihnen gleich was. Ich sag Ihnen aber schon mal, Sie haben hoffentlich einen Helm- und Ellenbogenschoner zu Hause. Die können Sie brauchen. Erstmal ruhig so. Happy up here.

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1: Der Gewinn dieser schönen O-Ton-Woche ist perfekt, wenn Sie mal wieder den inneren Berufsjugendlichen raushängen lassen wollen. Ich sag Ihnen, es ist nie zu spät zum Skateboardfahren.
2: Longboards haben ihren Ursprung im sonnigen Hawaii und Kalifornien. In den 1950er Jahren suchten Surfer nach einer Möglichkeit, auch an windstillen Tagen das prickelnde Gefühl des Wellenreitens zu erleben und montierten einfach Rollen unter längere Holzbretter. Et voilà, die Geburt des Longboards. Damit Sie bald ganz relaxed über Radwege in Brandenburg oder das Tempelhofer Feld cruisen können, gibt es in dieser schönen O-Ton-Woche ein Ethno DT Flex Longboard im Wert von 200 Euro zu gewinnen. Zur Verfügung gestellt von Titus Berlin, dem Skate- und Streetwear-Shop in Berlin-Mitte. Das Board eignet sich sowohl für EinsteigerInnen als auch für fortgeschrittene FahrerInnen und bietet jede Menge Fahrspaß sowie viel Potenzial, die eigenen Skills weiterzuentwickeln. Wir wünschen viel Erfolg.
1: Ja, cool ist, wenn man sich cool fühlt, ne? Wenn Sie das Longboard haben wollen, dann spielen Sie mit in der schönen O-Ton-Woche 0331 70 99 111.

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1: Es ist wirklich lustig, es rufen offenbar nur Männer an, aber macht ja nichts. In der schönen O-Ton-Woche spielen gegeneinander einmal der Jürgen. Hallöchen, Jürgen.
2: Hallihallo, grüße dich.
1: Und dann haben wir als deinen Kontestanten den Henry. Hallo, Henry.
3: Hallo.
1: Jürgen, hast du schon mal auf einem Skateboard oder einem Longboard gestanden?
2: Ja, hab ich.
1: Hast du? Bist du so ein bisschen begabter schon? Hast du da schon gewisse Skills, wie man sagt?
2: Na ja gut, mittlerweile eher schon zu alt dafür. Ach, in meiner Jugend viel gemacht, aber ja, natürlich kann ich das noch.
1: Ach komm, ein bisschen üben, da bist du, das ist schnell wieder drin bei dir. Henry, wie ist es bei dir?
3: Ja, ich muss in Jürgens Fußstapfen treten, ich hab da noch nie drauf gestanden.
1: Also wir haben einen Anfänger und wir haben einen, der es vor langer, langer Zeit schon mal gemacht hat und da vielleicht wieder reinkommt. Ihr bekommt beide jetzt abwechselnd einen O-Ton zu einem Ereignis dieser Woche vorgespielt. Ordnet das dann bitte einem Ereignis zu. Ich muss sagen, ich find's relativ schwierig heute, deshalb reicht es mir ehrlich gesagt, wenn ihr mir heute einfach sagt, um welches Thema es geht. Ihr müsst nicht unbedingt sagen, wer da gerade was gesagt hat. Ihr sammelt Punkte und wer am Ende mehr Punkte hat, gewinnt das Longboard. Ansonsten gibt es einen Joker am Ende. Einer von euch beiden muss jetzt noch anfangen. Wie wollen wir es machen? Der Anfänger oder
2: Henry
1: der...
2: Henry darf anfangen.
1: Henry darf anfangen. Ja, Henry, dann kriegst du dafür jetzt den ersten O-Ton und zwar für Montag. Hör mal zu.
4: Montag. Der Mars ist ähnlich trocken. Hier gibt es außerdem ähnliche, wenn auch weniger extreme Temperaturschwankungen wie auf dem Mars. Sehr kalte Nächte und wärmere Tage.
1: Henry, worum ging es hier?
3: Tja, das ist mir leider an mir vorbeigegangen. Vielleicht geht es um eine Sonde, die zum Mars geflogen ist und Klimazonen zu entdecken?
1: Nee, also finde ich ja eine total schlüssige Erklärung. Das ist es aber nicht. Es war eine Generalprobe für eine Mars-Mission in der Wüste von Utah, da man in wenigen Jahren, die NASA will in wenigen Jahren Menschen zum Mars schicken. Und wir haben hier einen Studenten der Universität Michigan gehört, der bei dieser Generalprobe dabei war. Henry, ist dann leider kein Punkt für dich, aber hast ja noch die Chance. Wir machen mal weiter, Jürgen, mit dem Dienstag für dich.
4: Dienstag.
5: Wir setzen auf den Ausbau von Freiwilligendiensten und nicht auf Zwang für junge Menschen, zumal da das Thema dazu käme, dass dafür eine Grundgesetzänderung notwendig würde.
1: Jürgen.
2: Das ist die Vorbereitung, dass Zivil- oder Wehrdienst eingeführt wird und parallel dazu eben auch der Zivildienst möglich sein soll oder möglich sein muss.
1: Diese Erklärung überzeugt mich. Die Bundesregierung bereitet sich auf eine mögliche Wiedereinführung des Zivildienstes vor. Ein solcher Wehrersatzdienst kann allerdings nur mit der Wehrpflicht eingeführt werden. Das ist völlig korrekt gehört, haben wir hier Michael Kroll von der Caritas Berlin. Pünktchen für dich. Henry, für dich gibt's den Mittwoch.
4: Mittwoch.
6: Da werde ich 24 Stunden am Tag gefilmt. Ja? Ob das jetzt mit Schwarzbild oder mit KI oder sonst wie ist, das ist auch ein unangenehmes Gefühl.
1: Henry, worum ging's? Jemand wird 24 Stunden gefilmt.
3: Ja, genau, es geht um die Kameraüberwachung, die dann irgendwie Strichmännchen erzeugt und dadurch gewisse Straftaten entdecken kann und dadurch die, wie sagt man dazu, die Persönlichkeitsrechte stört der Berliner Bürger.
1: Ja, das lasse ich gelten. Das war der Testlauf zur KI-gestützten Videoüberwachung an öffentlichen Plätzen. Das Ganze zur Minderung von Verbrechen in Berlin startet noch diesen Monat. Los geht's am Kotti, am Kottbusser Tor. Später im Jahr soll dann die Warschauer Straße folgen. Und wir haben hier gerade einen Anwohner gehört, der sich dazu geäußert hat. Also, Pünktchen auch für Henry. Damit sind wir beim Donnerstag. Jürgen, der ist dann wieder für dich. Hör mal zu.
4: Donnerstag.
7: Man kann zusammenfassen, die Gelder, die ausgegeben wurden mit Zinssätzen von 15% bis hoch auf 18,5%, waren hochspekulative Ausleihungen, die man so auf keinen Fall als Krankenkasse hätte tätigen dürfen.
2: Das ist der Bericht darüber, dass die Krankenkassengelder im Endeffekt spekulativ angelegt wurden oder worden sind und daher Verluste eingefahren wurden.
1: Nicht schlecht. Neue Recherchen decken weitere Millionenverluste bei Krankenkassen und kassenärztlichen Vereinigungen auf und gehört haben wir den Finanzexperten Stefan Leupfinger. Jürgen, damit hast du den zweiten Punkt und gewonnen. Herzlichen Glückwunsch.
2: Oh, vielen Dank.
1: Henry, ich danke dir trotzdem fürs Mitmachen. Jürgen, sag mal.
3: Schönes Wochenende.
1: Dir auch. Mach's gut. Ciao, ciao. Jürgen, du warst der Anfänger, richtig? Der Skateboard-Anfänger?
2: Nein, andersrum.
1: Du warst der, der es früher schon mal gemacht hat. Ja, na wunderbar.
2: Genau.
1: Dann bleib mal bitte in der Leitung. Ich wünsche dir ganz, ganz viel Spaß. Spaß mit dem Longboard und dass du schnell wieder in deine Skills reinkommst. Ne? Schönen Sommer dir noch.
2: Danke, gleichfalls.
1: Ciao, ciao.
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kleiner Vorgeschmack auf unseren kommenden Sommersonntag, der den Glamrock ins Zentrum stellen wird. David Bowie war das Queen Bitch und mehr Glamrock hören Sie dann am Sonntag ab 9 in den Top 100 hier auf Radio 1. Und das hier ist das Wunderkind der Stunde, Ethan French, Reckless and Arranged.

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13: 16.30 Uhr wird's.
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15: In der Debatte um die sogenannte Rente mit 63 schlägt Unionsfraktionschef Frei einen Kompromiss vor, eine soziale Schutzrente. Davon sollen nicht mehr alle langjährigen Beitragszahler profitieren, sondern nur die, die wirklich nicht mehr können, also gesundheitlich eingeschränkt sind. Das sagte Frei in der ARD. Ähnlich äußerte sich hier auf Radio 1 die VWL-Professorin Silke Übelmesser, die die Reformvorschläge der Rentenkommission mit ausgearbeitet hat. Die Pegelstände am Rhein sind weiter gesunken und haben an allen vier großen Messstationen in Nordrhein-Westfalen neue historische Tiefstwerte erreicht. In Düsseldorf war der Pegelstand mit 15 Zentimetern so niedrig wie noch nie. Auch in Duisburg-Ruhrort, Köln und Emmerich wurden Tiefstwerte gemessen. Erholung ist nach Ansicht von Experten erstmal nicht in Sicht. Die Deutsche Bahn hat den direkt zwischen Berlin und Paris fahrenden ICE vorerst aus ihrem Fahrplan genommen. Grund dafür seien technische Probleme mit dem europäischen Zugsicherungssystem, erklärte ein Bahnsprecher. Fahrgäste mit entsprechenden Buchungen müssen jetzt in Frankfurt am Main oder Mannheim umsteigen. Der Standort des Automobilentwicklers IAV in Berlin-Charlottenburg bleibt vorerst bestehen. Wie die IG Metall mitteilte, ist mit der Geschäftsleitung des Unternehmens ein Zukunftstarifvertrag vereinbart worden. Danach gibt es bis Ende 2028 keine betriebsbedingten Kündigungen. Allerdings soll die Zahl der Mitarbeitenden an den deutschen IAV-Standorten auf insgesamt fast 3000 sinken. Wie viele in Berlin wegfallen, ist unklar. Das Naturgut Köllnitz am Großschauener See bei Storkow schließt endgültig. Ein Insolvenzverfahren für den fast 800 Jahre alten Fischereibetrieb mit Hofladen, Hotel und Restaurant ist beendet worden. Die Suche nach einem neuen Investor war gescheitert. Deshalb wird morgen der letzte Geschäftstag sein. Das waren unsere Radio 1 Nachrichten um 16.32 Uhr. 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
5: Bis zum Abend bleibt der Himmel im Süden klar. Im Norden kann es wechselnd bis stark bewölkt sein. Vereinzelte Schauer sind doch mal drin, aber es bleibt die meiste Zeit trocken. Bei Höchsttemperaturen jetzt am Nachmittag von 20 bis 25 Grad. In der kommenden Nacht kann es auf 13 bis 7 Grad runtergehen. In Brandenburg, in Berlin so um die 10 Grad. Morgen am Sonnabend gibt es heiteres bis sonniges Wetter. Und es wird wieder ein bisschen wärmer. Morgen 24 bis 27 Grad.
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15: Auf Radio 1, die A9 Berlin-Leipzig ist wegen Bergungsarbeiten zwischen Niemegk und Kleinmarzehns in beiden Richtungen gesperrt. Letzte freie Ausfahrten sind Brück und Köselitz. Die Polizei bitte darum, im Stau auf die Rettungsgasse und geschlossene Fahrzeugtüren zu achten. A10 südlicher Berliner Ring Richtung Dreieck-Spreeau zwischen Königs Wusterhausen und Niederlehme ist nach einem Unfall die linke Spur blockiert. Ab Kreuz Schönefeld 15 Minuten plus. A10 westlicher Berliner Ring Richtung Dreieckwerder, Baustellenstau zwischen Potsdam-Nord und Vöben, an der Stelle plus 20 Minuten. In Richtung Dreieck-Havelland 30 Minuten plus zwischen Großkreuz und Vöben. Stau auch auf der A13 Berlin Richtung Dresden zwischen Teupitz und Starkow stehen sie 20 Minuten im Stau. In weiten Teilen Berlins fließt der Verkehr normal. Auf dem Stadtring haben wir streckenweise noch dichteren Verkehr. Am besten in beiden Richtungen 10 bis 15 Minuten mehr einplanen. Schauen wir noch zur S-Bahn. Aufgrund eines defekten Signals in Marzahn fährt die S7 zwischen Marzahn und Ahrensfelde nur im 20-Minuten-Takt. Radio 1 wünscht Ihnen, da wo es geht, eine gute Fahrt.
5: Nachrichten und Verkehrsmeldungen mit Ina Dietz. Dankeschön.
15: Bitteschön.
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5: Yes, halbe Stunde haben wir noch zusammen und schauen gleich nochmal auf die Berlin-Wahl, die schon ihre Schatten in Form gepfefferter Aussagen vorauswirft. Konkret in Form einer Sache, die die linken Bundesvorsitzende Ines Schwertner jetzt in einem Podcast gesagt hat. Was sie da genau gesagt hat und wie das zu bewerten ist, wir sprechen gleich drüber mit unserer Landespolitik-Redaktion.
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1: Das haben wir schon gesagt, das ist für uns ganz, ganz klar. Es wird mit der Berliner Linken in einer Regierung wird vergesellschaftet werden.
2: Das heißt also, wenn das fehlt, wird nicht unterschrieben?
1: Das ist überhaupt gar keine Frage. Also wirklich, das kann ich Ihnen sehr sicher sagen.
3: Das hat die Bundesvorsitzende der Linken, Ines Schwertner, gestern in einem Podcast vom Stern gesagt. Die Frage war, ob die Linke nach den Landtagswahlen in Berlin im September eine Koalition mit der SPD eingehen könne. Denn die ist und war von den Enteignungsplänen gar nicht begeistert. Schwertner macht diese Enteignungspläne nun zu Koalitionsbedingung. Die Reaktion darauf kam ziemlich prompt. Dann muss die Linke wohl allein in Berlin regieren. Good luck. Das schrieb daraufhin Steffen Kraft, der Spitzenkandidat der SPD zur Berliner Abgeordnetenhauswahl, prompt auf X. Über die Koalitionsoption und den Knackpunkt Enteignung spreche ich jetzt mit dem ARD-Korrespondenten für Landespolitik in Berlin, Sebastian Schöbel. Hi.
4: Hi, grüß dich.
3: Wie ernst zu nehmen ist die Aussage von Ines Schwertner in Bezug auf Vergesellschaftungen? Also gehst du wirklich von so einer unverhandelbaren roten Linie aus, die sie da klargemacht hat?
4: Genau, in der Politik ist alles unverhandelbar, bis man dann tatsächlich verhandelt und dann sind plötzlich Sachen auch wieder verhandelbar. Also es ist natürlich Wahlkampf, das darf man nicht vergessen. Und was Ines Schwertner hier gemacht hat, ist sozusagen ein Signal zu senden, erstmal vor allem an die eigene Wählerschaft und Leute, die noch überlegen müssen, ob sie die Linke wählen wollen oder nicht und für die diese Enteignungsfrage auch nicht ganz unwichtig ist. Und denen hat jetzt Ines Schwertner so ein Signal gegeben, also wir werden darauf bestehen, mit uns wird es das auf jeden Fall geben. Aber, und das kommt dann eben nach so einer Wahl ganz schnell, diese Frage, diese Diskussion, nehmen wir mal an, die Linke hat tatsächlich eine echte Regierungsoption, muss sie natürlich Partner finden und dann setzen die sich an den Verhandlungstisch und dann wird eben diskutiert und dann kann so eine rote Linie auch ganz schnell mal verschoben werden. Das Problem, was Ines Schwertner jetzt ein Stück weit für ihre eigene Partei natürlich geschaffen hat, ist, alle werden sich an diese Aussage erinnern. Tja. Und nehmen wir mal an, es kommt nicht dazu und sie kriegt keine Mehrheit für so eine Vergesellschaftung zusammen in dieser neuen Regierungskoalition, dann werden diese natürlich daran erinnern.
3: Warum mischt sich die Fraktionsvorsitzende denn überhaupt in den Landtagswahlkampf ein? Ist es nicht taktisch unklug, sich so festzulegen, so kurz vor der Wahl?
4: Naja, die eigene Wählerschaft, das zumindest ist die Kalkulation von Ines Schwertner, glaube ich, wird ihr das ja insofern danken, dass man dann sagen kann, okay, wir sind uns jetzt sicher, die Linke wird sich auf jeden Fall diesen Volksentscheid, den wollen sie umsetzen, weil sie nehmen den ernst und deswegen können wir diese Partei wählen. Dass das für die Partei dann bei den Koalitionsverhandlungen und bei möglichen Koalitionsverhandlungen schwierig werden würde, habe ich gerade gesagt. Dass sich Ines Schwertner überhaupt einmischt, ist natürlich auch nicht ganz unlogisch, weil sie ist ja nicht nur die Co-Chefin der Linken im Bund, sondern sie ist auch direkt gewählte Bundestagskandidatin oder Abgeordnete für den Bezirk Lichtenberg. Insofern, die hat auch schon, ich sag mal, beide Beine hier in Berlin.
3: Auch die linken Spitzenkandidatin Elif Ehrhalb nennt die Volksabstimmung, die war im Jahr 2021, wir erinnern uns, als Grund für die Enteignungspläne. Die Mehrheit der Berlinerinnen und Berliner, die sprach sich damals für den Volksentscheid Deutsche Wohnen und Co. enteignen aus. Gleichzeitig rudert sie jetzt offenbar so ein bisschen zurück, was diese Nichtverhandelbarkeit angeht. Aber trotzdem, hat die Linke da nicht einen Punkt?
4: Naja, was Elif Ehrhalb jetzt getan hat, ist, sie wurde ja nochmal gefragt natürlich, in diesem Fall jetzt vom Tagesspiegel, meinen Sie das wirklich so ernst, dass Sie quasi gar nicht erst anfangen zu verhandeln, wenn die auf der Gegenseite, ich sag mal, ein Nein steht zum Thema Vergesellschaftung. Und sie hat das nicht wirklich zurückgewiesen, sie hat halt nur zum Beispiel gesagt, na, die SPD hat doch einen Parteitagsbeschluss, die wollen sich an den Volksentscheid halten. Und weiß natürlich, dass sie damit den Druck auf die SPD ein Stück weit auch erhöht, weil deren Spitzenkandidat Steffen Krach hat gesagt, nein, mit mir wird es das auf gar keinen Fall geben, diese Vergesellschaftung. Und dann kann natürlich die linke Spitzenkandidatin sagen, aber wieso hat denn deine Partei dann anders entschieden? Und zack ist der Druck auf der anderen Seite. Also das ist auch ein Schlagabtausch, der jetzt mit in diesen Wahlkampf reingehört. Ich würde sagen, Elif Ehrhalb selber weiß natürlich, dass am Ende sie die Verhandlungen führen muss, über die Frau Schwertner gerade so ein Stück weit gesprochen hat.
3: Wie viel davon ist denn wirklich Wohnungspolitik und wie viel davon ist Machtkampf?
4: Das ist beides. Machtkampf in dem Fall einfach, weil jetzt hier die Parteien auf der linken Seite des politischen Spektrums schon abstecken, wo genau steht in der Wohnungspolitik, wer da die weitestgehenden Vorschläge und Ideen hat. Die Linke ist bei dem Vergesellschaftungsthema viel krasser unterwegs als Grüne und SPD, wobei die Grünen auch den Volksentscheid umsetzen wollen. Mhm. Und bei der SPD ist halt eine innerparteiliche Diskussion. Die Partei, viele von denen möchten das an der Basis, aber die Parteispitze sagt, na Moment mal, das könnte aber sehr viel Geld kosten, das wir gar nicht haben, deswegen sind wir da eher skeptisch. Das muss aber die SPD intern klären. Das ist der Machtkampfaspekt davon. Es ist aber natürlich auch ganz konkrete Wohnungspolitik, weil eben nach Lösungen gesucht wird, wie man den Mietmarkt in Berlin unter Kontrolle kriegen will. Und wie man jetzt zur Vergesellschaftung steht, muss jeder selber entscheiden. Aber das ist halt ein Instrument, das jetzt diskutiert wird.
3: Wie kann so eine Regierung entstehen? Welche Koalitionsbildungen siehst du wahrscheinlich an diesem Moment?
4: Also ich glaube nicht, dass Ines Schwertner jetzt diese Koalitionsoption Rot-Grün-Rot, Linke, Grüne, SPD vom Tisch gewischt hat. Das auf gar keinen Fall. Mhm. Das hat auch die SPD im Gegenzug nicht getan. Also das gibt's noch, aber wir wissen jetzt, das wird ein Knackpunkt sein. Und sollten die wirklich nach der Wahl verhandeln können, wird dieses Thema ganz vorne auf der Tagesordnung stehen. Und das kann ein echter Streitpunkt werden. Das kann auch ein Punkt sein, wegen dem so eine Koalition nicht zustande kommt. Es gibt aber natürlich auch andere Optionen. Die CDU ist da auch noch mit im Spiel. Und die könnte ja theoretisch mit den Grünen und der SPD auch noch eine Koalition bilden. Aber die Grünen wollen ja auch Vergesellschaftung. Also wird es auch da auf der Tagesordnung stehen.
3: Sebastian Schöbel, zur Aussage der Bundesvorsitzenden der Linken Ines Schwertner: Enteignung sei Voraussetzung für eine Koalition in Berlin. Ich danke dir.
4: Gerne.

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10: Vor der Küste des Oman droht eine Umweltkatastrophe. Volksbad am Rosa-Luxemburg-Platz in Berlin-Mitte ist seit heute geöffnet und das Wetter freundlich und meist trocken bei Werten um 25 Grad. So, ich reite jetzt vom Hof. Nach 17 Uhr übernehmen hier Katrin und Thomas Wasch. Sophia Wetzke ist mein Name. Ich fand's schön. Weiß nicht, wie es Ihnen geht. Wünsche Ihnen jetzt ein schönes Wochenende. Bis bald. Tschüss.

0: ist 17 Uhr.
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0: mit Ina Dietz. In der Debatte um die Möglichkeit einer früheren Rente hat Unionsfraktionschef Frey eine abschlagsfreie soziale Schutzrente als Kompromiss vorgeschlagen. Studien zeigten laut Frey, dass die als Rente mit 63 eingeführte frühere Alterssicherung vor allen Dingen Männer sowie Ältere, die wohlhabender und gesünder sind, in Anspruch nehmen. Das sagte Frey in der ARD. Ähnlich äußerte sich hier auf Radio 1 die VWL-Professorin Silke Übelmesser, die Reformvorschläge der Rentenkommission mit ausgearbeitet hat. Die abschlagsfreie Rente kostet die Solidargemeinschaft sehr viel Geld.
2: Wenn jemand noch fit ist, dann bitte ist es eben für uns auch wichtig, dass diese Person ja weiter auf dem Arbeitsmarkt aktiv bleibt. Da brauchen wir sie ja. Und wenn die Person aber trotzdem vorzeitig in Rente gehen möchte, dann darf sie das aber eben mit Abschlägen. Aber die, die unsere Unterstützung brauchen, die eben gesundheitlich nicht können, nicht mehr können, für die haben wir eben auch eine Härtefallregelung vorgesehen.
0: Die VWL-Professorin Silke Übelmesser, sie hat die Reformvorschläge der Rentenkommission mit ausgearbeitet. Viele Ministerpräsidenten der ostdeutschen Bundesländer sprechen sich deutlich gegen die Abschaffung der Rente mit 63 aus. Wegen des Drohnenvorfalls am Leipziger Flughafen hat die Bundesregierung den Nationalen Sicherheitsrat einberufen. Unter dem Vorsitz von Bundeskanzler Merz wurde telefonisch beraten. Über Inhalte wurde nichts bekannt. Die Ermittlungen zu dem Vorfall laufen. Dafür zuständig ist mittlerweile die Bundesanwaltschaft. Die Behörde spricht von einem schwerwiegenden Angriff auf die Infrastruktur in Deutschland. Es droht eine Umweltkatastrophe vor der Küste des Oman. Ein auf Grund gelaufener Tanker verliert laut Umweltorganisation Greenpeace immer mehr Öl. Nina Amin berichtet.
3: Der Ölteppich sei inzwischen auf eine Fläche von rund 600 Quadratkilometern gewachsen, sagte eine Sprecherin von Greenpeace der ARD. Das entspricht ungefähr der doppelten Fläche der Stadt München.

0: mitteilte, schließt der sogenannte Zukunftstarifvertrag betriebsbedingte Kündigungen bis Ende 2028 aus. Alle Standorte bleiben erhalten. Allerdings fallen laut IAV bis Ende 2027 bundesweit mehr als 2000 Jobs weg. Der Stellenabbau solle über Ansprache- und Freiwilligenprogramme erfolgen, betonten beide Seiten. Aktuell arbeiten der Gewerkschaft zufolge rund 1250 Beschäftigte in Berlin. Sie hatten vehement gegen geplante Standortschließungen protestiert.
1: Seit dem Mittag hat vor der Volksbühne am Rosa-Luxemburg-Platz das sogenannte Volksbad geöffnet. In den kommenden 8 Wochen können in dem 25-Meter-Becken alle kostenfrei schwimmen. Man muss sich vorher aber online einen Zeitslot buchen. Für den neuen Intendanten der Volksbühne Matthias Lilienthal ist das Projekt auch ein politischer Protest gegen verfallende Infrastruktur. Unser Reporter José Luis Amsler war bei der Eröffnung des Bades dabei.
2: Trotz der öffentlichen Debatte darum, für Matthias Lilienthal und sein Team eigentlich von Anfang an klar war, das soll gar nicht so das große intellektuelle Kunstprojekt sein, sondern die Idee war einfach, aus Geldern, die sowieso noch da waren, daraus einfach etwas zu machen, was den Berlinerinnen und Berlinern einfach so ein bisschen den Sommer versüßt. Klar soll es auch eine Kritik sein an fehlender Infrastruktur in Berlin, an den ja durchaus sehr sanierungsbedürftigen Freibädern, aber im Endeffekt sollte es vor allem eben, wie Matthias Lilienthal sagt, eine Umarmung an Berlin sein.
1: José Luis Amsler hat vorhin hier auf Radio 1 über die Eröffnung des Schwimmbades vor der Volksbühne berichtet. Und das waren unsere Radio 1 Nachrichten um 17.04 Uhr. 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
1: Es ist meist freundlich bei aktuell 18 bis 24 Grad, in der Nacht 13 bis 7 Grad und morgen am Samstag wird es wieder wärmer und sonnig bei bis zu 28 Grad.
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1: Auf Radio 1, die A9 Berlin-Leipzig ist wegen Bergungsarbeiten zwischen Niemegg und Kleinmarzehns in beiden Richtungen gesperrt. Letzte freie Ausfahrten sind Brück und Köselitz. A10 südlicher Berliner Ring Richtung Dreieck Spreeau zwischen Königswusterhausen und Niederlehme. Da wird der Verkehr an einer Unfallstelle vorbeigeleitet. Das Stauende liegt vor dem Kreuz Schönefeld aktuell 40 Minuten plus. Westlicher Berliner Ring Richtung Dreieckwerder Baustellenstau zwischen Potsdam Nord und Vöben, dort 20 Minuten plus. In Richtung Dreieck Havelland 30 Minuten extra zwischen Großkreuz und Vöben. Auf der A13 stockt es Richtung Dresden. Zwischen Bestensee und Großköris sind es plus 10 Minuten. In Berlin kommen Sie meist gut durch und wir wünschen Ihnen eine angenehme Fahrt.
4: Ja, siehste, und das ist genau der Punkt, wenn man so halb im Urlaub noch ist. So halb. Also, heute ist der 7. Ich hab's Datum. Der 7. August. Es ist ein Freitag und in das Logbuch unseres Lebens trage ich heute ein Blitzer und Pantomime.
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5: Wir machen zusammen Sommerferien.
4: Wir machen Sommerferien und trotz dieser Sommerferien fühlen wir uns moralisch verpflichtet, euch Stütze, Witz und Inspiration zu sein und deswegen diese freitägliche Sendung, normalerweise ja täglich zweimal, ab 17 heißt unser Podcast wahnsinnig täglich oder auch täglich wahnsinnig.
5: Und also es gibt Leute, die mir bei Instagram schreiben, dass sie null Struktur haben, seitdem wir weg sind. Also Leute, die nicht in den Sommerferien sind und arbeiten müssen, wissen nicht mehr, wann es früh, wann es spät, wann es...
4: Ja, wann geht man mit dem Hund, wann wischt man sich den Hintern ab. Das spricht jetzt nicht unbedingt für unsere Podcast-HörerInnen, aber es ist, wie es ist. Am Freitag sind wir traditionell bei Radio 1 zu Gast mit unserer Show und sagen dafür ein herzliches Dankeschön.
5: An wen?
4: Naja, an Radio 1.
5: Die müssen doch uns, hast du mal in letzter Zeit gehört? Die müssen doch uns danken.
4: Auf was genau sprichst du an?
5: Auf alles.
4: Findest du gerade ein bisschen mumpig, maulig, faulig, maulig, traulig,
5: traulig, faulig? Das ist halt auch Sommerprogramm.
4: Kann es sein, dass du wenig im Dienstplan stehst und deswegen...
5: Eigentlich nicht, nee. Eigentlich gar nicht stehe ich im Dienstplan, ja.
4: Du stehst gar nicht im Dienstplan und hast jetzt aber mal Test gehört und festgestellt, ohne dich ist der ganze Sender...
5: Alles für einen Arsch.
4: Sympathisch. Naja, also kann das aber bestätigen, wie jeder Radiosender zur Ferienzeit schickt auch Radio 1 derzeit die zweiten 5 aufs Eis oder sind es die 5. 5? Man weiß es nicht so ganz genau, aber es ist, ja klar, also bei dem...
5: Es ist

0: Es ist, sagt die Liebe.
1: Radio 1 hat einen absoluten High-Class-Anspruch und diesem Anspruch werden natürlich nur ganz, ganz wenige in Deutschland, du gehörst natürlich zu diesem erlauchten Kreis mit dazu, ganz wenige Moderatoren gerecht. Und
0: kannst du dich noch daran erinnern, dass du früher ja oft gesagt hast, als ich noch bei Fritz moderiert habe, dass das bei Radio 1 ganz schwer für mich wird? Also dass es eher nicht...
1: Das habe ich nicht gesagt.
0: Doch, doch, doch, doch, du hast auch noch gesagt, dass der Morgen, da kommt wirklich, das ist ganz, ganz schwer.
1: Also du folgst in der Agenda und instrumentalisierst mich jetzt, um irgendeine Message loszuwerden. Ich glaube, die Message geht ungefähr so, die bei Radio 1 kochen auch nur mit Wasser.
0: Mit Wasser,
1: mit
0: ist
1: Wasser.
0: So.
1: Ja. Aber so. Das schmückt dich ja nicht. Du hättest ja jetzt die Geschichte auch
0: aber mich musst du es ja nicht schmücken.
1: Du hättest auch sagen können, Wahnsinn, es war damals unerreichbar für mich und dann habe ich mich
0: war es für mich nicht, das
1: ich
0: wusste
1: aber,
0: ich von Anfang an.
1: Ich habe mich aber voll reingekniet, habe mich mit Politik, Kunst, Kultur, bin zum Logopäden gegangen, habe mir meinen Dialekt aberzogen, habe versucht, mir so eine kleine intelligente Note mit in meinen,
0: alles nicht
1: in
0: gemacht.
1: Meinen Diktus mit aufzunehmen. Ja, und dann habe ich es geschafft. Aber du bist ja bald wieder...
0: Endlich hat mein Leben wieder Sinn. Also ja, es ist sehr schön, dass wir auch bei Radio 1 zu hören sind.
1: Absolut.
0: Diesen Freitag und irgendwann dann auch wieder als täglichen Podcast.
1: Im besten Radiosender der Welt, muss
0: ist
1: man
0: so.
1: Einfach mal so sagen. Und gerade zur Reisezeit, also probiert es ruhig mal aus, fahrt mal durch Bayern, hört mal da Radio oder hört mal im Norden Radio, da hört man dann Enjoy.
0: Was haben wir denn im Urlaub gehört? SWR?
1: Wir haben, als wir im Schwarzwald unterwegs waren, natürlich SWR und SWF 3 gehört. SWF 3 war ja früher eigentlich das beste Radio der Welt. Und
0: Gesundheit. Aber es ist schon echt krass, wenn man Radio 1 gewöhnt ist und dann fährst du durchs Land und denkst dir, wow, das ist ja eine richtige Scheiße.
1: Oh, bevor wir es vergessen, ich schreibe es mir auf meinen Notizzettel. Kurzgeschichten von der Badestelle wollten wir heute unbedingt machen. Oder wollen wir die direkt vorziehen?
0: Meinst du das mit der Pisse?
1: Ja, zum Beispiel mit der Pisse. Also ich könnte zum Beispiel jetzt mal die neue Rubrik Kurzgeschichten von der Badestelle anreißen.
0: Itzy Bitsy Teeny Weeny vielleicht als Song?
1: Warte mal.
2: Ja.
1: So, warte
0: Ach so.
1: Mal. Warte.
2: Badestelle.
1: Also
2: für Menschen.
1: Gut. Also jedes Jahr, wenn die Schwäne Babys haben, dann hängen die wie so eine Rockerbande eigentlich an unserer Badestelle rum und wenn dann die Berliner kommen und ins Wasser gehen wollen, es gibt ja nur die eine Badestelle, dann werden die von den Schwänen angefaucht und dann packen die ihr Zeug wieder zusammen und gehen frustriert. Das finde ich lustig. Wenn ich dann komme, dann weise ich die Schwäne in ihre Schranken und dann sagen die Berliner aber sowas, ja, was ist das denn? Das ist ja eigentlich hier von den Tieren der See und pipapum, bla bla. Das jährt sich einmal im Jahr und das hört sich ungefähr so an. Ich mache dann immer auch ein Video, also zumindest der Teil mit den Schwänen hört sich so an.
2: Also passt mal auf, ich erkläre es. Das hier ist die Badestelle für Menschen. Und da ist der ganze große See mit vielen anderen Stellen. Naja, ich weiß, es nervt. Da vollstes Verständnis dafür. Nur, guck mal, da steht das da hinten auf dem Schild. Badestelle. Also verpieselt euch, ihr Süßen. Und einen schönen Tag noch.
1: Dieses. Also, das sind die Schwäne, nicht, dass ihr denkt, das
2: also
1: sind.
2: Also, passt mal auf, ich erkläre es.
1: Nochmal so ein schönes Geräusch.
2: Das hier.
1: Das sind Schwäne, das sind nicht die Berliner. So, und wie gesagt, die schalten sich dann ein und sagen, das wäre Tierquälerei und so weiter und so fort. Aber die sind natürlich nicht so wie ich am See aufgewachsen. Gerade als kleines Kind musste man sich gegen Schwäne zu wehren wissen. Und da gab es halt mal eine Ghetto-Schelle für den Schwan.
0: Ja, aber es gab als Kind immer Horrorgeschichten, dass die einem die Finger abbeißen, dass man da nicht zu nah ran soll. Und deswegen hatte ich immer Angst vor Schwänen. Und das finde ich nicht okay, das mache ich bei unseren Kindern auch nicht. Weil man muss nicht Angst haben, dass die eben... irgendwas abbeißen.
1: So, also an der Badestelle, das ist ein wunderbarer Ort, weil hier Ost und West und Reich und arm.
0: Und urban und Dorf, ne?
1: Und irrsinnig
0: viele,
1: hübsch.
0: Viele Berliner.
1: Und speckig und alt und jung und ich weiß nicht, was da alles zusammenkommt. Und es gibt klassische Konfliktsituationen, zum Beispiel, wenn die Schwäne an der Badestelle sind, aber auch, wenn die polnischen Angler an der Badestelle sind. Man muss es einfach mal so sagen, denn es sind polnische Angler. Und die deutschen Angler sind im Angelverein, aber die polnischen Angler, die sind an der Badestelle. Obwohl eigentlich dann daneben auch so ein kleines Stück Angeldingens ausgewiesen ist, aber der polnische Angler, der angelt immer am besten mit 17 Angeln auf einmal.
0: Und schmeißt die halt dahin, wo die Kinder baden.
1: Ganz egal, ob die da baden, das interessiert ihn nicht. Also er schmeißt jetzt nicht unbedingt dahin, wo die Kinder baden. Er schmeißt sie frühmorgens aus und dann sind dann so 17 Angeln aufgestellt. Und man darf dann so zwischen den Angelschnüren durchtauchen. Oder so ein bisschen so wie bei Mission Impossible mit diesen Laserstrahlen, wenn die in irgendeinen Tresorraum rein müssen. Also man kann da so Limbo unter den Angelschnüren durchmachen. Und so, also das ist so ein Konfliktbereich. Und der andere Konfliktbereich sind Hunde und Badestelle. Also
0: eigentlich ja nie der Hund, sondern immer das Herrchen irgendwie.
1: Ja, also hatten wir auch schon berichtet, man schwimmt da so, auf einmal fliegt einem so ein Hundekeks um die Ohren und dann kommt auch schon so ein Terrier angeschwommen und schnappt sich dann das kleine Hundekekschen weg oder so einen großen Hundegummiknochen oder was halt auch immer Herrchen da reinschmeißt, um allen und auch sich zu demonstrieren, was sein Hund für ein Marc Spitz-mäßiger, toller Spitz, ja, also was ist für ein toller Schwimmer ist. Er freut sich Herrchen, weil er denkt sich, das ist gut für meinen Wauwau. Und viele von den Hunden, die schwimmen ja auch wirklich gerne.

0: Klar.
1: Es ist nicht so,
0: also gerade sind ja oft Labradore, die drin sind.
1: Labradore.
0: Und die haben ja sogar Schwimmhäute zwischen ihren Zehen.
1: Ist es so?
0: Mit als einzige Hunde, weil die ausgebildet sind für Fischer eigentlich.
1: Für was?
0: Fischer, die haben denen die Fische geholt.
1: Die Labratoren?
0: Die Labratore.
1: Die waren Fischerhunde, so also wie so ein Jagdhund dann abgeschossene Ente irgendwie holt oder apportiert.
0: Der Fische geholt.
1: Ist der Labrator losgeschwommen und hat einen geangelten Karpfen geholt?
0: Wahrscheinlich schon, ja.
1: Mhm. Okay. Also, und wenn...
0: Wir wissen übrigens, dass es nicht Labrator heißt.
1: Labrator heißen die, oder? So wie Gorgonzola.
0: Ja.
1: Und ich hatte sogar mal eine Labrator-Rüdnerin gesehen. Also, wie dem auch sei... Das gibt immer Ärger und diese Woche wieder. Und zwar war das eigentlich ein ganz süßes Setup.
0: Es war ganz wenig los.
1: Es waren drei Frauen da, die haben einen schönen Picknick gemacht.
0: Es waren zwei Frauen und ein Mann. Also den dritten habe ich als Mann gelesen.
1: Hast du als Mann gelesen?
0: Ja.
1: So. Ich habe die eine Frau als stark mehrgewichtig gelesen, was überhaupt gar kein, es tut gar nichts zu der Geschichte dazu, außer dass sie ein Metal-Shirt anhatte und viele Tattoos und so buddha-mäßig da auf dem Boden saß und gefrühstückt hat. Und das machte es aber so ein bisschen schwierig, weil die hatten Sojasauce bei ihrem Buffet mit dabei. Und das hat es zumindest für mich schwierig gemacht. Ist sie ortsansässig? Kommt sie aus Hellersdorf? Ist sie Prenzlauer Bergerin? Wer ist sie eigentlich?
0: Wegen also, der Sojasauce?
1: Wegen der Sojasauce.
0: Ist mir gar nicht aufgefallen.
1: Ja. Aber die Frau oder die Sojasauce?
0: Die Sojasauce. So,
1: und die waren also da und dann war ein Omi- und Opa-Pärchen mit ihrem Enkelkind da.
0: Die hatten noch so eine Strandmuschel aufgestellt, genau, falls was ist.
1: Falls was ist, aber die haben die Strandmuschel, das sieht man auch ganz, ganz selten, die haben die Strandmuschel direkt am Wasser aufgestellt.
0: Und zwar so rum, dass wenn man drin sitzt, dass man nicht mehr den See sieht.
1: Genau, sondern nur auf die, hier auf die.
0: Auf die drei Leute guckt.
1: Ja. Aber du redest immer von fetten Männern, ne? Das ist dein größter Spaß, über fette Männer zu reden. Und wenn ich dich mal ein bisschen zurückärgere.
0: Bis jetzt, mich hat man nicht gehört und nicht gesehen.
1: Ja, aber ich sehe dich. So, gut. Auf alle Fälle kommt, man kann die Uhr danach stellen, ein Mann. Also der war auf alle Fälle ortsansässig.
0: Mit einem ganz süßen braunen Labrator.
1: Labrator.
0: Und da habe ich noch zu dir gesagt, na, so einen hätte ich gerne. Mhm. Also nicht den Typen, sondern den Labrator.
1: Das ist übrigens ein Satz, den ich sehr oft höre. Den höre ich, wenn zum Beispiel ein Baby vorbeigetragen wird.
0: Ach, dann hättest das würde ich jetzt auch nehmen.
1: Und
0: den würde ich nehmen.
1: Oder wenn wir im Restaurant sitzen und es wird ein Steak vorbeigetragen.
0: Ach, das hätte
1: oder
0: ich auch
1: Fisch
0: nehmen
1: oder. Also alles, was andere Leute haben, teilt meine Frau mit, können auch Autos sein.
0: Das Auto, das hätte ich auch
1: nehmen. Ich warte noch drauf, dass irgendwann mal ein Mann vorbeigeht und sagt, den würde ich auch nehmen. Ist ja auch egal. Ich halte es aus. Und also...
0: Nur keinen anderen Podcast. Mhm. Ich habe bis jetzt noch keinen Podcast gehört, wo ich sage, den würde ich auch nehmen.
1: Doch, ich schon.
0: Du vielleicht?
1: Ja, weil ich ein bisschen...
0: Mit wem denn? Welchen Podcast würdest du denn nehmen? Stefanie Stahl und du, ne? Das wäre dein Traum. Andere Leute da therapieren.
1: Quatsch. Ich würde einfach jeden nehmen, mit dem man so richtig Kohle machen kann. Also ich würde mir einfach den erfolgreichsten greifen.
0: Dann würdest du jetzt Crime...
1: Ja.
0: Crime-Geschichten vorlesen.
1: Total.
0: Kind abgemurkst worden.
1: Ist mir
0: und ganz
1: total
0: dramatisch
1: also
0: erzählen.
1: Also für die Kohle würde ich das machen und dann würde ich noch einen für mich selber machen.
0: Okay.
1: Nee, also auf alle Fälle. Gerne.
0: Na gut, dann würde ich den Sophie Passmann-Podcast machen.
1: Gibt es mit oder ohne Sophie Passmann?
0: Na, ich. Habe also ich ja gesagt, den würde ich auch nehmen, dann würde ich den Podcast ja wohl nehmen.
1: Heißt er dann weiter Sophie Passmann-Podcast?
0: Ja.
1: Ja. Und Sophie Passmann macht dann was in der Zeit?
0: Weiß ich doch nicht, das ist doch dann mein Podcast. Glaubst ich würde du, mich ja auch nicht, wenn ich den Mann von irgendjemandem habe, würde ich auch nicht denken, was macht sie jetzt in der Zeit?
1: Würdest du das so gut machen wie Sophie?
0: Anders.
1: Ja? Was würdest du anders machen?
0: Na, ich könnte es ja nicht so wie sie, weil ich ein anderer Mensch bin.
1: Mhm.
0: Ich hätte nicht so viele Themen, würde ich merken, weil ich nicht so viel Lust habe, mich damit zu beschäftigen.
1: Ja.
0: Also ich würde jetzt wahrscheinlich da jetzt die Pisse-Geschichte von einer Badestelle erzählen.
1: Gut. Ja, okay. Aber das, also man, es wäre ja wichtig, dass du zumindest mal das Genre triffst. Also Sophie Passmann ist feministischer Personality-Content, würde ich mal
0: ja
1: sagen.
0: Ja.
1: Und kannst du dieser Pissegeschichte der Badestelle, die wir gleich erzählen, kannst du dem irgendwas Feministisches abgewinnen?
0: Ich habe mich unwohl gefühlt, als die zwei Typen sich da streiten wegen der Pisse und dem Hund.
1: Das ist der feministische Ansatz, sich unwohl zu fühlen als Frau.
0: das ist ja immer der Ansatz.
1: Gut, lassen wir das. Welchen Podcast würdest du auf keinen Fall machen wollen?
0: Welchen Podcast würde ich nicht machen? Ich würde auf keinen Fall Crime machen wollen. Das zieht mich runter.
1: Aber du hörst es die ganze Zeit.
0: Ich höre nur Zeitverbrechen. Mhm. Und das mag ich wirklich gerne, weil ich das Gefühl habe, da sind Journalisten dabei, die das nicht so heuchlerisch aufziehen, sondern da höre ich gerne zu, da bin ich auch nicht so betrübt. Das ist meistens auch nicht so was super Schreckliches, was ich höre. Also ich würde gerne nicht Crime machen. Und du?
1: Wie gesagt, ich würde jeden Podcast machen, wenn er mir 1 Million Euro im Monat aufs Konto spült.
0: Auch hier Benders Bernd.
1: Nee, nein. Also jetzt irgendwelche Nazis einen roten Teppich ausrollen. Also gut, ich würde, ich hätte Höcke halt anders interviewt. Also das schon.
0: Dann würde es ja nicht 1 Million ausspülen.
1: Tja, also
0: dann wäre es auch wieder ab 17. Wir können nur ab 17.
1: Irgendwie beißt sich die Katze hier in den Schwanz. Also, und zurück beim Hund. Es kommt also jetzt, wir fassen nochmal zusammen, Omi Opi mit Enkelkind in der Dingsmuschel da, oder wie die heißt?
0: Strandmuschel.
1: Dann unser Trio, zwei Frauen und ein von dir männlich gelesener Mensch. Und wir halt.
0: Wir kommen dahin. Und wollen kurz einen Schwimmimeier machen.
1: So, gehen rein und schon kommt aber unser ortsansässiger Mann und männert so los. Kurze Hose, so leicht funktional Streetwear mit Kackebeutel am Gürtel hängend und wahrscheinlich hat er noch irgendwie so
0: Multifunktionstools
1: gehabt.
0: Und wir haben ihn eigentlich mit angesprochen, weil er, glaube ich, gehört hat, dass ich gesagt habe, ich hätte auch gerne so einen. Der Hund läuft rein, holt sich sein Leckerli, das neben dir gelandet ist, ja. Ihr wart ja die Einzigen im Wasser, du und der Hund, weil Herrchen geht ja meistens nicht mit rein. Und dann geht Hund so 10 Zentimeter in deine Nähe und schüttelt sich.
1: Ach so, stimmt.
0: Und dann sagst du, so einen Hund hatte ich mal zum Drehen.
1: Ja, das stimmt. Also damit es verständlich ist, wie gesagt, ich schwimme und stehe da so und dann kommt der Hund, holt sein Leckerli, geht wieder raus, ich gehe auch raus und neben mir der Hund schüttelt sich und alles landet halt so auf mir. Und da musste ich lachen, weil wir hatten in der Tat mal so wollten wir einen Sketch drehen, wo ein Hund sowas macht und da haben wir einen halben Nachmittag damit verbraten.
0: Weil er sich einfach nicht geschüttelt hat.
1: Alte Regel beim Film, nicht mit Kindern und nicht mit Hunden drehen. So, es steht immer wieder in Drehbüchern drin und man versucht es immer und immer wieder so. Und der Hund hat sozusagen einen One-Taker geschüttelt. Und das habe ich dem Herrchen dann auch lachend mitgeteilt. Und so sind wir ein bisschen,
0: das war es ja auch schon.
1: Ein großes Gespräch so. Und dann wirft Herrchen wieder so einen kleinen Hundeknochen. Die waren so süß, ne? So
0: die schmecken auch.
1: Halber Zentimeter Hundeknochen, so ein ganz kleines Keks wirft er wieder in den See rein. Der Hund hinterher und der Opa kommt aus seiner Strandmuschel raus und sagt: Haben Sie da Lebensmittel ins Wasser reingeschmissen?
0: Musste es sein.

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7: So, und jetzt hätte man hier, ja, was hätte man jetzt hier eigentlich sagen können, so im Sinne von so, ja, tut mir leid, stört's.
8: Naja, hätte ich jetzt gemacht. Ich finde, er hat ja nicht sowas Blödes am Anfang gesagt. Er hat gesagt, ja, aber die isst er ja auf.
7: Naja, aber.
8: Hat der andere ja geantwortet, ja, aber die frisst er ja auf.
7: Ist ja Quatsch. Also, das ist eine Quatschantwort. Also, die richtige Antwort ist doch, ja, hab ich. Weil die Frage war ja, haben Sie das da reingeschmissen? Also, ja, hab ich. Und dann wäre doch die nächste Frage eigentlich, stört das Sie? Stört Sie das? War auch eine blöde Frage, weil man sieht ja, dass es ihn stört. Aber
8: ja, dann muss ich da noch in die Verantwortung gehen, denen aus der Nase zu ziehen, dass es ihn stört.
7: Naja, aber auf alle Fälle, ja, das ist er ja, sagt er. Und
8: der Opa sagt, er musste denn sein.
7: Und dann sagt er, ich sehe ständig Menschen, die hier in den See pissen.
8: Kinder pissen hier rin.
7: Und
8: Erwachsene pissen da rin. Ich habe noch nie einen Hund ins Wasser pissen sehen.
7: Und da dachte ich wieder bei mir so, warum sind wir Menschen so unheimlich schlecht im Kommunizieren? Also, und wirklich, das ist das, was mir direkt durch den Kopf gegangen ist. Mir war absolut klar, dieses Gespräch wird kein Happy End haben, weil die beiden nicht miteinander kommunizieren, sondern jeder spult einfach nur so sein Ding ab. Und da ist mir nochmal klar geworden, also über ein Hallo oder wie geht's?
8: Na,
7: oder
8: wie geht's ist auch, geht auch nicht.
7: Wie war die Anreise? Oder seid ihr über die A10 gekommen? Oder gab's Stau? Oder schmeckt's? Oder Mahlzeit oder so? Also abgesehen von all diesen Textbausteinen sind Menschen eigentlich überhaupt nicht in der Lage, miteinander vernünftig zu kommunizieren. Und du siehst es ja auch, du siehst es ja jetzt schon bei den Kindern. Also wenn ich zum Beispiel unserem 13-jährigen Sohn zuhöre, wie er sich mit einem Kumpel verabreden will. Das geht dann per Sprache. Geht ungefähr so. Heute Bolzer? Ja, gerne. Geht auch morgen. Was? Können wir auch morgen? Nee, heute? Ja, heute. Gut. Kommt M mit? Weiß ich nicht. Wollen wir mal S anrufen?
8: Aber gut,
7: weiß ich nicht.
8: So bleibt man auch in Beschäftigung.
7: Morgen? Nee, heute. Wo? Bolzer? Nee. Warum nicht Bernau?
8: Ja,
7: weil Bolzer.
8: Aber ich glaube, weil du Kommunikation einfach anders möchtest. Vielleicht ist es auch so ein bisschen so ein männliches Ding, habe ich mich gerade gefragt. Obwohl, dass man schnell was abhakt. Kommunikation bedeutet aber auch, dass man eben, ich meine, dann haben sie zu tun, dann hier hin und her.
7: Der Weg ist das Ziel. Du meinst, jedes Mal, wenn es Piep-Piep macht, sind sie stolz, dass sie noch gesehen werden, nachgefragt
8: ja,
7: werden. So nach dem Motto, der 13-Jährige
8: sagt. Dopamin, Cortisol, wie es auch immer heißt.
7: Mein Handy
8: und ich glaube,
7: piepst, also bin
8: man
7: ich.
8: Redet ja auch, also wenn ich im Freibad oder sowas zuhöre, man redet ja auch, um zu reden.
7: Mhm, ich nicht. So, nach 15 Minuten legt er dann das Handy weg und ich frage, und Uhrzeit? Oh, Wann denn eigentlich? Morgen? Nee, heute. Wo? Bolzer? Nein. So, und dann geht's wieder von vorne los. So, und wenn es dann noch dazu um Konflikte geht, und Konflikte kann man ja bekannterweise nur lösen, indem man von Gefühlen spricht, dann geht's also voll nach hinten los. Der Hund hat noch nie hier reingepisst, Kinder pissen hier rein, Hunde pissen da nicht. Es ging gar nicht darum, ob der Hund reingepisst hat, sondern ob man da Lebensmittel oder Hundefutter da reinschmeißt. Also es war eigentlich
8: die Frage. Ja, das ist die Frage, ob es da dem Opa drum ging. Das wissen wir nicht.
7: Hätte man ja dann auch fragen können, geht es Ihnen wirklich um die Lebensmittel oder stört Sie der Hund hier?
8: Oder haben Sie Angst vor dem Hund? Hat Ihr Kind Angst vor dem Hund?
7: So, was wäre gewesen, wenn der Opa an der Stelle gesagt hätte, ist mir eigentlich egal, ob Ihr Hund diese Kekse hier aufisst, irgendwo reinschifft oder nicht. Ich habe Angst vor Hunden, mein Enkelkind hat Angst vor Hunden und deswegen würde ich Sie echt bitten, hier einfach mal 200 Meter weiterzugehen.
8: Genau, dann sagen ja Hundebesitzer auch immer dasselbe. Vor dem muss man keine Angst haben, der tut kein was.
7: Und da kann man dann aber, es reicht ja oftmals, wenn eine Position, also wenn eine Fraktion sozusagen irgendwo mit Sinn und Verstand argumentiert. Und wenn er sagt, das mag gerne sein, aber mein Gefühl ist mein Gefühl und ich habe Angst und deswegen würde ich Sie nochmal bitten, 50 Meter weiter zu gehen. Es gehören ja immer zwei zu solchen Schwachsinnsgesprächen.
8: Ich glaube aber, dann ist ja auch wieder das Problem, vielleicht als Mann oder so zuzugeben, dass man Angst hat, weil es ist ja eigentlich gar nicht so schwer zu sagen, ey, tut mir echt leid, ist vielleicht auch ein bisschen affig. Ich würde mich ja dann immer noch dabei runtermachen, damit der andere sich nicht so schlecht fühlt. Ist vielleicht auch ein bisschen affig, aber ich habe echt Angst vor Hunden. Keine Ahnung, ob ich da früher mal was erlebt habe, aber könnten Sie mit dem 5 Meter weitergehen, damit er sich gut fühlt
7: und klar. Abhaut. Ja, klar, das ist jetzt so dann noch die Kirsche auf dem Ding so. Aber es konnte natürlich nicht funktionieren. Der Mann ist blökend dann weggegangen. Der Opi stand blöd da vor seinem Enkelsohn. Eigentlich war das ein ganz süßer Opi. Also zumindest mit dem Enkel war er ganz süß.
8: Ja, wegen der Poolnudel fand man den
7: süß. Ich hatte übrigens letztens ein anderes Erlebnis. Das ist jetzt so ein Erlebnis, das mich in einem guten Licht dastehen lässt. Aber warum nicht auch mal sowas erzählen? Aber es ist für mich ein gutes Beispiel gewesen, dass wenn man einfach bei der Sache bleibt, unemotional, dass man auch mal irgendwie was bewirken kann. Und zwar, ich habe Tennisturnier gespielt, das erste Spiel hatte ich hinter mir, das zweite war noch vor mir und ich habe mal so ein bisschen durchgepustet, eine Banane gegessen und mir ein anderes Spiel angeschaut. Und dieses Spiel hat sich auch ein anderer Typ angeschaut und in diesem Spiel kam es dann zu einer Diskussion zwischen den beiden Spielern. Und dann erzählt der andere Mann, der auch zugeschaut hat, weiteren Zuschauern: Ich war gestern bei die Bären, da war auch zwei Türken haben da gespielt, die haben sie belegt von Anfang an. Nur Streit. Und da meinte ich so, hat es irgendeine Bewandtnis, dass es Türken waren? Und er sagt, was willst du denn jetzt? Sag ich, für die Geschichte, also dass sich zwei Tennisspieler streiten. Du siehst ja gerade hier, also die streiten sich ja ständig überall, hat es jetzt für deine Geschichte eine besondere Bewandtnis, dass das Türken waren. Dann sagt er, nee, hätten auch Deutsche sein können. Dann sage ich, ja, dann lass doch einfach weg mit den Türken. So, Pause, Pause, Pause. Und sagt er, hast du recht.
8: Mhm.
7: Was wirklich selten passiert. Aber sagt er einfach, hast du recht.
8: Mhm.
7: Und da dachte ich mir wieder, wenn wenigstens ein Part mal bei der Sache bleibt, dann kann es theoretisch gelingen.
8: Gestern wurde uns eine Spülmaschine geliefert, weil die andere den sogenannten Arsch hochgerissen hat. Ja. Und es waren zwei Lieferanten. Einer war ein Türke.
7: Mhm.
8: Und der hat mir, also ich fragte ja dann immer so, wie du auch, möchten Sie was trinken, möchten Sie einen Kaffee oder ein kaltes Wasser? Ja. Ja, das ist ja nett. Gerade hat einer am Telefon so scheiß Kanacken, weil die zu spät kommen. Da habe ich gesagt, das ist auch ein schönes Erleben im Beruf.
7: Übrigens in einem Spielfilm, wenn ich jetzt einen Spielfilm schreiben würde, dürfte der Mann, der die Spülmaschine bringt und die montiert, kein Türke sein.
8: Der die hochschleppen durfte, das war der Türke, der sie eingebaut hat, war der Deutsche. So kannst du das machen.
7: Nee, dann nochmal andersrum.
8: Der Türke muss einbauen.
7: Nee, der Türke sollte dann der Ingenieur sein und der Deutsche sollte schleppen. So, nur so viel dazu, damit wir auch diesen Stereotypen entgegenarbeiten.
8: Alles klar.
7: Übrigens, um mich jetzt auch nochmal schnell in ein schlechtes Licht zu rücken, es ist ja nicht so, dass ich immer, eigentlich gelingt es mir selten, in Konflikten vernünftig zu argumentieren. Ich habe zum Beispiel am Samstag ein Basketballturnier gespielt mit Männern und da waren auch viele junge Männer mit dabei. Und einer von denen war so weinerlich und hat die ganze Zeit Namen Schiri und hat die ganze Zeit nur so weinerlich rumgetan. Ich meine, der war Anfang 20 gesprungen wie ein Känguru, eine Ausdauer wie...
8: Was heißt denn weinerlich?
7: Hör mal auf, mich die ganze Zeit zu faulen. Und dann jedes Mal, und ich habe jedes Mal gesagt, ja, dann war es halt ein Foul. Also, wenn der Schiri nicht pfeift, dann pfeift er nicht. Ich kann jetzt auch nichts dran ändern. So. Und Schiri, es war faul, faul. Und ich so, brauchst du nicht machen. Der Schiri sieht das oder sieht das nicht? Lass jetzt einfach mal so. Und dann hat er irgendwie so weitergemacht und irgendwann mal hat er mir einen Ellbogen auf die, tut mir immer noch weh, so richtig schön auf den Unterkiefer gesetzt. Und und wollte mir den Ball wegnehmen und ich habe mich gedreht, den Ball in den Korb gelegt und dann ist es voll explodiert. Und ich
8: zwischen euch.
7: Und ich habe losgelegt. Ey, du musst noch viel lernen. Hier keine Haare am Sack und hier schon so rumzupfen.
8: Oh nee,
7: und so
8: keine weiter. Haare am Sack, aber dann kam in der Tasche, ne?
7: Keine Haare am Sack, sag ich zu einem jungen
8: gesagt?
7: Mann. Ich kann dir nicht, wirklich.
8: Keine Haare am Sack.
7: Ich kann dir nicht sagen, warum ich genau das gesagt habe.
8: Naja, um ihn bloßzustellen.
7: Na, aber der,
8: um ihn klein zu machen. Ein erwachsener Mann möchte ja Haare am Sack
7: so
8: oder sich die
7: Dummes
8: wegrasieren selber, selbstverantwortlich.
7: So was Dummes, gerade ich.
8: Oder wechseln.
7: Der sich jede Woche die Haare am Sack wegfackelt. In deinem epischen Kampf gegen Haare.
8: Und wie hast du dich danach gefühlt?
7: Scheiße.
8: Scheiße.
7: Richtig scheiße. Richtig scheiße. Hab mich dann auch sofort entschuldigt, habe ihm die Hand gegeben und meinte, nee, ist schon okay, mit dem Ellbogen war auch nicht okay. Beziehungsweise, ja gut, dann lief ja die Kommunikation wieder in die richtige Richtung.

0: Obwohl, wenn du gerade sagst, keine Haare am Sack, wenn ich das gehört hätte, hätte ich wahrscheinlich gedacht, dass ich falsch gehört hätte. Und genauso war das auch, als ich schlafe jetzt in den Ferien immer länger als du. Du arbeitest ja schon, glaube ich, immer ab 7 und
1: ab
0: ich stehe gegen
1: ab 6,
0: weil du in der Frühschicht jetzt gerade bist, weil du ein Drehbuch zu Ende schreiben musst und ich liege dann noch in der Koje und schlafe und ich habe immer mein Fenster auf und höre so Fragmente im Schlaf. Und das wollte ich dich die ganze Zeit schon fragen.
1: Darf ich mal ganz kurz unterbrechen? Kannst du gleich erzählen, was du da gehört haben willst morgens um früh. Aber es ist echt so, ich, meine Mutter und ihre Mutter und auch die Schwestern von ihrer Mutter, also meine Großtanten, wir sind alles naturverbundene Menschen und das merke ich daran, dass ich im Sommer wirklich ab 5 Uhr wach bin, weil mein Fenster ja immer auf ist, frische Luft, Vögel, Sonnenschein und dann krieche ich aus meiner Höhle und fange an zu arbeiten. Und im Winter, weißt du ja selber, kann es schon mal sein, dass du da um 8.30 Uhr immer noch nichts aus meiner Forts...
0: Huhu. Ja gut, das ist dann natürlich toll, wenn man einen Beruf hat, in dem man mit der Jahresuhr arbeiten kann.
1: Ja, klar. Das ist, hättest du jetzt auch sagen können, Mensch, ist doch schön, dass du so ein Naturmensch bist.
0: Das ist schön
1: bist.
0: Für die Frauen in deiner Familie und dich, sagen wir mal so. Jedenfalls habe ich, also ich weiß nicht, ob ich es richtig gehört habe, Dienstag oder Mittwoch, habe ich gehört, dass du mit einem Mann, und wahrscheinlich habe ich es wirklich nur geträumt, darüber gesprochen hast, über Menstruation oder Regel.
1: Hä?
0: Ich habe deine Stimme und die Stimme von einem Mann gehört, wo ich auch nicht dachte, ist es jetzt der Amazon-Fahrer oder sonst was, über Menstruation.
1: Ja, aber das war ja nicht morgens um 6, das war irgendwie 7:30.
0: Aber es
1: schon.
0: War so.
1: Ja. Ja, also... Also, ich habe am Montag war ich in Bernau beim Basketballtraining und Sohn Nummer 1 war auch mit dabei. Und es ist übrigens auch sehr witzig, Sohn Nummer 1 hat mich ja vor 2-3 Monaten hat er mich mal hart ins Gebet genommen, dass ich jetzt mal ein bisschen ordentlicher werden muss und dass ich ständig Sachen verliere und liegen lasse und so. Das wäre ja nicht nur für mich belastend, sondern auch für meine Umwelt und für mein Umfeld und so. Hat er mich richtig so, auch ganz nett, ne, hat dann auch gesagt, und wenn wir zusammen sind, dann würde er mir jetzt auch mal ein bisschen helfen. Und dann dachte ich, Mensch, was für ein unglaublich kluges Kind ich habe. Und dann haben wir ja zusammen Pfingstturnier gespielt und ich habe seine Mannschaftskameraden kennengelernt und hat sich herausgestellt, dass er noch härter drauf ist als ich. Also nach jedem Spiel hat er in der Halle irgendwas liegen lassen. Hier, da, dort, alles, Handy, Portemonnaie, seine Klamotten und so weiter.
0: Und hast du ihm dann jetzt mal angeboten, dass du ihm helfen kannst?
1: Nee. Und das Süße ist aber, dass er mir wirklich helfen will. Also er kümmert sich um meine Sachen besser als um seine. Naja, kurzum, wir verlassen das Training. Ich musste dann, ich war schon halb zu Hause, musste nochmal zurückfahren, weil ich mein Handy dort vergessen, fahr zurück, hol's Handy, fahr nach Hause, er war schon da und sagt, oh, er hat eine kurze Hose und seine Bandage vergessen. So. Und dann habe ich in die Basketballgruppe geschrieben, hallo Männer, irgendjemand eine Bandage und eine kurze Hose mitgenommen heute. So macht man das.
0: Da hätte ich dann eine Sprachnachricht geschickt, so.
1: Und da kam auch schon direkt zurück, ja, Sportskamerad M hat's eingesteckt. Dann habe ich Sportskamerad M angerufen und gesagt, wo kann ich es denn abholen? Und Sportskamerad M ist wirklich der hilfsbereiteste Mensch der Welt. Und er hat gesagt, nö, er kommt sowieso morgens hier vorbei und er wird es kurz abschmeißen.
0: Das ist ja mal nett.
1: Ja, so war es dann auch. Also so gegen 7.30 Uhr oder so höre ich den Sportskameraden M vorfahren. Und ich sage M und er sagt Tee und einen kleinen Kaffee, natürlich.
0: Also bei Tee kannst du ja ruhig Tommy dann sagen. Stimmt. Dich kann man ja erkennen wahrscheinlich
1: und,
0: in der Geschichte.
1: Und ich so mache also einen Kaffee und M sprudelt so los. M ist sehr meinungsfreudig und er redet auch wirklich sehr, sehr viel. Unfassbar viel. Und also viel mehr als jeder andere Mensch, den ich kenne. Obwohl beim Tennis haben wir auch noch so einen Patienten. Der heißt übrigens auch M. Der redet auch wirklich wahnsinnig viel.
0: Als anderer Mensch, den du kennst, oder Mann?
1: Ich kenne keinen anderen Menschen, der so... Also klar, wenn du manchmal irgendwie auf die Leute zugehst und die Sammelmaschine anschmeißt, dann ist auch
0: dann
1: wirklich...
0: Dann bist du ja meistens nicht dabei.
1: Wenn ich mit dabei bin, denke ich mir auch immer, alle Wetter. Jetzt geht's aber los hier. Nee, aber die beiden und vor allem der Tennissportskamerad M, der ist nochmal, das ist mir mal so aufgefallen, da hatten wir ein Punktspiel und es war im Winter und deswegen davor, da, im Winter ist man immer, da muss man so auf die Hallenplätze warten und deswegen trifft man sich in der Umkleide und dann warten alle so in der Umkleide, ein paar dehnen sich oder machen sich ein bisschen warm oder ziehen sich einfach um oder weiß der Geier was und um große Konzentration geht ja immer um vieles, ne, bei uns. Und dann fliegt die Türe auf und M kommt rein und sagt, na, habt ihr die Spritpreise gesehen?
0: Mhm, aber das ist doch ein gutes Thema eigentlich, da hat doch jeder Gefühle dazu.
1: Ja.
0: Ich habe für 170 Euro, M, falls du zuhörst, getankt, 170 Euro für dein Auto und das ist schon wieder fast leer. Ich finde, wie geht das? Was ist das? Läuft das irgendwo aus?
1: So, aber das geht ja, ich habe das jetzt gerade, weil ich Spritz und Spritpreise gerade nicht rausbekomme, nicht so sauber wie M, der übrigens sich diesen Satz nicht zurechtgelegt hat, um mit diesem Satz durch die Türe reinzukommen, sondern er macht wirklich die Türe auf, sieht uns und denkt, wow, das könnte es jetzt sein. Und das passiert innerhalb von einer Hundertstelsekunde. Also die Türe fliegt auf, habt ihr die Spritpreise gesehen?
0: Und, wie ist die Reaktion?
1: Gibt es irgendwie ein Liter, 1,33. Ich habe gerade in der Autobahn, hätte ich mir auf dem Dorf. Das ist aber auch schon sofort irgendwelche Politik und dann, dass er ein Tiny House gebaut hat. Und so, also innerhalb von 5 Minuten ist er auch schon beim Tiny House und so weiter.
0: Und hat er denn jetzt sich in der Zeit umgezogen oder einen Ball in der Hand oder noch nichts passiert?
1: Nee, steht einfach in der Türe, würde gerne rauchen. Man merkt es an, dass er so Handbewegungen macht, aber kann er halt nicht da drin.
0: Warum?
1: Und sabbelt und sabbelt und sabbelt. So, jetzt aber zurück zum Sportskameraden M vom Basketball. So steht also bei mir auf der Terrasse. Und jetzt kommt das, was du vielleicht gehört hast.
0: Menstruation oder Regel, ich weiß es nicht mehr.
1: Witzigerweise ging dieses Gespräch auch erstmal um ein Tiny House. Also irgendwie scheinen die beiden M's haben so ein Tiny House-Fable. Beide haben Tiny Houses.
0: Ich muss jetzt echt aufpassen, dass ich die nicht verwechsel, aber ist eigentlich scheißegal, ne? Ja, für die Geschichte.
1: Ist wurscht. So, und ich weiß gar nicht, wie wir von Tiny House innerhalb von einem Wimpernschlag auf einmal.
0: Na, ihr oder er?
1: Er zum Menstruationskurs gekommen ist, den er machen muss als Basketballtrainer. Der hat so eine Mädchenmannschaft und es ist jetzt verpflichtend, dass die männlichen Coaches so einen Menstruationskurs machen. Und also M ist wirklich eine Seele von Menschen. Ich möchte mich jetzt auch nicht über ihn lustig machen, aber er hat dann auch kurz erzählt davon und meinte, ja, der Menstruationskurs, da kommst du nicht hinterher. Ne? Also, die Mädchen, wenn die ihre Menstruation haben, da fehlt einfach ein paar PS, da kannst du die nicht so jagen. Und da dachte ich mir, siehste.
0: Ja, wenn ich das höre, frage ich mich, wer war der Menstruationskursleiter? Von wem?
1: Wahrscheinlich.
0: Weiß ich nicht.
1: Vielleicht Tennis-M. Vielleicht hat Tennis-M den Menstruationskurs bei Basketball.
0: Also das hätte ich wirklich gerne gewusst, ob es eine Frau oder ein Mann war oder ob man da ein...
1: Aber kannst du das eigentlich bestätigen als Leistungssportlerin, dass wenn man seine Tage hat, dass M da ein paar PS fehlen und dass man da nicht so gejagt werden will?
0: Nee.
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1: Das Jenseits von Millionenfestival heute und morgen auf der Burg Friedland in der Niederlausitz. Musik genießen und gleichzeitig Gutes tun, das ist das Motto beim Jenseits von Millionenfestival. Heute Nachmittag öffnen sich die Burgtore und los geht's. Zum Auftakt spielt die Leipziger Band Kappa Tult. Mit dabei außerdem die Kölner Punkband Grenzkontrolle. Mit der Newcomerin Semia aus Hannover wird's liebevoll melancholisch. Die vier von Frau Lehmann aus Leipzig warten mit klugen und zärtlichen Rocksongs auf. Und Joshua aus Wien präsentiert seinen Future Sound. Die Liste der Musikerinnen und Musiker ist natürlich noch viel, viel länger. Alle Infos zum Line-Up und dem Drumherum finden Sie im Netz. Das Jenseits von Millionenfestival heute und morgen auf der Burg Friedland in der Niederlausitz.
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9: Es ist 18 Uhr.
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9: mit Ina Dietz. Erst der Fund einer mit Sprengstoff bestückten Drohne am Leipziger Flughafen. Jetzt wurde bekannt, dass es in der vergangenen Nacht einen weiteren verdächtigen Vorfall gab. Und zwar am Bundeswehrstandort in Nordrhein-Westfalen. Dort werden Patriot-Flugabwehrsysteme repariert. Das berichten NDR, WDR und Süddeutsche Zeitung. Was genau passiert ist, erklärt Andreas Braun.
10: In der Nacht zum Freitag sollen Mitarbeiter einer Sicherheitsfirma insgesamt 6 Überflüge über dem Militärstandort im nordrhein-westfälischen Mechernich beobachtet haben. Alarmierte Polizisten der Kreispolizeibehörde Euskirchen sollen vor Ort gewesen sein und ebenfalls Überflüge gesehen haben. Ein Sprecher des operativen Führungskommandos der Bundeswehr teilte auf Anfrage mit, insgesamt seien 2 Drohnen gesichtet worden. Wer für die Überflüge in Mechernich verantwortlich ist, bleibt bislang unklar. Die Polizei ermittelt unter anderem wegen des Verdachts des sicherheitsgefährdenden Abbildens von militärischen Anlagen.
9: In der Debatte um die Möglichkeit einer früheren Rente hat Unionsfraktionschef Frei eine abschlagsfreie soziale Schutzrente als Kompromiss vorgeschlagen. Studien zeigten laut Frei, dass die als Rente mit 63 eingeführte frühere Alterssicherung vor allen Dingen Männer sowie Ältere, die wohlhabender und gesünder sind, in Anspruch nehmen. Das sagte Frei in der ARD. Ähnlich äußerte sich hier auf Radio 1 die VWL-Professorin Silke Übelmesser, die die Reformvorschläge der Expertenkommission mit ausgearbeitet hat. Die abschlagsfreie Rente kostet die Solidargemeinschaft sehr viel Geld.
11: Wenn jemand noch fit ist, dann bitte ist es eben für uns auch wichtig, dass diese Person ja weiter auf dem Arbeitsmarkt aktiv bleibt. Da brauchen wir sie ja. Und wenn die Person aber trotzdem vorzeitig in Rente gehen möchte, dann darf sie das aber eben mit Abschlägen. Aber die, die unsere Unterstützung brauchen, die eben gesundheitlich nicht können, nicht mehr können. Für die haben wir eben auch eine Härtefallregelung vorgesehen.
9: Soweit die VWL-Professorin Silke Übelmesser. Sie hat die Reformvorschläge der Expertenkommission mit ausgearbeitet. Viele Ministerpräsidenten der ostdeutschen Bundesländer sprechen sich deutlich gegen die Abschaffung der Rente mit 63 aus. Es droht eine Umweltkatastrophe vor der Küste des Oman. Ein auf Grund gelaufener Tanker verliert laut Umweltorganisation Greenpeace immer mehr Öl. Nina Amin berichtet.
4: Der Ölteppich sei inzwischen auf eine Fläche von rund 600 Quadratkilometern gewachsen, sagte eine Sprecherin von Greenpeace der ARD. Das entspricht ungefähr der doppelten Fläche der Stadt München. Greenpeace fordert die internationale Gemeinschaft und den Oman auf, sofort zu handeln. Gefährdet seien Korallenriffe, Meeresschildkröten und seltene Meeressäuger. Der Öltanker soll 110.000 Tonnen Rohöl

0: verliehen. Das hat Brandenburgs Kulturministerin Schüle angekündigt. Der Preis ist in diesem Jahr neu aufgelegt worden und wird jetzt vom Land finanziert. In der Potsdamer Staatskanzlei wurden heute auch die Preisträger verkündet. Dazu Annette Kufner.
1: 166 Künstlerinnen und Künstler hätten sich um den Preis beworben, sagte Brandenburgs Kulturministerin Schüle. Die drei mit jeweils 10.000 Euro dotierten Einzelpreise für herausragende Positionen der zeitgenössischen Kunst gehen an Maren Strack, Peter Rohn und Gabriele Consor. Der mit 15.000 Euro dotierte Ehrenpreis geht für ihr Lebenswerk an die 1935 in Berlin geborene Künstlerin Christa Jeitner. Ein mit 10.000 Euro dotierter Nachwuchspreis geht an das deutsch-kongolesische Künstlerduo Mukenge Shellhammer. Die Preisverleihung soll im September im Dieselkraftwerk in Cottbus stattfinden.
0: Das waren unsere Radio 1 Nachrichten um 18.04 Uhr. 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
0: Im Moment haben wir 19 Grad in Berlin-Schöneberg und 25 Grad in Guben. In der Nacht kühlt es sich auf 13 bis 17 Grad ab und morgen am Samstag wird es wieder wärmer und sonnig bei bis zu 28 Grad.
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0: Auf Radio 1 auf der A9 Berlin Richtung Leipzig ist wegen Bergungsarbeiten zwischen Niemeck und Kleinmarzehns die rechte Spur blockiert, zurzeit Stau mit 50 Minuten plus. Darüber hinaus staut es sich auf der A9 in Richtung Berlin zwischen Köselitz und der Landesgrenze aktuell 40 Minuten plus. A10 südlicher Berliner Ring Richtung Dreieck-Spreeau zwischen Königs Wusterhausen und Niederlehme kommt es nach einem Unfall noch zu Behinderungen. Ab Kreuz Schönefeld 10 Minuten plus. Baustellenstau auf der westlichen A10 vor der Havelbrücke in beiden Richtungen. Dort brauchen Sie jeweils eine Viertelstunde länger. In weiten Teilen Berlins fließt der Verkehr normal, aber auf der A115 stockt es noch einwärts zwischen Kleinmachnow und Spanischer Allee. Dort aktuell 10 Minuten Verzögerung. Wir wünschen Ihnen eine gute Fahrt.
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3: Also ich finde das Thema Menstruation und Sport wirklich interessant. Nicht für mich selber, aber das, also für Leistungssportlerinnen, Tennisspielerinnen und so weiter, ist es ja auch, glaube ich, so, dass das mittlerweile mit einbezogen wird. Ja. Für Schulsport auch, weil sich darüber ja schlapp gelacht wird. Aber wenn du ein 15-jähriges Mädchen zu Hause hat, das Endometriose hat, was einfach, das ist schlimmer als Wehen, du kannst nicht mehr gehen, gar nichts, dann ist es schon wichtig, dass sich die Leute damit auskennen und nicht so darüber lachen, die Mädchen wollen keinen Sport machen. Die gibt es ja auch, aber es gibt eben Mädchen, die wirklich in der Zeit keinen Sport machen können. Das finde ich gut, wenn sich damit beschäftigt wird. Aber ob ich damit, ich will nie gejagt werden.
4: Ja.
3: Also das kann ich schon mal sagen. Ich weiß nicht, wer gejagt werden
4: möchte. Naja, als Basketballtrainer musst du die Mädels natürlich auch mal jagen. Ne? Das ist ja sehr logisch. Die brauchen ja Konditionen, Schnellkraft und irgendwas.
3: Aber an sich finde ich das auch gut, dass er sich damit dann jetzt befasst hat.
4: Na klar.
3: Und dass das...
4: Na und währenddessen darfst du die ja nie so jagen. Das ist doch eigentlich eine schöne Erkenntnis. Also auch so symbolisch eigentlich.
3: Man, ich meine, was war das für ein Kurs? Online oder...
4: Da muss ich nochmal nachfragen. Keine
3: Ahnung. Würde mich schon mal interessieren, denn das ist, was hängen geblieben ist, ein Wochenendkurs.
4: Aber weißt du, was mir da durch den Kopf geschossen ist, dass es irrsinnig traurig ist, dass sich Männer so wenig über weibliche Körper unterhalten, also fernab von die hat ja dies oder die hat ja jenes.
3: Naja, dicke Titten, ja, bitte. Kartoffelsalat.
4: So, und weil das ist ungefähr so, wie wenn Menschen für die Versicherung einen Unfallhergang beschreiben oder bei der Polizei. Die versuchen sich dann ja auch immer ganz gestellt auszudrücken und es kommt nur Blödsinn raus. Also während dem Studium haben wir mal die 10 besten Unfallberichte bekommen, wie sich da einer abgebrochen hat. Da kannst du wirklich Tränen lachen. Und Männer, die über den weiblichen Körper sprechen, besonders auch alles, was mit Hormonen zu tun hat, ist
3: ja auch
4: einfach,
3: nicht schwer. Also ist ja auch leicht, nicht Mann.
4: Ist es wahrscheinlich schwierig, wenn Mann, ne? Aber aber Männer reden halt da nie darüber und das ist schade. Also es könnte man richtig gehendes Fernsehformat machen und ich erinnere mich da vor allem an eine wunderbare Begebenheit. Auch hier muss ich es wirklich stark anonymisieren. Ich hatte einen Trainer und dieser Trainer, der war nochmal 20 Zentimeter größer als ich und er war auch 150 Kilo schwerer als ich. Das war wirklich ein Brocken von Mann. War das ein Kavenzmann. Daneben sah ich aus wie ein kleiner Kasper. Und dieser Trainer, auch wirklich eine Seele von Mensch, ganz, ganz lieb und einer der besten Trainer, die ich je hatte, der hatte eine Freundin und die Freundin war deutlich jünger und der Basketballsport hat die so ein bisschen miteinander.

0: verbunden, weil die hatte auch basketballspielende Söhne, aber so, er war basketball-addicted, er war rund um die Uhr in jeder Halle als Trainer, Spieler, Zuschauer, also es gab kein Basketball-Event, wo er nicht schon da war. Also und auch ins Ausland gefahren und so. Und dann hat er auch gerne ab und an mal ein Bierchen getrunken und sie war wirklich deutlich jünger und so. Also man hatte sich schon, möchte jetzt das nicht sagen, aber als Außenstehender hätte man sich manchmal gefragt, wie passt denn das zusammen mit den beiden? Und ich habe das gar nicht hinterfragt, weil ich ihn ja so unheimlich nett fand. So, naja, glaube 5 Jahre, nachdem er mich das letzte Mal trainiert hatte und wir hatten in diesen 5 Jahren überhaupt nichts miteinander zu tun, ruft er an und ich so, hey Coach, was gibt's? Und er sagte so, ja Tommy, also ich rufe dich an, weil du warst ja von den allen eigentlich immer noch so der, mit dem man auch so mal jenseits des Basketballs noch so ein bisschen quatschen konnte. Weil ich so, was gibt's Coach? Ja, also es hat mich verlassen.
1: Oh.
0: Ich so, oh Mensch, das tut mir aber leid. Und ja, ich will dich was fragen. Kann es sein, dass das die Hormone sind? Und ich weiß noch ganz genau, ich bin so durch einen Tiergartentunnel gefahren.
1: Warst froh, dass kurz kein Empfang war?
0: Nee, mich wäre beinahe gegen die Wand gefahren vor Lachen und konnte halt auch nicht lachen, weil...
1: Aber ehrlich gesagt, ich weiß voll, was du meinst, weil man natürlich mit einberechnen muss, wie war die Beziehung, wie wird sie sich gefühlt haben, wie war er und so weiter. Ja. Aber die Hormone, weiß nicht, wie alt es war.
0: Ja. Ja, ich glaube, so wahrscheinlich so 45, 50 rum und es könnte sein, dass es diese berühmten Trennungshormone waren, die halt genau da so reingekickt.
1: Die nicht vorhandenen Kinder sind groß.
0: Ja.
1: Und los geht's.
0: Der Alte geht ganz stramm auf Pflegefall zu und
1: aber was hast, konntest du ihm irgendwie helfen oder sagen? Er hat es einmal gesagt, ja. Aber ganz kurz nochmal, wenn du sagst, du würdest dir wünschen, dass Männer sich über Hormone unterhalten von Frauen zum Beispiel. Ja. Was wäre das für ein Gespräch für dich? Was mich oder dich oder uns weiterbringen würde.
0: Also gar nicht, nur lachen. Also einfach, wie gesagt,
1: Du kannst dich mit mir über Hormone unterhalten.
0: Nein, nee, gar nicht.
1: Nee, du kannst auch, das könntest du googeln, da kannst du ChatGPT zu befragen. Also die Möglichkeiten gibt es ja, aber ich sehe da gar nicht so viel Interesse auch von dir.
0: Wie gesagt, ich weiß da alles dazu und brauche insofern keine Gespräche mit anderen Männern, würde sie aber gerne führen, um diese wunderbaren Pointen abzugreifen. So, wir haben gerade Urlaub aus Italien. Und zwar sind unsere Freunde aus Molfetta da. Die haben wir vor ein paar Jahren mal irgendwie kennengelernt, rein zufällig.
1: Du hast sie beim Tennis kennengelernt, Gianni. Ah, ja.
0: Gianni, genau. Gianni, der sich übrigens wahnsinnig gefreut hat, dass ich seinen Namen verwendet habe für die Hauptfigur eines von zwei Krimis, die im Herbst jetzt noch hier bei der ARD zu sehen sind. In Italien sind die schon gelaufen mit großem Erfolg. Muss man sich auch mal vorstellen. Du, da haben die Italiener schon meinen Krimi gesehen, aber die Deutschen nicht. Na, was soll's. So, und Gianni war da und wir hören mal kurz rein, wir waren im Biergarten.
2: Nein. Prost, der Haschlöcke ist bemoost.
3: Ja, Prost.
2: Prost. Bemoost.
0: Ja. Also er hatte jetzt so viel Zeit zu üben, zu sagen, Prost, das Arschloch ist bemoost, aber...
1: Na gut, wir haben uns ja mit ihm im Biergarten getroffen, das war ein sehr schöner Besuch.
0: Ja, er hatte schon zwei drin.
1: Ein Kaffee am See.
0: Trotzdem, aber wirklich.
2: Nein. Prost, der Haschlöcke ist bemoost.
1: Hat er gut gemacht.
3: Ja, Prost.
0: Was? Nein. Nochmal, das ist wirklich lächerlich.
1: Er hat gesagt nein, weil er es nicht machen wollte.
2: Nein. Prost, der Haschlöcke ist bemoost.
3: Ja, Prost.
2: Prost. Bemoost.
1: Ja. Wie findest du das da im Biergarten?
0: Also, wollen wir jetzt mal ernsthaft über den Biergarten am Neuen See sprechen?
1: Ja.
0: Ich weiß noch sehr genau, wie der aufgemacht wurde. Und zwar waren das irgendwelche Menschen aus München, die in München, waren es sogar die Hofbräuhausleute? Ich weiß es nicht, oder Käfer oder.
1: Gesundheit.
0: Haben die an dieser sensationellen Locations für Nicht-Berliner im Tiergarten gibt es einen See und im Tiergarten gibt es halt auch den Zoo. Und am. Rande des Zoos, da riecht's auch wunderbar nach, also ich hoffe zumindest immer, wenn ich mit dir da bin, dass es die Tiere sind, die so riechen. Okay, kann ich mir wieder selber schreiben, die Zuschrift. Katrin, wann trennst du dich endlich? Der Typ ist misogyn, geh doch. Naja, also wie gesagt, da gibt es den Tiergarten und diesen See. Und an dem See gibt es einen Biergarten. Und den gibt es schon immer. Und dann haben eben so bayerische Homies gedacht, da machen wir jetzt mal so einen Biergarten nach bayerischem Zuschnitt. Und der erfreute sich auch am Anfang großer Beliebtheit. Und auf einmal war der gähnend leer, weil die wirklich alles falsch gemacht haben, was man falsch machen konnte. Also wurde null angenommen. Ich kann mich noch daran erinnern, dass ich mit meinen Eltern da mal war. Und wir waren an einem wunderschönen Sommertag die einzigen Gäste in einem Biergarten, der für 1000 Leute ausgelegt war.
1: Also und der Fehler war pisswarme Getränke und sowas?
0: Alles, weil wir haben einfach alles falsch gemacht, was man nur falsch machen konnte. Und dann haben die den Besitzer gewechselt und jetzt ist das Ding immer rappelvoll und
1: weil du magst es ja da eigentlich.
0: Ja.
1: Du hast es immer mal wieder auf dem Schirm, dahin zu gehen.
0: Ja, ja. Ich komme, also genau, ich mag ein paar Sachen, aber auch nicht. Also ich mag, wie gesagt, dieses Setup, da kann man rumrudern auf dem kleinen See und pipapo und bla bla. Die Toiletten sind
1: relativ ordentlich. Es gibt bayerisches Bier.

0: jetzt kommt eben der größte Punkt. Es gibt meiner Ansicht nach, ohne dass ich für diesen Betrieb Werbung machen will, es gibt da mit Abstand das frischeste und beste Bier in ganz Berlin. Es ist einfach nur krass. Aber gerade wenn der Biergarten voll ist, ist es schon ganz schön stressig da und nervt ein bisschen.
1: Laut,
0: und diese Ansteherei
1: und laut. Und wir waren mit den Kindern da und da bin ich so eine richtige Mutti, aber es hat so nach Kiffee gestunken überall.
0: Ja. Und ja, gut, wir haben ja uns.
1: Und als Gute
0: und es
1: war.
0: Es sind sehr unterschiedliche Menschen, muss man dazu sagen. Sind ein paar nette dabei, aber sind schon vornehmlich Arschlöcher.
1: Aber der schönste Moment war ja, es riecht nach Kiff und. Dann sage ich, gut, wir tauschen die Plätze, dass ich näher rangehe und die Kinder davon weg. Und dann sage ich zu unserem Sohn Nummer 2, er riecht sich nur noch Kiff. Der Kiffer hat sich eingeschissen. Und habe ich gesagt, wir müssen hier weg. Der hat sich eingeschissen, wirklich. Bis ich gesehen habe, Tochter Nummer 2, die ganzen Beine
0: jetzt
1: sind voller Scheiße.
0: Ja, also.
1: Aber nicht von sich selber, sondern weil sie da reingetreten ist.
0: Nein, die Geschichte muss man jetzt schon mal richtig erzählen. Die ist... Übrigens, also wir wollten uns ja auch nicht mehr streiten, aber da war.
1: Wer hat das denn gesagt?
0: Ich. Also das war schon wieder kurz davor. Also da sitzen also unsere...
1: Wir hatten uns da richtig in der Wolle.
0: Unsere italienischen Freunde sitzen da, treffen sich mit uns. Ich fühlte mich so verantwortlich dafür, dass es denen jetzt gut geht. Hab Bier geholt, Essen für alle, für dich, für die Kinder, für die Brezeln, Bier. Bin hin und her gelaufen. Und dann sprechen die ja auch nur schlecht Englisch und wir sprechen auch nur schlecht Englisch. Also eigentlich war der Abend sowieso zum Scheitern verurteilt. Wir hatten in Italien manchmal schöne Abende, weil wir uns einfach so zugerotzt haben mit Wein, dass die Sprachbarriere dann weg war und die Kinder waren weg und dann war es total nett. Aber das war echt hardcore schon, da überhaupt irgendwie mal so ein lockeres Gespräch zu kommen. Dann komme ich zurück mit 2 Tabletts, die ich da jongliert habe, 2 Hähnchen, Leberkäse, Brezeln, Bier, alles. Also wirklich jede Wiesenbedienung hätte den Hut vor mir gezogen, wie ich da ankam.
1: Ja, dein Dekolleté, das war krass.
0: So, und Tochter Nummer 2 heult. Sie hat sich richtig auf die Fresse gepackt und hatte echt ein blutendes Knie. Und du krakelst rum, es riecht nach Scheiße.
1: Der Kiffer hat sich eingeschissen.
0: So, und ich dachte mir, was hat denn jetzt irgendwie das Knie mit der Scheiße zu tun? Und du zeigst die ganze Zeit auf den Bierbank, da ist Scheiße. Und ich sage, das ist keine Scheiße. Doch, riech mal dran, das ist Scheiße. Tochter Nummer 3 hat sich in Scheiße gesetzt.
1: Ich habe ja dazwischen noch immer überlegt, ob ich es jetzt in so einen italienischen Übersetzer jage oder auf Englisch immer noch, it is shit.
0: So, dann halte ich meine Nase über die Bank, sage, es ist nicht Scheiße, so. Und dann gehst du weg, dann gehst du weg mit Tochter Nummer 1 Richtung Toilette.
1: Das war so eklig, ich war kurz vorm Kotzen.
0: So, und ich winke dann so ein Abräumer und frage ihn ganz, ganz höflich, ob wir vielleicht mit dem Lappen das hier mal wegmachen können. Das war vom Ahornbaum, ist was runtergefallen.
1: Ja, dann war's an der falschen
0: definitiv
1: Stelle.
0: Definitiv keine Scheiße. So, und dann habe ich mich einfach direkt auf diese Stelle auch draufgesetzt, um dir zu beweisen, es droht hier keine Gefahr mehr von der Scheißebank, die scheinbar Scheiße auf das Bein von deiner Tochter geschmiert hat. So, dann kommst du zurück, wirst dich hinsetzen. Ich schaue runter an Tochter Nummer 1 und die hat eine Sandale mit ungefähr 5 Kilo Scheiße unten dran.
1: Und die Hälfte von der 5 Kilo Scheiße waren schon auf der Bank, weil sie da raufgekommen ist und zwischen ihren Beinen. Und das
0: ist krass.
1: Und dann
0: sag ich, sag mal.
1: Und das ist krass. Ich habe die Scheiße weggewischt mit Seife und alles, weil es so eklig gestunken hat. Bin ich mit dem Schuh noch in diesen See. Danach konnte da wirklich niemand mehr eine romantische Fahrt machen, nachdem ich den Scheißeschuh da ausgewaschen habe. Ja. Und jetzt erzählst du mir 2 Tage später nochmal, es war keine Scheiße. Und das
0: war Scheiße.
1: Wie würde das denn in der Therapie, wie würde man denn das regeln? Der eine macht die Scheiße weg und der andere sagt, es war keine Scheiße.
0: Ganz einfach. Es ist ganz einfach. Die Geschichte ist ganz, ganz einfach. Ich war kurz mal weg, um dich und die Kinder und unsere Gäste mit Essen und Trinken zu versorgen. Ganz kurz, kommt zurück, komplettes Chaos. Die eine Tochter hat ein blutiges Knie, das ich dann auch schnell versorgt habe. Ja, wir sind ja dann gegangen, haben Pflaster geholt und so weiter und so fort, musste viel trösten, sie tragen, stützen. Ne? Und du hattest jetzt also dich dieser Scheiße-Sache angenommen. Und jetzt stell dir mal vor, ich wäre mit Tochter Nummer 2 zurückgekommen und hätte ihr das Pflaster auf den Kopf gemacht und das Knie hätte weiter geblutet. Und ich hätte gesagt, nee. Das Blut kommt vom Kopf, das ist nur aufs Knie runtergetropft.
1: Verstehst du es immer noch nicht?
0: Du wusstest nicht, dass die Scheiße vom Schuh kommt.
1: Nein, das wusste ich nicht, sondern von der Bank.
0: Und vom Schuh an ihr Bein kommt. Und die Bank hatte damit gar nichts zu tun.
1: Doch.
0: Warum sollte auch die Scheiße oben auf der Bank sein? Wie denn?
1: Weißt du, wie das gestunken hat, was da zwischen
0: den beiden
1: war?
0: Nee, wir bleiben jetzt mal dabei. Wie soll denn die Scheiße vom Schuh auf die Bank gekommen sein?
1: Sie geht. Siehst du, wie die kleine Tochter auf Bänke geht? Sie krabbelt mit den Schuhen darauf.
0: Sie war überhaupt nicht auf der Bank. Das war nicht gekrabbelt. Das ist alles gelungen. Was ich damit ja nur sagen will.
1: Nee, lass es.
0: Jenny Elvers.
1: Scheiße, dass wir noch 10 Minuten senden müssen.
0: Jenny Elvers schläft mit Schnuller im Bett. Das ist eine Meldung, die du hier mit eingebracht hast. Also deine Verantwortung. Was ist los mit Jenny Elvers?
1: Also Jenny Elvers ist jetzt in einem Format dabei. Das heißt, glaube ich, die Insel der Versuchung oder sowas. Villa der Versuchung, moderiert von Verona Poth.
0: Ui.
1: Gab es letztes Jahr schon mal. Und da sind Prominente in einer Villa. Das Startgeld sind 250.000 Euro. Und alles, was du da isst, also oder wenn du eine Zigarette rauchst, eine Kippe kostet 300 Euro. Die wird dann abgezogen von diesen 250.000 Euro.
0: Das ist doch inzwischen
1: Euro.
0: Im tatsächlichen Leben auch so, oder?
1: Und
0: nicht?
1: Das ist, ja, wenn du noch tanken müsstest, musst du da aber nicht. Ja. Und da ist dann zum Beispiel, sind immer so Typen dabei wie Thorsten Legert, ehemaliger Fußballspieler, den kennt man nur noch aus diesen Formaten, der sagt, ich sauf auch mein eigenes Drulla, ich brauche hier nicht
0: einmal
1: zu trinken und so weiter.
0: Ist Thorsten Legert jetzt rechtsextrem oder nicht?
1: Das weiß ich nicht.
0: Also
1: rechtsextrem?
0: Ja, also jetzt ungegoogelt, aber ich habe da irgendwas im Hinterkopf.
1: Kann sein.
0: Das werden wir nachreichen. Ich möchte hier aber einen kleinen Zwischenstopp einlegen und möchte dich mal was fragen. Diese Woche hat dieser McGregor nochmal gekämpft. So ein Comeback. Ist noch
1: Wer
0: mal,
1: ist das?
0: Das ist so ein im Octagon, das ist so ein MME heißen die, glaube ich. So einer von diesen Vollidiot-Kämpfern irgendwie. Ich hasse das wirklich wie die Pest, wenn die sich da mit Fäusten und Beinen die Fresse hauen und so. Das ist so bescheuert. Klar, dass sich RTL dieses Themas gerade mit Fokus annimmt. Aber es ist ein anderes Thema. Also es sind einfach so Asis, die sich gegenseitig richtig, richtig, richtig wehtun. Und der Größte ist eben dieser McGregor, so, der Größte aller Zeiten. Gibt es auch die eine oder andere Doku über ihn. So, und der hat jetzt nochmal ein Comeback gemacht, hat gekämpft und dann haben die Knie aber nicht mehr mitgemacht und jetzt ist die Karriere beendet. Und deswegen haben viele Frauen gesagt, das ist ja mal wieder toll, dass seine Knieschmerzen beenden jetzt die Karriere, aber dass er eine Frau vergewaltigt hat, hat die Karriere nicht beendet.
1: Mhm.
0: Und jetzt Triggerwarnung, ja, er ist zivilrechtlich verurteilt worden und auch Berufung, Revision hat alles nicht funktioniert. Er ist zivilrechtlich verurteilt worden, eine Frau vergewaltigt zu haben und wenn es stimmt, dann noch dazu auf eine wirklich sehr, sehr brutale Art und Weise. Also der Hintergrund der Frage, auf die sich das jetzt abzielt, ist, was darf eigentlich ein Mann, der eine Frau vergewaltigt hat, dafür eine Strafe gezahlt hat? In dem Fall hinkt der Vergleich übrigens auch so ein bisschen, weil er ja nur eine Strafe bezahlt hat. Der Staat hielt das Ganze nicht für ausreichend beweisbar, um strafrechtlich gegen ihn vorzugehen. Also er ist nicht strafrechtlich verurteilt worden, sondern nur zivilrechtlich. Aber was darf ein Mann, mal ganz grundsätzlich, was darf ein Mann, der verurteilt wurde wegen Vergewaltigung und seine Strafe abgesessen und bezahlt hat, was soll der noch dürfen?
1: Naja, darf es der ist dann ja seine alles Arbeit wieder? Und wenn er, natürlich kann er weiter arbeiten.

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2: Ja, okay, also das heißt, wenn jetzt der Star-Moderator des ZDFs XY eine Frau vergewaltigt, brutal verurteilt wird, 2,5 Jahre ins Gefängnis geht, dann soll er anschließend wieder die Samstagsabendshow
3: machen. Das würde die Öffentlichkeit und auch die Sender ja nicht machen.
2: Ist ja eine Frage an dich jetzt. Was soll der noch dürfen?
3: Also ich kenne ja den Typen zum Beispiel nicht und deswegen ist es, sehe ich schon, der hat mit meinem Leben nichts zu tun. Weißt du? Und Männer, die sowas machen, haben, würde ich auch nicht gucken. Wenn ich den kennen würde, dann würde ich die Show mit dem nicht mehr gucken. Der wäre für mich weg.
2: Ja.
3: So. Und das ist ja meine eigene Entscheidung.
2: Mhm.
3: Und ich weiß nicht, also klar würde man dem dann nicht gönnen, dass er noch Geld verdient, aber es wäre ja nicht so,
2: weil
3: dass
2: der ist stinkereich, der braucht kein Geld. Er ist stinkereich, hat eine riesige Fanbase.
3: Also beim Öffentlich-Rechtlichen dürfte er wahrscheinlich nicht mehr moderieren. Mhm. Wenn RTL sich da zu entschließt, den wieder moderieren zu lassen, dann muss ich die Verantwortung an denjenigen abgeben, der das guckt.
2: Glaube ich ja gar nicht, dass RTL das machen würde. Also das ist jetzt eine Unterstellung, nur weil die diese Kämpfe übertragen.
3: Achso, ich kenne ja den Typen nicht, ob der da bei RTL kämpft oder sowas. Ich weiß nichts über den.
2: Ja, warum? Der Hintergrund der Frage ist für mich so ein bisschen, also ich fand es erstmal auch komplett unmöglich, dass jemand weiterhin in der Öffentlichkeit auftreten kann, Vorbild sein darf, Fans hat, sich feiern lässt etc. Wenn man das jetzt mal mit dem Fall Boateng vergleicht.
3: Habe ich auch gleich dran gedacht.
2: Genau, da hat man ja vom FC Bayern München auch gefordert, dass so.
3: Aber der will ja jetzt Trainer werden.
2: Aber auf der anderen Seite, und dann dachte ich mir so, also das ist nicht richtig, der Gedanke ist nicht richtig, aber irgendwie fand ich ihn dann trotzdem interessant, darüber weiter nachzudenken. Was sollte ein verurteilter Vergewaltiger, der seine Strafe abgesessen hat, denn sonst noch machen, als in einem Scheißkäfig sich mit anderen Assis die Fresse zu polieren? Also es geht ja nicht darum, dass er Papst werden will, Philosoph, Vordenker, Priester oder irgendwas, sondern er will weiterhin ein dummer Assi sein, der sich und anderen Leuten die Fresse poliert. Und
3: ja, man könnte, das Einzige, woran ich gedacht habe, das ist natürlich auch ein bisschen primitiv, so dieses ne, Geld, der verdient damit halt viel Geld, aber ist eigentlich auch wurscht.
2: Ja.
3: Vielleicht, so, muss er monatlich immer noch irgendwo was abgeben. Von
2: zurück
3: dem
2: zum
3: Leben
2: Schnuller
3: lang,
2: von Jenny
3: Leben
2: Elvers.
3: Lang, wenn man Ü 100.000 verdient dann noch, dann musste immer 10% von dem Gehalt müssen immer weg an
2: Fußfesseln. Wollen wir mal sehen, wie der mit Fußfesseln kämpft.
3: An Frauenhäuser und so weiter. Ja. Keine Ahnung. Aber ja, was auch total wichtig ist, was du sagst, ist diese Vorbildfunktion. Aber ich meine, Typen, die anderen Typen die Fresse einhauen, wenn das jetzt das Vorbild meines Sohnes wäre, puh.
2: Tja.
3: Aber was weiß ich über die Fußballer, was die so alles für Dreck am Stecken haben. Keine Ahnung.
2: So, Jenny Elvers und der Schnuller. Ist es überhaupt so interessant?
3: Villa der Versuchung. Mhm. Ja, da war ich ja gerade, als du mich unterbrochen hast. Mhm. Und Thorsten Legert ist jemand, der sagt, ich werde von den 250.000 nichts angehen. Und dann sind da, das sind meistens die jungen Leute, denen ist es scheißegal, die sagen, na und, ich brauche von den 250.000 nichts, aber nicht, weil sie es nicht brauchen können, sondern sie möchten sich nicht zurückhalten, indem sie wollen essen, was sie immer essen. Sie wollen in einem Bett schlafen. Wenn du zum Beispiel dir ein Bett kaufst, sind es, glaube ich, 2.000 Euro. Immer davon weg.
2: Wird da zum Schluss irgendjemand vom Publikum gewählt als der König oder so?
3: Nein, du wirst rausgewählt. Also wenn du jemand bist, der alles wegfrisst und da irgendwie...
2: Dann wirst du schnell rausgewählt.
3: Ja, oder du kannst dich schützen in irgendwelchen Spielen.
2: Okay,
3: so.
2: Aber dann ist es ja klar, dass Thorsten Legert nichts isst, weil der braucht ja die Kohle. Der muss
3: richtig,
2: ja
3: aber er wird ja nichts gewinnen, weil das ist, war beim letzten Jahr schon so, alle schlafen die ganze Zeit in Betten, außer jetzt zum Beispiel Thorsten Legert, der legt sich dann die ganze Zeit auf den Boden, isst nichts außer Kartoffeln, die es da gibt. Hm. Und dann ist aber nachher im Pott sind noch 2500 Euro und die hat er dann gewonnen. Und alle anderen sagen, ich habe hier nichts. Ich hatte Sendezeit, ich habe im Bett geschlafen, habe Red Bull getrunken und habe auch nichts.
2: Okay.
3: So. Und man darf da, glaube ich, wie im Dschungel, darf man, glaube ich, Luxusgegenstände mitnehmen. Die musst du dir dann aber wieder kaufen. Also wenn du zum Beispiel eine Creme hast oder einen Schnuller, dann musst du da reingehen und sagen, gut, ich hole mir meine Creme für 5000 Euro, die gehen aus dem Jackpot weg.
2: Okay, jetzt sind wir endlich bei
3: und
2: Schnuller.
3: Jenny Elvers hat sich wahrscheinlich einen Schnuller mitgenommen. Sie hat wohl früher genuckelt. Als Kind, als Jugendliche noch, am Daumen?
2: Ja.
3: An ihrem eigenen, hoffe ich?
2: Okay, habe ich auch.
3: Wirklich?
2: Ich habe ganz viel am Daumen.
3: Was war da denn los?
2: Wieso?
3: Wieso denn?
2: Na, weil ich Daumenlutscher war.
3: Aber warum?
2: Wie, warum? Ich bin ganz
3: normal. Jetzt mal wirklich ganz ehrlich, warum?
2: Weiß ich nicht, war ein Baby, also wir hatten ja keine Schnuller. Es gab keine Schnuller bei uns
3: im Haus. Ich hatte weder einen Schnuller, noch einen Daumen, noch eine Brust. Ich habe mich selber reguliert.
2: Bei meiner kleinen Schwester musste zum Schluss wirklich so eine ätzende Tinktur auf den Finger gemacht werden, damit die aufgehört hat, Daumen zu lutschen.
3: Sowas habe ich öfter gehört, aber allerdings habe ich auch gehört, dass im Osten so war, damit die sich den Daumen reinschieben, haben die da noch Zucker und Erdbeermilch an den Daumen gemacht.
2: Das ist scheiß Kommunisten.
3: Dann kannst du ja auch die Zähne erklären. Und alles bei manchen. Weißt du, jedenfalls, und Jenny Elvers hat sich dann, die möchte gerne nicht mehr ihren eigenen Daumen im Mund nehmen und deswegen nimmt sie sich einen Babyschnuller und dann scheint sie da in einer Villa der Versuchung mit einem Schnuller zu schlafen, wenn ich es richtig verstanden habe. Ich habe es ja noch nicht gesehen.
2: Warte, jetzt wieder 10 Minuten Sendezeit einfach verbrannt.
3: Aber nee, das ist ja wirklich interessant. Ich kenne dich schon
2: das
3: so lange, dass du wirklich ein Daumennuckler warst. Wie lange?
2: Ach, jetzt geht's wieder um mich. Ja, weiß nicht, ich muss meine Mutter fragen. Es ist ja überhaupt nicht interessant. Wie gesagt,
3: das ist für mich interessant. Ich kann mich dich überhaupt nicht so vorstellen.
2: So süß, komm.
3: Du sagst zu einem anderen Basketballer. Du sagst zu einem anderen Mann, der weinerlich ist, der hat doch keine Haare am Sack und du nuckelst.
2: Das ist so beruhigend.
3: Ich probiere es jetzt einmal aus.
2: Ja.
3: Nee. Warte. Nee. Wirklich, da fühlt, wenn man sich das mit Freud mal anguckt.
2: Mit Freud.
3: Nee, beruhigt mich nicht.
2: So, ich möchte schließen. Wir haben eigentlich heute schon ausreichend über Kacke gesprochen, aber mir ist ein unfassbarer, eine unglaubliche Sentenz eingefallen diese Woche. Die möchte ich gerne mit euch teilen.
3: Ah ja, so wird die Folge heißen.
2: Und zwar, Kacke ist Schnitzel plus Zeit.
3: Lass erstmal die Leute... Jetzt sag nochmal.
2: Kacke ist Schnitzel plus Zeit. Warum das jetzt so unglaublich klug ist, weil natürlich hier zwei andere Sentenzen hier ineinander. Ist so ein Mashup zwischen Komödie ist Tragödie plus Zeit und aus Scheiße Schnitzel machen. So, und raus kommt dann eben Kacke ist Schnitzel plus Zeit. Und diese Metamorphose von Schnitzel zu Kacke ist ja im Endeffekt eigentlich auch...
3: Ich hätte die Erklärung nicht gebraucht,
2: so, ja,
3: weil ich finde es so... Einfach genial. Das ist so vielschichtig. Ich habe schon gedacht, jetzt könnte ich sterben.

0: So, dann habe ich noch eine Plakatwand abfotografiert. Guck mal, ich kann es dir zeigen. Und das ist ein Plakat, von dem ich spontan Depressionen bekommen habe. Man sieht ja immer wieder so Plakate, gerade in Berlin, für Kleinkunsttheater, so, und die haben dann immer ganz dolle Wortspielnamen. Und
1: ja, ich weiß, was du meinst. Wir müssen es jetzt erstmal beschreiben.
0: Ja, also auf dem Plakat sehe ich eine Frau mit einer Rothaarperücke und einem Rettungsring um. Dann sehe ich eine andere Frau mit einem Cocktail und grüner Strandkleidung. Und
1: es
0: dann
1: sieht einfach genauso aus wie das Plakat zum Beispiel von der Villa der Versuchung. Also so sehen Reality-Cover aus.
0: Ein Mann, der auch eine Perücke aufhat und eine Sonnenbrille und eine Pfeife umhängen hat. Drüber steht in Echtflix. In Echtflix, witzig, ne? Statt Netflix, präsentiert gutes Wedding, schlechtes Wedding.
1: Ja, und dazu muss ich mal was sagen. Gutes Wedding, schlechtes Wedding soll grandios sein. Es gibt es seit 20 Jahren, seitdem ich bei Fritz angefangen habe. Es gibt so viele Fans von denen. Ich war da noch nie, ich habe immer nur Gutes davon gehört.
0: Ich auch.
1: Und wahrscheinlich ist dieses, also ne, du kriegst ja auch eine Depression, wenn du die Cover von Reality-Sachen siehst. Und das ist ja eine Parodie da drauf.
0: Aber warum ich es erzähle, ist, ich habe das dann auch gelesen und ich habe auch, der Leumund von diesem Ding ist so
1: mega
0: gut. Und wenn man dieses Plakat guckt, dann denkt man wirklich so. Und jetzt abschließend noch die Geschichte, die zu dem Logbucheintrag geführt hat. Blitzer und Pantomime. Ich war mit den Kindern unterwegs im Auto.
1: Bravo.
0: Und bin Tegel abgefahren. Und dann fing ich an zu schreien und die Kinder wussten nicht so recht, was jetzt los ist, ob mich schon wieder eine Biene gestochen hat oder was ist hier los. Und ich kann es schildern, ich fahre also auf die Kreuzung zu und jeder kennt die Stelle vielleicht, wenn man da in Tegel abfährt von der Autobahn. Da ist ja unten ein Blitzer und an dieser Kreuzung stand ein Pantomime und die Ampel war gelb. Und normalerweise ohne Blitzer wäre ich natürlich ganz schnell über die Ampel drüber gefahren, um dem Pantomimen zu entgehen. Aber da ja der Blitzer war, fühlte ich mich...
1: Achso, ich habe gedacht, du hast Angst, dass er schon rufspringt und du ihn überfährst.
0: Nee, ich hatte einfach Angst vor dem Pantomimen. Ich habe wahnsinnige Angst vor Pantomimen und Weißclowns. Die jagen mir eine tierische Angst ein. Und ich sehe den Pantomimen und es war eine 100.000 Sekunde Entscheidung von mir und sehe schon, wie ich im Auto sitze und stur nach vorne rausschaue, während der Pantomime neben mir steht und Geld haben will.
1: Alle Menschen, man ist in einer richtigen Scheißsituation. Neulich hat bei mir auch einer vorne jongliert.
0: Oh Gott.
1: Und meine Mutter war mit dem Auto und gesagt, was machen die denn da? Früher haben sie doch noch Fenster geputzt. Ja, nee, das machen die nicht mehr. Mittlerweile können die mit Kegeln jonglieren. Mhm. Und alle Menschen, und das finde ich eigentlich blöd, gucken streng nach vorne, während die vorbeigehen. Ich habe mir überlegt, ich möchte eigentlich was anderes. Ich möchte nach links gucken und kurz lächeln, weil, warum nicht?
0: Mach ich ja dann auch
1: machst
0: immer.
1: Hast du es bei ihm gemacht?
0: Natürlich.
1: In Pantomime.
0: Ja, ich habe den Pantomime angelächelt, habe vor Angst in mir beinahe eingeschissen und hab gesagt, nee.
1: Aber 50 Cent wolltest du nicht locker.
0: Auf keinen Fall.
1: Hatte der
0: ich will keine Pantomime.
1: Dabei?
0: Wieso sollte ich den Pantomimen füttern? So, aber das war so, ich so, gelb, Blitzer, Pantomime, gelb, Blitzer, Pantomime, Pantomime, gelb, Blitzer. Ja, ich habe wirklich, habe schon irgendwie in meinem Geiste habe ich schon die Abfrage in Flensburg gemacht. Wie viele Punkte habe ich? Was bedeutet ein Blitzer? Was ist, wenn
1: ich
0: man.
1: Ich weiß, wie viele Punkte du hast.
0: Wie viel?
1: Wenig, zwei oder ein.
0: Klar, ich vorbildliches Fahren.
1: Ich habe, glaube ich, so vier.
0: Und dann habe ich wirklich gebremst. Der Pantomime fängt an, da vorne seine Pantomime sperrt.
1: Was hat er gemacht? Ist da so eine Wand hochgekrabbelt mit den Armen?
0: Ich habe auf mein Handy geguckt.
1: Ey, das ist gemein, das ist doch auch seine Kunst. Möchtest du das, wenn von dir ein Film läuft in der ARD, die Leute auf ihr Handy gucken?
0: Zwingen die Leute nicht dazu. So, jetzt haben wir aber wirklich mal fett abgeliefert und zwar nicht an der Kreuzung, sondern hier im Podcast, der heißt Ab 17, dürft ihr abonnieren. Also wenn ihr uns sonst nur im Radio hört, bitte jetzt mal nehmt euer Handy und abonniert einfach diesen Podcast Ab 17.
1: Ey, ganz kurz, das ist gut für den Algorithmus, damit uns auch andere Menschen kennenlernen, die noch gar nichts von uns gehört haben. Ja? Also einfach bei Spotify auf Abonnieren klicken, dafür bezahlt man nichts und ihr seht dann auch, sobald es eine neue Folge gibt.
0: Ja,
1: und ich frage mich, ob wir uns jetzt mal festlegen sollten, wann die Sommerpause vorbei ist.
0: Nee. Also, darf ich jetzt ganz ehrlich sein? Ich finde, also ich würde ja gerne schon wieder täglich senden, aber ich finde, dass dir die Pause wirklich gut tut. Und das, diese Freude, die gönne ich mir jetzt noch mindestens eine Woche.
1: Also eine, ich habe nächste Woche noch frei.
0: Ja.
1: Das ist crazy.
0: Aber jetzt, hör mal, das hört sich jetzt gerade so an, als wenn ich dir freigeben würde. Das wäre aber sehr
1: kontraproduktiv. Nein, nein, wir haben jetzt 4 Wochen schon keinen Podcast mehr gemacht. Ja. Ich dachte, wir fangen jetzt am Montag wieder an.
0: Nee. Ich würde mir das wirklich gerne noch anschauen.
1: Okay, und jetzt sage ich dir was. Nächste Woche ist kein Kind hier. Wir haben keinen Podcast.
0: Ja, ja.
1: Und steht die Welt offen.
0: Ja.
1: Du und ich.
0: Okay.
1: Du und ich und dieser Ventilator hier.
0: Da wird es mir sogar ganz schwummrig. Zurück zum Geschäft, ihr Lieben. Genau, ich schon gerade gesagt, adoptiert diesen Podcast. Ihr könnt auch adoptieren, müssen wir auf Adoptieren drücken.
1: Weißt du, was ich überlegt habe, ob wir irgendwann mal einen Hörer adoptieren, als so eine Höreraktion.
0: Lass uns gerne, was für einen Hörer würdest du denn gerne adoptieren?
1: Nazi.
0: Nazi und dann umerziehen im Keller. Schön, also das wär's dann.
1: Ja, nee, ganz kurz, wir sind noch nicht am Schluss angelangt, denn was? Ihr könnt noch abstimmen. Miss Sophie ist ja die Serie, die du... Hast du noch gar nicht mitbekommen? Mir hat es nämlich auch eine Hörerin heute Nacht geschickt. Miss Sophie ist ja eine Serie, die du produziert und geschrieben hast für Amazon. Die kann man sich da noch angucken. Amazon Prime. Und Quotenmeter ist so eine... Ja, das ist so ein
0: Quotenmeter ist ein Branchendienst. Eigentlich der, ich glaube, Kress waren die ersten, war der erste Medienbranchendienst. Dann kam schon Quotenmeter, die waren dann die absoluten Heroes. Dann kam DWDL mit dazu und heute gibt es noch ein Magazin, das heißt Spot. Die sind auch so Upcoming Guys.
1: Und Quotenmeter, da gibt es schon seit 23 Jahren, kann das sein? Es gibt jetzt den 23. Quotenmeter Fernsehpreis und da ist Miss Sophie tatsächlich 5-mal nominiert und dafür können jetzt fünfmal Prime Video, beste Serie, dann Freddy, also Frederik Lau, Kostja Ullmann und Michael Kesslern und Wotan Wilke Möhring, 4 Schauspieler in der Darstellerkategorie. Ja, die 4, genau. Und beste Serie. Und dafür kann man jetzt abstimmen.
0: Wow, der Quotenmeter Fernsehpreis. Also ist jetzt. Ja, muss man natürlich schon sagen, ist jetzt nicht der Fernsehpreis. Ne?
1: Der kommt ja noch.
0: Den hätten wir, aber der Quotenmeter-Fernsehpreis, Wahnsinn.
1: Ja, aber es ist doch wirklich, also 5-mal dafür nominiert zu werden, das finde ich schon richtig toll.
0: Abgestimmt werden kann bis Sonntag, 9. August, warte mal.
1: Das ist Sonntag, ja.
0: So, was haben wir denn da?
1: Heute ist Freitag.
0: Wollen wir mal gemeinsam abstimmen noch? Also beste Serie oder Reihe, kann man Achtsam Morden machen, schön mit Tom Schilling, gute Serie, hat mir gut gefallen.
1: Den sehe ich jetzt immer im Freibad.
0: Call My Agent Berlin fand ich okay, Maxton Hall natürlich ganz, ganz feiner Stoff hier von meinem Kollegen Markus Brunnemann. Miss Sophie bzw. Schwarzes Gold, das erste. Das Schwarzes Gold war auch gut. Ich würde es mal ganz unbescheiden Miss Sophie nehmen, oder?
1: Ja, kann man Miss Sophie anklicken.
0: So habe ich gemacht. So, bester Hauptdarsteller in der Serie. Frederik Lau, Miss Sophie, Jeremias Meyer, Chappell, Tom Schilling, 18 Morgen war gut. Kostja Ullmann, wieder.
1: Naja, Kostja Ullmann, bester Hauptdarsteller.
0: Nehmen wir Freddy, oder? Oder kann man Freddy und Kostja nehmen? Ah,
1: ich nehme beide.
0: Kann man, pass auf, ich nehme Freddy, du nimmst Kostja.
1: Okay.
0: So, beste Hauptdarsteller in der Serie, Annette Frier, Dana Herford, Luise von Fink,
1: ja, dann Susanna nehme ich, Wolf. Dann nehme ich Annette.
0: Annette Frier, natürlich.
1: Boah, ja, ich finde die anderen schon auch richtig gut. Ist ja aber
0: von Rittberg nicht mit aufgelistet, frech. So, bester Nebendarsteller in der Serie oder Reihe, Henning Baum, Frier und 50.
1: Michael Kessler, Miss Sophie, Wotan. Für Miss Sophie und
0: Michael Kessler hat mir letztens gesagt, dass ihm Miss Sophie gar nicht so gut gefallen hat. Und Wotan hat mich letztens bei einer anderen Produktion versetzt. Also da können wir uns jetzt mal überlegen. Ich nehme Michael Kessler. So.
1: Das hat ihm, er selber hat sich nicht so gut gefallen oder die Serie?
0: Das kam nicht so ganz raus. So, beste Nebendarsteller in der Serie oder Reihen und an Familie, Karin, Frier, und so. Ja.
1: Caro.
0: Caroline Frier.
1: Gut, wir müssen jetzt aber nicht hier weiter alles abstimmen. Das ist für die anderen zu langweilig. Ihr könnt jetzt selber abstimmen. Ich packe euch den Link, wo ihr abstimmen könnt, in die Shownotes. Das macht ja immer ein bisschen auch Spaß. Und man kann nichts falsch machen, das ist auch gut. Siehst du, beste Titelmusik, Kalk und Welk, die fabelhaften Boomer Boys von Radio 1.
0: Olivia, warte mal.
1: Bester Podcast.
0: Prange ist geil.
1: Bester Podcast, Apu Fika von unseren Freunden von Bummens. Die Paartherapie, NDR, Fest und Flauschig, Spotify, Machtwechsel.
0: Katharina Schubert nehme ich für Prange.
1: Super. This is America. Super. Okay, gut, macht das bitte selber. Ich packe euch das in die Shownotes und bei Instagram ab 17 nochmal rein. Macht euch ein schönes Wochenende. Wir hören uns am Freitag und denkt dran. Das ist wichtig. Freut euch nicht zu spät. Macht's gut.
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0: Es ist 19 Uhr.
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0: mit Ina Dietz. Die Pegelstände des Rheins haben historische Tiefstände erreicht. Deshalb haben Rheinland-Pfalz und das Saarland das Sonntagsfahrverbot für bestimmte Lkw-Transporte außer Kraft gesetzt. Nach Angaben des Verkehrsministeriums in Mainz können damit Güter, die sonst auf den Flüssen transportiert werden, auf der Straße befördert werden. Das gilt bereits ab diesem Wochenende bis maximal Ende September. Erst der Fund einer mit Sprengstoff bestückten Drohne am Leipziger Flughafen. Jetzt wurde bekannt, dass es in der vergangenen Nacht einen weiteren verdächtigen Vorfall gab. Und zwar an einem Bundeswehrstandort in Nordrhein-Westfalen. Das berichten NDR, WDR und Süddeutsche Zeitung. Was genau passiert ist, erklärt Andreas Braun.
2: In der Nacht zum Freitag sollen Mitarbeiter einer Sicherheitsfirma insgesamt 6 Überflüge über dem Militärstandort im nordrhein-westfälischen Mechernich beobachtet haben. Alarmierte Polizisten der Kreispolizeibehörde Euskirchen sollen vor Ort gewesen sein und ebenfalls Überflüge gesehen haben. Ein Sprecher des operativen Führungskommandos der Bundeswehr teilte auf Anfrage mit, insgesamt seien 2 Drohnen gesichtet worden. Wer für die Überflüge in Mechernich verantwortlich ist, bleibt bislang unklar. Die Polizei ermittelt unter anderem wegen des Verdachts des sicherheitsgefährdenden Abbildens von militärischen Anlagen.
0: In der spanischen Exklave Ceuta befinden sich immer noch etwa 1000 minderjährige Migranten aus Marokko. In der Grundrechtecharta der EU ist festgelegt, dass Menschen unter 18 Jahren nicht aus Ceuta abgeschoben werden dürfen. Am Grenzzaun warten viele besorgte Eltern, berichtet Christian Sachsinger.
3: Das kann zu widersinnigen Situationen führen. An den Grenzzäunen warten oft marokkanische Eltern, deren Kinder nach Ceuta geschwommen waren. Die Sorge, dass sie im Meer ertrunken sein könnten, ist riesig. Es kann aber auch sein, dass die Kinder leben und sich die Behörden inzwischen um sie kümmern. Dabei muss nun geprüft werden, ob am Zaun wirklich die sorgeberechtigten Eltern stehen und ob, selbst wenn das geklärt ist, die Kinder nicht vielleicht erst an die marokkanischen Behörden übergeben werden müssen, je nach Region, aus der die Kinder kommen.
0: Der finanzielle Druck auf die Berliner Clubszene wird immer größer. Nur noch etwa 60% der Betreiber können kostendeckend arbeiten, teilte die Berliner Clubkommission mit. Details von Katharina Trümper.
4: Fast alle Befragten sehen demnach die Existenz vieler Clubs gefährdet, sollte es keine strukturellen Verbesserungen geben. Gefordert wird unter anderem eine langfristige Förderstruktur. Clubs sollten zudem Zugang zu landeseigenen Immobilien erhalten und von Land und Bund als Kulturstätten anerkannt werden. Von einem Clubsterben könne man aber nicht sprechen, hieß es. Laut der Clubkommission haben seit 2020 24 Clubs und Kulturstandorte geschlossen. Rund 25 neue sind entstanden. Die Clubkommission ist das Netzwerk der Berliner Clubkultur.
0: Der Landkreis Oberspreewald-Lausitz hat die Modernisierung seiner Warnsirenen abgeschlossen. Über die insgesamt 153 Sirenen können neben Warnsignalen auch kurze Sprachdurchsagen gemacht werden.
4: Erstmals sollen sie samt Durchsagen beim bundesweiten Warntag am 10. September zum Einsatz kommen. Ab Oktober ist dann an jedem ersten Mittwoch im Monat eine Sirenenprobe geplant. Oberspreewald-Lausitz ist nach eigenen Angaben der erste Landkreis in Brandenburg, der die Sprachdurchsagen flächendeckend umsetzt. Sie seien unter Federführung des Brandenburger Innenministeriums

0: Nach beendeten Bergungsarbeiten noch dichten Verkehr zwischen Niemegk und Kleinmarzehn, zurzeit etwa 10 Minuten plus. Vorsicht auf der A10 südlicher Berliner Ring Richtung Dreieck-Spreeau. Zwischen Königs Wusterhausen und Niederlehme liegen Reifenteile auf der Fahrbahn. Westlicher Berliner Ring Richtung Dreieck-Havelland zwischen Großkreuz und Vöben Baustellen. Stau dort 20 Minuten plus. In weiten Teilen Berlins fließt der Verkehr normal. Auf der A115 stockt es noch einwärts. Das Ganze zwischen Kleinmachnow und Spanische Allee aktuell 10 Minuten plus. Wir wünschen Ihnen eine gute Fahrt.
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2: Na geht doch. So, es ist schon wieder soweit. Ein Monat rum. Ich habe gedacht, ihr seid alle im Urlaub, an der Ostsee, auf Ibiza, wo auch immer. Nee, da kommen sie her. Das ist unfassbar bei dem Wetter. Aber gut, heute geht's ja einigermaßen. Setzen Sie sich ruhig, junger Mann. Kommen Sie näher. Hier sind noch ein paar Plätze frei. Laufen Sie ruhig durchs Bild. Nein, wir machen ja zum Glück nur Radio. So, also einen wunderschönen guten Abend. Jetzt nochmal offiziell herzlich willkommen, liebe Konnoisseure, liebe Barflies, liebe Nighthawks, zur August-Ausgabe mitten in den Ferien hier live im Studio 1 in Bikini Berlin. Schön, dass ihr wieder dabei seid, auch an den Radiogeräten. Wir widmen uns jeden ersten Freitag im Monat, wer es noch nicht wissen sollte, seit 17 Jahren dem kultivierten Trinken, der gepflegten Barkultur. Wir stellen besondere Spirituosen vor, außergewöhnliche Trinktempel mit spannenden Geschichten oder auch liebgewordene einzigartige Festivals. Trinkt jemand gerne rum von euch? Oh ja, alle. Na gut, dann habe ich was für euch. Denn das 15. German Rum Festival ist quasi bereits im vollen Gange an allen Vorbereitungen, denn es wird Ende des Monats wieder in der Berliner Station über die Bühne gehen und da können Sie dann mal ein bisschen rumschnuppern. Also über 500 Rumsorten können Sie da probieren. Und was da alles passiert, das erfahren Sie dann in der nächsten Stunde. Und ein weiteres Jubiläum, denn die Boos Bar in Berlin-Friedrichshain wird 15 in diesem Jahr, ist geworden. Die sind schon seit einer Woche am Feiern. Und darüber wollen wir reden. Eine sehr krisenerprobte Bar. Und außerdem haben wir eine unglaublich tolle, talentierte Multitasking-Band, ein Duo zu Gast. Sie kommt aus Australien, er aus Italien und sie nennen sich zusammen The Shallerers und haben sich hier in Berlin getroffen. Und es wird ganz schön schallern, falls es sie juckt, ist es zwingend erlaubt zu tanzen. Also los geht's, jetzt erstmal mit Johnny Guitar Watson. In diesem Sinne, lasst die Spiele beginnen und
3: trinkt ihr Teufel!
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0: So, geht's Ihnen gut? Ja, man muss sagen, die Hütte ist voll und wir haben aber auch tolle Themen. Also, das war Johnny Guitar Watson mit Half Pint of Whiskey. Dieser Mann war einer der einflussreichsten amerikanischen US-Gitarristen, kann man sagen. Er spielte nur mit den Fingern, nie mit dem Plektrum. Also von Blues über funkige Hits, 70er Jahre. Und er nutzte zum Beispiel auch Soundeffekte von groovigen Basslaufen, die auch später im Rap und im R&B auch von anderen Künstlern geklaut wurden natürlich. Er erfand sich immer wieder neu und wurde zur prägenden Figur von Disco und Funk und hatte den schönsten Bühnentod. Denn er starb vor 30 Jahren genau, im Mai 96, im Alter von 61 Jahren, während einer Japan-Tournee auf offener Bühne in Yokohama an einem Herzinfarkt. Also, schöner kann man als Musiker nicht sterben. Und von Johnny Guitar Watson kommen wir jetzt zu Mauro Chitarra Pandolfino. Ich glaube, ich habe es richtig ausgesprochen. Und Angela Curry, denn sie zusammen sind die Chaloras, sind in the house. Ein internationales, sehr talentiertes Duo mit viel Adrenalin, Leidenschaft zu Rhythm and Blues, Rock'n'Roll und einer Prise Punk. Sie kommt aus Australien, er stammt aus Italien. Und in Berlin hatten sie sich gefunden, dank eines alten Verstärkers von 1960. Die Story erzählen sie Ihnen selbst. A warm welcome und benvenuti, the Chaloras! Hallo! Angela.
1: Guten Abend.
0: Mauro.
2: Oh, hey.
0: So, anderthalb Jahre ist es her, ne? Da haben wir uns zum ersten Mal gesehen.
1: Stimmt.
0: Guck mal, da seid ihr so schön. Und es ist einiges passiert. Also, erstmal zur Namensgebung, The Chaloras. Das war ein Verstärker von 1960. Bei eurem ersten gemeinsamen Gig, oder? Erzähl mal, wie war's?
1: So war's. Also, als wir angefangen haben zu spielen, wir waren nur Stimme und Gitarre. Und erste Konzert, wir haben aus eine Verstärker gespielt. Und jetzt sind wir richtig kompliziert geworden. Und jetzt spielt Mauro inzwischen Schlagzeug gleichzeitig. Und ich spiele manchmal auch ein bisschen Schlagzeug und Saxophon. Und also es hat sich entwickelt innerhalb von die eineinhalb Jahre, seitdem wir letztens da waren.
0: Okay.
2: So, wir sind noch zwei, aber mit mehr Spielzeuge. Ne?
1: Ja, genau.
0: Ja, also dich kenne ich auch. Du hast auch mit Dana Shanti schon mal zusammen gespielt.
2: Ja, lange Zeit vor mir.
0: Sie war auch schon mal hier mit ihrer Band. Dave Stewart, mein Lieber. Lieber Scholli, Dave Stewart, und bei dir weiß ich, du warst in australischen Punkbands unterwegs, Frontfrau von der Rockabilly-Band und genau. The Jukes hießen die.
1: Ja.
0: Und dann bist du nach China gezogen, 5 Jahre.
1: Ja.
0: Du kannst Chinesisch richtig?
1: Ich habe das an der Uni studiert und als ich da war, ich habe meine erste Band gegründet. Und, ja.
0: Wie hieß die?
1: Das heißt Bu Cui Bu Gui. Und es passt ja zu heute zu dem Thema, weil es bedeutet, wenn man nicht betrunken ist, darf man nicht nach Hause gehen.
0: So. So, das ist das Thema der Sendung. Nur, dass Sie wissen, wo Sie gelandet sind. So, okay, also Butzwi, Gutzwi, müssen Sie sich merken, ja? 5 Jahre habt ihr dort gelebt. Dann hattest du noch ein Lost Soul Collective in UK mit DJ Disc und so weiter. Also bist durch die Welt getourt, hast viel erlebt. 2010 dann nach Berlin und verschiedene Projekte gehabt, ausgetobt, experimentell, Punk, R&B, Blues, alles. Und dann kam aber eine Pause und du hast Film und Theater gemacht.
1: Also Musik für Film und Theater, genau.
0: Richtig, ja. Geschrieben, eher so als Autorin.
1: Also, ja, so Filmmusik halt. Und jetzt ist einer der Filmmacher ziemlich berühmt geworden und wir freuen uns drauf. Also der Jan Eilhard heißt er. Also,
0: okay.
1: Ja, das ist richtig cool.
0: Also da läuft's auch. So, Mauro Pandolfino, alleine schon der Name zu dir. Gebürtiger Römer, Autodidakt, Gitarrist, Komponist, Multitask-Musiker, begann mit 12 Jahren Gitarre zu spielen, offen für alles, Rock, Punk, Jazz, experimentell. Und 2000 ging's dann nach Berlin für dich. Jasper Mark, Dave Stewart haben wir schon gesagt, Dana Shanti, Afro-Musik hast du auch ein bisschen gemacht, ne? Aber erzähl mal, ich weiß nicht, wie gut ist dein Deutsch? Kannst du ein, zwei Sätze erzählen? Wie seid ihr denn zusammengekommen? Wo habt
2: von der Berlin-Musikszene. Wir haben ein paar Konzerte zusammen gespielt und wir haben auch getanzt in diese Konzerte. Hm. Ich habe gesagt, hey, sie tanzt wie ich tanze. Und sie hat die gleiche gesagt. Und ich dachte, am Ende, wir haben gesagt, hier etwas muss sein. Mhm. So,
0: und das war vor 3 Jahren, ne?
1: Genau.
0: Ungefähr. Mhm. So, und dann stand da dieser Verstärker. Und da dachtet ihr, Schaller hieß der? Kennt ihr den Schaller-Verstärker? Schaller. Ist also von 1960, Entschuldigung.
2: Und jetzt, wir haben noch ein kleines Pickup an der Gitarre, das ist von Schaller.
0: Aha. So. Ja. Also, der Name ist Programm, The Schallerers, und waren geboren so. Ihr seid Vollblutmusiker und teilt eure Leidenschaft für die Dead Kennedys, Velvet Underground, The Champs, alles sowas, aber habt jetzt auch eure eigenen Songs.
1: Genau.
0: Also nicht mehr nur Rhythm and Blues, sondern vor allen Dingen auch viel Rock'n'Roll, ein bisschen Punk-Anleihen. Es geht auf jeden Fall gut ab. Aber Angie, du hast auch noch neben deinem musikalischen Talent auch Interesse und Wissen an aphrodisierten Kräuterlikören entdeckt und arbeitest für ein Unternehmen, das sich auf die Kraft der Pflanzen spezialisiert hat, nämlich Kräuterliköre, Kräuterbitter.
1: Ja.
0: Und aber die machen auch so schamanische Musikinstrumente und sowas.
1: Ja, Sensatonics, die haben so eine Reihe an selbstgemachte Liköre und Alkohol, also aphrodisierende Alkoholprodukte.
0: Ja.
1: Und dann wir verkaufen auch so Räucherwerk und schamanische Instrumente und so weiter.
0: Ja. Räucherwerk und sinnliche Erlebnismittel, ätherische Öle.
1: Genau.
0: Sensatonics, können Sie sich mal umgucken, sensatonics.de. Deswegen weiß ich jetzt, warum du so drauf bist. So, nein, natürlich alles vegan, frei von raffiniertem Zucker, künstlichen Aromen und keine Konservierungsstoffe, also alles ganz toll. Probieren Sie es selbst aus, denn du hast uns Geschenke mitgebracht, die jetzt verteilt werden, während ihr müsst dann gleich mal sagen, wie es schmeckt, weil was ist da drin?
1: Heute habe ich eine mitgebracht, das heißt Kokmok. Und was drin ist, es ist so eine Kardamom-Schnaps.
0: So, mit aber auch Guarana, genau. Cola-Nuss. Also wenn ihr gleich nicht mehr sitzen könnt, bitte die Bühne. Geht schon mal gut los. Und euch darf ich jetzt an die Instrumente bitten.
1: Bitte.
0: Für die ersten Songs. Angie, du hast ausgesucht als erstes I Put Something in Your Drink. Wie sie gleich wahrscheinlich zu spüren bekommen. Viel Spaß, ladies and gentlemen. Angela und Mauro, the Schallerers.

The Sensational Chalaras, meine Damen und Herren, Angela Curry und Mauro Pandolfino. Ich finde, es schmeckt ein bisschen wie Hustensaft, oder? Hat ein bisschen was von Medizin, oder? Aber war trotzdem lecker. Geht's euch schon besser? Also, in einer Stunde kommen sie wieder. Also, es klingt, als hätten wir vier Musiker her, aber sie sind tatsächlich nur zu zweit, während Mauro also Gitarre spielt, machen seine Beine was anderes, schlagen die Bassdrum und die Hi-Hat, das macht Angela wiederum oder singt oder spielt Saxophon. Also ja, so oben machen und was machen, was man unten nicht kann und umgekehrt. Also ist eine gute Übung, denke ich mal. Und sie hatten diesen wunderbaren kleinen Cock-Mock. Kräuterkick mit, kann ich sagen. Also, merken Sie schon was? Ja, da hinten wurde schon getanzt, die Dame. Trauen Sie sich ruhig. Nächstes Mal kommen Sie hier nach vorne. So, wir haben noch einen wunderbaren Song. Dankeschön erstmal an dieser Stelle, denn gleich gibt's was zu feiern. 15 Jahre Boosbar. Es geht nach Berlin-Friedrichshain auf einen kleinen Schnack mit Schnaps. In diesem Sinne, eine Hymne an Berlin. Hier kommen die Goldmeister mit Dickes B in der Swing-Version.

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1: So, alle noch da? Die Medizin hat geholfen. Keine Ausfälle. Kockmock tut seinem Namen gut. So, also, Freunde der Nacht und der gepflegten Trinkkultur. Eben hörten wir noch Young Franco featuring Earthgang Jafunk, Lose Control. Ich hoffe, die verliere ich heute nicht. Denn wir haben hier noch einen wunderbaren Titel. Sollen wir den jetzt noch spielen oder nicht, Henning? Ich bin gerade in Grace Jones, wollte ich eigentlich noch machen. Aber die machen wir dann ein andermal. Also wir machen jetzt erstmal weiter mit der Boos Bar, denn die warten schon und sie feiern dieses Jahr 15 Jahre in diesem Sommer und wir gucken jetzt mal in den völlig versorgten, überversorgten Szenebezirk Friedrichshain, genauer gesagt in den Simon-Dach-Kiez, auf dessen Flaniermeile der Boxhagener Straße nämlich. Gibt's ja jede Menge Restaurants, jede Menge Abhänger, Absackerkneipen, was aber klassisch hochwertig ausgerichtete Bars für Connoisseure angeht. Da ist es dann eher doch dünn besiedelt und war es vor 15 Jahren erst recht. Einer traute sich dem Happy Hour Strom und allen noch kommenden Krisen entgegenzutrotzen und er bewies Stehvermögen. Vor 15 Jahren hat er sich seinen Traum erfüllt und die legendäre Boos Bar eröffnet und ich freue mich sehr auf unser heutiges Wiedersehen nach 15 Jahren. Herzlich willkommen, die beiden Boos Boys Lutz Rau und Barchef Jonas Stein. Hallo. Guten Abend.
2: Hallo.
1: Jonas, du warst noch nie hier, ne?
3: Ich war noch nie hier.
1: Ja, so schön reinsprechen.
3: Ja, schön reinsprechen. Wir üben das.
1: Lutz, vor 15 Jahren warst du das erste Mal hier, aber dann noch in Potsdam. Guck mal, da seid ihr beide, auch schön, an der neuen Bar. Es ist viel, viel passiert.
3: Das stimmt.
1: Du kommst ja eigentlich gebürtig aus Brandenburg an der Havel, bist eigentlich Koch, gelernter Koch. Wie kommt man dann auf die Idee, noch eine Bar in Friedrichshain, Berlin, Friedrichshain aufzumachen?
2: Naja, ist ja schon lange her.
1: Ja.
2: Und damals war es so, das ist ja so ein, vielleicht so ein Männertraum, die eigene Bar. Es hat sich ja so ein bisschen durch Zufall ergeben. Bei der Wohnungssuche mit meiner damaligen Freundin sind wir auf das Objekt gestoßen und so hat sich das entwickelt.
1: Ihr seid auf das Objekt gestoßen. Damals stieß man noch auf freie Objekte. Also wirklich, man kann wirklich sagen, das war noch zu einer Zeit, kein Joke, 2011, Friedrichshain, da war noch halbwegs bezahlbar. Handys hatten noch keine guten Kameras und Drinks konnte man noch ohne QR-Code bestellen. Und da war die Boos schon im Kiez.
2: Das waren gute Zeiten.
1: Ja. Und Boxhanger Straße 105, du hast das Credo gehabt, no Shisha, no Happy Hour, no Bullshit, no Menu. Das ist bis heute so.
2: Das ist tatsächlich bis heute so. Ja, danke. Das ist bis heute so und das ist auch tatsächlich, denke ich mal, so unser USP, also so unser einer der Hauptgründe, warum Leute das bei uns auch gut finden. Einfach, weil wir sie überraschen können mit diesem, ich sag mal, du musst uns trauen und dann kriegst du auch ein gutes Getränk und wenn das nicht passt, dann machen wir das auch, dass es passt. Aber das ist ein schönes Trinkerlebnis und das haben wir jetzt 15 Jahre beibehalten.
1: Ihr habt nämlich keine Karte. Die Karte ist dieser Mann. Also
3: nicht nur ich, aber...
1: Wie viel seid ihr im Team jetzt?
2: Wir sind 6 Leute im Team.
1: Okay. Jonas Stein, Barchef deines Vertrauens. Zurzeit seit 3 Jahren an Bord, glaube ich, im Mai. Aber du hast auch legendäre Stationen hinter dir. Davor warst du im Kink. Bar und Restaurant, ne? Amano, auch ein großes Hotel gewesen, Amano Bar, oder ist immer noch, die haben ja mehrere Hotels, und die tolle Kantine Kohlmann hier in Kreuzberg, also super Stationen, also du bist bestens, du brauchst gar keine Karte mehr, du schreibst einfach den Menschen den Drink auf den Leib.
3: Das hat er versucht, tatsächlich, ja. Also ich war auch am Anfang, muss ich sagen, skeptisch, weil ich das so noch nicht kannte in Läden, in denen ich gearbeitet habe, aber es funktioniert sehr gut und es ist eine schöne Art, den den Drink ein bisschen aus dem Fokus zu nehmen und eher den Gast und das Erlebnis.
1: Also wie muss ich mir das vorstellen? Ich komme in die Bar und dann fragst du mich, was ist denn so, was sind deine Vorlieben?
3: Also genau, also manche
1: wissen das schon. Also, ja. Ich meine natürlich, von den Geschmack.
3: Du darfst alles erzählen natürlich.
1: Und dann guckst du mal so, welche Basisspirituose, Rum, Gin, Tequila, was auch immer. Und
3: genau.
1: Bastelst da irgendwas.
3: Fruchtig, drin. Süß,
1: ja?
3: Sauer, was auch immer.
1: Ja, und das gelingt dir immer? Oder haust du auch mal daneben?
3: Wir haben auch schon mal daneben gehauen, aber dann können wir es ja wieder retten. Oder wieder
1: genau,
3: wieder
1: und ändern. Der Drink hat ja dann gar keinen Namen, oder? Heißt ja dann
3: oft
1: so wie
3: nicht,
1: der Gast.
3: Der
1: Gisela.
3: Heißt,
1: heute gibt's Gisela.
2: Also
1: Gisela anwesend, nein. So. Oder Tobias. Der Drink Tobias.
2: Wir haben tatsächlich Drinks nach Stammgästen benannt. Dann
1: ja. Hab ich's nicht im Urin gehabt. Also wirklich. Kann ich mir auch noch einen aussuchen?
2: Ja, komm vorbei und wir finden was Schönes, bestimmt.
1: Ich wohne ja über so einem türkischen Restaurant, ja. Da gibt's jetzt einen Salat, der heißt Meryem. Man muss nur stur genug bleiben. Und dann sagen die Frauen immer, oh, kann ich das haben, was die Frau auch da hat? Genau, so läuft's. Also ihr macht Drinks, die es auf keiner Karte gibt. Und das heißt, ihr habt auch Spirituosen, die es sonst nirgendwo vielleicht gibt. Oder füllt ihr da immer wieder neu auf? Zum Beispiel beim Barkonvent trifft man ja.
2: Also wir haben natürlich so alles da, was so eine Bar da haben sollte. Weil wir machen ja nicht nur Eigenkreationen. Wenn jetzt der Gast kommt und er möchte ein Corpse Reviver Number 2 trinken, dann können wir ihn eben auch machen. Also so Classics, kein Problem, das gehört zum Standardrepertoire. Aber wir gucken natürlich, dass wir immer ein paar schöne Sachen finden, die nett sind. Der Jonas hat neulich angeschleppt aus alten Kontakten einen Topinambur-Geist zum Beispiel. Das gibt es jetzt auch nicht an jeder Ecke.
1: Nee, Topinambur ist doch so eine Rübe, oder? So eine
3: Wurzelgemüse, genau. Ja.
1: Wurzelgemüse, genau. Die muss man ja erstmal klein hacken, infusionieren oder.
3: Und dann brennen, genau, irgendwann.
1: Brennen. Ja. Habt ihr so eine kleine Hexenküche da, so ein Labor?
3: Also, wir haben eine kleine Küche, aber es ist jetzt nicht so ein Labor, wie jetzt andere Bars haben. Also, wir sind eher auf Low-Tech unterwegs.
1: Okay. Also, ihr seid krisenerprobt, du vor allen Dingen, Lutz.
2: Ja.
1: Wir müssen noch ein bisschen mal zurückschauen, auch wenn es weh tut. Ostermontag 2016. Kam ein Anruf von der Polizei oder wie?
2: Nicht mal, das hat mich dann ein Kumpel tatsächlich erreicht. Ich hatte mein Telefon aus und die Bar war geschlossen an dem Abend, aber hat's gebrannt bei uns. Und wenn dann jemand anruft und sagt, komm schnell, es brennt, dann ist das kein gutes Gefühl, das kann ich schon mal sagen. Ich bin dann auch in Windeseile dahin gefahren und dann sieht man da so einen Löschzug vor seinem Objekt stehen, es raucht raus, die ganze Straße ist voller Löschschaum. Da wird einem dann schon ein bisschen anders, das stimmt.
1: Und was ist genau passiert? Also konnte man dem auf die Schliche kommen? War es ein Kabelbrand oder der Kühlschrank?
2: Ja. Irgendwas? wir haben am Abend vorher tatsächlich ein bisschen Fußbodenpflege betrieben mit einem Hartwachsöl. Wir haben so einen Holzfußboden und wer kein gelernter Handwerker oder Tischler ist, der weiß das nicht vielleicht. Das kann sich selbst entzünden, weil da war Leinöl drin und so mit trockenen Materialien kann das sich selbst entzünden. Und das
1: Leinöl. Ja, von Kartoffeln mit Quark.
2: Und Boden? Das ist bei uns passiert.
1: Okay. Das hat sich von selbst entzündet.
2: Da waren noch so ein paar Tücher, da waren Reste von dran wohl. Und das hat sich dann über Nacht, das dauert eine Weile, mit genug Sauerstoff kann das wohl sich selbst entzünden. Haben wir gelernt.
1: Oh mein Gott. So. Und es löste, davon geht man jedenfalls aus, einen Schwelbrand aus. Also überall giftiger Ruß, der sich so richtig schön überall reingefressen hat. Die gesamte Elektrik war hinüber. Ne?
2: Eigentlich alles. Also dieser giftige Ruß, wenn es mal irgendwo brennt. Wir hatten gar keinen großen Sachschaden vom Feuer. Das guckt man sich dann am nächsten Tag an und denkt, naja gut, das kriegt man wieder repariert. Das dauert jetzt einen Monat.
1: Auch dieser stechende.
2: Aber das ist natürlich eine Illusion, wenn man dann genauer, dieser Ruß geht überall rein und die ganze Elektrik fängt an zu rosten, zu korrodieren. Alles, was offenporig ist, Holz, Stein, ist eigentlich hin. Das muss alles gemacht werden. Also unser ganzes, alle Wände wurden sandgestrahlt. Wir haben so offenen Backstein bei uns im Laden. Alles, was Holz ist, kam in so Ozonkammern oder wurde halt wirklich vernichtet, ausgetauscht.
1: Okay,
2: neu
1: also
2: machen.
1: Decke, Fensterfront, die ganze Lounge musste komplett neu gemacht werden. Ich weiß nicht, ob Sie schon mal da waren. Der Tresen war ja so so einmal so um die Ecke gehend, ne? Und da hinten ging es auch noch weit rein. Und ihr hattet auch eine Leinwand. Da gab es so tolle Longboard-Videos. Und habt ihr sowas noch oder ist
2: ja,
1: alles verbrannt?
2: Eigentlich ist alles verbrannt. Die Kunst, die Bilder, alles war ja offenporig. Das wurde
1: Terrence
2: tatsächlich
1: Hill
2: alles.
1: Auch?
2: Also wenn man das von der Versicherung, auch Terrence Hill.
1: Da war so ein tolles, riesiges Bild von Terrence Hill. Wirklich?
2: Ja.
1: Oh.
2: Wir haben ihn uns aber nochmal drucken lassen.
1: Ach. Na dann.
2: Er hängt wieder da.
1: Er hängt wieder da, vorhin. Okay. Also, alles musste rausgerissen werden während der Renovierung. Sehr aufwendig. 7 Monate Lockdown für euch quasi.
2: Genau.
1: Und wie überbrückt man die Zeit?
2: Wir haben einfach ein Pop-up aufgemacht. Wir
1: haben ein Pop-up? Bisschen,
2: ja, wir haben,
1: ach, das war der Dackel?
2: Der Dackel. Zum Dackel hieß das. Da gab es eine leerstehende Bar. Da rief uns der Betreiber an. Auch immer noch herzlichen Dank dafür, auch heute noch. Das hat uns, glaube ich, gerettet. Der von der Sapphire Martini Lounge.
1: Ach, in Prenzlauer Berg.
2: Ja. Der Ronald, der hat uns angeboten, ob wir seinen Laden so lange betreiben wollen, seinen kleinen zweiten Laden. Haben wir einen kleinen Vertrag gemacht und so
1: haben wir
2: es geschafft, das ganze Personal zu behalten und später wieder aufzunehmen.
1: Das wollte ich gerade sagen. Wie cool ist man da in so einer Situation als Chef von so einer Bar mit Angestellten, mit allen?
2: Man muss ja. Du wirst ja dazu gezwungen, das zu machen. Wenn du es nicht machst, dann kannst du nicht überleben. Du musst Ruhe bewahren, du musst cool bleiben und du brauchst vor allen Dingen auch Leute, die dir gute Ratschläge geben. Alles kann man nicht wissen und ja.
1: So, diese Krise hast du zum Glück nicht mitgemacht, aber wahrscheinlich.
3: Nur von weitem tatsächlich, ja.
1: Auch andere vielleicht. Aber du hast zwischendurch auch ein Restaurant aufgemacht, ne? Das Rau und Herzlich.
2: Ja, es ist richtig. Wir mit einem Freund zusammen haben wir in Kreuzberg das Rau und Herzlich aufgemacht und wollten unseren kleinen Restauranttraum noch da leben. Das hat sich ganz gut entwickelt auch, aber wir hatten leider das Problem hatten aber alle, mit dieser Pandemie. Die einigen von uns, die Älteren erinnern sich noch, waren keine so guten Zeiten für die Gastronomie und das hat leider auch dem Restaurant, ich sag mal, das Genick gebrochen.
1: Okay, also Rau und Herzlich gibt's leider nicht mehr, aber den Goldfisch, den gibt's noch?
2: Den gibt's noch.
1: Den betreibst du auch, beziehungsweise Inhaber, der ist auch in Friedrichshain, ja. Ne? So, dann kam also März 2020, Corona, Perspektivlosigkeit. Die Leute saßen vor den Spätis und tranken dort. Und für die Bars mussten geschlossen bleiben. Das war wirklich ziemlich traurig. Und es gab ständig neue Einschränkungen. Und jetzt, vor kurzem, kam noch ein Wasserschaden hinzu.
2: Ja,
1: was ist da passiert?
2: Das ist tatsächlich wahr.
1: Das
2: ist im 5-Jahres-Rhythmus, habe ich festgestellt. Ja,
1: ist schon wieder.
2: Mit Corona, 5 Jahre später, wir hatten tatsächlich dieses Jahr, am Anfang des Jahres, einen Wasserschaden. Über uns ist ein Wasserrohrbruch, gab es in einer Wohnung über uns. Und das ist dann durchs Haus gesickert und musste natürlich ausgerechnet durch unseren Sicherungskasten durchlaufen.
1: Ja. Aber wie ist denn das versicherungstechnisch? Also die kennen dich ja jetzt schon.
2: Horror.
1: Okay.
2: Versicherungen, bei kleinen Schäden mag das funktionieren, sobald das größer wird, ist es kein Spaß mehr.
1: Okay.
2: Also allein die Nachweispflicht zu gucken, denen ihr Job ist es ja nicht zu zahlen.
1: Ja.
2: Damit verdienen die ja ihr Geld.
1: Oh Mann.
2: Entsprechend wird da auch gehandelt und da ist... Da sage ich, guter Rat ist zwar teuer, aber wichtig in dem Fall. Also da danke ich meinem Steuerberater, da danke ich auch tatsächlich meinem Anwalt.
1: Vorher überlegen, was man sagt, wenn die Polizei kommt und sagt.
2: Gut darauf vorbereiten. Wir hatten aber das Glück, dass wir aufgrund unserer Krisen relativ üppige Police abgeschlossen hatten.
1: Ja, sehr gut.
2: Weil wir wussten, was alles so passieren kann. Und
1: Könnte. Der Deutsche ist ja immer ein bisschen überversichert, aber in so einem Fall... Alles richtig gemacht. So, aber all das konnte dich nicht bremsen, lieber Lutz. Die gute Laune, die Lässigkeit strahlst du nach wie vor aus, auch wenn es sicher manches Mal an die Substanz ging. Und wie Phönix aus der Asche ist die Boost Bar nun wieder auferstanden. Und wie es da jetzt ausschaut, was ihr verändert habt, das erzählt ihr uns nach der nächsten Musik. Du hast dir gewünscht, Jürgen Pape.
2: Großartiger Song.
1: Wie noch nie.
2: Läuft oft bei uns.

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1: Habt ihr mal dran geschnuppert?
2: Ja.
1: Und was ist es?
3: Nutella.
1: Nein. Naja, so ähnlich. Haselnuss, oder?
2: Haselnuss, ja.
1: Was habt ihr Schönes mitgebracht?
2: Ihr trinkt unseren Nutella-Punch, so nennen wir den. Allseits beliebt, das ist Haselnusslikör aus Italien mit ein bisschen Wodka für den Punch, Zitrone, ein bisschen Süße und dann wird das Ganze gefiltert mit Sojamilch durch eine...
1: Wie man sieht, Sojamilch.
2: Deswegen ist das klar.
1: Also gefiltert, ja.
2: Gefiltert.
1: Wieso muss die Milch, kommt immer rein und dann wird sie wieder rausgemacht? Warum macht man das so?
2: Zum Filtern. Das ist eine Sedimentklärung sozusagen, dass Casein in der Sojamilch...
1: Eine Sedimentklärung. Sowas brauche ich auch für später, auf jeden Fall.
2: Aber Demenz klärt sich vielleicht damit auch, ja. Das Casein in der Sojamilch reagiert mit der Säure der Zitrone und flockt aus und dann können wir das filtern und dadurch gibt es ein klares Getränk.
1: Ausflocken, filtern, das sind ja alles so teure. Toll, wirklich. Also ich finde, der ist mega, oder? Der Haselnuss-Milk-Punch, der eigentlich aussieht wie ein klarer, aber kommt was ganz anderes bei raus. Man schnuppert dran und denkt so, Frühstück, Nutella. So, also man nehme Haselnusslikör mit dem Frangelico-Haselnusslikör, Wodka, Zitrone, Zucker und das Ganze durch Sojamilch klären. Können Sie mal zu Hause probieren.
2: Ganz einfach.
1: Die Demenzklärung.
2: So.
1: So, und dann das Ganze noch mit diesem Zitronensaft. Ich finde, das ist ein gutes Verhältnis, oder? Was da, so ein ausgewogener Sour. Habe ich noch nie getrunken. Also ich bin hier ganz baff. Ihr auch, ne? So, also die Trübstoffe kommen dann raus und die Schwebstoffe, habe ich auch gelernt, werden dann rausgefiltert und die Röstaromen merkt man dann. Ein Ergebnis, womit ich nicht gerechnet hätte. Also nussige Süße, frische Säure und ein überraschend leichtes Mundgefühl. Großartig. Und den verlosen wir. Für alle, die ihn jetzt nicht probieren konnten, natürlich an den Radiogeräten. Schreiben Sie mir einfach an barfly@radio1.de. barfly@radio1.de. Und Sie dürfen mit Ihrer Begleitung die Booze Bar besuchen. Terence Hill und alle, die noch da sind. Und dem lieben Jonas auf die Finger schauen oder sich auch komplett was anderes bestellen. Er wird es Ihnen zaubern. Denken Sie sich was ganz Kompliziertes aus und dann mal sehen, was er dabei rauskommt, was er macht. So, Lutz, es gibt aber auch noch eine schöne Geschichte zum Schluss, sag ganz schnell.
4: Ja, es gibt nicht nur schreckliche Geschichten von irgendwelchen Unglücken. Neulich musste ich erzählen, kommt ein Stammgast zu uns und sagt so, Lutz, ich muss dir was zeigen und reißt sein T-Shirt hoch und zeigt mir wirklich so an seinem unteren Bauch ein Tattoo, ganz viele Zahlen und Punkte und Striche. Und ich sage, was willst du mir dann sagen? Das sind Geodaten, meint er, Geodaten. Der hat sich die Geodaten von der Booze Bar
1: Das sind echte Stammgäste.
4: Anlässlich seiner Hochzeit, weil er seine Frau bei uns kennengelernt hat.
1: Oh, wie romantisch. Und haben die schon geheiratet?
4: Die haben schon geheiratet, ja.
1: Und hat sie das auch, das unter der Brust?
4: Ich glaube, sie hat das auch. Ich weiß nicht wo.
1: Ist ja eine sehr gefährliche Stelle hier und links an der Seite.
4: Komm gerade nicht ganz so oft, weil die Eltern geworden sind.
1: Aha. So, mit dem Bauch kann ich mir sehr gut vorstellen in der Situation, dass man sich da unbedingt tätowieren lassen muss. Aber eigentlich eine tolle Idee, oder? Wie schön.
4: Ich fand's super.
1: Was für ein Geschenk auch
4: hat,
1: für euch.
4: Hat mich gefreut.
1: Ja, na dann kommt der Nachwuchs bald. Und wie wird es heißen? Buß. Nutella. Buß. Also liebe Grüße unbekannterweise an eure Stammgäste und eine schöne Idee. Mit den Geodaten. Ich muss mal meine Geodaten überlegen, wo ich... So, ich bin abgeschweift. Entschuldigung. Also, Boxhagener Straße 105 in Berlin. Friedrichshain, Öffnungszeiten Dienstag bis Sonntag ab 18 Uhr, glaube ich. Ne? Stimmt das noch?
4: Ab 19 Uhr am Wochenende.
1: 19 Uhr, okay. Und muss man reservieren? Nee, einfach kommen.
4: Reservieren ist immer gut, aber ihr könnt auch einfach vorbeikommen. Wir finden einen schönen Platz für euch.
1: Okay, und ihr habt letzten Samstag, glaube ich, schon groß gefeiert. Da war schon
4: genau.
1: Mit DJ Wankelmut und weiß ich nicht.
4: Genau.
1: Aber ihr feiert bestimmt noch ein paar Tage weiter, oder?
4: Ja, also wir nutzen ja jede Gelegenheit, die sich da.
1: So, in dem Sinne. Und habt ihr noch so eine Leinwand mit Videos oder ist das ganz raus jetzt?
4: Wir projizieren immer so unser Lieblingsbild des Tages an die Wand. Das ist ein Projektor und es wechselt regelmäßig.
1: Der Mitarbeiter des Tages. Oder
4: möglich.
1: Stammgast auch mit Tattoos und was auch immer. Also überlegen Sie sich, wenn Sie da vorbeischauen, was ziehen Sie an und was trinken Sie vor allen Dingen? Und wie sieht es in 5 Jahren aus? Also, ganz, ganz toll. Vielen, vielen lieben Dank, dass du nach 15 Jahren wieder hier warst. Wir drücken alle Daumen, dass jetzt 17 gute Jahre kommen für die Bußbar und ihr noch ganz viele tolle Nächte haben werdet.
4: Das machen
1: wir. Feiert. Danke an Jonas Stein und Lutz Rau.
2: Vielen Dank.

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2: Es ist 20 Uhr.
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2: mit Ina Dietz. Die Pegelstände des Rheins haben historische Tiefstände erreicht. Deshalb haben Rheinland-Pfalz und das Saarland das Sonntagsfahrverbot für bestimmte Lkw-Transporte außer Kraft gesetzt. Nach Angaben des Verkehrsministeriums in Mainz können damit Güter, die sonst auf den Flüssen transportiert werden, auf der Straße befördert werden. Das gilt bereits ab diesem Wochenende bis maximal Ende September. Erst der Fund einer mit Sprengstoff bestückten Drohne am Leipziger Flughafen, jetzt gab es einen weiteren verdächtigen Vorfall. Betroffen war ein Bundeswehrstandort in Nordrhein-Westfalen. Das berichten NDR, WDR und Süddeutsche Zeitung. Andreas Braun berichtet.
3: In der Nacht zum Freitag sollen Mitarbeiter einer Sicherheitsfirma insgesamt 6 Überflüge über dem Militärstandort im nordrhein-westfälischen Mechernich beobachtet haben. Alarmierte Polizisten der Kreispolizeibehörde Euskirchen sollen vor Ort gewesen sein und ebenfalls Überflüge gesehen haben. Ein Sprecher des operativen Führungskommandos der Bundeswehr teilte auf Anfrage mit, insgesamt seien 2 Drohnen gesichtet worden. Wer für die Überflüge in Mechernich verantwortlich ist, bleibt bislang unklar. Die Polizei ermittelt unter anderem wegen des Verdachts des sicherheitsgefährdenden Abbildens von militärischen Anlagen.
2: Die Deutsche Bahn streicht vorerst den direkten ICE zwischen Berlin und Paris. Als Grund dafür nennt das Unternehmen technische Probleme mit dem europäischen Zugsicherungssystem der Firma Alstom. Fahrgäste müssen jetzt in Frankfurt am Main oder Mannheim umsteigen. Noch ist unklar, wann es die Direktverbindung wieder gibt. Vor der Küste des Oman droht eine Umweltkatastrophe. Nach Angaben der Umweltorganisation Greenpeace verliert ein auf Grund gelaufener Tanker immer mehr Öl. Dazu Nina Amin.
4: Greenpeace fordert die internationale Gemeinschaft und den Oman auf, sofort zu handeln. Gefährdet seien Korallenriffe, Meeresschildkröten und seltene Meeressäuger. Der Öltanker soll 110.000 Tonnen Rohöl geladen haben und wird Russlands sogenannter Schattenflotte zugerechnet. Das bedeutet unklare Eigentümerstrukturen, sodass das omanische Transportministerium in den vergangenen Wochen erfolglos die Schiffseigentümer aufforderte, den Tanker aus seinem Gewässer zu entfernen.
2: Der Standort des Automobilzulieferers IAV in Berlin-Charlottenburg ist fürs Erste gesichert. Das Unternehmen und die Gewerkschaft IG Metall haben einen entsprechenden Tarifvertrag vereinbart, teilten beide Seiten mit. Einzelheiten von Miriam Berger.
5: Wie die Gewerkschaft IG Metall mitteilte, schließt der sogenannte Zukunftstarifvertrag betriebsbedingte Kündigungen bis Ende 2028 aus. Alle Standorte bleiben erhalten. Allerdings fallen laut IAV bis Ende 2027 bundesweit mehr als 2000 Jobs weg. Der Stellenabbau solle über Ansprache und Freiwilligenprogramme erfolgen, betonten beide Seiten. Aktuell arbeiten der Gewerkschaft zufolge rund 1250 Beschäftigte in Berlin. Sie hatten vehement gegen geplante Standortschließungen protestiert.
2: In der zweiten Fußball-Bundesliga beginnt jetzt gleich die neue Saison. Beim Auftaktspiel ist Hertha BSC in Bochum zu Gast. Die letzte Saison haben die Berliner auf Platz 7 beendet. Das Spiel wird ab 20.30 Uhr als Audioreportage auf rbb24.de übertragen. Und das waren unsere Radio 1 Nachrichten um 20.04 Uhr. 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
2: Im Moment haben wir noch Temperaturen von 19 bis 23 Grad. In der Nacht kühlt sich die Luft ab auf 13 bis 8 Grad. Und morgen scheint fast den ganzen Tag die Sonne bei bis zu 28 Grad.
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0: Uhr geht's vom Neptunbrunnen zum Regierungsviertel und zurück Richtung Alex. Wir wünschen Ihnen eine gute Fahrt.
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2: Welcome back, Freunde der Nacht. Auch da hinten auf den billigen Plätzen. Es tut mir leid, dass ich euch immer den Rücken zukehre, aber ich hoffe, ihr hört alles. So, die Boost Boys sind weg. Die Shalaras sind noch da. Die kommen gleich in einer halben Stunde. Aber jetzt wollen wir ihnen erstmal eins der größten, tollsten deutschen Festivals vorstellen, nämlich das German Rum Festival, das Deutsche Rumfest. Zum 15. Mal lädt das Festival Deutschlands erste und auch einzige Konsumentenmesse für dieses edle Zuckerrohrdestillat nach Berlin. Ende August ist es wieder so weit, da weht wieder der Rum. 2 Tage lang Karibik-Feeling durch die geschwängerte Station Berlin. Und was da genau passiert, das erzählen sie Ihnen gleich selbst. Vorher hören wir noch Musik von Al Brown und lassen die Party beginnen. Come on.

0: Wenn Sie wüssten, Shaloras, die Leute sind schon halbnackt hier auf den Bänken, tanzen. Ja. Ja, man braucht nur einfach ein bisschen gute Musik und schon läuft der Laden. So, meine Lieben, ich will Sie nicht länger auf die Folter spannen. Das 15. German Rum Festival in der Station Rum Around the World steht in den Startlöchern. Ende August ist es wieder soweit. Und bitte begrüßen Sie mit einem herzlich frenetischen Applaus der Mann, der sich Rumperator nennt, der Gründer des German Rum Festivals, der es von London, von Miami zu uns nach Deutschland, nach Berlin geholt hat und quasi der Rumpapst ist, und seinen treuen Gefährten und Mitorganisator Robert Zinke, Eventmanager von Spirit of Rum. Herzlich willkommen! So, guten Abend, ihr Herren.
1: Guten Abend.
2: Guten Abend.
0: Ja, ihr seid so schön farblich abgestimmt, hellblau. Ja,
2: das, aber das ist Zufall.
0: Ja, guck mal, da hattet ihr was anderes an, da oben. Ah. Auf dem Monitor sieht man.
2: Gut, dass ich ein anderes Hemd anhab.
0: Ja. Er nimmt sonst immer das Gleiche. Jedes Jahr. Nein. So, meine Lieben, schon zum 15. Mal. Wahnsinn. Wir kennen uns 16?
2: 20.
0: Was? Nein, guck mal, Barfly gibt es ja auch erst seit 17 Jahren.
2: Ja, aber wir haben uns schon vorher kennengelernt. Noch in der Mittenwalder Straße, damals im alten Rumclub, wo das alles mal losging.
0: Stimmt, da gab es noch den Rumclub, die Trio Bar. Ich glaube, ich habe da sogar mal Geburtstag gefeiert. War so ein kleines Kellerloch, aber es war sehr... die Anfänge fangen meist im Keller an. Und ich war total fasziniert von diesem Konzept, was ihr da auch hattet. Und damals noch mit Mike Meinke zusammen. Es war ein guter Anfang. Der hat mich ja dann gestalkt. Ich wurde ihn nicht mehr los. Der hat, bis heute hat er auch tolle Bars eröffnet. Und seht an, was aus euch geworden ist. Du bist der Rumbotschafter deines Zeichens. Eigentlich kennst du jeden, der mit irgendwas mit Rum zu tun hat. Warst auf jeder Insel, wo Rum...
2: Noch nicht auf jeder, aber ziemlich viele Ecken habe ich schon besucht.
0: Ja. Oder? Ja. Was war die letzte Reise? Barbados? Mauritius?
2: Die letzte Reise ist eine gute Frage.
0: Kuba?
2: Nee, Kuba war ich noch nie, Tatsache.
0: Ach.
2: Ich weiß gar nicht, was das letzte war. Ich glaube, Mauritius.
0: So.
2: Oder Jamaika.
0: So läuft's, wenn man Rumbotschafter, dann wird man eben auch gerne mal eingeladen und Jurymitglied, du musst ganz viele Verkostungen machen.
2: Internationale Verkostungsrunden, wo man dann so 80 Sachen am Tag probiert. Wird alles gespuckt, nicht getrunken.
0: Natürlich, wir spucken ja auch nur. Und du bist ja eigentlich auch gelernter Koch, ne?
2: Ja,
0: damals ging es erstmal über, du hast auch Sushi und so gemacht, also und alles so
2: Cocktail,
0: gelernt.
2: Cocktail-Sushi-Abende und sowas gemacht, genau. Ja.
0: Und aber irgendwann beim Rum hängen geblieben, warum? Warum fasziniert dich diese Spirituose nach wie vor?
2: Weil es einfach die vielfältigste Spirituose dieser Welt ist. Rum kann quasi alles, mittlerweile auch rauchig und torfig. Das war immer so, bis vor ein paar Jahren konnte ich noch sagen, das ist das Einzige, was nicht geht. Das gibt es mittlerweile auch schon. Und der wird überall auf der Welt produziert. Also wir haben noch keine Distille in Nord- und Südpol, noch nicht. Aber dazwischen quasi überall auf der Welt mittlerweile Rumdistillen. Also der Markt ist sehr spannend.
0: In der Antarktis?
2: Nee, auch noch nicht.
0: Ja, ist schlechter mit dem Zuckerrohr an Pflanzen und so.
2: Ja, aber die Melasse kannst du durch die ganze Welt transportieren. Deswegen kannst du theoretisch auch, da mit Gletscherwasser verdünnt, wäre doch die Idee, oder?
0: Ja, auf so einem Kreuzfahrtschiff machen die bestimmt. Zum Tagesausflug, dann können sie sich selber vom Gletscher was abhauen und dann bieten sie ihnen so einen ganz tollen Rumdrink an. So, an deiner Seite, du hast hier Unterstützung mitgebracht, Robert Zinke, Mitorganisator, Spirit of Rum. Du bist auch Eventmanager, ne? Also schon ewig irgendwie auch dabei. Wie seid ihr aufeinander getroffen?
3: Spätabends.
0: Das habe ich mir gedacht.
3: In einer Bar, in diversen Bars. Im Salü müsste das gewesen sein, beim lieben D an.
2: Nein, das fing auch alles im alten Rumclub an, wenn du dich erinnerst.
3: Stimmt, um Gottes Willen. Ja, ich erinnere mich. Im alten Rumclub.
0: Der Rumclub ist jetzt in der Apostel-Paulus-Straße noch?
2: Genau, der ist in der Apostel-Paulus-Straße, wo auch unser Rumdepot ist, genau.
0: Und du machst ja auch so Podcasts und montags immer, glaube ich.
2: Ja, montags immer eine Live-Sendung. Also wir streamen live dann immer so eine Stunde ungefähr. Und manchmal haben wir Studiogäste, manchmal reden wir nur so dummes Zeug. Also alles Mögliche über Rum und verkosten Sachen und erklären, wie das schmeckt etc.
0: So. Und du hast auch schon so einen dicken Wälzer so über Rum geschrieben?
2: Ein Buch habe ich auch schon geschrieben.
0: Wie heißt es?
2: Das große Buch vom Rum.
0: Natürlich.
2: Natürlich.
0: So, was fehlt jetzt noch eigentlich? Rumpapst, Rumkönig?
2: Naja, die letzte Konsequenz wäre jetzt, auf eine karibische Insel zu gehen und dort zu leben.
0: Genau. Und aber so selber destillieren und so ist nicht.
2: Nein, deins. Also das, also hätte ich bestimmt vielleicht auch Spaß dran, aber das müsste man erstmal komplett neu lernen. Und selbst wenn man die Ausbildung abgeschlossen hat, dann kann man es immer noch nicht, weil man braucht eben sehr viel Erfahrung. Und deswegen überlasse ich das den Leuten, die es gut können. Aber so Fässer auswählen, eigene Abfüllung machen, sowas machen wir auch.
0: Wie ist denn die Rollenverteilung? Also du bist, glaube ich, vor Ort, wenn dann das Festival durchgeführt wird, Mädchen für alles, ja. Du kümmerst dich um alle Mitarbeiter. Ja. Mitarbeiter des Tages, haben wir vorhin schon gehört.
3: Genau.
0: Deine Hauptaufgabe, aber eigentlich beginnt ja immer die Vorbereitung schon, nachdem das letzte Rumfest gerade über die Bühne gegangen ist.
3: Genau.
0: Weil es gibt ja viele, viele Sachen zu bedenken. Die viele müssen ja erstmal herfliegen überhaupt. Ja. Die Einfuhr der ganzen Spirituosen oder was gibt es da für Schwierigkeiten?
3: Alle. Also alles, was man sich vorstellen kann. Ich betreue quasi unsere Aussteller im ganzen Prozess, was das Rumfestival angeht. Das heißt, es fängt an mit Anmeldung, Lesen und Verstehen. Dann, was brauche ich für einen Stand, was brauche ich für eine Größe, wo kann ich noch helfen, unterstützen, mit zuarbeiten. Dann geht es weiter über teilweise Visa-Anträge, dass wir eine Einladung schreiben für die, dass es auch offiziell ist für die Konsulate. Dann geht es weiter, dass wir denen zuarbeiten beim Import von Spirituosen, wenn sie noch keinen deutschen oder europäischen Vertrieb haben. Und dann natürlich hört es irgendwann auf bei den Kleinigkeiten vor Ort, dass man mal noch ganz schnell Personal braucht oder Müllsäcke, alles, was man sich vorstellen kann.
0: Ihr seid inzwischen das größte Rum-Festival, was es gibt. Mehr als 60 Stände, 5000 Quadratmeter, glaube ich, ist die Station inzwischen groß. Und über 500 verschiedene Rumsorten können Sie probieren.
2: Theoretisch.
0: Theoretisch. Also Sie kriegen erstmal am Eingang so ein Nosing-Glas. Ja? Ich rate Ihnen, sich so ein Band zu besorgen. Das gibt es theoretisch auch manchmal bei euch zu kaufen.
3: Immer.
0: Wo man das Glas so reinhängen kann. Sonst hat man das immer mehr an. So, und dann gibt es überall auch immer so Wasser zum Ausspülen und Sie kriegen 7 Gratisproben. 7 schon mal. So. Die richtig guten, teuren Raritäten natürlich nicht, aber die müssen Sie ja selber entdecken. Also 60 Stände haben wir schon gesagt, über 500 Sorten. Es gibt auch, gibt es wieder die Smokers Lounge? Ja.
2: Also ja, die ist draußen im Freien mittlerweile.
0: Ach so. Okay.
2: Aber die gibt's
0: früher hat man
2: Fall
0: noch wieder. So Zigarren selber gedreht, da kam dann so
2: junge Damen. Einen Live-Roller hatten wir auch schon mal mit dabei.
0: Ja. Ja,
2: auch so.
0: Dann gibt es wieder Käse von Herrn Blomeyer.
2: Natürlich gibt es auch wieder Käse von Herrn Blomeyer.
0: Sehr leckere Käseplatten. Zwischendurch muss man was Kleines essen. Und auch Panik ist wieder da.
2: Panik ist wieder dabei.
0: In seiner Boutique.
2: In seiner Boutique.
0: So. Also
2: Fish and Chips dieses Jahr das erste Mal.
0: Ach, ja. Wie schön mal.
2: Ja.
0: Fisch ist auch gut. So, 2011 hast du das erste Mal diese Party nach Berlin geholt, da war es noch ein bisschen kleiner. Miami, London, jetzt an der Spree sozusagen. Das ist ja nicht nur für Rumfetischisten und für Experten und so, sondern auch für Einsteiger wie Sie. Wenn Sie zum ersten Mal da sind, man ist erst immer ein bisschen überfordert, wo gehe ich hin, an welchen Stand, welchen Rum probiere ich jetzt. Hast du da einen Tipp für Einsteiger, was so?
2: Also man sollte erstmal vielleicht so eine Runde drehen und erstmal so durch die Halle gehen, sich das alles mal angucken, dann kann man sich ja schon mal überlegen, was einen vielleicht interessiert. Ich glaube, ein guter Tipp ist zu sagen, hinzugehen und zu sagen, bitte schenk mir keine 2CL ein, weil wenn man das 5-mal gemacht hat, dann kommt man eben nicht so sehr weit. Deswegen einfach gleich sagen, hey, ich will einfach nur ein paar Tropfen haben und probieren, dann kann man nämlich einfach an sehr viel mehr Ständen probieren. Und dazu gibt es noch ein paar Tastings, die wir dann eben auch anbieten mit internationalen Speakern oder mit meiner Wenigkeit. Also von daher kann man sich dann einen Überblick verschaffen. Am Ende geht es darum, rauszufinden, was mir eigentlich persönlich schmeckt. So, und das geht halt nur übers Probieren. Ne? Also man kann natürlich alles Mögliche lesen im Internet oder in Büchern oder wie auch immer. Aber ob es einem persönlich dann schmeckt, findet man nur raus, wenn man es probiert. Und da hat man die größte Bandbreite, das zu tun.
0: Und Sie können auch ganz viel lernen von der Ernte des Zuckerrohrs bis zum fertigen Destillat. Wie gesagt, es gibt Master-Tastings, es gibt viele Experten, die da ein bisschen was erzählen in den Classes. Und es ist wirklich eine sehr, sehr vielseitige Spirituose. Rühm, Agricol und darüber reden wir gleich noch ein bisschen. Ihr habt euch Musik gewünscht, nämlich The McCoys, habe ich gefunden, mit ihrer Version von Wait in the Water. Achten Sie auf die Affen.

0: Butterfly. Spaß im Glas.
1: Habt ihr?
2: Ja.
1: Wonach schmeckt's denn? Banane?
3: Kokos.
1: Hier, Kokos ist richtig. Rum, ja. Bisschen asiatisch angehaucht, wa? Auch so säurig hinten. So, also, meine Lieben, das ist quasi der Spaß im Glas-Cocktail heute. Was ist da drin? Was ist
4: also,
1: das?
4: Das Getränk nennt sich Halong Milkshake Punch. Und
1: Ich wusste es nicht.
4: Wir haben einen neuen Rum aus Vietnam. Die werden das erste ja auch bei uns ausstellen. Und ich bin so begeistert von diesem Rum, dass ich gleich mal da sozusagen einen Signature-Cocktail gemacht habe. Und der beinhaltet eben diesen weißen Rum. Dann kommt ein Bananenblattlikör mit rein. Es ist Mangosaft mit drin. Es ist natürlich Kokos mit dabei. Kokosmilch und Kokossirup.
1: Aber du hast sie nicht geklärt.
4: Ich hätte das vorher hören müssen, also von meinen Vorgängern, von der Bußbar, dann hätte ich das besser hinbekommen.
1: Nein, ich finde es ja schön, dass man auch die Milch sieht, die Kokosmilch. Ja,
4: genau.
1: Und also es erinnert mich so auch so an an wie so ein
4: Ayran.
1: Ayran.
4: Ja, ich finde es hat sowas wie Buttermilch Ayran so mit Zitrone oder Limette oder so, ja?
1: Ich finde auch. Schon einer macht glücklich. Wir haben noch mehr im Angebot, wer möchte. So. Also, das war also der, wie heißt der genau? Buttermilk?
4: Halong.
1: Das Kind hat noch keinen Namen.
4: Doch. Halong, das ist der Ort, so heißt die Rummarke und ist auch der Ort, wo es gemacht wird, Halong Bay. Und das ist der Halong Milkshake Punch. Genau.
1: Geben Sie der Frau nichts mehr zu trinken heute.
4: Punk gibt es dann in Stufe 2.
1: Ja. So, also, wir waren stehen geblieben beim Rumfestival. Über 60 Stände, über 500 verschiedene Sorten Rum können Sie dort sich durchprobieren und auch viel lernen in verschiedenen Tastings, Masterclasses. Es gibt eine große Vielfalt. Was ist Rhum Agricole? Das ist
4: Rum aus frischem Zuckerrohrsaft, der nur an 5 Orten dieser Welt produziert werden darf.
1: Wo denn?
4: Auf Martinique, auf Guadeloupe, auf der Insel Réunion, auf Französisch Guyana und auf Madeira.
1: Oh lala. Also, es werden ganz viele internationale Experten da sein, die Ihnen das alles sicherlich noch besser erklären. Koryphäen der Rumkultur, Rumbotschafter, Spirituosenhersteller werden erwartet und verkosten Ihnen das flüssige Gold. Mehr als 150 Marken und Brands können Sie da sich anschauen und auch natürlich ein Fläschchen kaufen. Von Agricole bis Zacapa, von Panama bis Popcorn, alles dabei. Und aber auch, was ich ganz toll fand, A Clean Spirit ist dabei. Da geht es um Nachhaltigkeit, wie zum Beispiel den Transport. Da wird der Rum per Segelschiff transportiert, also ohne Motor, oder?
4: Genau,
1: also
4: ist komplett ohne Motor, Fair damit Trade. CO2-frei, der Transport.
1: Und ich glaube, die Flaschen sind aus recyceltem Glas.
4: Genau, das Papier ist aus recyceltem Papier, der Korken ist nicht aus Korken, das ist alles recyceltes Material. Und auch der Ort, wo das wird, also der Rum wird in der Dominikanischen Republik destilliert und das ist eine der absolut nachhaltigsten Distillen, die es zurzeit auf dem Markt gibt.
1: Wow, a clean also, spirit.
4: Ist schon ein komplettes Konzept.
1: Also, Halong Rum aus Vietnam neu dabei. Außerdem gibt es Europapremieren, Raritäten. Gibt es da Versteigerungen wieder oder nur so
4: zum Kosten? Nee, Versteigerung jetzt nicht.
1: Okay.
4: Aber viele Raritäten auf jeden Fall, ja.
1: Und natürlich eine Festival-Sonderabfüllung auch wieder?
4: Es gibt eine Festival-Sonderabfüllung, genau. Von uns kommt ein kubanischer Rum von 1988. So ein bisschen was Älteres, aber viele andere Stände machen auch eine Sonderabfüllung extra für das Rumfest. Also da ist auch einiges zu finden.
1: Und je älter, umso teurer, ne? Oder wie war's?
4: Leider ist das ja.
1: Okay. So. Und es gibt auch was für die kleine Nackenentspannung, denn da sind auch so mobile Masseure unterwegs. Masseurinnen. Wie sagt man denn? Sösen? Masseurinnen. So, also auf jeden Fall, wenn Ihnen dann zwischendurch mal zu viel, ne? Hopp, hopp, Rinnenkorb schon wieder raus. Also einfach mal da hinlegen und sich massieren lassen. Und wie gesagt, es gibt Tagestickets, die kosten 34 bzw. 38 Euro. Und ihr habt die Spendierhosen an, denn wir verlosen 3x2 Wochenendtickets. Also für beide Tage im Wert von 49 Euro können Sie den ganzen Tag, das ganze Wochenende da durchflanieren.
4: Das ist wie ein Urlaub in der Karibik. Man muss nur nicht wegfliegen dafür.
1: Bisschen Käse essen, massieren lassen. und was auch immer. So, und sie bekommen, wie gesagt, am Eingang so ein Nosinglas, 7 Gratisproben. Und los geht's bereits am Freitagabend davor. Da ist nämlich die große Opening-Party in der Wilden Hildegard-Bar.
4: Genau.
1: Bei Thomas Pflanz.
4: Ja. Richtig.
1: Da sind nämlich schon alle in der Stadt und ich kann Ihnen nur raten, wenn Sie an diesem Wochenende, 29. 30. August in der Stadt sind, gehen Sie abends in die Bar. Die ganzen tollen Masterblender, die ganzen tollen Koryphäen aus den ganzen Inseln sind überall dabei und treffen Sie vielleicht in tollen Bars. So, wir verlosen, wie gesagt, 3x2 Tickets, 033, ach Quatsch, barfly@radio1.de ist die Adresse, barfly@radio1.de. Habe ich noch irgendwas vergessen? Nee, oder?
4: Wir sind durch. Aber zu dem Stand, also dem Thema mit den Clean Spirits, wir haben eine ganze Rubrik, das nennt sich The True Spirits. Das sind 10 Stände, Robert?
2: Zehn Stände. Ja.
4: Da geht es halt bei allen um so Nachhaltigkeit, Transparenz und so weiter. Das ist eine besondere Ecke, wo man sich nochmal so mit diesem Thema auch auseinandersetzen kann.
1: Die Tresombres.
4: Tresombres sind natürlich auch mit dabei. Und wir haben dieses Jahr auch so ein, zwei andere Sachen. Also wir haben zum Beispiel den tollsten, besten Brandy der Welt, wie ich finde, der wird in Italien produziert. Der gute Mann ist auch mit dabei. Also da haben wir noch so zwei, drei andere Sachen. Also man kann da schön genießen.
1: Ja. Ich wünschte, ihr würdet bleiben.
4: Ja.
1: So heißt auch der nächste Song, der euch hinaus begleitet. Sly and the Family Stone, If You Want Me to Stay. Und einen großen Applaus, herzlichen Dank für Dirk Becker und Robert Zinke.
2: Dankeschön.

0: Dark and Stormy.
1: Danke. Also, auf ein tolles Wochenende.
2: Ja, auf ein tolles Wochenende und scheiß aufs Wetter.
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0: Heide.
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2: Mann. Die Boosboys sind weg, die Rumboys sind weg, aber die Shallowras sind wieder da. Und ich freue mich so. Und sie gehen nämlich bald auf Tour im September. Und vorher, wenn sie jetzt hungrig geworden sind, sie spielen live am 15.8. im York-Schlösschen abends um 20 Uhr. Da können sie dann so richtig abgehen und tanzen. Und am nächsten Tag, am 16.8. sind sie im Kunsthof Köpenick. Genau, aber da morgens um 11 schon. Also wird eine lange Nacht. Und da gibt's nur Songs von euch.
3: Am nächsten Tag.
2: Genau. So, also, aber vorher haben wir sie und sie bringen neue Songs mit. Ich bin selber gespannt. Angela hat viel geschrieben und ja, in diesem Sinne, the stage is yours. Viel Spaß mit The Shallowras.
3: Vielen Dank.

0: chemistry. Lied ist auch ein neues Lied von uns. Und das Lied heißt What's Yours is Mine.
1: Oh. Oh, sorry.

0: Excellent.
1: Little Richard.

0: I'm not bamboo.
1: Vielen lieben Dank. Bis zum nächsten Mal.
2: Angela Thorin.
3: Meine Damen und Herren, The Shallerers waren das, Angela Curry und Mauro Pandolfino, der Gott an der Gitarre oder das Tier am Schlagzeug, alles gleichzeitig, genau. Also, wenn Sie sie erleben möchten, am 15.8. im Yorkschlösschen um 20 Uhr in Kreuzberg und einen Tag später spielen sie im Kunsthof Köpenick morgens um 11 bereits. Und dann gehen sie auch noch im September auf Tour. Sie können das alles nachlesen unter shallerers.com, denke ich mal. Und da vorne liegen kleine Devolutionalien. Sie können gerne sich ein Album erwerben. Da freuen sie sich. Und da sind auch Aufkleber und Zettel, wo sie sie finden werden. In diesem Sinne, meine Lieben, ich schließe mich dem gleich an und verabschiede mich, denn die nächste Sendung ist schon in den Startlöchern. Time to say goodbye. Gleich im Anschluss hier der Soundcheck mit Thorsten Groß. Und Barfly gibt es wieder in einem Monat am 4. September, wenn Sie wollen und wenn Sie können und dabei sein wollen. Ganz herzlichen Dank an dieser Stelle an alle meine Gäste, an die Booth Boys, Lutz und Jonas. Dann haben wir die Rumboys, Dirk Becker, seines Zeichens Rumperator, Rumpapst und Robert Zieh, der das ganze Festival mitorganisiert. Und wir hatten natürlich die sensationellen, großartigen, fabelhaften, amazing Shallerers. Und natürlich, diese Sendung würde es nicht geben, wenn ich nicht so einen tollen Mann an der Technik hätte. Vielen Dank für betreutes Senden an Henning Liebig. Und heute zum ersten Mal dabei, serviert wurden Ihnen die Drinks von der wundervollen Lucy und Berenice an der Bar. Also vielen Dank für alle Geschenke und ja, ich hoffe, Sie kommen gut ins Wochenende und hatten ein bisschen Spaß. Ihr wart das tollste Publikum der Welt. Ihr habt getanzt, ihr habt mich glücklich gemacht und ich hoffe, ihr kommt beseelt ins Wochenende. Mein Name ist Miriam Celik und ich hoffe, ihr habt immer ein bisschen Spaß im Glas. Wir sehen uns im September. Tschüss!

0: Danke, meine Freunde, und damit beschließen wir unsere Show für heute Abend. Jack und ich hoffen, dass Sie genauso viel Spaß hatten wie wir. Was bedeutet, paddeln Sie gut nach Hause?
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2: Um 21 Uhr mit Ina Dietz. Erst der Fund einer mit Sprengstoff bestückten Drohne am Leipziger Flughafen. Jetzt wurde bekannt, dass es in der vergangenen Nacht einen weiteren verdächtigen Vorfall gab. Betroffen war ein Bundeswehrstandort in Nordrhein-Westfalen. Das berichten NDR, WDR und Süddeutsche Zeitung. Einzelheiten von Andreas Braun.
3: In der Nacht zum Freitag sollen Mitarbeiter einer Sicherheitsfirma insgesamt 6 Überflüge über dem Militärstandort im nordrhein-westfälischen Mechernich beobachtet haben. Ein Sprecher des operativen Führungskommandos der Bundeswehr teilte auf Anfrage mit, insgesamt seien 2 Drohnen gesichtet worden. Wer für die Überflüge in Mechernich verantwortlich ist, bleibt bislang unklar.
2: Für den Drohnenvorfall am Leipziger Flughafen hat Russland heute jegliche Verantwortung zurückgewiesen. Die russische Botschaft erklärte, bei den Mutmaßungen handle es sich um eine fingierte Provokation. Nach Rheinland-Pfalz und dem Saarland hat jetzt auch Nordrhein-Westfalen angekündigt, das Sonntagsfahrverbot für bestimmte Lkw-Transporte aufzuheben. Hintergrund sind die historisch niedrigen Pegelstände vieler Flüsse. Durch die Lockerung des Fahrverbots sollen vorübergehend mehr Gütertransporte vom Wasserweg auf die Straßen verlegt werden können. Vor der Küste des Oman droht eine Umweltkatastrophe. Nach Angaben von Greenpeace verliert ein auf Grund gelaufener Tanker immer mehr Öl. Dazu Nina Amin.
4: Greenpeace fordert die internationale Gemeinschaft und den Oman auf, sofort zu handeln. Gefährdet seien Korallenriffe, Meeresschildkröten und seltene Meeressäuger. Der Öltanker soll 110.000 Tonnen Rohöl geladen haben und wird Russlands sogenannter Schattenflotte zugerechnet. Das bedeutet unklare Eigentümerstrukturen, sodass das omanische Transportministerium in den vergangenen Wochen erfolglos die Schiffseigentümer aufforderte, den Tanker aus seinem Gewässer zu entfernen.
2: Der finanzielle Druck auf die Berliner Clubszene wird immer größer. Nur noch etwa 60% der Betreiber können kostendeckende Arbeiten, teilte die Berliner Clubkommission mit. Details von Katharina Trümper.
5: Gefordert wird unter anderem eine langfristige Förderstruktur. Clubs sollten zudem Zugang zu landeseigenen Immobilien erhalten und von Land und Bund als Kulturstätten anerkannt werden. Von einem Clubsterben könne man aber nicht sprechen, hieß es. Laut der Clubkommission haben seit 2020 24 Clubs und Kulturstandorte geschlossen. Rund 25 neue sind entstanden.
2: In der zweiten Fußball-Bundesliga läuft gerade das Auftaktspiel der neuen Saison. Hertha BSC ist in Bochum zu Gast. Nach einer guten halben Stunde steht es noch 0:0. Das waren unsere Radio 1 Nachrichten. 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In der Nacht kühlt es sich auf 13 bis 7 Grad ab. Morgen am Samstag wird es wärmer als heute und sonniger bei maximal 28 Grad. Die Zeit 21:03.
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6: Ja, im Hochsommer oder im Bikini Berlin, das eigentlich heute so ein bisschen ist wie der Botanische Garten. Ähnlich ist auch die Veröffentlichungslage. Aber wir haben tolle Platten gefunden für die nächsten 2 Stunden. Die interessantesten der Woche. Es erscheint eine Menge tolles Zeug. Die Namen muss ich jetzt gar nicht erzählen, weil die meisten werden sie nicht kennen. Aber es lohnt sich, sie kennenzulernen. Und da helfen wir heute ganz gewaltig. Und das ist neben mir Thorsten Groß, Rosalie Ernst von Zwischen 2 und 4, die mal wieder hier ist.
7: Hallo.
6: Hallo Rosi, ich begrüße dich. Christian Schröder ist der heutige Gesandte des Tagesspiegels, unseres Kooperationspartners. Hallo Christian.
8: Ja, hallo.
6: Und Tobi Müller ist hier, der freie Kulturjournalist und heute Radiomarathon, ne? Du rennst von einer Station zur nächsten und landest nun bei uns.
7: Ich konnte immerhin baden zwischendurch, ein Volksbad vor der Volksbühne.
6: Hast du es dir angesehen?
7: Ganz erfrischt hier für den nächsten Marathon.
6: Zwei Sätze, wie ist es?
7: Das Volksbad, super, super, ja? Idee. Weißt du, was ich zum ersten Mal gesehen habe? Unter dem Schriftzug von Volksbühne gibt es so ein Relief. Und da sind Badende abgebildet. Und als ich dann auf dem Rücken versuchte zu schwimmen, das sieht nicht so toll aus, wenn ich das mache, aber habe ich nach oben geguckt und das zum ersten Mal gesehen, dass da wirklich Badende sind. Das hätten die drauf gewartet, dass man 120 Jahre nach Eröffnung oder so dann endlich mal eine aufstellt.
6: Eine Prophezeiung sozusagen, die sich nun endlich erfüllt hat.
7: Richtig.
6: In dieser schwimmbadarmen Stadt. Ich finde das ja deshalb eigentlich als Geste ganz schön. Wie noch schnell hinterher, du hast also einen Slot, man kriegt glaube ich Slots und wenn man dann da drin ist, dann hat man auch Platz und
7: ja, so.

natürlich nun aber eben im Duett mit Kylie Minogue. Und das hören wir jetzt. Übrigens nicht Radio-Edit, der sonst überall zu hören ist, sondern in voller Pracht. Wir hören Love Sensations.

0: Love Sensation im Soundcheck auf Radio 1. Madonna hier im Duett mit Kylie Minogue zu hören. Und mich hat das besonders gefreut, weil ich weiß nicht, wie viel neue Madonnas schon überlebt und erlebt hat. Wahrscheinlich fast so viele wie Dylan neue Dylans und überlebt hat. Aber eine davon war mal irgendwann Kylie Minogue. Und wie es diese Industrie halt so macht, wird man ja dann so als Gegenpol installiert und so, ne, gegeneinander aufgestellt. Und ich finde es schön, wenn das zusammenkommt dann so viele Jahre später in einer herzerwärmenden Geste, jedenfalls auf der Bühne da in Amsterdam. Ganz anderes Thema, Tobi. Shoot.
1: Fast. Naja, geht. Das war ja doch so ein Deep House Track, der zwar ziemlich gepumpt hat, aber Deep House ist ja auch die quasi Dance-Form, die mit vier Klängen arbeitet. Ne? Und da sind wir schon ganz nah beim Jazz. Also Deep House ist immer irgendwo eine Septime, die rumschwirrt. Zumindest bei Mr. Fingers ist das so, bei dem Track jetzt weniger, aber ich habe mich nicht so genau geachtet, weil wir auch gequatscht haben. Aber gut, es ist, it's a stretch. Also wir haben jetzt schon ein bisschen Strecke zu machen. Wir reden nämlich über Domi and J.D. Beck. Wir fangen mal so an. Das Wunderkinder, finde ich, haben immer was sehr Entlastendes, ne, für uns Normalsterbliche. Nämlich, weil die so derart früh so unfassbar weit vorne sind, dass man sich mit ihnen gar nicht mehr vergleichen braucht. Das wäre dann nämlich wirklich komplett irre. Oder das ist entlastend. Die sind aber so weit vorne, dass es uns eigentlich entlastet. Domi und J.D. Beck sind zwei solche Wunderkinder. Und so sitzt man einfach erstmal mit offenem Mund da und wartet, bis der Speichelfaden auf die fast noch saubere Hose fällt, wenn Dominic Luna und Nancy aus Nancy, Keyboard spielt und James Dennis Beck aus Texas das Schlagzeug. Es klingt für durchschnittlich begabte und geschulte Menschen wie Flohsack-Jazz vielleicht. Also sehr nervös und verrückt und etwas chaotisch. Ist bei mehrmaligem Hören oder etwas Jazzverstand, das ist keine Raketenwissenschaft, meine Lieben, aber geradezu extrem kontrolliert und strukturiert. So, jetzt kommt die Harmonielehre mit Jazz-Onkel Tobi. Alle gut hergehört. Der Speichelfleck ist mittlerweile fast trocken. Aber soll ich es wirklich über die erweiterten Akkordstrukturen reden, die Domi benutzt, wie Kollege Hancock in den 60er Jahren das bei Opa Miles Davis gemacht hat, warum sie selten die Terz spielt, lieber die Quarten schichtet oder den Drei- oder Vierklang gerne über die Oktave dehnt und von der None aufwärts spielt, sind alle schon eingeschlafen? Okay, nein, vielleicht doch eher nicht, sonst müsste ich nämlich anfangen, Intervalle zu singen. Mit der linken Hand spielt Domi meist auf einem zweiten Keyboard ganz krasse Basslinien, sehr autonom, mit der linken Hand, mit der rechten Hand spielt sie meist dann eben was ganz anderes. Die Akkorde, die dazu rhythmisch zumindest fast in keiner Beziehung steht. Ich finde es auch visuell sehr interessant. Sie sieht ein bisschen aus, als käme sie aus einem Kinderzimmer von Tim Burton, Charlie aus der Schokoladenfabrik oder viel andere Filme. Und J.D. Beck, der sitzt ihr immer so direkt gegenüber und sieht so ein bisschen aus wie der kleine weirde Bruder eines Indie-Schlagzeugers, so ein bisschen ein Schluffi eigentlich, der Rock ungefähr im Alter von 3,5 Jahren zu einfach wurde, weshalb er Drum & Bass Rhythmen zu spielen anfing, die ihm aber in der Grundschule auch schon wieder zu doof wurden, weshalb er herausfand, wie diese in komplizierten Taktarten zu spielen sind und aus Spaß zwischendurch langsamer und wieder schneller wurde. Das ist auch Schlagzeughumor, ne? Könnte man dann sagen. Also es ist Musik von zwei Menschen, die sehr viel schneller denken als der Durchschnitt. Auf ihrem Debüt vor auch schon 4 Jahren gab es noch prominente Features. Herbie Hancock, den ich schon erwähnt habe, aber auch Snoop Dogg und viele weitere. Das haben sie alles schon durch. Deswegen singen die beiden jetzt doch selbst und tun so, als wären das Pop-Harmonien. Das ist wirklich komplizierter Scheiß, den sie da spielen. Ja? Aber tun sie, ja, das wäre aber so ein Popsong, den wir jetzt noch so ein bisschen hinhauchen. Meistens zweistimmig. Sie hört man ein bisschen schlechter, ihnen ein bisschen mehr im Vordergrund. Ja, das kann ja eigentlich jeder. Deswegen packen sie noch ein Orchester drauf. Die Instrumente haben sie wirklich einzeln Track für Track aufgenommen. Jetzt klingt das nach zu viel. Es ist auf jeden Fall immer zu viel. Es ist praktisch Völlerei. Aber hey, so klingt es. Wir hören den Track Exit.

0: Ja, hier haben wir Domi und JD Back, sind wir mal reingegangen, gleich mit Exit gehört. Und ja, du hast gesagt, es sind Wunderkinder, das ist auch das Erste, was mir natürlich eingefallen ist, ne, ihr Tiny Desk Konzert zum Debüt zum Beispiel und so, das ist irre, weil sie sehen ja zusätzlich, du hast gesagt, Tim Burton und so, das stimmte alles, aber die sehen auch beide einfach sehr, sehr gut noch aus, was ja dann fast schon ungerecht ist, wenn man so übertrieben talentiert ist. Sie sind aber auch akribische ArbeiterInnen, das muss man schon auch sagen. Denen fällt vielleicht eine Menge zu, oder? Sie haben, also ich glaube, sie musste, also das ist der klassische Fall, so 5 Stunden am Klavier üben, so hat sie es erzählt. Und es gab keine Ausnahme, nicht am Geburtstag, nicht zu Weihnachten, nicht wenn sie krank war. Es wurden jeden Tag 5 Stunden die Klaviertasten gehämmert, der Vater bestand darauf. Und sie bereut es nicht etwas, sondern sagt, sie sei dankbar, dass es so verlaufen sei. Und witzigerweise hat sie ja ganz am Anfang Schlagzeug gespielt und er ganz am Anfang Klavier. Und das hat sich dann wiederum umgedreht. Das heißt, die können wahrscheinlich auch noch jeweils das Instrument des jeweils anderen. Und haben aber jetzt an diesem Album, glaube ich, so erzählen sie es jedenfalls, 2 Jahre wirklich sehr, sehr konzentriert, 12 Stunden am Tag, auch wiederum ohne freie Tage angeblich gearbeitet. Alle Orchesterparts ja auch selbst eingespielt, einzeln. Und also das heißt, sie sind schon auch offenbar sehr diszipliniert und akribisch.
1: Also selbst aufgenommen, aber nicht selbst eingespielt. Also die hatten auf jeden Fall MusikerInnen, StudiomusikerInnen und ein Ensemble zur Seite. Du hast ja schon das
0: Teil. Die haben irgendwo erzählt, dass sie quasi ein Jahr fast nur mit den Orchesterparts verbracht hätten.
1: Also
0: wahrscheinlich haben sie
1: sofort
0: die noch 10-mal hin und her gerückt und ja.
1: Du hast das Tiny Desk Konzert schon angesprochen. Ich habe mir das jetzt in Vorbereitung auch nochmal angeguckt. Das war mir damals aber auch sehr eindrucksvoll irgendwie im Gedächtnis noch geblieben. Und da gibt es ein Lied, wo die beiden zusammen singen und sie sagen direkt danach, Gott, das machen wir nie wieder. Und man hat vorher gemerkt, so, dass sie total nervös sind und haben das halt gesagt, dass sie das nicht so oft machen. Und deswegen hat mich diese Platte so überrascht, als ich die angefangen habe zu hören und sie singen die ganze Zeit, war ich so... Was ist aus dieser Mission passiert? Deswegen glaube ich auch, dass sie so lange daran gearbeitet haben, weil das einfach PerfektionistInnen sind, die eben sich nicht mit was anderem als dem ganz, ganz hohen Top-Standard zufrieden geben.
2: Ja, das ist ja so ein bisschen mathematisch fast, ne? Also diese Beats, polyrhythmisch und ich habe mir so ein paar Videos angeschaut, wo sie in so einer, vor so einem KI-Hintergrund irgendwie Landschaft um 1800 oder irgendwie so mit so Kerzen wie in so einem
0: Herrenhaus
2: sich gegenüber sitzen und sie spielt ja wirklich wahnsinnig schnell und dann mit beiden Händen und er achtet die ganze Zeit auf sie und spielt seine komischen Rhythmen, das ist alles nicht einfach und es haut einen aber auch so ein bisschen raus auf Dauer. Und der Unterschied bei der Platte ist, finde ich, dass es doch viel poppiger ist und auch viel vielfältiger und auch dieser sanfte Gesang zum Beispiel. Also das ist ja jetzt gar nicht so Free Jazz oder
0: nee, also es ist eben
2: diszipliniert.
3: Also
2: und aber
3: Free war es nie, ne? Also auch die erste Platte nicht. Aber es ist ein völlig anderer Zugang. Das meine ich, glaube ich, mit Wunderkinder, dass sie sich schnell langweilen. Natürlich haben die besten Ausbildungen. Sie ist das Konservatorium in Paris und dann auf die Berkeley. Das ist die beste Jazzschule in ganz USA, in Boston. Ne? Also nicht Berkeley, Kalifornien, sondern Berkeley in Boston mit 2 E am Schluss. Ist ein völlig anderer Klang auch. Ne? Und die Harmonien sind schon so ein Stück weit einfacher, aber sie sind dann auch wieder so reharmonisiert, dass man sie eigentlich, wenn man den Gesang nicht hören würde, sehr schwer heraushören könnte, glaube ich. Also der Gesang hilft einem natürlich, wenn man jetzt nicht wahnsinnig jazzversiert ist oder vielleicht nie Jazz gespielt hat, da einfach auch so ein bisschen besser folgen zu können. Weil der Gesang ist zwar auch ziemlich odd, so ein bisschen, aber man hört die Harmonien einfach besser. Ne? Weil da vielleicht auch mal ein Root Note vorkommt, ein Grundton oder kommt vielleicht auch mal eine Terz vor oder so. Und das hast du sonst, das kannst du nicht, dem kannst du nicht so richtig folgen, was sie macht auf dem Piano. Das heißt, es wird dadurch eigentlich zugänglicher, obwohl das, was sie quasi rhythmisch machen und mit der Struktur nach wie vor hyperkomplex ist. Und das kriegt so ein anderes, finde ich, Gegengewicht fast mit diesem Gesang. Was mir nicht gefällt, ist der Klang. Also da haben sie offenbar Angst vor der eigenen Stimme, dass sie ihn so anzerren. Sein Gesang ist ein bisschen angezerrt. Es macht es auch ein bisschen so ein Kuddelmuddel vom Mix her in den Mitten, finde ich, oder in den höheren Mitten. Das könnte man noch besser herausarbeiten, um vielleicht 32 andere Spuren von den 269 mal wieder rausnehmen. Da hätte man ein bisschen mehr Transparenz, was sie machen würden von der Stimme. Das würde mir noch besser gefallen. Aber dass sie da einfach nochmal einen anderen, quasi, wie soll man sagen, ein anderes Gegengewicht einbauen in die Musik, die man schon kennt von ihr, ist einfach musikalisch unglaublich frühreif. Ich meine, sie ist jetzt 26 und der 23.
0: Ja, aber da bin ich auch nochmal drüber gestolpert. Das heißt, sie waren halt also wirklich 19 und 23 bei diesem Debüt, was ja auch schon aberwitzig war. Irre. Wir hören Lovely Masquerade.

0: Lovely Masquerade, Domi und JD Beck. Und naja, ich meine, es ist eigentlich gar nicht so wahnsinnig wichtig, aber ist es, natürlich sprechen wir von Jazz, aber es ist auch sehr psychedelisch, finde ich, wahnsinnig psychedelisch. Es ist irgendwie auch so ein bisschen Freak Indie Folk Pop Kram, so ein bisschen so MGMT, sowas schwirrt da manchmal mit rein, Kraut, da ist alles Mögliche drin, ne? Ich finde es ganz gut. Mir ist das Album, muss ich dazu sagen, ein bisschen zu lang dann auf die volle Distanz. Das ist ja wirklich ein sehr langes Album, aber ich finde ganz gut, dass sie diesmal ja völlig auf die prominenten Gäste verzichtet haben. Ne? Das war natürlich damals klar, sie können von Anderson .Paak da irgendwie gesigned, irgendwie das Debüt veröffentlichen, was jetzt auch mit der Art von Musik nicht unbedingt selbstverständlich ist und so weiter. Und dann hast du die Möglichkeit, mit diesen ganzen Mega-Cracks irgendwie zu arbeiten. Die konnten ja praktisch eine Wunschliste abgeben, ne? Wen sie alles dabei haben wollten, von Snoop Dogg bis. Also irre. Aber ich finde es gut, das jetzt nicht zu machen und das irgendwie so in den Mittelpunkt zu stellen. Und es ist wahnsinnig facettenreich.
1: Ich muss sagen, ich finde halt auch die ganze Bläsersektion ist für mich ein totales Highlight. Und gerade irgendwie in den höheren Flöten, also die Querflöte oder auch die Piccolo-Flöte, hört man oft, dass die auch den Gesang oft so nochmal nachmacht und aufnimmt und den wirklich eins zu eins entweder begleitet oder dann, wenn die Gesangsparts kurz pausieren, einfach die weiterführt. Und das finde ich total schön und das spannt für mich dann Bogen dran zu bleiben und durchzukommen, wenn es dann eben in diesen Zwischenspielen kurz ein paar mehr so Tonartenwechsel gibt. Und die Flöte, die reißt mich damit durch. Das ist ganz schön.
2: Ist ja ein bisschen wie in der klassischen Musik dann fast, ne? Also wenn die Flöten, die Bläser den Gesang dann nochmal aufnehmen, ist die Frage, wie sie sowas auf die Bühne bringen können. Ja, machen Sie das?
3: Also mit ganz einfach? Oder? Nee,
4: also, machen Sie nicht. Sie treten zu zweit auf.
0: Ja. Aber sie passiert ja, wir haben ja, glaube ich, noch gar nicht erzählt, was sie mit ihren Füßen außerdem noch macht. Also dadurch passiert natürlich zu zweit schon so viel, weil sie diese ganzen Basstöne ja noch auf so, glaube ich, bis zu 6 Pedalen unter der Bühne, die ganze, unter dem.
4: Ja, gut, dass wir die Hammond-Nummer quasi, ne? Dass
0: man, ja, aber sie macht es schon in einer Weise, wie, sagen wir mal, in der Rockmusik John Paul Jones ja praktisch den fehlenden Bass ersetzt hat oder so, ne? Zum Teil. So, das ist schon außergewöhnlich. Also das ist da schon aber fast, finde ich, es ist fast wie ein zusätzliches Instrument. Und du hast es vorhin gesagt, die beiden Hände machen schon völlig unterschiedliche Dinge. Und
4: ja gut, das müssen Pianisten natürlich können, ne? Aber es ist einfach ein Extrem in ihrem Fall. Ja. Ne? Also wie groovend die Bässe sind und wie die auch rhythmisch einfach zum Teil querstehen zu dem, was sie mit der rechten Hand, also wo sie die Harmonien spielt oder die Soli meinetwegen oder so Sachen macht. Aber ich finde es im Moment wirklich, ich kann es mir nicht richtig erklären, deswegen finde ich es interessant, warum so auch in Musik. Und ich denke natürlich auch noch ein bisschen an Angine de Poitrine, die da jetzt so durchstarrt, also gerade an Fest.
0: Aber man muss vielleicht noch mal kurz sagen, eigentlich also das Internet Pop-Phänomen des bisherigen Jahres, kann man vielleicht sagen. Auch ein Duo, im Grunde ja so Math, auch völlig Vertreter, Mucka, Math.
4: Du nennst es Math-Rock, ich würde sagen, das ist ganz klar Jazz. Von der Ausbildung sind es 100 pro Jazz.
1: Ja.
4: Also was sie quasi rhythmisch abziehen, da, das kommt straight schon von der Jazz-Schule, aber ist natürlich harmonisch nicht interessant,
0: das ist jedenfalls,
4: weil sie auf dem Grundton bleiben. Ne? Und hier geht aber harmonisch doch noch so viel ab, wo man sagen muss, interessant, dass so, also wirklich sehr komplexer Mucka-Kram.
0: Es ist also musikalisch jedenfalls kein Hype-Material, das wollte ich sagen. Jedenfalls nicht, wie man denken würde. Die haben jetzt natürlich bei Angine de Poitrine, sind auch schön verkleidet und haben ein sehr gutes Händchen für die Ästhetik.
4: Domi ist auch sehr schön verkleidet, muss man sagen. Also wie so eine quasi Liebe zur komplexen irgendwie Musik, die trotzdem irgendwie sehr jung daherkommt und sich das auch sofort vermittelt und dass es auch jüngere Leute gut finden, dann nicht nur quasi Leute wie ich da drin sitzen. Das finde ich schon, das hätte ich jetzt so einfach nicht vorausgesehen. Bei allen anderen Sachen sagen wir, Thorsten und so Malte haben alles schon gesehen. Das nun wirklich nicht.
0: Nee, das finde ich auch. Also insgesamt heute haben wir, kann ich schon sagen, 2 Alben, die aktuell sonst wohl mehr oder weniger niemand oder sehr wenig Leute machen. Das ist eins davon und wir hören noch den letzten Song, Small Eyes.

0: Small Eyes von Domi und JD Beck aus dem zweiten Album Who Asked im Soundcheck auf Radio 1. Hier kommt die Wertung.
1: Hit, Hit, Hit, Hit.
0: Ja, ich bin überrascht, muss ich sagen.
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0: Ja, und es gibt ja nicht so viel Gutes, das man über die Corona-Pandemie sagen könnte. Aber mindestens in England hatte sie einen musikalischen Effekt, den ich immer deutlicher wahrnehme. Während der diversen Lockdowns, als die Sehnsucht nach Begegnung und Gemeinschaft, wir erinnern uns alle, größer wurde, gründeten sich dort eine ganze Reihe ziemlich klassisch ausgerichteter Bands, die es ohne die Pandemie, das wage ich zu behaupten, entweder nicht gegeben hätte oder die in der damaligen Phase einen massiven Entwicklungsschritt jedenfalls gemacht haben. Plötzlich waren hier wieder junge Musikerinnen und Musiker, die in Bands und mit Instrumenten nämlich Musik machen wollten, statt allein am Computer. Und das hat, so erklären sie es alle, viel mit der Corona-Pandemie zu tun gehabt. Das gilt für The Last Dinner Party, English Teacher, The Orchestra for Now und einige andere. Und es gilt eben auch für die Band mit dem zugegeben unwahrscheinlich dämlichen, wie ich finde, Namen Man, Woman, Chainsaw, von der jetzt die Rede sein soll. Im Zentrum der Gruppe stehen der Bassist und Sänger Billy Ward und die Sängerin und Gitarristin Vera Le Pen. Die kennen sich, seit sie 14 Jahre alt waren, in der Schule kennengelernt, ganz klassisch, haben da auch schon Musik zusammen gemacht, aber während der Pandemie manifestierte sich dann ein Stil und ein Line-Up. Die Pianistin Emmy May Avery, die Violinistin Cleo Starwood, die haben alle Namen, die Schlagzeugerin Lola Cherry und der Gitarrist Billy Doyle kamen nämlich noch hinzu. Die Band hat dann eine Reihe von Singles gemacht und eine EP und hat jetzt dann eben ihr erstes Album aufgenommen. Die bisherige Geschichte von Man, Woman, Chainsaw erzählt aber auch ein bisschen was über unsere Pop-Gegenwart. Es gab ja mal eine Zeit, einige Jahrzehnte lang, da diktierte der britische New Musical Express im Wochentakt die neuesten Pop-Hypes. Eine Titelgeschichte im NME reichte für weltweite Aufmerksamkeit. Das galt so von den Sex Pistols bis zu den Strokes, also immerhin 3 Jahrzehnte lang, aber die Zeiten sind natürlich längst vorbei. Die Südlondoner Band, da kommen sie nämlich her, Man, Woman, Chainsaw, hatte solchen NME-Titel. Außerdem sind sie in sämtlichen relevanten Hotlists, die es überhaupt gibt, von BBC bis was weiß ich was. Und das Albumdebüt erscheint nun auf dem vor allem für The Cure bekannten Label Fiction Records. Aber all diese tradierten britischen Hype-Parameter treiben zwar zuverlässig Leute in die Konzerte, aber so ist mein Eindruck über Großbritannien hinaus deutlich an Stahlkraft verloren. Dem deutschen Ableger ihrer Plattenfirma zum Beispiel war die Band nicht wichtig genug, um das heute erschienene Debüt Cannonball zu bewerben. Niemand dort kannte die Band überhaupt, was vermutlich daran liegt, dass sie in der tatsächlichen Hype-Maschine unserer Tage auf TikTok nämlich noch nicht ganz so angekommen zu sein scheint. Aber das macht sie natürlich nicht weniger interessant. Ähnlich wie bei den genannten Last Dinner Party scheint sich das Repertoire von Man, Woman, Chainsaw dem Plattenschrank der Eltern zu verdanken. Die Einflüsse reichen von Led Zeppelin über Fleetwood Mac und aber bis zu Nick Cave. Man könnte aber auch durchaus an die ganz frühen Arcade Fire denken. Eine bisweilen orchestrale Opulenz, eine Vielseitigkeit, die sich allein schon den unterschiedlichen Stimmen der beiden SängerInnen verdankt. Und wir hören Only Girl.

0: Ja, die Songs aus dem neuen Album von Man, Woman, Chainsaw sind in der falschen Reihenfolge in der Playlist gelandet. Das haben wir nicht Only Girl gerade gehört, ist aber auch ganz egal, sondern gleich Goddamn Lizard Man. Da hätte ich den hätten wir so oder so gehört. Jetzt haben wir ihn halt gleich zu Beginn gehört. Eine Farbe im Schaffen dieser Band und natürlich, ich meine, da kommt man schnell drauf, aber mich, es erinnert halt extrem an so den ganz frühen Nick Cave, finde ich, wie Billy Ward hier singt in solchen Songs und hier ganz besonders. Also wirklich noch vor Birthday Party, Boys Next Door, Nick Cave, so hat mich erinnert. Und das ist,
1: wobei man könnte auch sagen, wie doch ein ziemlich alter Mann oder so, ne? Der hat ja diese tiefe Stimme und der ist irgendwie wahrscheinlich 25 oder keine Ahnung.
0: Nee, die sind wirklich 30? 19, 20, 21.
1: Ja, und der klingt doch eigentlich wie schon so ein Großvater mit diesem Bass.
0: Wie Nick Cave mit 18 eben auch klang. Der war ja auch nie jung.
2: Die Pubertät, das war ja jetzt auch so ein Blues. Die früher ein heute, ne?
1: Bitte?
2: Die Pubertät ist jetzt früher ein heute.
1: Das ja, die sind alle viel 19, reifer, 75. Die Wunderkinder. Und jetzt haben wir hier wieder so einen
0: Mann, der im Fleisch.
1: Der ganz alte Schimmer hat. Nee, das war ja jetzt so ein Blues-Rock-Punk-Stück, aber auch mit so komischen, glitzernden Synthes, ne? Also schon auch irgendwie jetzt nicht das Brot in Scheiben neu erfunden, aber
0: überzeugend
1: eine interessante Mischung auf jeden Fall.
3: Ich muss sagen, hier, also eins der Besonderheiten dieser Band ist ja auf jeden Fall, dass sie fest eine Violine mit drin haben. Und ich finde, ausgerechnet bei dem Stück finde ich sie wirklich wahnsinnig anstrengend, was, glaube ich, eher an dem Mix liegt. Ich finde, sie ist viel zu weit vorne und mit dem Klavier so super präsent. Ich kann mich auf nichts anderes mehr konzentrieren. Es ist nur so diese Violine und bei anderen Stücken ist sie so richtig toll in der Mitte und mit drinne und ich habe das Gefühl, es ist so, Teile von diesem Album sind an einem Tag entstanden, wo die Violine einfach wirklich viel präsenter ist als an anderen Tagen und ich meine auch wirklich so in dem Mix, in dem Zusammenspiel, nicht von der Komposition her.
2: Was mir ganz gut gefällt, ist eigentlich nicht nur der frühe Mick Cave, sondern auch der alte. Ne? Also ich glaube, es hat so gerade in dem Stück so etwas von einer rituellen Verausgabung, die man dann auch schon wieder fast metaphysisch nennen könnte. Auch ein bisschen frühreif tatsächlich für das Alter, meine ich. Aber das gefällt mir ehrlich gesagt viel besser als so das sehr kontrollierte, kunstschulhafte, das viele Brit-Bands tatsächlich auch haben. Ne? Also ich würde das sehr gerne live sehen, wenn man das so hört, wenn man denkt, okay, das könnte wirklich rituellen Charakter haben. Das ist ja auch sehr verschwitzt. Und gerade auch diese beiden Stimmen, wir hören dann die Frauenstimme erst im nächsten Song wahrscheinlich noch einmal. Wie soll ich sagen? Rücken den Namen auch in ein anderes Licht. Ich finde den Namen nämlich ganz gelungen, Thorsten. Du hast immer gesagt, du findest ihn
0: dämlich. Ich finde ihn irgendwie dämlich. Ich weiß nicht so richtig, was das soll.
2: Ja, es steht ja völlig offen, wer diese Motorsäge, diese Chainsaw dann quasi schwingt. Ne? Ob das jetzt Man oder Woman ist. Es ist einfach ein Gegensatz, der hier aufgebaut wird, der natürlich gerade nicht so dem Zeitgeist entspricht. Aber ich glaube, das ist einfach auch eine trashige Referenz zu einem gewissen verschwitzten Genre. Ich höre hier auch ein bisschen Südstaaten und Trash-Filme raus, Blatter, Exploitation und eine spielerische Art zu sagen, hier geht es auch um Geschlechterdifferenz tatsächlich und über Fluidität und zwar durchaus auch als Konflikt. Ne? Also Man, Woman, Chainsaw. Das ist schon auch ein Geschlechterkrieg, der natürlich jetzt nicht einfach nur in Harmonie aufgelöst wird oder in eine Fluidität, wie wir es gerade feiern seit ein paar Jahren, sondern sagt, nee, es geht hier schon ums Eingemachte und um die großen Themen. Und das heißt von dem her noch nicht, dass das Anti-Vogue sein. Es ist einfach ein völlig anderer Angang. Zugang mit diesen Themen umzugehen und das so ganz hart mit diesen Slashes in der Mitte in den Titel zu setzen, finde ich eigentlich sogar ein sehr interessanter Move und nicht quasi nur ein doofer.
0: Ich bin mal gespannt, wie man das dann, ich denke halt immer, ein Bandname muss ja sehr lange mit leben, aber irgendwann ist es wahrscheinlich auch einfach egal. Das, also diese Deutung funktioniert halt gut, ja.
3: Ich meine, sie sind ja sehr jung, das haben wir ja jetzt schon irgendwie festgestellt und daher, also für mich macht es total Sinn, dass wie sie das eben aufgeschlüsselt haben, weil sie eben über die Erfahrungen des Heranwachsens berichten und das ist natürlich inhärent unterschiedlich für eine junge Frau wie für einen jungen Mann. Und da sind natürlich auch, merkt man, die Geschichten, die sie da erzählen, irgendwie auch von Abgründen, das sind verschiedene Abgründe und das sind verschiedene dunkle Phasen, die sie erlebt haben.
0: Total. Nun haben wir aber wirklich Only Girl.

0: Only Girl, Man, Woman, Chainsaw. So beginnt das Album mit diesem Song. Also jetzt hat man eigentlich in zwei Songs schon eine relativ breite Palette aufgemacht, Rosi, ne?
1: Ja. Und sie ist noch so viel breiter, ja, weil wir haben bisher noch keine von den Balladen gehört. Ja. Da muss man sagen, die sind auch nochmal grundsätzlich anders. Und ich würde sagen, es gibt verschiedene Arten von Balladen. Es gibt Balladen, die sie am Klavier angefangen haben zu schreiben und welche mit einer Gitarre. Und ich finde, die mit dem Klavier, die stechen schon sehr raus. Da klingt die Band schon mehr, als würde sie so zusammen reingebastelt worden sein. Während bei den anderen Songs finde ich so sehr kohärent, dass alle irgendwie zusammen was beigetragen haben. Und es klingt schon auch teilweise so nach einer Jam-Session. Ich finde, das Gefühl bekomme ich bei den Balladen, die eher so klavierzentriert sind, viel, viel weniger. Und die Vortragsart finde ich teilweise wirklich, hat mich an Alicia Keys oder sowas erinnert, was ja jetzt zu den vorherigen Referenzen gar nicht passt. Aber also, das war ein schöner Irritationsmoment.
0: Aber man
1: trotzdem
0: hat bei denen schon das Gefühl, und das ist ja typisch für die Zeit und für die Generation, die sind völlig schranken- und genrelos, so, ne? Alles spielt irgendeine Rolle.
2: Aber da war trotzdem alles gehört. Ne? Ich musste sogar an Revolver denken. Ich glaube, heute ist irgendwie 250. Jubiläum der Platte Revolver.
0: Die haben die beiden, als sie mit 14 angefangen haben, Musik zu machen, haben sie Beatles-Cover gespielt am Anfang.
2: Ja, siehst du. Und man hört hier zum Beispiel auch gerade Blur, ne? Finde ich, ist irgendwie relativ deutlich auch nochmal rauszuhören. Das ist tatsächlich sehr einfach so ein britisches Kontinuum. Es gibt noch einen dritten Track, wenn wir den spielen können. Der fängt an wie Massive Attack im Bass. So ein bisschen so Trip-Hoppy, aber passiert dann auch was ganz anderes. Und ich finde es aber gar nicht so eklektisch. Ich finde schon irgendwie interessant, dass der Sound doch einigermaßen erkennbar und irgendwie eigenständig bleibt.
0: Einen können wir leider nur noch hören. Uns rennt die Zeit davon und der heißt Something Else to Give, Man, Woman, Chainsaw.

0: to Give, Man, Woman, Chainsaw. Heute ist das Albumdebüt erschienen dieser britischen Band Cannonball. Und hier kommt die Wertung.
1: Hit, Hit. Geht in Ordnung, geht in Ordnung.
0: Ja, Christian Schröder und ich sagen Hit. Die anderen beiden geht in Ordnung. Und damit sind wir auch schon wieder am Ende der ersten Stunde, die vorbei geflogen ist, mehr oder weniger. Wir hören noch einen Song von einer Frau, die ich bis jetzt nicht unbedingt als Fall für den Soundcheck eingeordnet hätte. Am Anfang vielleicht doch so ein bisschen Industriegewicht, so jedenfalls mein Eindruck. Aber jetzt ist das anders. Sie macht das, was sie immer machen wollte, sagt sie. Deshalb heißt das Album auch Lotte. Von der Musikerin reden wir nämlich tatsächlich. Und ich mag die neue Single. Deshalb spiele ich sie. Mein Baby. Bis gleich.

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2: Um 22 Uhr mit Felix Sprung. Spanien führt ab Mitternacht Grenzkontrollen für Reisende aus Italien durch. Das teilte das Innenministerium in Madrid mit. Es betrifft Menschen, die per Flugzeug oder Schiff von Italien nach Spanien kommen. Damit eskaliert der Streit zwischen beiden Ländern, die zum Schengen-Raum gehören. Italien hatte nach dem Ansturm von Migranten auf die spanische Exklave Ceuta Kontrollen für Reisende aus Spanien eingeführt. Madrid forderte die Aufhebung dieser Kontrollen. Italien lehnte das ab. Nach dem Drohnenvorfall am Flughafen Leipzig-Halle nimmt die politische Debatte über Konsequenzen an Fahrt auf. Heute berief Kanzler Merz den Nationalen Sicherheitsrat ein. Konkrete Ergebnisse drangen allerdings nicht nach außen. Eine Einschätzung der Hauptstadtkorrespondentin Claudia Kornmeier.
3: Also da muss man wahrscheinlich unterscheiden. Einmal so diese außenpolitische Frage, auch falls sich ein Verdacht erhärten sollte, dass staatliche Akteure da dahinter stecken. Soweit ist man aber noch nicht. Aber sollte das der Fall sein, dann hat das sicherlich dann auch außenpolitische Konsequenzen. Und die andere Frage ist, wie man sich weiter schützen kann, ob es da weitere gesetzliche Änderungen braucht, ob man eben doch zu so etwas kommen will, wie nur die Bundespolizei ist hier verantwortlich oder den Betreibern weitere Kompetenzen geben.
2: Und über einem Bundeswehrstandort in Nordrhein-Westfalen hat es in der vergangenen Nacht mehrere Drohnenüberflüge gegeben. Das hat das Führungskommando der Bundeswehr bestätigt. Zuerst hatten Süddeutsche Zeitung, NDR und WDR berichtet. Die Polizei ermittelt. In Mechernich sind auch Spezialisten tätig, die für Wartung und Instandsetzung des Flugabwehrsystems Patriot zuständig sind. Der US-Senat hat nach langen Debatten für härtere Sanktionen gegen Russland gestimmt. Die Abgeordneten verabschiedeten den Gesetzentwurf mit 86-11 Stimmen. Aus Washington Carsten Kühntop.
4: Unter anderem ermächtigt er den Präsidenten, Zölle in Höhe von bis zu 100% zu verhängen gegen Staaten, die weiterhin viel Energie von Russland beziehen. Das wären China, Indien, Japan und einige EU-Länder. Das Gesetz gilt als kraftvolles Zeichen der Unterstützung für die Ukraine. Die Senatoren folgten damit der öffentlichen Meinung. Umfragen zeigen, die meisten Amerikaner wollen, dass die USA mehr tun für das kriegsgebeutelte Land. Damit der Entwurf Gesetz wird, muss als nächstes das Repräsentantenhaus zustimmen.
2: Das waren die Nachrichten. Das Wetter in Deutschland. In der Nacht an den Alpen nachlassende Schauer, sonst verbreitet trocken, Tiefstwerte 16 bis 7 Grad. Morgen oft sonnig, im Bergland und im Norden einige Quellwolken, Höchstwerte 21 Grad auf Föhr bis 33 Grad am Oberrhein. Am Sonntag viel Sonne, teils wolkig, später im Südwesten Schauer möglich, 25 bis 36 Grad. Es ist 22.
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5: Ja, und da herzlich willkommen zur zweiten Stunde. Thorsten Groß hier weiter mit Christian Schröder, Tobi Müller und Rosalie Ernst. Wir sprechen gleich noch über die Mountain Goats und Hannah Stratton in der zweiten Stunde. Also unbedingt dabei bleiben. Aber erst hören wir eine neue Single von den ehemaligen Soundcheck Award Preisträgern Bilderbuch. Die Wiener Band hat ein neues Album fertig. Das ist jetzt nochmal verschoben worden. Kommt nicht wie geplant am 15. September, sondern erst im Oktober. Dafür gibt's aber nun schon die bereits dritte Single. Wir hören Zahlen als Beweis.

0: Zahlen als Beweis, Bilderbuch im Soundcheck auf Radio 1 und ich übergebe an Christian Schröder.
1: Die Mountain Goats sind eine sehr produktive Band. Heute erscheint Dave, ihr 24. Studioalbum seit 1994. Nach anderen Quellen ist es bereits das 27. Egal. Eigentlich handelt es sich mehr um ein Ein-Mann-Projekt. John Daniel, Jahrgang 1967, hat die Indie-Folk-Gruppe 1991 in Claremont gegründet, einem Vorort von Los Angeles. Er schreibt die Songs, singt, spielt Gitarre und Klavier. Die ersten Lieder nahm er allein auf einem Panasonic-Kassettenrekorder. Sie erschienen auf Musikkassetten. Klassisches Home-Recording, wie es auch Beck's Sun-Iver oder Bruce Springsteen bei seinem Album Nebraska betrieben haben. Der Nachteil von dieser Art Lo-Fi ist, dass es ziemlich dilettantisch und verrauscht klingen kann, vor allem wenn man nur einen Kassettenrekorder benutzt. Die Mountain Goats wurden bald zu einer echten Band, andere MusikerInnen kamen dazu. Wikipedia listet 18 ehemalige und 3 aktuelle Mitglieder auf. Inzwischen lebt John Daniel in Dunham, der viertgrößten Stadt in North Carolina. Derzeit wird er vom Schlagzeuger John Worster und dem Bassisten und Saxophonisten Matt Douglas begleitet. Ihre wohl erfolgreichsten Jahre hatten die Mountain Goats wohl zwischen 2005 und 2009, als 5 ihrer Alben beim berühmten britischen Label 4AD herauskamen. Da waren damals auch die Pixies und die Sewing Muses unter Vertrag. Wirklich gewinnbringend waren die Platten aber nie. Das meistverkaufte Album Beat the Champ erreichte 2015 Platz 65 der Billboard Charts. Daniel versteht sein Projekt aber auch eher als Liveband auf endloser Reise. Die Welttour zum neuen Album hat bereits im Mai begonnen. Sie wird die Mountain Goats am 11. Oktober auch ins Berliner Metropol führen. Und im Dezember in der Walt Disney Concert Hall in L.A. und in der New Yorker Carnegie Hall enden. Legendären und großen Konzerthäusern also. Days, aufgenommen in New York, ist eine Art Fortsetzung des Albums Goths von 2017. Es sollte ursprünglich Grunges heißen, weil es von den 70er, 80er und 90er Jahren handelt und von den Bands, die Daniel beeinflusst haben. Dazu gehört auch der Musiker Lane Staley, Sänger von Alice in Chains, der 2002 starb, wohl an den Folgen seiner Heroinabhängigkeit. Ihm ist ein Lied gewidmet. Jetzt kommt ein Zitat von John Daniel. Die meisten Songs sind in Dur-Tonarten, aber lasst euch davon nicht täuschen. Wenn ihr euch davon täuschen lasst, habe ich eine Brücke, die ich euch verkaufen kann. Auf der anderen Seite der Brücke gibt es nichts. Zitat Ende. Wir hören jetzt den ersten Song, das erste Stück. Und das war, darauf habe ich schon angespielt, der Song für Lane Staley.
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0: Song for Lane Staley, die Mountain Goats. Na, er erzählt ja hier regelrecht, jedenfalls aus seiner Sicht, wie er sich das wohl vorstellt, in einer Kurzversion das Leben von Lane Staley bis hin zur, ich weiß gar nicht, ob das eine Designer-Sonnenbrille war, die er da bei den MTV Unplugged-Aufzeichnungen damals getragen hat, Lane Staley. Es war jedenfalls eine berühmt gewordene Sonnenbrille, weil es eine der großen MTV Unplugged-Aufzeichnungen der damaligen Zeit war. Ich gehe aber in einer Sache nicht mit. Er sagt ja immer, I don't want this, und dieses absolut extreme Heroin-Drama, das sich über Jahre zog, und zum Schluss war es ja so, dass Lane Staley auch in seiner Wohnung an einer Überdosis gestorben ist und tagelang nicht gefunden wurde und völlig verelendet war, seit Jahren bereits, sei nun sozusagen dem Erfolg geschuldet. Der junge Mann gründet eine Rockband und wird vom Erfolg überrollt und wird deshalb drogenabhängig, so verstehe ich den Song. Ich habe es immer so verstanden, dass Lane Staley, der schon Junkie war, bevor er berühmt wurde, durch den Erfolg zumindest phasenweise gerettet wurde, weil er dann immer mal wieder ein bisschen klargekommen ist, so konnten Alice in Chains überhaupt arbeiten. Ein Junkie war er immer gewesen, aber das nur kurz am Rand. Ansonsten, ja, die Mountain Goats, was soll man sagen, ne? Es ist, man weiß immer schon, was passiert, es ist hochsympathisch. Es ist, glaube ich, so eine Art Interimsalbum, kann man vielleicht sagen, ne? Alles so schnell hingestreut, manches gelungen, dann manches, ja, das sind halt die Mountain Goats.
1: Es geht so ein bisschen durch die Bank weg. Also ich habe das Gefühl, kein Song passt so richtig zu dem anderen, und das ist dann auch ja vielleicht gar nicht so wichtig. Ich finde das sehr lustig, dass wir auf diesem Album so viele von solchen Geschichten haben, die, keine Ahnung, so Rock'n'Roll-Geschichten nacherzählen oder so Hollywood, und die Mountain Goats schon in Kreisen auch sehr dafür berühmt sind, dass sie sonst oft biblische Texte schreiben und sehr viele Parabeln so nacherzählen. Und jetzt ist es plötzlich so Rock'n'Roll und
0: ja, kommt ja gleich noch ein
1: Hollywood. Okay. Ganz viele sind so. Also als hätte er ganz viele so Podcasts oder Dokus, Netflix-Dokus geguckt und dann so gedacht, ja, das sind spannende Geschichten, darüber mache ich jetzt mal ein Album.
2: Ja, das sind natürlich
1: und auch. Das kann auch sein, oder?
2: Seine eigene Geschichte, ne? Über 30 Jahre unterwegs mit dieser Band und aber eben nie so berühmt geworden wie Kurt Cobain oder Lane Staley, ne? Also schreibt schon sehr gute Texte, die Musik ist ein bisschen öde auf Dauer.
0: Ich finde es ja sehr konventionell, aber das gehört schöne Momente.
3: Weiß nicht, ob sie das so widerspricht, also quasi die biblischen Texte und diese ja doch dann doch auch epischen Songs, ne? Also episch im Sinne von sie erzählen eine Geschichte, sie erzählen eine Reise, reden natürlich auch in Parabeln, ne? Also die Sonnenbrille ist natürlich auch so eine, ne? Auch wenn man jetzt diese Referenz nicht checkt mit dem Alice in Chains, MTV Unplugged Kick oder so, das ist schon alles sehr bildhaft und sehr erzählen, ne? Das ist ein Mann auf Reisen, der davon erzählt, ne? Ich würde jetzt nicht so weit gehen, da quasi homerisch aufzuwerten, darin eine Odyssee zu sehen, aber so ein bisschen Anklänge hat es natürlich schon. Es ist auch im Akzent drin, der ja weniger kalifornisch ist, sondern auch ein bisschen nach Westen klingt, aber ein bisschen ist schon auch der Mann an der Frontier, der da quasi jetzt eben an der Rock'n'Roll-Frontier immer noch sein Leben bestreitet und davon erzählt. Und es hat natürlich was Anachronistisches, wenn man möchte, also aber etwas aus der Zeit Gefallenes, was mir aber zum Zuhören irgendwie ganz gut gefällt, ehrlich gesagt. Es gibt ja viele Bands, wo er es nicht sagen kann, okay, das ist, ich denke an The Fall. Ne? Also zum Beispiel jeder Song ist irgendwie aufregender als der andere. Das kann man da nicht sagen, aber ich finde so diese Art zu erzählen und dann höre ich halt einfach nicht so oft. Und man merkt ja schon offenbar, also da darf man jetzt auch das Alter ein bisschen ehren, dass er einfach texten kann. Ja, ja. Das ist irgendwie, man hört dem daher gern zu, nicht nur weil er erzählen kann, sondern weil das Ganze auch rhythmisch relativ gut aufgeht. Wenn es nicht so gut aufgeht, kann er es irgendwie gut platzieren, dass es dann doch noch irgendwie aufgeht. Das ist einfach eine gute Technik. Also dem Handwerk höre ich da schon gerne zu. Und damit weil ich manchmal ein Texter, Erzähler und Sänger in Quotes, ne, in Anführungszeichen.
2: Ja, der New Yorker hat ihn mal den besten Nicht-Hip-Hop-Texter Amerikas genannt, was vielleicht übertrieben ist, aber
3: geht in die Richtung, ich meinte,
2: ja, hat mich erinnert jetzt an War on Drugs, an diese Band, also die ja auch so erzählt, so ein bisschen episch, und die wiederum auch an Bruce Springsteen natürlich erinnert, ne? Also ja, der ja auch diese Geschichten erzählt über aus der amerikanischen Provinz und über das Unterwegssein.
3: Ja, aber die sind immer nach zwei Zeilen schon vorbei.
2: Dann, ja, gut,
3: kommt der Refrain und dann ist eigentlich alles schon erzählt über Johnny Knoxville. 1999. You know how it's gonna end, oder? Und das ist hier halt schon, die Reise dauert ein bisschen länger. Ne? Sie ist ein bisschen komplex.
0: Wir sind jetzt beim nächsten Song in, womöglich als Inspirationspunkt einer sehr populären Netflix-Doku des vergangenen Jahres über den berüchtigten und aber auch berühmten Schauspieler Charlie Sheen. Der Song heißt Charlie Sheen Reaches Out to the Fats. Da reden wir gleich drüber.

0: Reaches Out to the Fats. The Mountain Goes im Soundcheck auf Radio 1. Und ja, der Link, das muss man vielleicht einmal kurz erklären, von Rosalie Ernst und mir gerade zu Netflix-Dokus. Es gab im vergangenen Jahr tatsächlich eine viel diskutierte Netflix-typisch skandalisierend, boulevardisierende Doku über den berühmten und ebenso berüchtigten Schauspieler Charlie Sheen, der im Zentrum dieses Songs auch steht.
1: Ich muss sagen, ich finde den Geschichten, die er hier erzählt, also die sind vielleicht interessant und spannend und er erzählt sie ja auch gut, aber mir fehlt da so die emotionale Komponente, die man dieser Band auch als in den Texten vor allem eben immer nachsagt und die sie ja auch irgendwie berühmt gemacht haben. Also die größten Songs von ihnen und die gefeiertsten Songs sind wirklich sehr ehrliche und so gefühlvolle Lieder, die Sachen aussprechen, die man vielleicht wirklich so normalerweise eher flüstern würde. Das haben diese Geschichten jetzt natürlich alle nicht, weil sie auch nicht über sich selbst so richtig handeln, sondern eben über die Geschichten von anderen erzählen. Und da geht mir was verloren auf jeden Fall.
2: Ja, weiß ich nicht. Also natürlich, klar, das war jetzt Charlie Sheen und es ging ja darum, dass er irgendwie auch verhaftet wurde und im Knast war. Und klar, das ist Boulevard. Aber viele von den Songs, da geht es doch schon um das Rock'n'Roll-Leben und diese Klischees und dass es unterwegs sein, dass es irgendwie toll ist, aber dann auch furchtbar anstrengend. Und ich meine, es ist eine Band, die nahezu keine Platten verkauft. Klar, die müssen permanent unterwegs sein. Und das ist natürlich am Anfang wahrscheinlich romantisch und dann irgendwann nervt es auch. Und ich finde, er kann das gut beschreiben. Also seine Texte sind interessanter als die Musik.
0: Zumal du ja recht hast mit dem, was du vorhin gesagt hast. Es ist ja zwar schon immer technisch eine Band, aber es ist ja über die Distanz gesehen keine Gemeinschaft von Personen, die dieses Leben gemeinsam führt seit Jahrzehnten, sondern es ist eben im Wesentlichen er selbst mit unterschiedlichen Begleitmusikern so, ne? Das heißt, es ist ja dann schon auch was er mit sich selbst sehr stark ausmacht.
3: Ich bin eher froh, dass er nicht nur über sich selbst erzählt. Ehrlich gesagt, ich bin ein großer Gegner des quasi autofiktionalen Paradigmas oder wenn das quasi absolut gesetzt wird zumindest und bin immer froh als ein Mann des Theaters erst recht um ein bisschen Distanz und um quasi Geschichten, die größer sind als man selbst. Und das finde ich ja gerade interessant, dass hier versucht wird, quasi einerseits ein Mythos, das ist der Rock'n'Roll-Mythos, das Unterwegssein, das der Blues-Mythos ist natürlich, im Freight Train mitzufahren und so weiter und unterwegs zu sein, das ist ein sehr reichhaltiges Mythos und dass er den aber auf eine, ja, ich finde, relativ zeitgenössische Weise, ohne Mimikry zu betreiben. Ne? Ich meine, es gibt ja auch viele weiße Musiker, die dann echt so schwarze Mimikry betreiben und versuchen, sich ins Delta hineinzuversetzen und so ein Quatsch. Das passiert hier alles nicht. Das, finde ich, ist eigentlich alles erstmal richtig gemacht. Ich stelle mir nur vor, ich kann mir sehr gut vorstellen, warum die Musiker ständig wechseln. Ich meine, der Typ, der so textet, der so viel textet, der unablässig textet, ich glaube, dem gehen einfach beim dritten Tourstopp, ist das Ritalin alle. Ne? Und der textet dann einfach alle zu die ganze Zeit. Also der ist wahrscheinlich unausstehlich. Anders kann ich mir das gar nicht vorstellen. Da würde ich jetzt auch als dritter Drummer irgendwann aussteigen und der vierte müsste angehört werden. Aber das ist mir als Konsument natürlich herzlich egal, weil ich schon sehe, dass dieser ein bisschen manische Output natürlich und auch diese Art des Erzählens natürlich in die Kunst verschoben was ausrichten kann. Soll jetzt keine Ferndiagnose sein, aber so stelle ich mir das ein bisschen vor, warum der Typ dann doch sehr wahrscheinlich egomanisch
2: funktioniert. Naja, als Musiker wirst du, mit dem unterwegs bist, wirst du nicht reich, aber du spielst in der Carnegie Hall. Also das einmal gemacht zu haben, ist bestimmt toll.
3: Naja, klar. Das Metropole ist jetzt auch nicht keine Butze oder so in Berlin. Klar, das ist schon so. Ja,
0: die haben schon ihr Publikum, ne? Also wir dürfen sie nicht kleiner reden, als sie sind.
1: Ja,
0: also
1: das ist ja schon eine sehr große Liebhaberband. Also die Fans, die sie haben, aber sowas von in der Tasche. Also es gibt schon im Internet dann auf jeden Fall so sehr intensive Foren, wo nichts anderes als diese Band geht. Und ich meine, bei dem Output kann man sich ein Leben lang mit denen beschäftigen, gar kein Problem.
3: Wo treibst du dich rum, Rosalie? Würde ich mal gerne fragen.
1: Überall, auch auf TikTok sind die unterwegs. Da gibt es tolle Erklärungen, wie schwer es ist, diese Band anderen Leuten zu erklären, eben weil sie teilweise mit einem Kassettenrekorder eine komplette Band aufnehmen und alles verrauscht klingt, aber man das für das beste Album hält und das erstmal jemandem zu erklären, das ist dann schwierig.
3: Besonders auf TikTok.
0: Ja. Tobi, ich gebe dir erzählerisch vollkommen recht, da bin ich 100% bei dir. Musikalisch geht es mir hier ein bisschen so und das ist eigentlich ein Widerspruch in sich, weil mich das ganz oft auch nicht stört, dass es mir in der Weise vielleicht zu konventionell und vorhersehbar ist, als dass ich auch finde, dass es nicht so wahnsinnig leidenschaftlich getrieben oder sonst was umgesetzt ist. Es ist halt wirklich so konventionelles Standardhandwerk, so spielt man halt diese Art von Musik. Ich
3: ja, aber du als Stones, Mann, da, oder? Das war das Goat's Head Soup 1974 mit dem Saxophon hinten offener Gitarrenstimme. Das war doch Keith persönlich, der da gechannelt wurde.
0: Ja, aber ich höre da vielleicht den ganz tiefen Soul nicht drin und das packt mich irgendwie jedenfalls leidenschaftsgetrieben nicht so.
2: Ja, es gibt keine Widerhaken in der Numbers, Musik oder keine, sozusagen. Also nichts irgendwie Kaputtes oder Überraschendes. Und dieser Song über Alice in Chains, über den Sänger, dann wird so ein Schalter gedrückt und dann spielen sie kurz Grunge-Rock. Und das ist natürlich auch perfekt, aber...
0: Na, es sollte ja also eigentlich ein Grunge-Themenalbum sogar regelrecht werden.
2: Aber dann auch doch erwartbar.
0: Stattdessen gehen wir so ein bisschen rückwärts durch die Jahrzehnte bei Lane Staley begonnen, jedenfalls hier mit unserer kleinen Auswahl in der Sendung. Waren wir in den 90er Jahren, dann waren wir bei Charlie Sheen, den man ja wahrscheinlich am ehesten in den 80ern platzieren würde, jedenfalls wenn man ihn als Schauspieler immer noch begreift und die Zeit seiner größten Erfolge voraussetzt. Und jetzt zum Schluss, Christian, gehen wir nochmal zu einem der großen Popkult. Also es gibt ein wenig Wörter, die so aufgeladen sind wie dieses eine. Und da sind wir dann Ende der 60er Jahre. Was ist das nochmal?
2: Woodstock heißt der Ort.
0: Genau, aber da müssen wir dann auch gar nichts mehr zu sagen. Da wissen Sie doch Bescheid. Da wissen doch alle gleich, was los ist. Gut, es ist ja aber keine direkt Hippie-Band, sondern Woodstock jetzt nochmal zu einem Songtitel zu machen und überhaupt nochmal, also es gibt ja wenig, über das so sehr vermeintlich alles gesagt ist.
2: Aber eben geht es ja eigentlich um das spätere Woodstock. Natürlich erinnert er sich dann auch an den Schlappen, aber er war da 2 Jahre alt oder so, ne?
0: Ja, ja.
2: Also er hat es nicht selber
0: erlebt. Aber das spätere Woodstock, ich weiß nicht, ob ihr da mal was wart, ist immer noch sehr geprägt vom Geist des Musikfestivals. Egal, wir hören den Song, die Mountain Goats.
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0: Die Mountain Goats mit Woodstock im Soundcheck auf Radio 1. Wir haben gesprochen über das ja erstaunlich schnell hinterhergeschobene neue Album Days und hier kommt die Wertung.
1: Geht in Ordnung, geht in Ordnung, geht in Ordnung, geht in Ordnung.
0: Ja.
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0: Ja, und da geht's weiter mit Rosalie Ernst, so einer Künstlerin, wo ich dann immer manchmal wirklich ganz dankbar bin für so nicht irre veröffentlichungsintensive Wochen, dass wir mal den Blick auch so ein bisschen abseits lenken können und da gibt's dann ab und zu was zu entdecken.
3: Genau. Zum Beispiel Hannah Stratton. Haben Sie sich denn eigentlich schon mal gefragt, wie das Meer in der Nacht klingt? Also nicht, wie es jetzt so wirklich klingt, wie wir es hören, sondern wie es klingen würde, wenn es Musik wäre, wenn es eine musikalische Geschichte erzählen würde. Die Australierin Hannah Stratton, die liefert mit ihrem Album Tian auf jeden Fall einen Versuch einer Antwort darauf. Wir sprechen jetzt zum Schluss dieser Sendung über eine ruhige, minutiös zusammengebastelte Ambient-Platte. Die Titel, die bestehen aus unzähligen Soundschächten, die so durchlässig sind wie das knisternde Seetangpapier mit Salz und Öl und Sesam. Hannah Stratton, die ist Ambient Folk Producerin, Komponistin und Multiinstrumentalistin und ihre größte Inspiration, das ist die Natur und nicht zufällig heißt einer ihrer bekanntesten Songs The Thrill of Loneliness. Sie ist gerne allein und sie arbeitet gerne allein. Schon das Debütalbum Soon 2023 versammelte Aufnahmen aus der Umwelt von Stratton und sie kombinierte das mit Synthesizern, mit Klavier, Gitarre, Streichern, Flöten und hauchzartem Gesang und eben allem anderen, was sie noch so rumfliegen hatte. Beats finden wir in der Welt von Stratton eigentlich nicht, nur das wohlige Knistern zum Beispiel von Feuer oder das Hecheln ihres Hundes Rue, das ist auf einem Song zu hören und auf dem heute erscheinenden Album, da hören wir immer wieder Schritte oder eben das Pulsieren von Wellen. Das neue Album, das hat Hannah Stratton zu einer Kiste alter Home-Videos aufgenommen. Verwackelte Aufnahmen, die sogar noch vor ihrer Zeit entstanden sind, die zeigen ihre Familie in Japan und die Bilder, die zeigen Bilder von Tagen, in denen die Gesellschaft und die Natur irgendwie noch eine andere Dynamik hatten. Die Technik, die hatte einfach noch nicht so viel mitgemischt und war nur aus der Distanz in dieses Zwischenspiel involviert. Und das faszinierte Hannah. Man merkt im Album an, dass es im Alleinesein entstand, nur die Anwesenheit des Ozeans und der Dunkelheit. Einsam klingt es aber trotzdem nicht, denn sie ist gerne allein. Nur nachdenklich klingt es. Und immer wieder, wenn sie vielleicht so ein bisschen zu sehr in ihren eigenen Gedanken abdriftet, dann kommt ein Chor dazu, der heißt Forest Creek Folk und begleitet sie. Der Chor, der bringt immer wieder die Momente der Gemeinschaft mit ein, die sie wahrscheinlich auch auf den Home-Videos gesehen hat. Und die stellen sich liebevoll um die Musikerin herum. Die einzelnen Sounds auf Tians, die sind zart und weich und alles ist ganz kuschelig. Doch in Sekundenschnelle verdichtet Stratton ihre Collagen und mischt ihnen halt alle möglichen Instrumente miteinander und baut die aber eben genauso schnell wieder ab. Und ganz besonders eindrucksvoll gelingt ihr dieses Collagieren und diese Inszenierung auf Night Swimming. Erst werden die Wellengeräusche noch aus einer Aufnahme eingespielt und dann kommen und gehen die Wassermassen aber immer mehr von Instrumenten begleitet. Stratton illustriert das ruhige brechende Wasser mit einem wohligen Sammelsurium an lautem Geklimper und ich finde, dass man in diesen Zwischenräumen dieses Liedes nicht nur das Meer nachfühlen kann, sondern auch das Meer bei Nacht. Man hört da drinnen das tiefste Indigo nochmal aufleuchten, um den Tag zu beenden. Und das ist doch jetzt perfektes Timing. Wir hören Night Swimming.

0: Night Swimming von Hannah Stratton. Man kann sich davon tragen lassen und muss es aber auch dann in der Form hören, wie wir es jetzt gerade hier, glaube ich, alle getan haben, nämlich am Kopfhörer intensiv sich drauf einlassend. Das würde sonst wahrscheinlich so vorbei, wo man, ich finde, die Geschichten sind teilweise fast ein bisschen zu gut. Da denkt man so, ne, irgendwie keine Ahnung. Also sie hat ja wohl da in diesem Dorf, in dem sie da war, in Australien, dann der Walwanderung zugeschaut und war dann zur blauen Stunde immer jeden Tag schwimmen, 20, 30 Minuten. Und dann kam ihr, im Wasser kamen ihr die Ideen und mit einsetzender Dunkelheit auf dem Weg zurück nach Hause liefen die Ideen weiter und wurden dann eben dann in der Einsamkeit der Hütte, wo sie da war, wiederum zu Songs ausgearbeitet. Also so weiß ich nicht, aber es ist wirklich, es ist ganz außergewöhnliche, besondere Musik, dieses dronhafte Ambient Folk, das trägt Körperlose ja im Grunde, ne? Das ist ja wirklich, du musst den Gesang hören wollen und du musst das alles irgendwie wirklich auch spüren wollen und dich darauf einlassen und dann passiert aber jede Menge.
1: Das mit dem Schwimmen, das hat sie, glaube ich, schon bei ihrem ersten Album auf jeden Fall erzählt. Da ist es, da beschließt sich auf jeden Fall noch ein Kreis. Ich glaube, das Wasser spielt in ihrem Leben eine große Rolle. Aber auch das erste Album ist zum Beispiel entstanden, da hat sie die Farm von ihrer Großmutter geerbt.
0: Die, glaube ich, gestorben war.
1: Genau, und dann kamen die großen Feuer in Australien und da hat sie, also für eine naturbezogene Person ist das natürlich, da entsteht dann schnell mal ein Album irgendwie draus. Da war auch auf jeden Fall so eine perfekte Storytelling so drumherum um diese Entstehung von dem Album, da hast du auf jeden Fall recht.
2: Ja, es geht ja um die Fragilität auch der Natur, ne? Also das klingt ja sphärisch, sehr sanft und auch zerbrechlich und natürlich gut. Das war der Anschluss zum ersten Album. Sie hat da die Feuer gesehen über den Bergen. Und sie lebt wohl in einem Ort oder diese Farm von der Oma, die sie jetzt weiter betreibt. Da fährt sie eine Stunde mit dem Auto bis zum Supermarkt. Also es ist schon sehr abgelegen. Ein bisschen ist es aber auch, wie Thorsten meinte, das ist fast zu perfekt, ne? Also diese Geschichten und dieses ganze Setting, sie sieht auch Seeadler da und kann gut sein, dass es so ist, aber es ist so ein bisschen auch so, wie man sich völlig abgelegenes Outback vorstellt.
3: Also perfekt finde ich jetzt, glaube ich, das falsche Wort, weil das ist ja schon sehr lo-fi, alles, also wie es aufgenommen wird. Und ich kriege da auch so ein bisschen, jetzt wieder das Altersding, ja, ein bisschen Stina Nordenstam-Vibes, wie das vielleicht vor 20 Jahren gemacht hat, ne, wo man nicht genau weiß, ist das jetzt Shellac, also was sehr körpervoll ist eigentlich, wenn man die Materialität hört, oder ist jetzt hier eine Bretterwand dazwischen, spielt der Nachbar irgendwas, das sie zufällig aufgenommen hat und so weiter, wie hier so verschiedene Räume zusammenkommen, wenn man das wirklich aufmerksam, wie du, Thorsten, richtig gesagt, dass dem Kopfhörer hört, habe ich Spaß an der Materialität. Sonst finde ich das eine der schwächsten Songs tatsächlich auf der Platte, weil ich finde, es ist auch sehr, das würde mir jetzt auch in den Sinn kommen, glaube ich, wenn es um Nachtschwimmen geht. Ich finde es auch nah am Kitsch tatsächlich, wenn Kitsch heißt, dass es etwas wiederholt, was es eigentlich sehr weit vorne ist, ne? Und das so als impressionistisch innerlich irgendwie darstellt, dass das überschreitet für mich hier deutlich eine Grenze in die Richtung, wo ich dann sehr, sehr froh bin im Verlauf der Platte, wo dieser Chor auftritt, ne? Und diese quasi zerbrechliche Innerlichkeit, die man sich jetzt auch so vorstellt, ne? Wenn man halt nachts alleine schwimmen geht und es sind komische Sounds von irgendwelchen Tieren oder Pflanzen irgendwie zu hören, eben wieder einen Gegenpart kriegt, ne? Also wo das quasi kollektiviert wird und es geht dann auch so ein bisschen Richtung Gospel eher vielleicht, aber jetzt auch das nicht quasi als Mimikry, aber es kriegt einfach so eine Art andere Spiritualität, um das Wort mal zu sagen. Ne, um es denn natürlich ständig geht hier, die für mich sehr viel einleuchtender ist, wenn da eben ein jemand ist, der antwortet. Und das ist der Chor natürlich immer. Das hier selber ist mir als Innenraum tatsächlich dann auch zu innerlich.
0: Zumal das so in der Musik ja auch Steck kann man jedenfalls so hören, wie ich finde. Es geht um eine Sehnsucht nach Verbindung. Ne? Man kann das ja auch so zivilisationskritisch verstehen, nach irgendwie, wir haben den Kontakt zur Natur verloren und so weiter. Da wären wir dann wieder vielleicht auch ein bisschen auch beim Kitsch. Das ist ja auch vollkommen, ist ja vollkommen wahr.
3: Das ist nicht kitschig, das ist richtig. Ja,
0: also. Das ist vollkommen wahr. Und ich höre es auch ein bisschen, aber als eine Sehnsucht, vielleicht mit der Vorgeschichte und auch dem Leben, was ja durchaus karg ist, das sie führt, als eine Sehnsucht nach in Verbindung treten, in Kontakt treten, durchaus auch mit anderen Menschen. Und wenn das eintritt, dann ist auch die Freude darüber spürbar in der Musik. Ne?
1: Ja, das ist auf jeden Fall so ein Gegenpol. Ja, und sie fragt, also die Frage, die dieses Album irgendwie so vorangetrieben hat, das war schon eben, wie können wir mit der Erde irgendwie umgehen und vor allem auch, wie kann man damit umgehen, ohne die Hoffnung zu verlieren, weil, naja, man alleine kann halt das Rad hier jetzt nicht mehr zurückdrehen und es ist leicht irgendwie so sehr niedergeschlagen, sich deswegen zu fühlen. Und sie hat das Album ja Tian genannt, nach ihrer besten Freundin, weil sie meint, das gibt ihr Hoffnung. Und das fand ich schon irgendwie dann sehr süß und auch kitschig, ja. Aber es ist natürlich wundervoll, dass sie sagt, wenn sie ihre beste Freundin anguckt, dann hat sie Hoffnung. Das fand ich sehr schön.
3: Wir müssen diesen Chor hören.
0: Wir hören From.

0: das war.
1: From Hannah Stratton. Und auch hier passiert jetzt immer weiter noch was, während es hinten schon so rausslidet. Es geht eigentlich immer weiter auf diesem Album, Rosalie.
2: Vielleicht hat sich jemand gefragt, warum die Gitarre so komisch klingt oder so selbst gebastelt. Sie hat sie mit einer Haarbürste gespielt. Ist ja logisch. Das hat man bestimmt rausgehört, auch alle Profis.
1: Die Saiten mit der Haarbürste angeschlagen oder auf dem Griffbrett die Haarbürste hin und her so slide-mäßig geflogen?
2: Ich hätte es jetzt so verstanden, als wäre die Haarbürste quasi das Plektrum. Ah, okay. Aber vielleicht hat sie die Saiten damit auch abgeklemmt. Die sind ja so dumpf. Ich weiß es nicht, was das bedeutet.
1: Es gibt auch so viele unterschiedliche Arten von Haarbürsten. Da ist also alles Mögliche denkbar. Das müssen wir rausfinden. Müssen wir nachreichen.
2: Ja, ein Video davon wäre gut.
3: Jimi Hendrix noch nicht gemacht. Er hat nur seine Gitarre angezündet.
1: Ja.
4: Try this at home, oder? Das ist doch jetzt noch was fürs Wochenende vielleicht. Genau. Weißt du, eine Gitarre haben und eine Haarbürste.
1: Es gibt 1 Million unterschiedliche Haarbürsten.
3: Weiche, harte.
1: Naja, ganz unterschiedliche Borsten ja auch. Aber egal,
4: wir haben den Chor gar nicht so richtig gehört. Ich meine, das waren jetzt, glaube ich, eher gedoppelte Stimmen von ihr, oder?
1: Ja.
4: Also, das klang so ein bisschen gospelig am Anfang, so von Harmonien her, aber der Chor, der kommt, glaube ich, jetzt erst auf dem dritten Stück.
2: Ja.
1: Das wir heute noch hören, ich bin jetzt ehrlicherweise nicht ganz sicher, ob in den 3 Songs, die wir ausgewählt, die Rosalie ausgewählt hat.
2: Doch, ich habe auf jeden Fall ein Chorstück mit ausgewählt. Okay.
1: Zum Abschluss, Sie können sich schon freuen, kommt der Chor.
3: Es ist ja sehr meditativ, ne? Also man kann ja auch so ein bisschen wegnicken dann oder sich wegträumen. Und vielleicht ist es auch ein bisschen so dieses, was ja viele junge Menschen, glaube ich, heute haben, also weg vom Digitalen hin zum Analogen. Also und wenn sie mit diesen alten Filmvideos von der Familie angefangen hat, vielleicht noch in schwarz-weiß oder so und ich meine, mit der Haarbürste Gitarre spielen ist ja auch total analog.
1: Dazu gibt's ja auch noch die kleine Randnote, aber das auch noch dazu, dass ich vorhin dachte, die Geschichten sind ein bisschen zu perfekt, teilweise fast. Diese Japan-Fotos, die sie inspiriert haben, haben ja die Platte auch ganz unmittelbar noch insofern beeinflusst, als dass die Eltern offenbar damals in Japan einen Synthesizer gekauft haben, den sie aber niemals verwendet haben, weil es ist keine Musik, die haben halt aus irgendeinem Grund einen Synthesizer gekauft, das wird nicht klar, der nun aber angeblich unbenutzt all die Jahre bei der Familie zu Hause rumstand und den hat sie jetzt zum ersten Mal überhaupt benutzt und damit sozusagen die Arbeit an diesem Album begonnen, um also die musikalische Entsprechung für die Japan-Phase und die Japan-Fotos auch noch zu finden.
3: Bestimmt wahnsinnig wertvoll jetzt, so ein alter, unbenutzter japanischer Synthesizer.
1: Ja, kommt drauf an, was es für einer ist, ne? Vielleicht auch gar nicht, aber sie hat ihn jedenfalls eingesetzt.
4: Rosalie, mich würde interessieren, weil du vertrittst das Album ja jetzt, abgesehen von den Geschichten rundherum. Was denkst du? Was ist die Dringlichkeit, dass sie diese Musik macht? Was interessiert sie an Super 8 Familienfotos mit 25? Ist das nicht die Zeit, wo man sich eigentlich von der Familie emanzipiert und irgendwie sagt, ich will damit nichts zu tun, aber was macht man doch wieder, wenn die Eltern sterben?
2: Also,
4: wenn sie ausziehen aus ihren Häusern, dass man das Zeug wieder...
3: Das muss man rausräumen und dann vielleicht wegwerfen.
2: Genau. Das Wenige, was ich von ihrer Familie gelesen habe, klingt so, als wären ihre Eltern nicht unbedingt sehr präsente Eltern gewesen, die irgendwie viel in der Welt unterwegs waren. Ich glaube, zu ihrer Großmutter hatte sie schon eine engere Bindung, von der sie dann auch die Farm übernommen hatte für eine Zeit lang. Und also für mich ist dieses Album, gibt mir tatsächlich das Gefühl, wie eben in Feuer gucken oder auf Wasser schauen. Das macht ja was mit Menschen, dass man da hingucken muss. Man kann nicht am Strand sein und nicht das Wasser beobachten. Man kann nicht am Feuer sitzen und das nicht beobachten und dann irgendwie so in seinen Gedanken hängen. Das kommt ja irgendwie automatisch und ich finde, das fasst dieses Album irgendwie ganz gut auf und da schließt sich irgendwie für mich der Kreis, dass sie vielleicht einfach...
1: Aber ich
2: Sachen glaub, zu verarbeiten hat. So.
1: Ja, und ich glaube, die Botschaft, wenn es denn eine gibt, ist ja schon das, was wir im Grunde auch schon gesagt haben, ganz banal gesagt. So, mal raus aus dem digitalen Leben, raus aus den sozialen Medien, sich auf das Ursprüngliche, den Kontakt zur Natur, zu den Dingen untereinander, zu anderen Menschen und so weiter, besinnen aufs Analoge. Das ist schon das, was sie umtreibt, würde ich sagen.
2: Und diese Einsamkeit von dem ersten Album, ich finde gut, dass sie die jetzt gebrochen hat und dass da jetzt ein Chor mit drin ist und dass immer, wenn es eben so ein bisschen abdriftet und man denkt so, ah, jetzt klingt es halt nicht mehr nur alleine, sie ist für sich selbst und macht so ihr eigenes Ding und ist sehr glücklich, glaube ich, damit. Vielleicht auch einfach als sehr introvertierter Mensch oder so. Also, dann kommt dieser Chor rein und bringt eben dieses Gemeinschaftsgefühl rein und eben damit schon auch nochmal eine andere Art von Hoffnung, als nur auf die Natur zu schauen.
1: So, und jetzt haben wir so viel immer von dem Chor gesprochen, dass er jetzt muss er auch wirklich kommen. As it was before this, Hannah Stratton.

0: As It Was Before This. Hannah Stratton hören wir auch hier wieder noch ein bisschen weiter und wir haben gesprochen über ihr zweites Album Tian, benannt nach der besten Freundin, haben wir gerade noch gelernt von Rosalie Ernst und hier kommt nun aber die Soundcheck-Wertung.
1: Hit, Hit, Hit. Geht in Ordnung.
0: Ja, geht in Ordnung, sagt Tobi Müller. Ansonsten waren heute beteiligt Christian Schröder und Rosalie Ernst. Für die Technik war Henning Liebig zuständig. Das war eine wunderbare Runde. Allen vielen Dank und vor allem fürs Zuhören natürlich vielen Dank. Ab sofort auf allen Podcast-Plattformen nachhörbar, wiederhörbar, weiterempfehlbar, abonnierbar. Nicht zuletzt, hier geht's jetzt weiter mit MC Lücke und den Sounds and Stories. Und nächste Woche sitzt hier wieder mein Kollege Andreas Müller. Wir hören noch einen Song zum Abschied von einer jungen Schweizer Künstlerin, wo unser heutiger Gast Tobi Müller herkommt. Sie singt allerdings Englisch. Laila heißt ihr Debütalbum, kommt im September. Es heißt 20-something is a fucking strange place. Dieser Song wiederum heißt Too Tired.

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1: Aus dem Markus-Evangelium. Gebot. Ebenso wichtig ist das andere Gebot. Liebe deinen Mitmenschen wie dich selbst.
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2: Um 23 Uhr mit Felix Sprung. Spanien führt ab Mitternacht Grenzkontrollen für Reisende aus Italien durch. Laut Innenministerium in Madrid betrifft die Maßnahme Menschen, die per Flugzeug oder Schiff von Italien nach Spanien kommen. Aus der Nachrichtenredaktion Diane Battani.
3: Die Grenzkontrollen sollen bis zum 7. September laufen, wie das spanische Innenministerium mitteilte. Damit eskaliert der Streit zwischen beiden Ländern, die zum Schengen-Raum gehören. Italien hatte nach dem Ansturm von Migranten auf die spanische Exklave Ceuta Kontrollen für Reisende aus Spanien eingeführt. Madrid forderte die Aufhebung dieser Überprüfungen. Italien lehnte das ab. Die Kontrollen würden erst wieder aufgehoben, wenn klar sei, dass es keine Sicherheits- oder Terrorismusrisiken für Italien gebe, erklärte das Büro von Regierungschefin Meloni.
2: Nach dem Fund einer Drohne mit Sprengstoff auf dem Flughafen Halle-Leipzig hat Russland die Verantwortung für den Vorfall zurückgewiesen. Die russische Botschaft in Berlin teilte mit, es sei offensichtlich, dass die Provokation ausschließlich den Zielen der Ukraine und militaristischer europäischer Politiker diene. Bundesinnenminister Dobrindt hatte zuletzt gesagt, man könne fremde Mächte als Drahtzieher nicht ausschließen. Mehrere Politiker und Sicherheitsexperten in Deutschland fordern jetzt klare Zuständigkeitsregeln für die Drohnenabwehr sowie mehr Schutz für Flughäfen. Der Nationale Sicherheitsrat hat über den Vorfall beraten. Das Gremium soll die Kompetenzen bei innerer und äußerer Sicherheit in der Bundesregierung bündeln. Der US-Senat hat nach langen Debatten für härtere Sanktionen gegen Russland gestimmt. Die Abgeordneten verabschiedeten den Gesetzentwurf mit 86-11 Stimmen. Aus Washington Carsten Kühntop.
4: Unter anderem ermächtigt er den Präsidenten, Zölle in Höhe von bis zu 100% zu verhängen gegen Staaten, die weiterhin viel Energie von Russland beziehen. Das wären China, Indien, Japan und einige EU-Länder. Das Gesetz gilt als kraftvolles Zeichen der Unterstützung für die Ukraine. Die Senatoren folgten damit der öffentlichen Meinung. Umfragen zeigen, die meisten Amerikaner wollen, dass die USA mehr tun für das kriegsgebeutelte Land. Damit der Entwurf Gesetz wird, muss als nächstes das Repräsentantenhaus zustimmen.
2: Die zweite Fußball-Bundesliga ist in die neue Saison gestartet. Im Auftaktspiel siegte Hertha BSC beim VfL Bochum mit 1:0. Das Siegtor erzielte Sebastian Grönning in der 39. Spielminute. Das waren die Nachrichten. Das Wetter in Deutschland. In der Nacht in den Alpen nachlassende Schauer, sonst verbreitet trocken. Tiefstwerte 16 bis 7 Grad. Morgen oft sonnig, im Bergland und im Norden einige Quellwolken. Höchstwerte 21 Grad auf Föhr bis 33 Grad am Oberrhein. Am Sonntag 25 bis 36 Grad. Es ist 23 Uhr.
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5: Schönen guten Abend.

Subgenre des Rock und die Regentschaft des Glamrock währte nur wenige Jahre. Ich habe beide Vinylplatten hier vor mir. Zum einen Electric Warrior von T-Rex aus dem Jahr 1971. Damit begann der Siegeszug des Glamrock, zumindest in Großbritannien und auch in den deutschen Charts. Und dann das Album, das vielleicht schon diese kurze Ära wieder beschließt, nämlich Give Us a Wink, das letzte gute Album von The Sweet. Wobei The Sweet natürlich eine Singles-Band waren und sie hatten zwei Jahre später dann 1978 mit Love Is Like Oxygen nochmal einen letzten großen Hit. Aber Glamrock, so sehr auch belächelt wird, diffamiert wird, schlecht gemacht wird als Teenie-Mucke, was auch immer man sich damals anhören musste von den Älteren. Glamrock hat bis heute seine musikalischen Spuren hinterlassen. Ich habe jetzt drei aktuelle Beispiele, die wir hintereinander hören. Anna Calvi featuring Iggy Pop mit God's Lonely Man, Social Distortion mit Never Going Back Again und die Toten Hosen vom Abschlussalbum Trink aus, wir müssen gehen, den Song Lass mal nicht machen. Alle drei Songs verfügen über diesen großartigen Stomper, den Stampfer-Rhythmus, der den Glamrock seit den frühen 70ern ausgezeichnet hat. Anna Calvi featuring Iggy Pop, God's Lonely Man.

Du bist ein Superstar in der schwulen Bar, inhaltlich eindeutig Glamrock. Hier ein Beitrag Gay Bar, benannt von Electric Six aus Detroit, Rock City. Dieser Song stammt aus dem Jahr 2003 und er hat durchaus Glamrock-Qualitäten, hat es aber leider nicht in unsere Top 100 geschafft. Ich spiele natürlich hier im Glamrock-Special in Sounds and Stories ausschließlich Songs, die es nicht geschafft haben in unsere Top 100. Aber Gay Bar hat es in die britischen Single-Charts geschafft, und zwar bis auf Platz 5, war 11 Wochen im Jahre 2003 in den britischen Single-Charts. Also jetzt hat man lange nichts mehr gehört von Electric Six, also sind ein bisschen in Vergessenheit geraten, obwohl Turquoise vor 3 Jahren nochmal ein neues Album war, der Rock-Formation aus Detroit, aber die Hochzeit von Electric Six, die war so Ende der 90er, Anfang der Nuller Jahre. I Can Do It von The Rubettes liegt auf, und I Can Do It bezieht sich auch auf die heutige Ausgabe von Sounds and Stories, ausschließlich etwas für Fans von Glamrock.

Bye Bye Baby. Das waren und sind immer noch die Bay City Rollers, die großen Gegenspieler von KISS, zumindest bei uns in der 7B oder war es vielleicht schon die 9B. Alle Jungs waren Sweet-Fans und alle Mädchen schwärmten für die Bay City Rollers. Man hört beim Glamrock natürlich, wo er herkam. Er kam vom Rock'n'Roll und er ist übergegangen in den Punkrock. Das kann man vielleicht in dieser Sendung oder noch ausführlicher am kommenden Sommersonntag von 9 bis 19 Uhr auf Radio 1 besprechen. In jedem Fall war eine Menge Rock'n'Roll im Glamrock der 70er Jahre. So auch bei der nachfolgenden Formation. Matt nannten sich diese Jungs. Ihr Track Lala Lucy.

Evan Stardust und sein größter Hit My Cuckoo. Das wird sicherlich zu Diskussionen führen in unseren sozialen Netzwerken am kommenden Sommersonntag, warum Evan Stardust es nicht geschafft hat mit einer der Hymnen des Glamrock, mit My Cuckoo. Es ist eben so, ich habe es schon oft gesagt, es sind 184 Jurorinnen und Juroren, nicht alle müssen mitmachen in jeder Rubrik, die liefern uns ihre persönliche Top 10 und daraus errechnen wir letztlich die Top 100. Das heißt, es ist keine kuratierte Auswahl von Radio 1, wo alle Künstlerinnen und Künstler eines bestimmten Genres, einer bestimmten Epoche berücksichtigt werden, ausgesucht werden, sondern hier haben wir es mit einer Wahl zu tun und die Jurorinnen wählen nun mal Songs. Und wenn nicht genug My Cuckoo in ihrer Top 10 haben, dann passiert eben sowas, dass diese Glamrock-Hymne aus dem Jahr 1973 leider nicht dabei ist. Vielleicht war vielen Evan Stardust auch zu sehr Rock'n'Roll. Er war sicherlich einer der Glamrock-Künstler, die sich sehr beim 50s Rock'n'Roll bedient haben. Allen voran sein Outfit, immer ganz in Leder mit offener Lederweste. Ich beschreibe jetzt gerade hier ein Albumcover, eine fette Kette über der behaarten Brust. Natürlich dann auch die obligatorischen Lederhandschuhe. Über dem Handschuh sehe ich noch einen fetten Ring. Natürlich gibt es auch eine Kette ums Handgelenk und Evan sitzt wie so oft auf einem Motorrad. Honda in dem Fall. Evan Stardust entsprach von daher nicht dem typischen Glamrock-Outfit. Das bestand natürlich aus Plateauschuhen, aus Federboa und aus geschminkten Gesichtern mit jeder Menge Puder und Glitzer auf den Wangen. Evan Stardust präsentierte sich wie ein Rock'n'Roller der 50s und 20 Flight Rock zum Beispiel, was wir jetzt aufliegen haben, ist eine Adaption von Evan Stardust und das Original natürlich von einem der größten frühen Rock'n'Roller, Eddie Cochran.

David Essex und Rock On aus dem Jahr 1973. Ein außergewöhnliches Stück Musik, finde ich, nicht nur was Glamrock betrifft, sondern was die Rockmusik insgesamt betrifft. So mutig muss man erstmal als Sänger sein und quasi völlig nackt diesen Song zu singen. Rock On, David Essex, der leider ein bisschen in Vergessenheit geraten ist. Er lebt immer noch, Jahrgang 47, hat sich aber mit keinem seiner Songs, auch nicht der späteren, je in einer Top 100 Chart von Radio 1 platzieren können. Leider. Ich weiß nicht genau, warum. Der Mann hätte mehr verdient. Er ist ja nicht nur ein Rocksänger gewesen, sondern war auch Schauspieler, Musical-Darsteller, war dort sehr erfolgreich. Er war auch ein guter Fußballer. Als Arbeiterkind hat er in der Jugend gespielt, in der Jugendmannschaft von West Ham United. Immerhin, ja, da muss man erstmal hinkommen. Also ein vielschichtig begabter Mensch. Und Rock On im Jahr 73 war sein erstes Album, das dann in UK auch gleich auf Platz 7 ging. Dort war er in den 70ern auf jeden Fall ein Star. Denn ein Jahr später das Nachfolgealbum, selbst betitelt David Essex, erreichte sogar Platz 2 der UK Charts, seine beste Platzierung ever, hatte Hits zu bieten wie Gonna Make You Star, Stardust oder eben auch America. Mr. David Essex.

Mambo Sun, so ging es los 1971 mit dem Glamrock, der mit dieser Platte dann auch in meinem Kinderzimmer Einzug hielt. T-Rex und ihr Album Electric Warrior aus dem Jahr 1971 war nicht das erste T-Rex-Album. Wir hören auch gleich einen Hit, der ihrer großen Karriere vorausgegangen ist. Aber dieses Album Electric Warrior war vielleicht das erste, das eben durchgängig Glam war. T-Rex hatten die Besetzung und ihren Sound gewechselt. Natürlich war es das Werk von Mark Bolan, der vielleicht der erste Posterboy des Glamrock war. Er hat auch davon profitiert, dass seine Frau und Managerin zu der Zeit ihm ein bisschen Glitzer ins Gesicht gestreut hat. Das hat dann schon bei einer Fernsehaufnahme gereicht, um für Aufruhr zu sorgen. So leicht ging das damals, wenn Männer sich androgyn oder weiblich gekleidet oder geschminkt haben. Und Mark Bolan war auch ein großer Freund von David Bowie. Die haben ziemlich zur gleichen Zeit angefangen und sie hatten denselben Produzenten, Tony Visconti, den man wirklich auch als wichtigen Protagonisten des Glamrock ausmachen kann. Er hat für den Sound gesorgt und er hat zwei der größten Stars unter seinen Fittichen gehabt. David Bowie, eigentlich ein Leben lang mit Unterbrechungen natürlich, und Mark Bolan, der viel zu früh bei einem Verkehrsunfall gestorben ist. Der Hit, der eigentlich diesem Album Electric Warrior vorausging, der erste Chart-Hit auch für T-Rex, war Ride a White Swan.

The Sweet und Little Willy, ihre erste Nummer 1 Single in Deutschland übrigens und doch aus einem Jahr 1972, das weit vor den Riesenerfolgen von The Sweet lag, denn die kam ja dann eher so ab 73, 74. The Sweet hatten in Deutschland 8 Nummer 1 Singles. Viele davon haben sich platziert in unserer Top 100 zum Thema Glamrock am kommenden Sonntag von 9 bis 19 Uhr nur auf Radio 1 und von daher kann ich leider kein großes The Sweet Special machen in der zweiten Stunde Sounds and Stories, denn da fehlen mir einfach ganz, ganz viele Lieblingslieder. Aber man kann eben auf die frühen Erfolge verweisen. Im Jahr 72 war es schon so, dass mit Little Willy und dann auch mit Wick Wham Bam eine Nachfolgesingle sich auf Platz 1 der deutschen Singlecharts behaupten konnte, erstmal dahin gekommen ist und dann geblieben ist. Und von daher hören wir diese Nummer, die sich natürlich dann auch nicht platziert hat, am kommenden Sonntag bis zu den Nachrichten. Und danach geht's weiter mit noch mehr Glamrock. Hier sind The Sweet und Wick Wham Bam.

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4: Um 0 Uhr Mitternacht mit Olaf Knapp. 4 Bundesländer heben das Lkw-Fahrverbot an Sonn- und Feiertagen vorübergehend auf. Es handelt sich um Nordrhein-Westfalen, Niedersachsen, Rheinland-Pfalz und das Saarland. Aus der Nachrichtenredaktion Thorsten Lange.
5: Grund ist das Niedrigwasser des Rheins und anderer Flüsse. Weil Binnenschiffe nicht voll beladen oder gar nicht fahren können, sollen wichtige Güter per Lkw an ihr Ziel kommen, und zwar möglichst schnell. Die Ausnahme vom Sonntagsfahrverbot gilt deshalb auch nur für Fahrten, die im Zusammenhang mit der Bewältigung der Folgen des Niedrigwassers stehen. Zudem dürfen Lkw in den Sommerferien auch samstags fahren. Die Ausnahmeregelung gilt ab sofort. Großraum- und Schwertransporte bleiben an Sonntagen verboten.
4: Spanien führt seit Mitternacht Grenzkontrollen für Reisende aus Italien durch. Laut dem Innenministerium in Madrid betrifft die Maßnahme Menschen, die per Flugzeug oder Schiff von Italien nach Spanien kommen. Aus der Nachrichtenredaktion Diane Batani.
6: Die Grenzkontrollen sollen bis zum 7. September laufen, wie das spanische Innenministerium mitteilte. Damit eskaliert der Streit zwischen beiden Ländern, die zum Schengen-Raum gehören. Italien hatte nach dem Ansturm von Migranten auf die spanische Exklave Ceuta Kontrollen für Reisende aus Spanien eingeführt. Madrid forderte die Aufhebung dieser Überprüfungen. Italien lehnte das ab. Die Kontrollen würden erst wieder aufgehoben, wenn klar sei, dass es keine Sicherheits- oder Terrorismusrisiken für Italien gebe, erklärte das Büro von Regierungschefin Meloni.
4: Über einem Bundeswehrstandort in Nordrhein-Westfalen hat es in der vergangenen Nacht mehrere Drohnenüberflüge gegeben. Das hat das Führungskommando der Bundeswehr bestätigt. Zuerst hatten Süddeutsche Zeitung, NDR und WDR berichtet. Feldjäger hätten den Vorfall untersucht. Der Fall sei nun an die Polizei übergeben worden, die die Ermittlungen aufgenommen habe, so eine Sprecherin der Bundeswehr. Mitarbeiter einer Sicherheitsfirma sollen insgesamt 6 Drohnenüberflüge beobachtet haben. Wer dafür verantwortlich ist, ist bislang unklar. Der betroffene Bundeswehrstandort Mechernich ist einer der wichtigsten in Nordrhein-Westfalen. Hier sind auch Spezialisten tätig, die für Wartung und Instandsetzung des Flugabwehrsystems Patriot zuständig sind. Die zweite Fußball-Bundesliga ist in die neue Saison gestartet. Im Auftaktspiel gegen Hertha BSC beim VfL Bochum siegte Hertha BSC beim VfL Bochum mit 1:0. Das Siegtor erzielte Sebastian Grönning in der 39. Minute. Das Wetter in Deutschland. Nachts an den Alpen nachlassende Schauer, sonst verbreitet trocken bei 16 bis 7 Grad. Am Tage oft sonnig, im Bergland und im Norden einige Quellwolken bei 21 Grad auf Föhr bis 33 Grad am Oberrhein. Es ist 0:03 Uhr.
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7: Hallo und überaus herzlich willkommen zurück zum Glamrock Special hier in Sounds and Stories. Eine Einstimmung auf unseren kommenden Radio Day. Jetzt nur noch einmal schlafen, Sonntag 9 bis 19 Uhr. Die 100 besten Songs des Glamrock, der von 1971 bis 1976, sagen wir mal, rund fünf Jahre regiert hat in Großbritannien und auch in Deutschland. Die USA hat der Glamrock leider nie richtig erreicht. Von daher ist er vielleicht auch marginal im Hinblick auf die Musikgeschichte, die weltweite. Aber wir, die wir damals dabei waren als Schüler und Schülerinnen, haben den Glamrock nie vergessen. Rock'n'Roll.

eine absolute Hymne des Glamrock Rock'n'Roll, ist damals erschienen auf einer 7-Inch als Part 1 und Part 2, einmal mit Gesang, einmal ohne. Der zweite Teil ist zu jüngster Berühmtheit erneut gelangt, weil er im ersten Film zum Joker verwandt wurde, in dieser grandiosen Szene, wo der Joker die Treppenstufen hinuntertanzt. Und ich glaube, der Regisseur wusste genau, was er tut. Es war eigentlich ein Skandal, wenn man so möchte, denn es ist hinlänglich bekannt, dass Gary Glitter mehrfach vorbestraft ist, mehrfach im Gefängnis saß, auch aktuell im Gefängnis sitzt, weil er einfach ein pädophiler Drecksack ist. Und von daher kommt er bei mir schon lange nicht mehr auf den Plattenteller. Was natürlich, was die Songs betrifft, schade ist, denn er war ein absoluter Held meiner Kindheit. Er war eigentlich Mr. Glamrock, der König. Und die Königin war Susy Quadro. Diese Coverversion ist uns ja Gott sei Dank geblieben von der belgischen Formation The Executive Slacks mit ihrer Adaption von Rock'n'Roll. Und bevor wir zu Susy Quadro kommen, es gibt ja Gott sei Dank noch die Glitterband, The Glitterband genauer gesagt, war mal Begleitband von diesem Verbrecher, hat aber auch als Band überzeugen können für sich, ohne den Dicken. Let's get together again, The Glitterband.

unangefochtene Glamrock-Queen Susie Quadro mit Too Big. Ja, sie war wirklich zu groß, als dass man sie hätte ignorieren können oder von der Bühne drängen können. Sie war eine Ausnahmekünstlerin in den frühen 70er Jahren im Rock. Das muss man sagen. Sie ist nicht die einzige Künstlerin, die gewählt wurde in unsere Top 100 Glamrock am kommenden Sonntag von 9 bis 19 Uhr. Aber sie dominiert auch dort. Das heißt, die Jury hat wirklich das meiste rausgeholt, was man an weiblich gesungenen Songs finden konnte. Ich will nicht zu viel verraten. Susie Quadro, wie gesagt, ist nicht die einzige, aber sie hat ja viele, viele Hits, die man wählen konnte. Dieser hier, Too Big, ist nicht in unserer Top 100. Und damit zurück zu The Sweet.

Hellraiser, The Sweet. Und es war die vierte Nummer 1 Single hintereinander für The Sweet in den deutschen Single Charts. Zwei haben wir schon gehört in der ersten Stunde. Little Willy und Wig Wham Bam im Jahr 72 sind beide Songs erschienen, waren jeweils Nummer 1 in Deutschland. In UK, ja, da haben sie ein bisschen auf sich warten lassen, beziehungsweise die Fans haben ein bisschen gebraucht, um ihre eigene Band und die Bedeutung zu verstehen, wenn man es so möchte. Es gibt natürlich immer Künstler und Künstlerinnen, die im Ausland beliebter sind, populärer sind als in ihrer Heimat. Ich denke jetzt zum Beispiel an Depeche Mode oder auch an Robbie Williams, englische Künstler, die in Deutschland noch wesentlich populärer sind als in ihrer Heimat. Das gleiche galt für The Sweet, die dritte Nummer 1 in Deutschland, nämlich das großartige Blockbuster. Das war dann auch die erste Nummer 1 Single in UK für The Sweet. Und Hellraiser war die vierte Single in Deutschland, die von 0 auf 1 ging, 19 Wochen dort blieb und nicht gewählt wurde in unsere Top 100 der besten Glamrock-Songs. Dafür aber war Amiga damals ziemlich fix und hatte die Zeichen der Zeit erkannt. Glamrock musste auch in der DDR stattfinden. Wie kann man das machen? Nun, man covert. Man adaptiert zum Beispiel Hellraiser und nimmt dafür die damals wahrscheinlich populärste Rockband der DDR, die Pudis. Die haben wirklich 1973 Hellraiser gecovert. Ich habe das auf einem Sampler, einem Amiga-Sampler von meinem Freund Trevor Wilson da eins geschenkt bekommen, und zwar genau zum 48. Geburtstag, kann mich dran erinnern, denn die Platte lautet auf den Titel 48 Crash, ist ansonsten sehr bunt gestaltet, voll die 70er eben, und hier sind die Pudis mit ihrer Fassung von Hellraiser.

The Night, Chicago Diet aus dem Jahre 1974. Den Song kennen Sie vielleicht noch, wenn Sie in den 70ern schon dabei waren, sind Sie nicht drumherum gekommen. Das war de facto ein Welthit von einer Band namens Paper Lace. Paper Lace kennt, glaube ich, wirklich keiner mehr. Diese Band hat zwischen 1972 und 1976 4 Alben veröffentlicht und sie hatten ein paar Single-Hits. The Night Chicago Diet war in der Tat ein Welthit, war auch einer der wenigen Songs, der die Vereinigten Staaten von Amerika erreicht hat, beziehungsweise deren Billboard-Charts, dort nämlich auf Platz 1 und vergoldet diese Nummer für Paper Lace aus Nottingham. In Deutschland auf der 3, ebenso wie in UK. Also das war ein richtiger Hit, aber ihren ersten UK-Hit hatten Paper Lace nur ein paar Wochen vorher mit diesem Track hier, Billy, Don't Be a Hero.

Nie im Leben werde ich diesen Song vergessen. Sugar Baby Love von Rubettes. Das war ein Riesenhit für die Rubettes in den 70ern. Und die Rubettes waren natürlich ebenso wie die Bay City Rollers primär als TD-Band verschrien, die es nicht gut meinten mit dem Glamrock und insbesondere mit The Sweet haben die da eingereiht. Bei The Sweet, die haben mal als Hardrock-Band angefangen in den späten 60ern, waren dann, aber was soll ich denn sagen? Also in jedem Fall muss man natürlich diesem Song nochmal Tribut zollen. Die Rubettes mit Sugar Baby Love und ebenso Money Honey von den Bay City Rollers. Das ist auch eine der wenigen Nummern von den Rollers, die ich damals schon mochte.

Jetzt bin ich doch ein bisschen überrascht, wie gut sich diese Nummer gehalten hat. Love Stealer von Hello aus England. Auch eine britische Glamrock-Band der 70er Jahre. Ähnliche Laufzeit wie vorhin bei Paper Lace, nämlich zwischen 72 und 78, rund 6 Jahre existiert und in der Zeit 3 Langspielplatten gemacht und einen Riesenhit. Und den verrate ich jetzt natürlich nicht, aber wenn Sie Hello kennen oder von Hello schon mal gehört haben, dann kennen Sie auch ihren größten Hit, der inzwischen vielfach adaptiert wurde und den wir auf jeden Fall hören werden, mindestens im Original, in der kommenden Top 100 Glamrock am Sonntag auf Radio 1 von 9 bis 19 Uhr. Und die nächste Nummer ist wahrscheinlich dann wirklich mal kein Glamrock, ist jetzt die Ausnahme in der heutigen Ausgabe von Sounds and Stories, einfach weil ich diesen Track damals schon geliebt habe und da war ich 10, aus dem Jahr 1973. Sagen wir jetzt mal der holländische Glamrock-Beitrag in dieser Sendung, obwohl es natürlich eher Hardrock ist. Golden Earring und Radar Love.

Crazy Horses von The Osmonds aus dem Juni 1972. Wenn Sie so wollen, hat mich dieser Song fürs Leben verdorben. Ich war gerade 9 Jahre alt geworden und habe mir von meinem Taschengeld, glücklich wie ich damals war, diese 7-Inch erstanden. Damals gab es so Geschäfte, wo hauptsächlich Fernseher und Rundfunkgeräte verkauft wurden. Dann gab es eine kleine Abteilung mit 9 7-Inches oder auch LPs. Und da habe ich sie erstehen können und fortan mein eigen nennen können. Und ich liebe die Nummer immer noch genauso wie damals, wie 1972. Meine erste selbst gekaufte Single. Und ja, dieser markerschütternde Schrei, das war eigentlich alles, was man als pubertierender Junge hören wollte. Und der Sound war genau meiner und ist es auch geblieben. Die Osmonds waren ansonsten eine der ersten singenden Familien, ähnlich wie die Kelly Family waren die meisten Tracks eher grausam. Aber hier haben sie halt mal einfach out of the blue eine großartige Glamrock-Single rausgehauen, Crazy Horses. Und die hat auch auf spätere Generationen Eindruck gemacht, zum Beispiel auf einen britischen Sänger namens Lawrence Hayward, kurz Lawrence aus Birmingham. Er hat mit verschiedenen Bands gearbeitet, zum Beispiel mit Feld, aber auch mit Denim Anfang der 90er Jahre, wurde dann dem Britpop zugerechnet, ist dafür aber zu spät gekommen und die Nummer, die wir jetzt zum Abschluss der heutigen Sendung hören werden, die hatte auch überhaupt nichts mit Britpop zu tun, dafür aber umso mehr mit Glamrock, denn auf dem Album Back in Denim, erschienen 1992, gibt es einen Song, der heißt The Osmonds und da gibt es wirklich einen wunderbar nostalgischen, melancholischen Rückblick auf die 70er Jahre. Klar hat sich diese Nummer nicht platzieren können, aber ich muss immer noch nachgucken, welchem Juror oder welcher Jurorin ich dieses Geschenk zu verdanken habe. Ein Stück Musik, einmal gehört, mich würde es zumindest nie mehr verlassen. Das sind Denim mit The Osmonds aus dem Jahr 1992. Die 70er stehen im Vordergrund am kommenden Sonntagmorgen von 9 bis 19 Uhr. Die Top 100 besten Glamrock-Songs der Musikgeschichte. Freue mich riesig drauf und hoffe, Sie sind dabei. Für heute sagt Tschüss, MC Lücke. Bis Sonntag.

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2: Um 1 Uhr mit Olaf Knapp. 4 Bundesländer haben zumindest vorübergehend das Sonntagsfahrverbot für Lastwagen ausgesetzt. Grund ist der niedrige Wasserstand vieler Flüsse. Aus der Nachrichtenredaktion Johanna Schultheiß.
3: Zuletzt kamen NRW und Niedersachsen dazu. Bestimmte Lkw dürfen ab sofort auch an Sonn- und Feiertagen fahren, hieß es aus den Verkehrsministerien in Düsseldorf und Hannover. Denn wegen der anhaltend niedrigen Pegelstände in den Flüssen können viele Frachtschiffe derzeit nur mit einem Bruchteil der üblichen Ladung fahren. Nun stelle man sicher, dass Lieferketten aufrechterhalten und Versorgungsengpässe vermieden würden, sagte NRW-Verkehrsminister Krischer von den Grünen. Zuvor hatten bereits Rheinland-Pfalz und das Saarland mitgeteilt, Lkw-Transporte vorübergehend auch an Sonn- und Feiertagen zu erlauben.
2: Spanien führt seit Mitternacht Grenzkontrollen für Reisende aus Italien durch. Laut dem Innenministerium in Madrid betrifft das Menschen, die per Flugzeug oder Schiff von Italien nach Spanien kommen. Damit eskaliert der Streit zwischen beiden Ländern. Italien hatte nach dem Ansturm von Migranten auf die spanische Exklave Ceuta Kontrollen für Reisende aus Spanien eingeführt. Madrid forderte die Aufhebung dieser Kontrollen, Italien lehnte das ab. Über einem Bundeswehrstandort in Nordrhein-Westfalen hat es in der Nacht zu gestern mehrere Drohnenüberflüge gegeben. Das hat das Führungskommando der Bundeswehr bestätigt. Zuerst hatten Süddeutsche Zeitung, NDR und WDR berichtet. Aus der Nachrichtenredaktion Marei Beermann.
4: Demnach meldete die Sicherheitszentrale des Standortes gegen 22 Uhr am Donnerstagabend 2 Drohnen, bestätigte eine Sprecherin des Führungskommandos. Feldjäger hätten den Vorfall untersucht, der Fall sei an die Polizei übergeben worden, die habe die Ermittlungen aufgenommen. Der betroffene Bundeswehrstandort Mechernich ist einer der wichtigsten in NRW. Hier sind auch Spezialisten tätig, die für die Wartung und Instandsetzung des Flugabwehrsystems Patriot zuständig sind. Unterdessen geht nach dem Drohnenvorfall in Leipzig die Debatte über Konsequenzen weiter.
2: In den USA hat der Senat für härtere Sanktionen gegen Russland gestimmt. Neben Beschränkungen für russische Politiker und Unternehmen enthält das Gesetz Bestimmungen zur Einschränkung russischer Öl- und Gasexporte. Präsident Trump kann gegen Länder, die weiterhin Öl und Gas aus Russland beziehen, Sanktionen verhängen. Nach der Sommerpause wird das Repräsentantenhaus über das Gesetz abstimmen. Das Wetter in Deutschland. Nachts an den Alpen nachlassende Schauer, sonst verbreitet trocken bei Tiefstwerten von 16 bis 7 Grad. Am Tage oft sonnig, Höchstwerte 21 Grad auf Föhr bis 33 Grad am Oberrhein. Am Sonntag dann viel Sonne, teils wolkig, später im Südwesten Schauer möglich, bei 25 bis maximal 36 Grad. Es ist 1.03 Uhr.
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5: Ich begrüße Sie. Ich hoffe, Sie haben ein kühles Plätzchen gefunden und haben jetzt Lust auf die kleine musikalische Reise, die ich uns vorbereitet habe. Ich habe gerade einen kleinen Urlaub gemacht. Ich war in Spanien, hatte einige Musik mit unterwegs, auch ein bisschen was zu lesen und habe ein paar skurrile Dinge erlebt. Davon erzähle ich Ihnen gleich. Astor Piazzolla war dabei. Ich weiß gar nicht, wo ich das aufgeschnappt und dann gespeichert habe. Auf jeden Fall habe ich es mir herausgesucht und damit fangen wir heute mal an.

Arturo Benedetti Michelangeli. Wie oft habe ich das hier schon in dieses Mikrofon gesprochen? Ich werde da auch nicht müde, weil mit jedem Detail, was ich erfahre über ihn und seine Musik, wächst meine Bewunderung. Und auf der Reise jetzt habe ich wieder einen Bericht gelesen von einer Schülerin von ihm, die seine sommerlichen Kurse in Arezzo besucht hat. Und alles, was sie darüber verrät, wie er mit den Studenten und Studentinnen gemeinsam kocht und sie betreut, kein Geld dafür will, das ist toll. Und in dem Buch habe ich auch ein Detail erfahren. Ich habe in meiner Bewunderung immer gedacht, ich konnte kein Konzert von ihm sehen, weil er sein letztes Konzert vor der Wende gegeben hat. Und da hätte ich ja nicht hinfahren können. In Ostdeutschland ist er ja nicht aufgetreten. Und in dem Buch habe ich gesehen, es gab doch noch ein Konzert. Davon gibt es sogar einen heimlichen Zuschauermitschnitt. Im Jahre 1993 war er noch mal in Hamburg. Das habe ich leider verpasst. Aber wie gesagt, es gibt diesen heimlichen Mitschnitt mit vielen Hustern und viel Geraschel auf YouTube zu sehen. Das Geknister habe ich uns erspart. Ich habe hier das schöne Debussy-Album dabei. Da hören wir gleich noch ein Stück und auch noch eins von Astor Piazzolla.

Astor Piazzolla. Ich war, wie gesagt, einmal unterwegs, ohne Musik zu spielen, im Urlaub auf einem kleinen Roadtrip an der Atlantikküste bis nach Arcachon. Und da hatte ich ein wirklich surreales Erlebnis. Ich bin nämlich am Tage mitten in der Woche durch den kleinen Ort gelaufen und habe Musik gehört. Nicht irgendeine, sondern Chick Corea's Crystal Silence. Ein Stück, das ich sehr mag. Es war das allererste Stück, was ich mal in einer ganz einfachen Version auf dem Klavier gespielt habe und was mich auch zum Komponieren inspiriert hat. Und ich bin da eine Weile in diesen wolkigen Klängen spazieren gegangen, um dann festzustellen, die kommen gar nicht aus einer Wohnung, wie ich dachte, sondern aus den Lautsprechern, die entlang der Straße standen. Dort lief einfach jeden Tag Jazz, von alt bis modern, alles ganz wunderbare Stücke und alles in dem kleinen Örtchen Arcachon. Und wohlgemerkt aus den ganz normalen Straßenlautsprechern, die dort immer hängen, an den Masten der Straßenbeleuchtung. Alltag in Arcachon, also zwei Stücke, die dort nacheinander liefen, habe ich uns hier mitgebracht. Chick Corea's Crystal Silence und Bremer McCoy's Heuder. Da können Sie sich mal vorstellen, wie sich das anfühlt, in der Sonne durch einen kleinen Badeort zu laufen. Und das läuft. Ein schönes Stück von Johann Johansson habe ich dem Ganzen noch beigestellt.

So klang es in Arcachon an einem Vormittag mitten in der Woche. Sie hören die schönen Töne. Ich mache kurz Zwischenstation, um die Koffer umzupacken. Dann geht es für mich weiter mit Konzerten. Ich reise nach Lesbos. Da gibt es seit einigen Jahren das schöne Molyvos Musikfestival. Dort werde ich mit einem griechischen Chor mein Stück Aeta Sun and Drink the Rain aufführen. Darauf freue ich mich schon, auch wenn es dort noch wärmer ist als jetzt gerade hier. Ein Stück aus diesem Chorzyklus eröffnet das nächste Set. Duval, Timothy danach und Ship of Stars.

Die schönen Töne hören Sie auf Radio 1 und auch auf MDR Kultur nun schon seit einiger Zeit, wenn Sie zum ersten Mal dabei sind. Mein Name ist Sven Helbig, ich bin Musiker und sammle auf meinen Reisen Stücke ein oder Episoden, die mich begeistern. Und das stelle ich uns hier jede Woche zusammen. Dabei sind neuere Sachen und auch ältere, so wie in unserem letzten Set dieser ersten Stunde. Claude Debussy hören wir dann noch einmal von Miguel Angeli gespielt und Icebreakers Live-Version des Ambient-Albums Apollo. Und dann machen wir eine kurze Pause und ich freue mich sehr auf das Album, das ich Ihnen in der zweiten Stunde vorstellen möchte, auf das ich mich schon sehr gefreut habe. Ich hoffe, Sie bleiben auch mit dabei.

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2: Um 2 Uhr mit Olaf Knapp. 4 Bundesländer heben das Lkw-Fahrverbot an Sonn- und Feiertagen vorübergehend auf. Es handelt sich um Nordrhein-Westfalen, Niedersachsen, Rheinland-Pfalz und das Saarland. Aus der Nachrichtenredaktion Thorsten Lange.
3: Grund ist das Niedrigwasser des Rheins und anderer Flüsse. Weil Binnenschiffe nicht voll beladen oder gar nicht fahren können, sollen wichtige Güter per Lkw an ihr Ziel kommen, und zwar möglichst schnell. Die Ausnahme vom Sonntagsfahrverbot gilt deshalb auch nur für Fahrten, die im Zusammenhang mit der Bewältigung der Folgen des Niedrigwassers stehen. Zudem dürfen Lkw in den Sommerferien auch samstags fahren. Die Ausnahmeregelung gilt ab sofort. Großraum- und Schwertransporte bleiben an Sonntagen verboten.
2: Der Migrationsstreit zwischen Spanien und Italien hat sich weiter verschärft. Seit Mitternacht gelten in Spanien Grenzkontrollen für Reisende aus Italien. Kontrolliert werden sollen Pässe, Staatsangehörigkeit und Visa von Personen, die per Flugzeug oder Schiff in Spanien ankommen. Madrid reagiert damit auf entsprechende Maßnahmen für Reisende aus Spanien, die Italien vergangene Woche als Reaktion auf die Ceuta-Krise ergriffen hatte. Der US-Senat hat nach langen Debatten für härtere Sanktionen gegen Russland gestimmt. Die Abgeordneten verabschiedeten den Gesetzentwurf mit 86-11 Stimmen. Aus Washington Carsten Kühntop.
4: Unter anderem ermächtigt er den Präsidenten, Zölle in Höhe von bis zu 100% zu verhängen gegen Staaten, die weiterhin viel Energie von Russland beziehen. Das wären China, Indien, Japan und einige EU-Länder. Das Gesetz gilt als kraftvolles Zeichen der Unterstützung für die Ukraine. Die Senatoren folgten damit der öffentlichen Meinung. Umfragen zeigen, die meisten Amerikaner wollen, dass die USA mehr tun für das kriegsgebeutelte Land. Damit der Entwurf gesetzt wird, muss als nächstes das Repräsentantenhaus zustimmen.
2: Über einem Bundeswehrstandort in Nordrhein-Westfalen hat es in der vergangenen Nacht mehrere Drohnenüberflüge gegeben. Das hat das Führungskommando der Bundeswehr bestätigt. Zuerst hatten Süddeutsche Zeitung, NDR und WDR berichtet. Mitarbeiter einer Sicherheitsfirma sollen insgesamt 6 Drohnenüberflüge beobachtet haben. Wer dafür verantwortlich ist, ist bislang unklar. Der betroffene Bundeswehrstandort Mechernich ist einer der wichtigsten in Nordrhein-Westfalen. Hier sind auch Spezialisten tätig, die für Wartung und Instandsetzung des Flugabwehrsystems Patriot zuständig sind. Das Wetter in Deutschland. Nachts an den Alpen nachlassende Schauer, sonst ist es verbreitet trocken, Tiefstwerte 16 bis 7 Grad. Am Tage oft sonnig, im Bergland und im Norden einige Quellwolken, 21 Grad.